Sohn aus, angefangen bei den Letzten bis hin zu den Ersten. Da kamen die Männer, die er um die 11. Stunde angeworben hatte, und jeder erhielt einen Denar. Als dann die Ersten kamen, glaubten sie, mehr zu bekommen. Aber auch sie erhielten einen Denar. Als sie ihn erhielten, murrten sie über den Gutsherrn und sagten: »Diese Letzten haben nur eine Stunde gearbeitet und du hast sie uns gleichgestellt. Wir aber haben die Last des Tages und die Hitze ertragen.« Da erwiderte er einem von ihnen: »Freund, dir geschieht kein Unrecht. Hast du nicht einen Denar mit mir vereinbart? Nimm dein Geld und geh. Ich will dem Letzten ebenso viel geben wie dir. Darf ich mit dem, was mir gehört, nicht tun, was ich will? Oder ist dein Auge böse, weil ich gut bin?« So werden die Letzten Erste sein und die Ersten Letzte. Als Jesus nach Jerusalem hinaufzog, nahm er die 12 Jünger beiseite und sagte unterwegs zu ihnen: »Siehe, wir gehen nach Jerusalem hinauf, und der Menschensohn wird den Hohepriestern und den Schriftgelehrten ausgeliefert. Sie werden ihn zum Tod verurteilen und den Heiden ausliefern, damit er verspottet, gegeißelt und gekreuzigt wird. Und am dritten Tag wird er auferweckt werden.« Damals kam die Frau des Zebedäus mit ihren Söhnen zu Jesus, fiel vor ihm nieder und bat ihn um etwas. Er fragte sie: »Was willst du?« Sie antwortete: »Versprich, dass meine beiden Söhne in deinem Reich rechts und links neben dir sitzen dürfen.« Jesus erwiderte: »Ihr wisst nicht, um was ihr bittet. Könnt ihr den Kelch trinken, den ich trinken werde?« Sie sagten zu ihm: »Wir können es.« Da antwortete er ihnen: »Meinen Kelch werdet ihr trinken, doch den Platz zu meiner Rechten und zu meiner Linken habe nicht ich zu vergeben. Dort werden die sitzen, für die es mein Vater bestimmt hat.« Als die 10 anderen Jünger das hörten, wurden sie sehr ärgerlich über die beiden Brüder. Da rief Jesus sie zu sich und sagte: »Ihr wisst, dass die Herrscher ihre Völker unterdrücken und die Großen ihre Vollmacht gegen sie gebrauchen. Bei euch soll es nicht so sein, sondern wer bei euch groß sein will, der soll euer Diener sein. Und wer bei euch der Erste sein will, soll euer Sklave sein. Wie der Menschensohn nicht gekommen ist, um sich dienen zu lassen, sondern um zu dienen und sein Leben hinzugeben als Lösegeld für viele.« Als sie Jericho verließen, folgte ihm eine große Zahl von Menschen nach. Und siehe, an der Straße saßen 2 Blinde. Und als sie hörten, dass Jesus vorbeikam, riefen sie laut: »Hab Erbarmen mit uns, Herr, Sohn Davids!« Die Leute aber befahlen ihnen zu schweigen. Sie aber schrien noch lauter: »Hab Erbarmen mit uns, Herr, Sohn Davids!« Jesus blieb stehen, rief sie zu sich und sagte: »Was wollt ihr, dass ich euch tue?« Sie antworteten: »Herr, dass unsere Augen geöffnet werden.« Da hatte Jesus Mitleid mit ihnen und berührte ihre Augen. Im gleichen Augenblick konnten sie sehen, und sie folgten ihm nach.

21. Kapitel. Das Wirken Jesu in Jerusalem. Als sie sich Jerusalem näherten und nach Bethphage am Ölberg kamen, schickte Jesus zwei Jünger aus und sagte zu ihnen: Geht in das Dorf, das vor euch liegt. Dort werdet ihr eine Eselin angebunden finden und ein Fohlen bei ihr. Bindet sie los und bringt sie zu mir. Und wenn euch jemand zur Rede stellt, dann sagt: Der Herr braucht sie, er lässt sie aber bald zurückbringen. Das ist geschehen, damit sich erfüllte, was durch den Propheten gesagt worden ist. Sagt der Tochter Zion: Siehe, dein König kommt zu dir. Er ist sanftmütig und er reitet auf einer Eselin und auf einem Fohlen, dem Jungen eines Lasttiers. Die Jünger gingen und taten, wie Jesus ihnen aufgetragen hatte. Sie brachten die Eselin und das Fohlen, legten ihre Kleider auf sie und er setzte sich darauf. Viele Menschen breiteten ihre Kleider auf dem Weg aus. Andere schnitten Zweige von den Bäumen und streuten sie auf den Weg. Die Leute aber, die vor ihm hergingen und die ihm nachfolgten, riefen: Hosanna, dem Sohn Davids, gesegnet sei er, der kommt, im Namen des Herrn, Hosanna in der Höhe. Als er in Jerusalem einzog, erbebte die ganze Stadt und man fragte: Wer ist dieser? Die Leute sagten: Das ist der Prophet Jesus von Nazareth in Galiläa. Jesus ging in den Tempel und trieb alle Händler und Käufer aus dem Tempel hinaus. Er stieß die Tische der Geldwechsler und die Stände der Taubenhändler um und sagte zu ihnen: Es steht geschrieben, mein Haus soll ein Haus des Gebetes genannt werden. Ihr aber macht daraus eine Räuberhöhle. Im Tempel kamen Lahme und Blinde zu ihm, und er heilte sie. Als nun die Hohepriester und die Schriftgelehrten die Wunder sahen, die er tat, und die Kinder im Tempel rufen hörten: Hosanna, dem Sohn Davids! Da wurden sie ärgerlich und sagten zu ihm: Hörst du, was sie rufen? Jesus antwortete ihnen: Ja, habt ihr nie gelesen, aus dem Mund der Kinder und Säuglinge schaffst du dir Lob? Und er ließ sie stehen und ging aus der Stadt hinaus nach Bethanien. Dort übernachtete er. Als er am Morgen in die Stadt zurückkehrte, hatte er Hunger. Da sah er am Weg einen Feigenbaum und ging auf ihn zu und fand an ihm nichts als nur Blätter. Da sagte er zu ihm: In Ewigkeit soll keine Frucht mehr an dir wachsen. Und der Feigenbaum verdorrte auf der Stelle. Als die Jünger das sahen, fragten sie erstaunt: Wie konnte der Feigenbaum so plötzlich verdorren? Jesus antwortete ihnen: Amen. Ich sage euch, wenn ihr Glauben habt und nicht zweifelt, dann werdet ihr nicht nur das vollbringen, was ich mit dem Feigenbaum getan habe. Selbst wenn ihr zu diesem Berg sagt: Heb dich empor und stürz dich ins Meer, wird es geschehen. Und alles, was ihr im Gebet erbittet, werdet ihr erhalten, wenn ihr glaubt. Als er in den Tempel ging und dort lehrte, kamen die Hohepriester und die Ältesten des Volkes zu ihm und fragten: In welcher Vollmacht tust du das und wer hat dir diese Vollmacht gegeben? Jesus antwortete und sprach zu ihnen: Auch ich will euch eine Frage stellen. Wenn ihr mir darauf antwortet, dann werde ich euch sagen, in welcher Vollmacht ich das tue. Woher stammte die Taufe des Johannes? Vom Himmel oder von den Menschen? Da überlegten sie und sagten zueinander: Wenn wir antworten, vom Himmel, so wird er zu uns sagen: Warum habt ihr ihm dann nicht geglaubt? Wenn wir aber antworten, von den Menschen, dann müssen wir uns vor den Leuten fürchten, denn alle halten Johannes für einen Propheten. Darum antworteten sie Jesus: Wir wissen es nicht. Da erwiderte er:
dann sage auch ich euch nicht, in welcher Vollmacht ich das tue. Was meint ihr? Ein Mann hatte zwei Söhne. Er ging zum ersten und sagte: Mein Kind, geh und arbeite heute im Weinberg. Er antwortete: Ich will nicht. Später aber reute es ihn und er ging hinaus. Da wandte er sich an den zweiten und sagte zu ihm dasselbe. Dieser antwortete: Ja, Herr, und ging nicht hin. Wer von den beiden hat den Willen seines Vaters erfüllt? Sie antworteten: Der Erste. Da sagte Jesus zu ihnen: Amen. Ich sage euch, die Zöllner und die Dirnen gelangen eher in das Reich Gottes als ihr. Denn Johannes ist zu euch gekommen auf dem Weg der Gerechtigkeit, und ihr habt ihm nicht geglaubt. Aber die Zöllner und die Dirnen haben ihm geglaubt. Ihr habt es gesehen und doch habt ihr nicht bereut und ihm nicht geglaubt. Hört noch ein anderes Gleichnis. Es war ein Gutsbesitzer, der legte einen Weinberg an, zog ringsherum einen Zaun, hob eine Kelter aus und baute einen Turm. Dann verpachtete er den Weinberg an Winzer und reiste in ein anderes Land. Als nun die Erntezeit kam, schickte er seine Knechte zu den Winzern, um seine Früchte holen zu lassen. Die Winzer aber packten seine Knechte, den einen prügelten sie, den anderen brachten sie um, wieder einen anderen steinigten sie. Darauf schickte er andere Knechte, mehr als das erste Mal. Mit ihnen machten sie es genauso. Zuletzt sandte er seinen Sohn zu ihnen, denn er dachte: Vor meinem Sohn werden sie Achtung haben. Als die Winzer den Sohn sahen, sagten sie zueinander: Das ist der Erbe. Auf, wir wollen ihn umbringen, damit wir sein Erbe in Besitz nehmen. Und sie packten ihn, warfen ihn aus dem Weinberg hinaus und brachten ihn um. Wenn nun der Herr des Weinbergs kommt, was wird er mit jenen Winzern tun? Sie sagten zu ihm: Er wird diese bösen Menschen vernichten und den Weinberg an andere Winzer verpachten, die ihm die Früchte abliefern, wenn es Zeit dafür ist. Und Jesus sagte zu ihnen: Habt ihr nie in der Schrift gelesen? Der Stein, den die Bauleute verworfen haben, er ist zum Eckstein geworden. Vom Herrn ist das geschehen und es ist wunderbar in unseren Augen. Darum sage ich euch: Das Reich Gottes wird euch weggenommen und einem Volk gegeben werden, das die Früchte des Reiches Gottes bringt. Und wer auf diesen Stein fällt, wird zerschellen. Auf wen der Stein aber fällt, den wird er zermalmen. Als die Hohepriester und die Pharisäer seine Gleichnisse hörten, merkten sie, dass er von ihnen sprach. Sie suchten ihn zu ergreifen, aber sie fürchteten die Menge, weil sie ihn für einen Propheten hielt.

22. Kapitel. Jesus antwortete und erzählte ihnen ein anderes Gleichnis. Mit dem Himmelreich ist es wie mit einem König, der seinem Sohn die Hochzeit ausrichtete. Er schickte seine Diener, um die eingeladenen Gäste zur Hochzeit rufen zu lassen. Sie aber wollten nicht kommen. Da schickte er noch einmal Diener und trug ihnen auf, sagt den Eingeladenen: Siehe, mein Mahl ist fertig, meine Ochsen und das Mastvieh sind geschlachtet, alles ist bereit, kommt zur Hochzeit. Sie aber kümmerten sich nicht darum, sondern der eine ging auf seinen Acker, der andere in seinen Laden. Wieder andere fielen über seine Diener her, misshandelten sie und brachten sie um. Da wurde der König zornig. Er schickte sein Heer, ließ die Mörder töten und ihre Stadt in Schutt und Asche legen. Dann sagte er zu seinen Dienern: Das Hochzeitsmahl ist vorbereitet, aber die Gäste waren nicht würdig. Geht also an die Kreuzungen der Straßen und ladet alle, die ihr trefft, zur Hochzeit ein. Die Diener gingen auf die Straßen hinaus und holten alle zusammen, die sie trafen, böse und gute, und der Festsaal füllte sich mit Gästen. Als der König eintrat, um sich die Gäste anzusehen, bemerkte er unter ihnen einen Menschen, der kein Hochzeitsgewand anhatte. Er sagte zu ihm: Freund, wie bist du hier ohne Hochzeitsgewand hereingekommen? Der aber blieb stumm. Da befahl der König seinen Dienern: Bindet ihm Hände und Füße und werft ihn hinaus in die äußerste Finsternis. Dort wird Heulen und Zähneknirschen sein, denn viele sind gerufen, wenige aber auserwählt. Damals kamen die Pharisäer zusammen und beschlossen, Jesus mit einer Frage eine Falle zu stellen. Sie veranlassten ihre Jünger, zusammen mit den Anhängern des Herodes zu ihm zu gehen und zu sagen: Meister, wir wissen, dass du die Wahrheit sagst und wahrhaftig den Weg Gottes lehrst und auf niemanden Rücksicht nimmst, denn du siehst nicht auf die Person. Sag uns also, was meinst du? Ist es erlaubt, dem Kaiser Steuer zu zahlen oder nicht? Jesus aber erkannte ihre böse Absicht und sagte: Ihr Heuchler, warum versucht ihr mich? Zeigt mir die Münze, mit der ihr eure Steuern bezahlt. Da hielten sie ihm einen Denar hin. Er fragte sie: Wessen Bild und Aufschrift ist das? Sie antworteten ihm: Des Kaisers. Darauf sagte er zu ihnen: So gebt dem Kaiser, was dem Kaiser gehört, und Gott, was Gott gehört. Als sie das hörten, staunten sie, ließen ihn stehen und gingen weg. Am selben Tag kamen zu Jesus einige von den Sadduzäern, die behaupten, es gebe keine Auferstehung. Sie fragten ihn: Meister, Mose hat gesagt, wenn ein Mann stirbt, ohne Kinder zu haben, dann soll sein Bruder dessen Frau heiraten und seinem Bruder Nachkommen verschaffen. Bei uns lebten einmal 7 Brüder. Der erste heiratete und starb, und weil er keine Nachkommen hatte, hinterließ er seine Frau seinem Bruder. Ebenso der zweite und der dritte und so weiter bis zum 7. Als letzte von allen starb die Frau. Wessen Frau wird sie nun bei der Auferstehung sein? Alle 7 haben sie doch zur Frau gehabt. Jesus antwortete und sprach zu ihnen: Ihr irrt euch. Ihr kennt weder die Schrift noch die Macht Gottes. Denn nach der Auferstehung heiratet man nicht, noch wird man geheiratet, sondern die Menschen sind wie Engel im Himmel. Habt ihr im Übrigen nicht gelesen, was Gott euch über die Auferstehung der Toten mit den Worten gesagt hat? Ich bin der Gott Abrahams, der Gott Isaaks und der Gott Jakobs. Er ist nicht der Gott von Toten, sondern von Lebenden. Als das Volk das hörte, geriet es außer sich vor Staunen über seine Lehre. Als die Pharisäer hörten, dass Jesus die Sadduzäer zum Schweigen gebracht hatte, kamen sie am selben Ort zusammen.
Einer von ihnen, ein Gesetzeslehrer, wollte ihn versuchen und fragte ihn: Meister, welches Gebot im Gesetz ist das Wichtigste? Er antwortete ihm: Du sollst den Herrn, deinen Gott, lieben mit ganzem Herzen, mit ganzer Seele und mit deinem ganzen Denken. Das ist das wichtigste und erste Gebot. Ebenso wichtig ist das zweite: Du sollst deinen Nächsten lieben wie dich selbst. An diesen beiden Geboten hängt das ganze Gesetz und die Propheten. Danach fragte Jesus die Pharisäer, die versammelt waren: Was denkt ihr über den Christus? Wessen Sohn ist er? Sie antworteten ihm: Der Sohn Davids.

23. Kapitel. Darauf sprach Jesus zum Volk und zu seinen Jüngern und sagte: Auf dem Stuhl des Mose sitzen die Schriftgelehrten und die Pharisäer. Tut und befolgt also alles, was sie euch sagen, aber richtet euch nicht nach ihren Taten. Denn sie reden nur, tun es aber nicht. Sie schnüren schwere und unerträgliche Lasten zusammen und legen sie den Menschen auf die Schultern. Selber aber wollen sie keinen Finger rühren, um die Lasten zu bewegen. Alles, was sie tun, tun sie, um von den Menschen gesehen zu werden. Sie machen ihre Gebetsriemen breit und die Quasten an ihren Gewändern lang. Sie lieben den Ehrenplatz bei den Gastmählern und die Ehrensitze in den Synagogen. Und wenn man sie auf den Marktplätzen grüßt und die Leute sie Rabbi nennen. Ihr aber sollt euch nicht Rabbi nennen lassen, denn nur einer ist euer Meister, ihr alle aber seid Brüder. Auch sollt ihr niemanden auf Erden euren Vater nennen, denn nur einer ist euer Vater, der im Himmel. Auch sollt ihr euch nicht Lehrer nennen lassen, denn nur einer ist euer Lehrer, Christus. Der Größte von euch soll euer Diener sein. Denn wer sich selbst erhöht, wird erniedrigt, und wer sich selbst erniedrigt, wird erhöht werden. Weh euch, ihr Schriftgelehrten und Pharisäer, ihr Heuchler! Ihr verschließt den Menschen das Himmelreich, denn ihr selbst geht nicht hinein und lasst die nicht hineingehen, die hineingehen wollen. Weh euch, ihr Schriftgelehrten und Pharisäer, ihr Heuchler! Ihr zieht über Land und Meer, um einen einzigen Menschen für euren Glauben zu gewinnen. Und wenn er gewonnen ist, dann macht ihr ihn zu einem Sohn der Hölle, doppelt so schlimm wie ihr selbst. Weh euch, ihr seid blinde Führer! Ihr sagt, wenn einer beim Tempel schwört, gilt es nicht. Wenn er aber beim Gold des Tempels schwört, gilt es. Ihr blinden Narren! Was ist wichtiger, das Gold oder der Tempel, der das Gold erst heilig macht? Auch sagt ihr, wenn einer beim Altar schwört, gilt es nicht. Wenn er aber bei dem Opfer schwört, das

auf dem Altar liegt, gilt es. Ihr Blinden, was ist wichtiger? Das Opfer oder der Altar, der das Opfer erst heilig macht? Wer beim Altar schwört, der schwört bei ihm und bei allem, was darauf liegt. Und wer beim Tempel schwört, der schwört bei ihm und bei dem, der darin wohnt. Und wer beim Himmel schwört, der schwört beim Thron Gottes und bei dem, der darauf sitzt. Weh euch, ihr Schriftgelehrten und Pharisäer, ihr Heuchler, ihr gebt den Zehnten von Minze, Dill und Kümmel und lasst das Wichtigste im Gesetz außer Acht. Recht, Barmherzigkeit und Treue. Man muss das eine tun, ohne das andere zu lassen. Blinde Führer seid ihr, ihr siebt die Mücke aus und verschluckt das Kamel. Weh euch, ihr Schriftgelehrten und Pharisäer, ihr Heuchler! Ihr haltet Becher und Schüsseln außen sauber, innen aber sind sie voll Raffsucht und Gier. Du blinder Pharisäer, mach den Becher zuerst innen sauber, dann ist er auch außen rein. Weh euch, ihr Schriftgelehrten und Pharisäer, ihr Heuchler, ihr seid wie getünchte Gräber, die von außen schön aussehen, innen aber voll sind von Knochen der Toten und aller Unreinheit. So erscheint auch ihr von außen den Menschen gerecht, innen aber seid ihr voll Heuchelei und Gesetzlosigkeit. Weh euch, ihr Schriftgelehrten und Pharisäer, ihr Heuchler, ihr errichtet den Propheten Grabstätten und schmückt die Denkmäler der Gerechten und sagt dabei, wenn wir in den Tagen unserer Väter gelebt hätten, wären wir nicht wie sie am Blut der Propheten schuldig geworden. Damit bestätigt ihr selbst, dass ihr die Söhne der Prophetenmörder seid. Macht nur das Maß eurer Väter voll. Ihr Nattern, ihr Schlangenbrut, wie wollt ihr dem Strafgericht der Hölle entrinnen? Darum siehe, ich sende Propheten, Weise und Schriftgelehrte zu euch. Ihr aber werdet einige von ihnen töten und kreuzigen, andere in euren Synagogen auspeitschen und von Stadt zu Stadt verfolgen. So wird all das unschuldige Blut über euch kommen, das auf Erden vergossen worden ist. Vom Blut Abels, des Gerechten, bis zum Blut des Zacharias, Barachias Sohn, den ihr zwischen dem Tempelgebäude und dem Altar ermordet habt. Amen. Ich sage euch, das alles wird über diese Generation kommen. Jerusalem, Jerusalem, du tötest die Propheten und steinigst die Boten, die zu dir gesandt worden sind. Wie oft wollte ich deine Kinder sammeln, so wie eine Henne ihre Küken unter ihre Flügel nimmt. Aber ihr habt nicht gewollt. Siehe, euer Haus wird euch öde gelassen. Und ich sage euch, von jetzt an werdet ihr mich nicht mehr sehen, bis ihr ruft, gepriesen sei er, der kommt im Namen des Herrn.

24. Kapitel. Als Jesus den Tempel verlassen hatte, wandten sich seine Jünger an ihn und wiesen ihn auf die Bauten des Tempels hin. Er antwortete und sagte zu ihnen: Seht ihr das alles? Amen. Ich sage euch, kein Stein wird hier auf dem anderen bleiben, der nicht niedergerissen wird. Als er auf dem Ölberg saß, wandten sich die Jünger, die mit ihm allein waren, an ihn und fragten: Sag uns, wann wird das geschehen und was ist das Zeichen für deine Ankunft und das Ende der Welt? Jesus antwortete und sagte zu ihnen: Gebt Acht, dass euch niemand irreführt. Denn viele werden unter meinem Namen auftreten und sagen: Ich bin der Christus. Und sie werden viele irreführen. Ihr werdet von Kriegen und Kriegsgerüchten hören. Gebt Acht, lasst euch nicht erschrecken, das muss geschehen. Es ist aber noch nicht das Ende. Denn Volk wird sich gegen Volk und Reich gegen Reich erheben. Und an vielen Orten wird es Hungersnöte und Erdbeben geben. Doch das alles ist erst der Anfang der Wehen. Dann wird man euch der Not ausliefern und euch töten. Und ihr werdet von allen Völkern um meines Namens willen gehasst. Und viele werden zu Fall kommen und einander ausliefern und einander hassen. Viele falsche Propheten werden auftreten und sie werden viele irreführen. Und weil die Gesetzlosigkeit Überhand nimmt, wird die Liebe bei vielen erkalten. Wer aber bis zum Ende standhaft bleibt, der wird gerettet werden. Und dieses Evangelium vom Reich wird auf der ganzen Welt verkündet werden, zum Zeugnis für alle Völker. Dann erst kommt das Ende. Wenn ihr dann am heiligen Ort den Gräuel der Verwüstung stehen seht, der durch den Propheten Daniel vorhergesagt worden ist, der Leser begreife, dann sollen die Bewohner von Judäa in die Berge fliehen. Wer gerade auf dem Dach ist, soll nicht hinabsteigen, um etwas aus seinem Haus zu holen. Und wer auf dem Feld ist, soll nicht zurückkehren, um seinen Mantel zu holen. Weh aber den Frauen, die an jenen Tagen schwanger sind oder ein Kind stillen. Betet darum, dass eure Flucht nicht im Winter oder an einem Sabbat geschieht, denn es wird dann eine große Drangsal sein, wie sie es nie gegeben hat. Vom Anfang der Welt bis heute und wie es auch keine mehr geben wird. Und wenn jene Tage nicht verkürzt würden, dann würde kein Mensch gerettet. Doch um der Auserwählten willen werden jene Tage verkürzt werden. Wenn dann jemand zu euch sagt: Seht, hier ist der Christus oder da ist er, so glaubt es nicht. Denn es wird mancher falsche Christus und mancher falsche Prophet auftreten, und sie werden große Zeichen und Wunder wirken, um, wenn möglich, auch die Auserwählten irre zu führen. Siehe, ich habe es euch vorausgesagt. Wenn sie also zu euch sagen: Siehe, er ist in der Wüste, so geht nicht hinaus. Siehe, er ist im Innern des Hauses, so glaubt es nicht. Denn wie der Blitz im Osten aufflammt und bis zum Westen hin leuchtet, so wird die Ankunft des Menschensohnes sein. Wo ein Aas ist, da sammeln sich die Geier. Sofort nach den Tagen der großen Drangsal wird die Sonne verfinstert werden und der Mond wird nicht mehr scheinen. Die Sterne werden vom Himmel fallen und die Kräfte des Himmels werden erschüttert werden. Danach wird das Zeichen des Menschensohnes am Himmel erscheinen. Dann werden alle Völker der Erde wehklagen und man wird den Menschensohn auf den Wolken des Himmels kommen sehen, mit großer Kraft und Herrlichkeit. Er wird seine Engel unter lautem Posaunenschall aussenden und sie werden die von ihm Auserwählten aus allen vier Windrichtungen zusammenführen, von einem Ende des Himmels bis zum anderen. Lernt etwas aus dem Vergleich mit dem Feigenbaum. Sobald seine Zweige saftig werden und die Blätter treiben, erkennt ihr, dass der Sommer nahe ist.
So erkennt auch ihr, wenn ihr das alles seht, dass das Ende der Welt nahe ist. Amen. Ich sage euch, diese Generation wird nicht vergehen, bis das alles geschieht. Himmel und Erde werden vergehen, aber meine Worte werden nicht vergehen. Doch jenen Tag und jene Stunde kennt niemand, auch nicht die Engel im Himmel, nicht einmal der Sohn, sondern nur der Vater. Denn wie es in den Tagen des Noach war, so wird die Ankunft des Menschensohnes sein. Wie die Menschen in jenen Tagen vor der Flut aßen und tranken, heirateten und sich heiraten ließen, bis zu dem Tag, an dem Noach in die Arche ging und nichts ahnten, bis die Flut hereinbrach und alle wegraffte. So wird auch die Ankunft des Menschensohnes sein. Dann wird von zwei Männern, die auf dem Feld arbeiten, einer mitgenommen und einer zurückgelassen. Und von zwei Frauen, die an derselben Mühle mahlen, wird eine mitgenommen und eine zurückgelassen. Seid also wachsam, denn ihr wisst nicht, an welchem Tag euer Herr kommt. Bedenkt dies: Wenn der Herr des Hauses wüsste, in welcher Stunde in der Nacht der Dieb kommt, würde er wach bleiben und nicht zulassen, dass man in sein Haus einbricht. Darum haltet auch ihr euch bereit, denn der Menschensohn kommt zu einer Stunde, in der ihr es nicht erwartet. Wer ist denn der treue und kluge Knecht, den der Herr über sein Gesinde einsetzte, damit er ihnen zur rechten Zeit die Nahrung gebe? Selig der Knecht, den der Herr damit beschäftigt findet, wenn er kommt. Amen, ich sage euch, er wird ihn über sein ganzes Vermögen einsetzen. Wenn aber der Knecht böse ist und in seinem Herzen sagt: Mein Herr verspätet sich, und anfängt seine Mitknechte zu schlagen und mit Zechern isst und trinkt, dann wird der Herr jenes Knechtes an einem Tag kommen, an dem er es nicht erwartet, und zu einer Stunde, die er nicht kennt. Und der Herr wird ihn in Stücke hauen und ihm seinen Platz unter den Heuchlern zuweisen. Dort wird Heulen und Zähneknirschen sein.

25. Kapitel. Dann wird es mit dem Himmelreich sein, wie mit 10 Jungfrauen, die ihre Lampen nahmen und dem Bräutigam entgegengingen. 5 von ihnen waren töricht und 5 waren klug. Die Törichten nahmen ihre Lampen mit, aber kein Öl. Die Klugen aber nahmen mit ihren Lampen noch Öl in Krügen mit. Als nun der Bräutigam lange nicht kam, wurden sie alle müde und schliefen ein. Mitten in der Nacht aber erscholl der Ruf: Siehe, der Bräutigam! Geht ihm entgegen! Da standen die Jungfrauen alle auf und machten ihre Lampen zurecht. Die Törichten aber sagten zu den Klugen: Gebt uns von eurem Öl, sonst gehen unsere Lampen aus. Die Klugen erwiderten ihnen: Dann reicht es nicht für uns und für euch. Geht lieber zu den Händlern und kauft es euch. Während sie noch unterwegs waren, um es zu kaufen, kam der Bräutigam. Die Jungfrauen, die bereit waren, gingen mit ihm in den Hochzeitssaal und die Tür wurde zugeschlossen. Später kamen auch die anderen Jungfrauen und riefen: Herr, Herr, mach uns auf! Er aber antwortete ihnen und sprach: Amen, ich sage euch, ich kenne euch nicht. Seid also wachsam, denn ihr wisst weder den Tag noch die Stunde. Es ist wie mit einem Mann, der auf Reisen ging. Er rief seine Diener und vertraute ihnen sein Vermögen an. Dem einen gab er 5 Talente Silbergeld, einem anderen 2, wieder einem anderen 1, jedem nach seinen Fähigkeiten. Dann reiste er ab. Sofort ging der Diener, der die 5 Talente erhalten hatte, hin, wirtschaftete mit dem Talent erhalten hatte, ging und grub ein Loch

in die Erde und versteckte das Geld seines Herrn. Nach langer Zeit kehrte der Herr jener Diener zurück und hielt Abrechnung mit ihnen. Da kam der, der die 5 Talente erhalten hatte, brachte 5 weitere und sagte: »Herr, 5 Talente hast du mir gegeben. Sieh her, ich habe noch 5 dazu gewonnen.« Sein Herr sagte zu ihm: »Sehr gut, du tüchtiger und treuer Diener. Über weniges warst du treu, über vieles werde ich dich setzen. Komm, nimm teil am Freudenfest deines Herrn.« Dann kam der Diener, der 2 Talente erhalten hatte, und sagte: »Herr, du hast mir 2 Talente gegeben. Sieh her, ich habe noch 2 dazu gewonnen.« Sein Herr sagte zu ihm: »Sehr gut, du tüchtiger und treuer Diener. Über weniges warst du treu, über vieles werde ich dich setzen. Komm, nimm teil am Freudenfest deines Herrn.« Es kam aber auch der Diener, der das 1 Talent erhalten hatte, und sagte: »Herr, ich wusste, dass du ein strenger Mensch bist. Du erntest, wo du nicht gesät hast, und sammelst, wo du nicht ausgestreut hast. Weil ich Angst hatte, habe ich dein Geld in der Erde versteckt. Sieh her, hier hast du das Deine.« Sein Herr antwortete und sprach zu ihm: »Du bist ein schlechter und fauler Diener. Du hast gewusst, dass ich ernte, wo ich nicht gesät habe, und sammle, wo ich nicht ausgestreut habe. Du hättest mein Geld auf die Bank bringen müssen. Dann hätte ich es bei meiner Rückkehr mit Zinsen zurückerhalten. Nehmt ihm also das Talent weg und gebt es dem, der die 10 Talente hat. Denn wer hat, dem wird gegeben werden, und er wird im Überfluss haben. Wer aber nicht hat, dem wird auch noch weggenommen, was er hat. Werft den nichtsnutzigen Diener hinaus in die äußerste Finsternis. Dort wird Heulen und Zähneknirschen sein.« Wenn der Menschensohn in seiner Herrlichkeit kommt und alle Engel mit ihm, dann wird er sich auf den Thron seiner Herrlichkeit setzen. Und alle Völker werden vor ihm versammelt werden, und er wird sie voneinander scheiden, wie der Hirt die Schafe von den Böcken scheidet. Er wird die Schafe zu seiner Rechten stellen, die Böcke aber zu seiner Linken. Dann wird der König denen zu seiner Rechten sagen: »Kommt her, die ihr von meinem Vater gesegnet seid. Empfangt das Reich als Erbe, das seit der Erschaffung der Welt für euch bestimmt ist. Denn ich war hungrig, und ihr habt mir zu essen gegeben. Ich war durstig, und ihr habt mir zu trinken gegeben. Ich war fremd, und ihr habt mich aufgenommen. Ich war nackt, und ihr habt mir Kleidung gegeben. Ich war krank, und ihr habt mich besucht. Ich war im Gefängnis, und ihr seid zu mir gekommen.« Dann werden ihm die Gerechten antworten und sagen: »Herr, wann haben wir dich hungrig gesehen und dir zu essen gegeben, oder durstig und dir zu trinken gegeben? Und wann haben wir dich fremd gesehen und aufgenommen, oder nackt und dir Kleidung gegeben? Und wann haben wir dich krank oder im Gefängnis gesehen und sind zu dir gekommen?« Darauf wird der König ihnen antworten: »Amen, ich sage euch, was ihr für einen meiner geringsten Brüder getan habt, das habt ihr mir getan.« Dann wird er zu denen auf der Linken sagen: »Geht weg von mir, ihr Verfluchten, in das ewige Feuer, das für den Teufel und seine Engel bestimmt ist. Denn ich war hungrig, und ihr habt mir nichts zu essen gegeben. Ich war durstig, und ihr habt mir nichts zu trinken gegeben. Ich war fremd, und ihr habt mich nicht aufgenommen. Ich war nackt, und ihr habt mir keine Kleidung gegeben. Ich war krank und im Gefängnis, und ihr habt mich nicht besucht.« Dann werden auch sie antworten: »Herr, wann haben wir dich hungrig oder durstig oder fremd oder nackt oder krank oder im Gefängnis gesehen und haben dir nicht geholfen?« Darauf wird er ihnen antworten: »Amen, ich sage euch, was ihr für einen dieser Geringsten nicht getan habt, das habt ihr auch mir nicht getan. Und diese werden weggehen zur ewigen Strafe,
die Gerechten aber zum ewigen Leben.

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1: 26. Kapitel: Passion und Erweckung Jesu. Und es geschah, als Jesus alle diese Reden beendet hatte, sagte er zu seinen Jüngern: Ihr wisst, dass in 2 Tagen das Pascha-Fest ist. Da wird der Menschensohn ausgeliefert, um gekreuzigt zu werden. Da versammelten sich die Hohepriester und die Ältesten des Volkes im Palast des Hohepriesters, der Kaiaphas hieß, und beschlossen, Jesus mit List in ihre Gewalt zu bringen und ihn zu töten. Sie sagten aber: Ja, nicht am Fest, damit kein Aufruhr im Volk entsteht. Als Jesus in Bethanien im Haus Simons des Aussätzigen war, kam eine Frau mit einem Alabastergefäß voll kostbarem Salböl zu ihm, als er bei Tisch war, und goss es über sein Haupt. Die Jünger wurden unwillig, als sie das sahen, und sagten: Wozu diese Verschwendung? Man hätte das Öl teuer verkaufen und das Geld den Armen geben können. Jesus bemerkte ihren Unwillen und sagte zu ihnen: Warum lasst ihr die Frau nicht in Ruhe? Sie hat ein gutes Werk an mir getan. Denn die Armen habt ihr immer bei euch, mich aber habt ihr nicht immer. Als sie das Öl über mich goss, hat sie meinen Leib für das Begräbnis gesalbt. Amen, ich sage euch, auf der ganzen Welt, wo dieses Evangelium verkündet wird, wird man auch erzählen, was sie getan hat, zu ihrem Gedächtnis. Darauf ging einer der 12 namens Judas Iskariot zu den Hohepriestern und sagte: Was wollt ihr mir geben, wenn ich euch Jesus ausliefere? Und sie boten ihm 30 Silberstücke. Von da an suchte er nach einer Gelegenheit, ihn auszuliefern. Am ersten Tag des Festes der ungesäuerten Brote gingen die Jünger zu Jesus und fragten: Wo sollen wir das Pascha-Mahl für dich vorbereiten? Er antwortete: Geht in die Stadt zu dem und dem und sagt zu ihm: Der Meister lässt dir sagen, meine Zeit ist da. Bei dir will ich mit meinen Jüngern das Pascha-Mahl feiern. Die Jünger taten, wie Jesus ihnen aufgetragen hatte, und bereiteten das Pascha-Mahl vor. Als es Abend wurde, begab er sich mit den 12 Jüngern zu Tisch. Und während sie aßen, sprach er: Amen, ich sage euch, einer von euch wird mich ausliefern. Da wurden sie sehr traurig, und einer nach dem anderen fragte ihn: Bin ich es etwa, Herr? Er antwortete: Der die Hand mit mir in die Schüssel eintunkt, wird mich ausliefern. Der Menschensohn muss zwar seinen Weg gehen, wie die Schrift über ihn sagt, doch weh dem Menschen, durch den der Menschensohn ausgeliefert wird. Für ihn wäre es besser, wenn er nie geboren wäre. Da fragte Judas, der ihn auslieferte: Bin ich es etwa, Rabbi? Jesus antwortete: Du sagst es. Während des Mahls nahm Jesus das Brot und sprach den Lobpreis. Dann brach er das Brot, reichte es den Jüngern und sagte: Nehmt und esst, das ist mein Leib. Dann nahm er den Kelch, sprach das Dankgebet, gab ihn den Jüngern und sagte: Trinkt alle daraus. Das ist mein Blut des Bundes, das für viele vergossen wird, zur Vergebung der Sünden. Ich sage euch, von jetzt an werde ich nicht mehr von dieser Frucht des Weinstocks trinken, bis zu dem Tag, an dem ich mit euch von Neuem davon trinke, im Reich meines Vaters. Nach dem Lobgesang gingen sie zum Ölberg hinaus. Da sagte Jesus zu ihnen: Ihr alle werdet in dieser Nacht an mir Anstoß nehmen, denn in der Schrift steht: Ich werde den Hirten erschlagen, dann werden sich die Schafe der Herde zerstreuen. Aber nach meiner Auferstehung werde ich euch nach Galiläa vorausgehen. Petrus erwiderte ihm, »Und wenn alle an dir Anstoß nehmen, ich werde niemals an dir Anstoß nehmen.« Jesus sagte zu ihm, »Amen, ich sage dir, in dieser Nacht, ehe der Hahn kräht, wirst du mich dreimal verleugnen.« Da sagte Petrus zu ihm, »Und wenn ich mit dir sterben müsste, ich werde dich nie verleugnen.« Das Gleiche sagten auch alle Jünger. Darauf kam Jesus mit ihnen zu einem Grundstück, das man Gethsemane nennt, und sagte zu den Jüngern, »Setzt euch hier, während ich dorthin gehe und bete.« Und er nahm Petrus und die beiden Söhne des Zebedäus mit sich. Da ergriff ihn Traurigkeit und Angst, und er sagte zu ihnen, »Meine Seele ist zu Tode betrübt. Bleibt hier und wacht mit mir.« Und er ging ein Stück weiter, warf sich auf sein Gesicht und betete, »Mein Vater, wenn es möglich ist, gehe dieser Kelch an mir vorüber, aber nicht wie ich will, sondern wie du willst.« Und er ging zu den Jüngern zurück und fand sie schlafend. Da sagte er zu Petrus, »Konntet ihr nicht einmal eine Stunde mit mir wachen? Wacht und betet, damit ihr nicht in Versuchung geratet. Der Geist ist willig, aber das Fleisch ist schwach.« Wieder ging er weg zum zweiten Mal und betete, »Mein Vater, wenn dieser Kelch an mir nicht vorübergehen kann, ohne dass ich ihn trinke, geschehe dein Wille.« Als er zurückkam, fand er sie wieder schlafend, denn die Augen waren ihnen zugefallen. Und er ließ sie, ging wieder weg und betete zum dritten Mal mit den gleichen Worten. Danach kehrte er zu den Jüngern zurück und sagte zu ihnen, »Schlaft ihr immer noch und ruht euch aus? Siehe, die Stunde ist gekommen und der Menschensohn wird in die Hände von Sündern ausgeliefert. Steht auf, wir wollen gehen. Siehe, der mich ausliefert, ist da.« Noch während er redete, siehe, da kam Judas, einer der Zwölf, mit einer großen Schar von Männern, die mit Schwertern und Knüppeln bewaffnet waren. Sie waren von den Hohepriestern und den Ältesten des Volkes geschickt worden. Der ihn auslieferte, hatte mit ihnen ein Zeichen vereinbart und gesagt, »Der, den ich küssen werde, der ist es, nehmt ihn fest.« Sogleich ging er auf Jesus zu und sagte, »Sei gegrüßt, Rabbi«, und er küsste ihn. Jesus erwiderte ihm, »Freund, dazu bist du gekommen?« Da gingen sie auf Jesus zu, ergriffen ihn und nahmen ihn fest. Und siehe, einer von den Begleitern Jesu streckte die Hand aus, zog sein Schwert, schlug auf den Diener des Hohepriesters ein und hieb ihm ein Ohr ab. Da sagte Jesus zu ihm, »Steck dein Schwert in die Scheide, denn alle, die zum Schwert greifen, werden durch das Schwert umkommen. Oder glaubst du nicht, mein Vater würde mir sogleich mehr als 12 Legionen Engel schicken, wenn ich ihn darum bitte? Wie würden dann aber die Schriften erfüllt, dass es so geschehen muss?« In jener Stunde sagte Jesus zu den Männern, »Wie gegen einen Räuber seid ihr mit Schwertern und Knüppeln ausgezogen, um mich festzunehmen. Tag für Tag saß ich im Tempel und lehrte, und ihr habt mich nicht verhaftet. Das alles aber ist geschehen, damit die Schriften der Propheten in Erfüllung gehen.« Da verließen ihn alle Jünger und flohen. Nach der Verhaftung führte man Jesus zum Hohepriester Kaiaphas, bei dem sich die Schriftgelehrten und die Ältesten versammelt hatten. Petrus folgte Jesus von Weitem bis zum Hof des Hohepriesters. Er ging in den Hof hinein und setzte sich zu den Dienern, um zu sehen, wie alles ausgehen würde. Die Hohepriester und der ganze Hohe Rat bemühten sich um falsche Zeugenaussagen gegen Jesus, um ihn zum Tod verurteilen zu können. Sie fanden aber nichts, obwohl viele falsche Zeugen auftraten. Zuletzt kamen zwei Männer und behaupteten, Er hat gesagt, ich kann den Tempel Gottes niederreißen und in 3 Tagen wieder aufbauen. Da stand der Hohepriester auf und fragte Jesus, willst du nicht sagen zu dem, was diese Leute gegen dich vorbringen? Jesus aber schwieg. Darauf sagte der Hohepriester zu ihm, ich beschwöre dich bei dem lebendigen Gott, sag uns, bist du der Christus, der Sohn Gottes? Jesus antwortete, du hast es gesagt, doch ich erkläre euch, von nun an werdet ihr den Menschensohn zur Rechten der Macht sitzen und auf den Wolken des Himmels kommen sehen. Da zerriss der Hohepriester sein Gewand und rief, er hat Gott gelästert, wozu brauchen wir noch Zeugen? Jetzt habt ihr die Gotteslästerung gehört. Was ist eure Meinung? Sie antworteten, er ist des Todes schuldig. Dann spuckten sie ihm ins Gesicht und schlugen ihn. Andere ohrfeigten ihn und riefen, Christus, du bist doch ein Prophet. Sag uns, wer hat dich geschlagen? Petrus aber saß draußen im Hof. Da trat eine Magd zu ihm und sagte, auch du warst mit diesem Jesus aus Galiläa zusammen. Doch er leugnete es vor allen und sagte, ich weiß nicht, wovon du redest. Und als er zum Tor hinausgehen wollte, sah ihn eine andere Magd und sagte zu denen, die dort standen, der war mit Jesus dem Nazuräer zusammen. Wieder leugnete er und schwor, ich kenne den Menschen nicht. Wenig später kamen die Leute, die dort standen, und sagten zu Petrus, wirklich, auch du gehörst zu ihnen, deine Mundart verrät dich. Da fing er an zu fluchen und zu schwören, ich kenne den Menschen nicht. Gleich darauf krähte ein Hahn, und Petrus erinnerte sich an das Wort, das Jesus gesagt hatte, ehe der Hahn kräht, wirst du mich 3-mal verleugnen. Und er ging hinaus und weinte bitterlich.

27. Kapitel. Als es Morgen wurde, fassten die Hohepriester und die Ältesten des Volkes gemeinsam den Beschluss, Jesus hinrichten zu lassen. Sie ließen ihn fesseln und abführen und lieferten ihn dem Statthalter Pilatus aus. Als nun Judas, der ihn ausgeliefert hatte, sah, dass Jesus verurteilt war, reute ihn seine Tat. Er brachte den Hohepriestern und den Ältesten die 30 Silberstücke zurück und sagte: »Ich habe gesündigt. Ich habe unschuldiges Blut ausgeliefert.« Sie antworteten: »Was geht das uns an? Das ist deine Sache.« Da warf er die Silberstücke in den Tempel, dann ging er weg und erhängte sich. Die Hohepriester nahmen die Silberstücke und sagten: »Man darf das Geld nicht in den Tempelschatz tun, denn es klebt Blut daran.« Und sie beschlossen, von dem Geld den Töpferacker zu kaufen, als Begräbnisplatz für die Fremden. Deshalb heißt dieser Acker bis heute Blutacker. So erfüllte sich, was durch den Propheten Jeremia gesagt worden ist: »Sie nahmen die 30 Silberstücke, das ist der Preis, den er den Israeliten wert war, und kauften für das Geld den Töpferacker, wie mir der Herr befohlen hatte.« Als Jesus vor dem Statthalter stand, fragte ihn dieser: »Bist du der König der Juden?« Jesus antwortete: »Du sagst es.« Als aber die Hohepriester und die Ältesten ihn anklagten, gab er keine Antwort. Da sagte Pilatus zu ihm: »Hörst du nicht, was sie dir alles vorwerfen?« Er aber antwortete ihm auf keine einzige Frage, sodass der Statthalter sehr verwundert war. Jeweils zum Fest pflegte der Statthalter einen Gefangenen freizulassen, den das Volk verlangte. Damals war gerade ein berüchtigter Mann namens Jesus Barabbas im Gefängnis. Pilatus fragte nun die Menge, die zusammengekommen war: »Was wollt ihr? Wen soll ich freilassen, Jesus Barabbas oder Jesus, den man den Christus nennt?« Er wusste nämlich, dass man Jesus nur aus Neid an ihn ausgeliefert hatte. Während Pilatus auf dem Richterstuhl saß, sandte seine Frau zu ihm und ließ ihm sagen: »Habe du nichts zu schaffen mit jenen Gerechten? Ich habe heute seinetwegen im Traum viel gelitten.« Inzwischen überredeten die Hohepriester und die Ältesten die Menge, die Freilassung des Barabbas zu fordern, Jesus aber hinrichten zu lassen. Der Statthalter fragte sie: »Wen von beiden soll ich freilassen?« Sie riefen: »Barabbas!« Pilatus sagte zu ihnen: »Was soll ich dann mit Jesus tun, den man den Christus nennt?« Da antworteten sie alle: »Ans Kreuz mit ihm!« Er erwiderte: »Was für ein Verbrechen hat er denn begangen?« Sie aber schrien noch lauter: »Ans Kreuz mit ihm!« Als Pilatus sah, dass er nichts erreichte, sondern dass der Tumult immer größer wurde, ließ er Wasser bringen, wusch sich vor allen Leuten die Hände und sagte: »Ich bin unschuldig am Blut dieses Menschen, das ist eure Sache.« Da rief das ganze Volk: »Sein Blut über uns und unsere Kinder!« Darauf ließ er Barabbas frei. Jesus aber ließ er geißeln und lieferte ihn aus zur Kreuzigung. Da nahmen die Soldaten des Statthalters Jesus, führten ihn in das Prätorium und versammelten die ganze Kohorte um ihn. Sie zogen ihn aus und legten ihm einen purpurroten Mantel um. Dann flochten sie einen Kranz aus Dornen, den setzten sie ihm auf das Haupt und gaben ihm einen Stock in die rechte Hand. Sie fielen vor ihm auf die Knie und verhöhnten ihn, indem sie riefen: »Sei gegrüßt, König der Juden!« Und sie spuckten ihn an, nahmen ihm den Stock wieder weg und schlugen damit auf seinen Kopf. Nachdem sie so ihren Spott mit ihm getrieben hatten, nahmen sie ihm den Mantel ab und zogen ihm seine eigenen Kleider wieder an. Dann führten sie Jesus hinaus, um ihn zu kreuzigen.
Auf dem Weg trafen sie einen Mann aus Kyrene namens Simon. Ihn zwangen sie, sein Kreuz zu tragen. So kamen sie an den Ort, der Golgatha genannt wird, das heißt Schädelhöhe. Und sie gaben ihm Wein zu trinken, der mit Galle vermischt war. Als er aber davon gekostet hatte, wollte er ihn nicht trinken. Nachdem sie ihn gekreuzigt hatten, verteilten sie seine Kleider, indem sie das Los über sie warfen. Dann setzten sie sich nieder und bewachten ihn dort. Über seinem Kopf hatten sie eine Aufschrift angebracht, die seine Schuld angab. Das ist Jesus, der König der Juden. Zusammen mit ihm wurden zwei Räuber gekreuzigt, der eine rechts von ihm, der andere links. Die Leute, die vorbeikamen, verhöhnten ihn, schüttelten den Kopf und riefen: Du willst den Tempel niederreißen und in 3 Tagen wieder aufbauen? Wenn du Gottes Sohn bist, rette dich selbst und steig herab vom Kreuz. Ebenso verhöhnten ihn auch die Hohepriester, die Schriftgelehrten und die Ältesten und sagten: Andere hat er gerettet, sich selbst kann er nicht retten. Er ist doch König von Israel. Er soll jetzt vom Kreuz herabsteigen, dann werden wir an ihn glauben. Er hat auf Gott vertraut, der soll ihn jetzt retten, wenn er an ihm gefallen hat. Er hat doch gesagt: Ich bin Gottes Sohn. Ebenso beschimpften ihn die beiden Räuber, die mit ihm zusammen gekreuzigt wurden. Von der 6. Stunde an war Finsternis über dem ganzen Land bis zur 9. Stunde. Um die 9. Stunde schrie Jesus mit lauter Stimme: Eli, Eli, lema sabachthani, das heißt: mein Gott, warum hast du mich verlassen? Einige von denen, die dabei standen und es hörten, sagten: Er ruft nach Elia. Sogleich lief einer von ihnen hin, tauchte einen Schwamm in Essig, steckte ihn auf ein Rohr und gab Jesus zu trinken. Die anderen aber sagten: Lass, wir wollen sehen, ob Elia kommt und ihm hilft. Jesus aber schrie noch einmal mit lauter Stimme. Dann hauchte er den Geist aus. Und siehe, der Vorhang riss im Tempel von oben bis unten entzwei. Die Erde bebte und die Felsen spalteten sich. Die Gräber öffneten sich und die Leiber vieler Heiliger, die entschlafen waren, wurden auferweckt. Nach der Auferstehung Jesu verließen sie ihre Gräber, kamen in die heilige Stadt und erschienen vielen. Als der Hauptmann und die Männer, die mit ihm zusammen Jesus bewachten, das Erdbeben bemerkten und sahen, was geschah, erschraken sie sehr und sagten: Wahrhaftig, Gottes Sohn war dieser! Auch viele Frauen waren dort und sahen von Weitem zu. Sie waren Jesus von Galiläa aus nachgefolgt und hatten ihm gedient. Zu ihnen gehörten Maria aus Magdala, Maria, die Mutter des Jakobus und des Josef und die Mutter der Söhne des Zebedäus. Gegen Abend kam ein reicher Mann aus Arimathäa namens Josef. Auch er war ein Jünger Jesu. Er ging zu Pilatus und bat um den Leichnam Jesu. Da befahl Pilatus, ihm den Leichnam zu überlassen. Josef nahm den Leichnam und hüllte ihn in ein reines Leinentuch. Dann legte er ihn in ein neues Grab, das er für sich selbst in einen Felsen hatte hauen lassen. Er wälzte einen großen Stein vor den Eingang des Grabes und ging weg. Auch Maria aus Magdala und die andere Maria waren dort. Sie saßen dem Grab gegenüber. Am nächsten Tag gingen die Hohepriester und die Pharisäer gemeinsam zu Pilatus. Es war der Tag nach dem Rüsttag. Sie sagten: Herr, es fiel uns ein, dass dieser Betrüger, als er noch lebte, behauptet hat: Ich werde nach 3 Tagen auferstehen. Gib also den Befehl, dass das Grab bis zum 3. Tag bewacht wird, sonst könnten seine Jünger kommen, ihn stehlen und dem Volk sagen:
Er ist von den Toten auferstanden. Und dieser letzte Betrug wäre noch schlimmer als alles zuvor. Pilatus antwortete ihnen: Ihr sollt eine Wache haben. Geht und sichert das Grab so gut ihr könnt. Darauf gingen sie, um das Grab zu sichern. Sie versiegelten den Eingang und ließen die Wache dort.

28. Kapitel. Nach dem Sabbat, beim Anbruch des ersten Tages der Woche, kamen Maria aus Magdala und die andere Maria, um nach dem Grab zu sehen. Und siehe, es geschah ein gewaltiges Erdbeben, denn ein Engel des Herrn kam vom Himmel herab, trat an das Grab, wälzte den Stein weg und setzte sich darauf. Sein Aussehen war wie ein Blitz und sein Gewand weiß wie Schnee. Aus Furcht vor ihm erbebten die Wächter und waren wie tot. Der Engel aber sagte zu den Frauen: Fürchtet euch nicht. Ich weiß, ihr sucht Jesus, den Gekreuzigten. Er ist nicht hier, denn er ist auferstanden, wie er gesagt hat. Kommt her und seht euch den Ort an, wo er lag. Dann geht schnell zu seinen Jüngern und sagt ihnen: Er ist von den Toten auferstanden. Und siehe, er geht euch voraus nach Galiläa. Dort werdet ihr ihn sehen. Siehe, ich habe es euch gesagt. Sogleich verließen sie das Grab voll Furcht und großer Freude und sie eilten zu seinen Jüngern, um ihnen die Botschaft zu verkünden. Und siehe, Jesus kam ihnen entgegen und sagte: Seid gegrüßt. Sie gingen auf ihn zu, warfen sich vor ihm nieder und umfassten seine Füße. Da sagte Jesus zu ihnen: Fürchtet euch nicht. Geht und sagt meinen Brüdern, sie sollen nach Galiläa gehen und dort werden sie mich sehen. Noch während die Frauen unterwegs waren, siehe, da kamen einige von den Wächtern in die Stadt und berichteten den Hohepriestern alles, was

was geschehen war. Diese fassten gemeinsam mit den Ältesten den Beschluss, die Soldaten zu bestechen. Sie gaben ihnen viel Geld und sagten: Erzählt den Leuten, seine Jünger sind bei Nacht gekommen und haben ihn gestohlen, während wir schliefen. Falls der Statthalter davon hört, werden wir ihn beschwichtigen und dafür sorgen, dass ihr nichts zu befürchten habt. Die Soldaten nahmen das Geld und machten alles so, wie man es ihnen gesagt hatte. Und dieses Gerücht verbreitete sich bei den Juden bis heute. Die 11 Jünger gingen nach Galiläa auf den Berg, den Jesus ihnen genannt hatte. Und als sie Jesus sahen, fielen sie vor ihm nieder. Einige aber hatten Zweifel. Da trat Jesus auf sie zu und sagte zu ihnen: Mir ist alle Vollmacht gegeben, im Himmel und auf der Erde. Darum geht und macht alle Völker zu meinen Jüngern. Tauft sie auf den Namen des Vaters und des Sohnes und des Heiligen Geistes und lehrt sie, alles zu befolgen, was ich euch geboten habe. Und siehe, ich bin mit euch alle Tage bis zum Ende der Welt.

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1: Das Evangelium nach Markus. Erstes Kapitel. In der Wüste. Anfang des Evangeliums von Jesus Christus, Gottes Sohn. Wie geschrieben steht beim Propheten Jesaja: Siehe, ich sende meinen Boten vor dir her, der deinen Weg bahnen wird. Stimme eines Rufers in der Wüste: Bereitet den Weg des Herrn, macht gerade seine Straßen. So trat Johannes der Täufer in der Wüste auf und verkündete eine Taufe der Umkehr zur Vergebung der Sünden. Ganz Judäa und alle Einwohner Jerusalems zogen zu ihm hinaus. Sie bekannten ihre Sünden und ließen sich im Jordan von ihm taufen. Johannes trug ein Gewand aus Kamelhaaren und einen ledernen Gürtel um seine Hüften und er lebte von Heuschrecken und wildem Honig. Er verkündete: Nach mir kommt einer, der ist stärker als ich. Ich bin es nicht wert, mich zu bücken und ihm die Riemen der Sandalen zu lösen. Ich habe euch mit Wasser getauft. Er aber wird euch mit dem Heiligen Geist taufen. Und es geschah in jenen Tagen, da kam Jesus von Nazareth in Galiläa und ließ sich von Johannes im Jordan taufen. Und sogleich, als er aus dem Wasser stieg, sah er, dass der Himmel aufriss und der Geist wie eine Taube auf ihn herabkam. Und eine Stimme aus dem Himmel sprach: Du bist mein geliebter Sohn. An dir habe ich Wohlgefallen gefunden. Und sogleich trieb der Geist Jesus in die Wüste. Jesus blieb 40 Tage in der Wüste und wurde vom Satan in Versuchung geführt. Er lebte bei den wilden Tieren und die Engel dienten ihm. Das Wirken Jesu in Galiläa. Nachdem Johannes ausgeliefert worden war, ging Jesus nach Galiläa. Er verkündete das Evangelium Gottes und sprach: Die Zeit ist erfüllt. Das Reich Gottes ist nahe. Kehrt um und glaubt an das Evangelium. Als Jesus am See von Galiläa entlang ging, sah er Simon und Andreas, den Bruder des Simon, die auf dem See ihre Netze auswarfen. Sie waren nämlich Fischer. Da sagte er zu ihnen: Kommt her, mir nach. Ich werde euch zu Menschenfischern machen. Und sogleich ließen sie ihre Netze liegen und folgten ihm nach. Als er ein Stück weiter ging, sah er Jakobus, den Sohn des Zebedäus, und seinen Bruder Johannes. Sie waren im Boot und richteten ihre Netze her. Sogleich rief er sie, und sie ließen ihren Vater Zebedäus mit seinen Tagelöhnern im Boot zurück und folgten Jesus nach. Sie kamen nach Kapernaum. Am folgenden Sabbat ging er in die Synagoge und lehrte. Und die Menschen waren voll Staunen über seine Lehre, denn er lehrte sie wie einer, der Vollmacht hat, nicht wie die Schriftgelehrten. In ihrer Synagoge war ein Mensch, der von einem unreinen Geist besessen war, der begann zu schreien: Was haben wir mit dir zu tun, Jesus von Nazareth? Bist du gekommen, um uns ins Verderben zu stürzen? Ich weiß, wer du bist, der Heilige Gottes. Da drohte ihm Jesus: Schweig und verlass ihn. Der unreine Geist zerrte den Mann hin und her und verließ ihn mit lautem Geschrei. Da erschraken alle, und einer fragte den anderen: Was ist das? Eine neue Lehre mit Vollmacht? Sogar die unreinen Geister gehorchen seinem Befehl? Und sein Ruf verbreitete sich rasch im ganzen Gebiet von Galiläa. Sie verließen sogleich die Synagoge und gingen zusammen mit Jakobus und Johannes in das Haus des Simon und Andreas. Die Schwiegermutter des Simon lag mit Fieber im Bett. Sie sprachen sogleich mit Jesus über sie, und er ging zu ihr, fasste sie an der Hand und richtete sie auf. Da wich das Fieber von ihr, und sie diente ihnen. Am Abend, als die Sonne untergegangen war, brachte man alle Kranken und Besessenen zu Jesus. Die ganze Stadt war vor der Haustür versammelt, und er heilte viele, die an allen möglichen Krankheiten litten, und trieb viele Dämonen aus. Und er verbot den Dämonen zu sagen, dass sie wussten, wer er war. In aller Frühe, als es noch dunkel war, stand er auf und ging an einen einsamen Ort, um zu beten. Simon und seine Begleiter eilten ihm nach, und als sie ihn fanden, sagten sie zu ihm: Alle suchen dich. Er antwortete: Lasst uns anderswohin gehen, in die benachbarten Dörfer, damit ich auch dort verkünde, denn dazu bin ich gekommen. Und er zog durch ganz Galiläa, verkündete in ihren Synagogen und trieb die Dämonen aus. Ein Aussätziger kam zu Jesus und bat ihn um Hilfe. Er fiel vor ihm auf die Knie und sagte, »Wenn du willst, kannst du mich reinmachen.« Jesus hatte Mitleid mit ihm. Er streckte die Hand aus, berührte ihn und sagte, »Ich will. Werde rein.« Sogleich verschwand der Aussatz und der Mann war rein. Jesus schickte ihn weg, wies ihn streng an und sagte zu ihm, »Sieh, dass du niemandem etwas sagst, sondern geh, zeig dich dem Priester und bring für deine Reinigung da, was Mose festgesetzt hat, ihnen zum Zeugnis.« Der Mann aber ging weg und verkündete bei jeder Gelegenheit, was geschehen war. Er verbreitete die Geschichte, sodass sich Jesus in keiner Stadt mehr zeigen konnte. Er hielt sich nur noch an einsamen Orten auf. Dennoch kamen die Leute von überall her zu ihm.

Zweites Kapitel. Als er nach einigen Tagen wieder nach Kapharnaum hineinging, wurde bekannt, dass er im Hause war. Und es versammelten sich so viele Menschen, dass nicht einmal mehr vor der Tür Platz war, und er verkündete ihnen das Wort. Da brachte man einen Gelähmten zu ihm, von 4 Männern getragen. Weil sie ihn aber wegen der vielen Leute nicht bis zu Jesus bringen konnten, deckten sie dort, wo Jesus war, das Dach ab, schlugen die Decke durch und ließen den Gelähmten auf seiner Liege durch die Öffnung hinab. Als Jesus ihren Glauben sah, sagte er zu dem Gelähmten: »Mein Sohn, deine Sünden sind dir vergeben.« Einige Schriftgelehrte aber, die dort saßen, dachten in ihrem Herzen: »Wie kann dieser Mensch so reden? Er lästert Gott. Wer kann Sünden vergeben, außer dem einen Gott?« Jesus erkannte sogleich in seinem Geist, dass sie so bei sich dachten, und sagte zu ihnen: »Was für Gedanken habt ihr in euren Herzen? Was ist leichter, zu dem Gelähmten zu sagen: Deine Sünden sind dir vergeben, oder zu sagen: Steh auf, nimm deine Liege und geh umher? Damit ihr aber erkennt, dass der Menschensohn die Vollmacht hat, auf der Erde Sünden zu vergeben, sagte er zu dem Gelähmten: Ich sage dir, steh auf, nimm deine Liege und geh nach Hause. Er stand sofort auf, nahm seine Liege und ging vor aller Augen weg. Da gerieten alle in Staunen. Sie priesen Gott und sagten: So etwas haben wir noch nie gesehen. Jesus ging wieder hinaus an den See. Da kamen Scharen von Menschen zu ihm, und er lehrte sie. Als er weiterging, sah er Levi, den Sohn des Alphäus, am Zoll sitzen und sagte zu ihm: Folge mir nach. Da stand Levi auf und folgte ihm nach, und als Jesus in dessen Haus zu Tisch war, da waren viele Zöllner und Sünder zusammen mit ihm und seinen Jüngern zu Tisch. Es waren nämlich viele, die ihm nachfolgten. Als die Schriftgelehrten der Pharisäer sahen, dass er mit Zöllnern und Sündern aß, sagten sie zu seinen Jüngern: Wie kann er zusammen mit Zöllnern und Sündern essen? Jesus hörte es und sagte zu ihnen: Nicht die Gesunden bedürfen des Arztes, sondern die Kranken. Ich bin nicht gekommen, um Gerechte zu rufen, sondern Sünder. Da die Jünger des Johannes und die Pharisäer zu fasten pflegten, kamen Leute zu Jesus und sagten: Warum fasten deine Jünger nicht, während die Jünger des Johannes und die Jünger der Pharisäer fasten? Jesus antwortete ihnen: Können denn die Hochzeitsgäste fasten, solange der Bräutigam bei ihnen ist? Solange der Bräutigam bei ihnen ist, können sie nicht fasten. Es werden aber Tage kommen, da wird ihnen der Bräutigam weggenommen sein. Dann werden sie fasten, an jenem Tag. Niemand näht ein Stück neuen Stoff auf ein altes Gewand, denn der neue Stoff reißt vom alten Gewand ab und es entsteht ein noch größerer Riss. Auch füllt niemand jungen Wein in alte Schläuche, sonst zerreißt der Wein die Schläuche. Der Wein ist verloren und die Schläuche sind unbrauchbar. Junger Wein gehört in neue Schläuche. An einem Sabbat ging er durch die Kornfelder, und unterwegs rissen seine Jünger Ähren ab. Da sagten die Pharisäer zu ihm: Sieh dir an, was sie tun, das ist doch am Sabbat nicht erlaubt. Er antwortete: Habt ihr nie gelesen, was David getan hat, als er und seine Begleiter hungrig waren und nichts zu essen hatten? Wie er zur Zeit des Hohepriesters Abjatar in das Haus Gottes ging und die Schaubrote aß, die außer den Priestern niemand essen darf, und auch seinen Begleitern davon gab? Und Jesus sagte zu ihnen: Der Sabbat wurde für den Menschen gemacht, nicht der Mensch für den Sabbat. Deshalb ist der Menschensohn Herr auch über den Sabbat.

Drittes Kapitel. Als er wieder in die Synagoge ging, war dort ein Mann mit einer verdorrten Hand. Und sie gaben Acht, ob Jesus ihn am Sabbat heilen werde. Sie suchten nämlich einen Grund zur Anklage gegen ihn. Da sagte er zu dem Mann mit der verdorrten Hand: Steh auf und stell dich in die Mitte. Und zu den anderen sagte er: Was ist am Sabbat erlaubt? Gutes zu tun oder Böses? Ein Leben zu retten oder es zu vernichten? Sie aber schwiegen, und er sah sie der Reihe nach an, voll Zorn und Trauer über ihr verstocktes Herz, und sagte zu dem Mann: Streck deine Hand aus. Er streckte sie aus, und seine Hand wurde wiederhergestellt. Da gingen die Pharisäer hinaus und fassten zusammen mit den Anhängern des Herodes den Beschluss, Jesus umzubringen. Jesus zog sich mit seinen Jüngern an den See zurück. Viele Menschen aus Galiläa aber folgten ihm nach, auch aus Judäa, aus Jerusalem und Idumäa, aus dem Gebiet jenseits des Jordan und aus der Gegend von Tyros und Sidon kamen Scharen von Menschen zu ihm, als sie hörten, was er tat. Da sagte er zu seinen Jüngern, sie sollten ein Boot für ihn bereithalten, damit er von der Menge nicht erdrückt werde. Denn er heilte viele, so dass alle, die ein Leiden hatten, sich an ihn herandrängten, um ihn zu berühren. Wenn die von unreinen Geistern Besessenen ihn sahen, fielen sie vor ihm nieder und schrien: Du bist der Sohn Gottes! Er aber gebot ihnen, dass sie ihn nicht bekannt machen sollten. Jesus stieg auf einen Berg und rief die zu sich, die er selbst wollte, und sie kamen zu ihm. Und er setzte 12 ein, damit sie mit ihm seien und damit er sie aussende zu verkünden und mit Vollmacht Dämonen auszutreiben. Die 12, die er einsetzte, waren Petrus, diesen Beinamen gab er dem Simon, Jakobus, der Sohn des Zebedäus, und Johannes, der Bruder des Jakobus, ihnen gab er den Beinamen Boanerges, das heißt Donnersöhne, dazu Andreas, Philippus, Bartholomäus, Matthäus, Thomas, Jakobus, der Sohn des Alpheus, Thaddäus, Simon Kananäus und Judas Iskariot, der ihn dann ausgeliefert hat. Jesus ging in ein Haus, und wieder kamen so viele Menschen zusammen, dass sie nicht einmal mehr essen konnten. Als seine Angehörigen davon hörten, machten sie sich auf den Weg, um ihn mit Gewalt zurückzuholen, denn sie sagten, er ist von Sinnen. Die Schriftgelehrten, die von Jerusalem herabgekommen waren, sagten, er ist von Beelzebul besessen. Mit Hilfe des Herrschers der Dämonen treibt er die Dämonen aus. Da rief er sie zu sich und belehrte sie in Gleichnissen. Wie kann der Satan den Satan austreiben? Wenn ein Reich in sich gespalten ist, kann es keinen Bestand haben. Wenn eine Familie in sich gespalten ist, kann sie keinen Bestand haben. Und wenn sich der Satan gegen sich selbst erhebt und gespalten ist, kann er keinen Bestand haben, sondern es ist um ihn geschehen. Es kann aber auch keiner in das Haus des Starken eindringen und ihm den Hausrat rauben, wenn er nicht zuerst den Starken fesselt. Erst dann kann er sein Haus plündern. Amen, ich sage euch, alle Vergehen und Lästerungen werden den Menschen vergeben werden, so viel sie auch lästern mögen. Wer aber den Heiligen Geist lästert, der findet in Ewigkeit keine Vergebung, sondern seine Sünde wird dann ewig an ihm haften. Sie hatten nämlich gesagt, er hat einen unreinen Geist. Da kamen seine Mutter und seine Brüder. Sie blieben draußen stehen und ließen ihn herausrufen. Es saßen viele Leute um ihn herum, und man sagte zu ihm: Siehe, deine Mutter und deine Brüder stehen draußen und suchen dich. Er erwiderte: Wer ist meine Mutter und wer sind meine Brüder? Und er blickte auf die Menschen, die im Kreis um ihn herum saßen, und sagte: Das hier sind meine Mutter und meine Brüder. Wer den Willen Gottes tut, der ist für mich Bruder und Schwester und Mutter.

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1: Viertes Kapitel. Und wieder begann er, am Ufer des Sees zu lehren, und sehr viele Menschen versammelten sich um ihn. Er stieg deshalb in ein Boot auf dem See und setzte sich. Die Leute aber standen am Ufer, und er sprach lange zu ihnen und lehrte sie in Gleichnissen. Bei dieser Belehrung sagte er zu ihnen: Hört! Siehe, ein Sämann ging hinaus, um zu säen. Als er säte, fiel ein Teil auf den Weg, und die Vögel kamen und fraßen es. Ein anderer Teil fiel auf felsigen Boden, wo es nur wenig Erde gab, und ging sofort auf, weil das Erdreich nicht tief war. Als aber die Sonne hochstieg, wurde die Saat versenkt und verdorrte, weil sie keine Wurzeln hatte. Wieder ein anderer Teil fiel in die Dornen, und die Dornen wuchsen und erstickten die Saat, und sie brachte keine Frucht. Ein anderer Teil schließlich fiel auf guten Boden und brachte Frucht. Die Saat ging auf und wuchs empor und trug 30-fach, 60-fach und 100-fach. Und Jesus sprach: Wer Ohren hat zum Hören, der höre. Als er mit seinen Begleitern und den 12 allein war, fragten sie ihn nach dem Sinn seiner Gleichnisse. Da sagte er zu ihnen: Euch ist das Geheimnis des Reiches Gottes gegeben. Für die aber, die draußen sind, geschieht alles in Gleichnissen. Denn sehen sollen sie, sehen, aber nicht erkennen. Hören sollen sie, hören, aber nicht verstehen. Damit sie sich nicht bekehren und ihnen nicht vergeben wird. Und er sagte zu ihnen: Wenn ihr schon dieses Gleichnis nicht versteht, wie wollt ihr dann all die anderen Gleichnisse verstehen? Der Sämann sät das Wort. Auf den Weg fällt das Wort bei denen, die es zwar hören, aber sofort kommt der Satan und nimmt das Wort weg, das in sie gesät wurde. Ähnlich ist es bei den Menschen, bei denen das Wort auf felsigen Boden fällt. Sobald sie es hören, nehmen sie es freudig auf, aber sie haben keine Wurzeln, sondern sind unbeständig. Und wenn sie dann um des Wortes willen bedrängt oder verfolgt werden, kommen sie sofort zu Fall. Bei anderen fällt das Wort in die Dornen. Sie hören es zwar, aber die Sorgen der Welt, der trügerische Reichtum und die Gier nach all den anderen Dingen machen sich breit und ersticken es, und es bleibt ohne Frucht. Auf guten Boden ist das Wort bei denen gesät, die es hören und aufnehmen und Frucht bringen, 30-fach, 60-fach und 100-fach. Er sagte zu ihnen: Zündet man etwa eine Leuchte an und stellt sie unter den Scheffel oder unter das Bett? Stellt man sie nicht auf den Leuchter? Denn es gibt nichts Verborgenes, das nicht bekannt werden soll, und nichts Geheimes, das nicht an den Tag kommen soll. Wenn einer Ohren hat zum Hören, so höre er. Weiter sagte er: Achtet auf das, was ihr hört. Nach dem Maß, mit dem ihr messt und zuteilt, wird euch zugeteilt werden, ja, es wird euch noch mehr gegeben. Denn wer hat, dem wird gegeben. Wer aber nicht hat, dem wird auch noch weggenommen, was er hat. Er sagte: Mit dem Reich Gottes ist es so, wie wenn ein Mann Samen auf seinen Acker sät. Dann schläft er und steht wieder auf. Es wird Nacht und wird Tag, der Samen keimt und wächst, und der Mann weiß nicht wie. Die Erde bringt von selbst ihre Frucht, zuerst den Halm, dann die Ähre, dann das volle Korn in der Ähre. Sobald aber die Frucht reif ist, legt er die Sichel an, denn die Zeit der Ernte ist da. Er sagte: Womit sollen wir das Reich Gottes vergleichen? Mit welchem Gleichnis sollen wir es beschreiben? Es gleicht einem Senfkorn. Dieses ist das kleinste von allen Samenkörnern, die man in die Erde sät. Ist es aber gesät, dann geht es auf und wird größer als alle anderen Gewächse und treibt große Zweige, sodass in seinem Schatten die Vögel des Himmels nisten können. Durch viele solche Gleichnisse verkündete er ihnen das Wort, so wie sie es aufnehmen konnten. Er redete nur in Gleichnissen zu ihnen. Seinen Jüngern aber erklärte er alles, wenn er mit ihnen allein war. Am Abend dieses Tages sagte er zu ihnen: Wir wollen ans andere Ufer hinüberfahren. Sie schickten die Leute fort und fuhren mit ihm in dem Boot, in dem er saß, weg. Und andere Boote begleiteten ihn. Plötzlich erhob sich ein heftiger Wirbelsturm. Und die Wellen schlugen in das Boot, so dass es sich mit Wasser zu füllen begann. Er aber lag hinten im Boot auf einem Kissen und schlief. Sie weckten ihn und riefen: »Meister, kümmert es dich nicht, dass wir zugrunde gehen?« Da stand er auf, drohte dem Wind und sagte zu dem See: »Schweig, sei still.« Und der Wind legte sich und es trat völlige Stille ein. Er sagte zu ihnen: »Warum habt ihr solche Angst? Habt ihr noch keinen Glauben?« Da ergriff sie große Furcht, und sie sagten zueinander: »Wer ist denn dieser, dass ihm sogar der Wind und das Meer gehorchen?«

Fünftes Kapitel. Sie kamen an das andere Ufer des Sees in das Gebiet von Gerasa. Als er aus dem Boot stieg, lief ihm sogleich von den Gräbern her ein Mensch entgegen, der von einem unreinen Geist besessen war. Er hauste in den Grabstätten. Nicht einmal mit einer Kette konnte man ihn bändigen. Schon oft hatte man ihn mit Fußfesseln und Ketten gebunden, aber er hatte die Ketten zerrissen und die Fußfesseln durchgescheuert. Niemand konnte ihn bezwingen. Bei Tag und Nacht schrie er unaufhörlich in den Grabstätten und auf den Bergen und schlug sich mit Steinen. Als er Jesus von Weitem sah, lief er zu ihm hin, warf sich vor ihm nieder und schrie laut: »Was habe ich mit dir zu tun, Jesus, Sohn des höchsten Gottes? Ich beschwöre dich bei Gott, quäle mich nicht!« Jesus hatte nämlich zu ihm gesagt: »Verlass diesen Menschen, du unreiner Geist!« Jesus fragte ihn: »Wie heißt du?« Er antwortete: »Mein Name ist Legion, denn wir sind viele.« Und er flehte Jesus an, sie nicht aus diesem Gebiet fortzuschicken. Nun weidete dort an einem Berghang gerade eine große Schweineherde. Da baten ihn die Dämonen: »Schick uns in die Schweine!« Jesus erlaubte es ihnen. Darauf verließen die unreinen Geister den Menschen und fuhren in die Schweine, und die Herde stürmte den Abhang hinab in den See. Es waren etwa 2000 Tiere, und alle ertranken. Die Hirten flohen und erzählten es in der Stadt und in den Dörfern. Darauf eilten die Leute herbei, um zu sehen, was geschehen war. Sie kamen zu Jesus und sahen bei ihm den Mann, der von der Legion Dämonen besessen gewesen war, bekleidet und bei Verstand. Da fürchteten sie sich. Die es gesehen hatten, berichteten ihnen, wie es mit dem Besessenen und den Schweinen geschehen war. Darauf baten die Leute Jesus, ihr Gebiet zu verlassen. Als er ins Boot stieg, bat ihn der Mann, der zuvor von den Dämonen besessen war, dass er bei ihm sein dürfe. Aber Jesus erlaubte es ihm nicht, sondern sagte: »Geh nach Hause und berichte deiner Familie alles, was der Herr für dich getan und wie er Erbarmen mit dir gehabt hat.« Da ging der Mann weg und verkündete in der ganzen Dekapolis, was Jesus für ihn getan hatte. Und alle staunten. Jesus fuhr wieder ans andere Ufer hinüber, und eine große Menschenmenge versammelte sich um ihn. Während er noch am See war, kam einer der Synagogenvorsteher namens Jairus zu ihm. Als er Jesus sah, fiel er ihm zu Füßen und flehte ihn um Hilfe an. Er sagte: »Meine Tochter liegt im Sterben. Komm und leg ihr die Hände auf, damit sie geheilt wird und am Leben bleibt.« Da ging Jesus mit ihm. Viele Menschen folgten ihm und drängten sich um ihn. Darunter war eine Frau, die schon 12 Jahre an Blutfluss litt. Sie war von vielen Ärzten behandelt worden und hatte dabei sehr zu leiden. Ihr ganzes Vermögen hatte sie ausgegeben, aber es hatte ihr nichts genutzt, sondern ihr Zustand war immer schlimmer geworden. Sie hatte von Jesus gehört. Nun drängte sie sich in der Menge von hinten heran und berührte sein Gewand. Denn sie sagte sich: »Wenn ich auch nur sein Gewand berühre, werde ich geheilt.« Und sofort versiegte die Quelle des Blutes, und sie spürte in ihrem Leib, dass sie von ihrem Leiden geheilt war. Im selben Augenblick fühlte Jesus, dass eine Kraft von ihm ausströmte, und er wandte sich in dem Gedränge um und fragte: »Wer hat mein Gewand berührt?« Seine Jünger sagten zu ihm: »Du siehst doch, wie sich die Leute um dich drängen, und da fragst du, wer hat mich berührt?« Er blickte umher, um zu sehen, wer es getan hatte. Da kam die Frau zitternd vor Furcht, weil sie wusste, was mit ihr geschehen war. Sie fiel vor ihm nieder und sagte ihm die ganze Wahrheit. Er aber sagte zu ihr: »Meine Tochter, dein Glaube hat dich gerettet. Geh in Frieden, du sollst von deinem Leiden geheilt sein.« Während Jesus noch redete, kamen Leute, die zum Haus des Synagogenvorstehers gehörten, und sagten: »Deine Tochter ist gestorben. Warum bemühst du den Meister noch länger?« Jesus, der diese Worte gehört hatte, sagte zu dem Synagogenvorsteher: »Fürchte dich nicht, glaube nur.« Und er ließ keinen mitkommen außer Petrus, Jakobus und Johannes, den Bruder des Jakobus. Sie gingen zum Haus des Synagogenvorstehers. Als Jesus den Tumult sah und wie sie heftig weinten und klagten, trat er ein und sagte zu ihnen: »Warum schreit und weint ihr? Das Kind ist nicht gestorben,
Es schläft nur. Da lachten sie ihn aus. Er aber warf alle hinaus und nahm den Vater des Kindes und die Mutter und die, die mit ihm waren, und ging in den Raum, in dem das Kind lag. Er fasste das Kind an der Hand und sagte zu ihm, »Talita, komm«, das heißt übersetzt, »Mädchen, ich sage dir, steh auf.« Sofort stand das Mädchen auf und ging umher. Es war 12 Jahre alt. Die Leute waren ganz fassungslos vor Entsetzen. Doch er schärfte ihnen ein, niemand dürfe etwas davon erfahren. Dann sagte er, man solle dem Mädchen etwas zu essen geben.

Sechstes Kapitel. Von dort brach Jesus auf und kam in seine Heimatstadt. Seine Jünger folgten ihm nach. Am Sabbat lehrte er in der Synagoge. Und die vielen Menschen, die ihm zuhörten, gerieten außer sich vor Staunen und sagten: Woher hat er das alles? Was ist das für eine Weisheit, die ihm gegeben ist? Und was sind das für Machttaten, die durch ihn geschehen? Ist das nicht der Zimmermann, der Sohn der Maria und der Bruder von Jakobus, Joses, Judas und Simon? Leben nicht seine Schwestern hier unter uns? Und sie nahmen Anstoß an ihm. Da sagte Jesus zu ihnen: Nirgends ist ein Prophet ohne Ansehen, außer in seiner Heimat, bei seinen Verwandten und in seiner Familie. Und er konnte dort keine Machttat tun. Nur einigen Kranken legte er die Hände auf und heilte sie, und er wunderte sich über ihren Unglauben. Jesus zog durch die benachbarten Dörfer und lehrte. Er rief die 12 zu sich und sandte sie aus, jeweils 2 zusammen. Er gab ihnen Vollmacht über die unreinen Geister und er gebot ihnen, außer einem Wanderstab, nichts auf den Weg mitzunehmen. Kein Brot, keine Vorratstasche, kein Geld im Gürtel, kein zweites Hemd und an den Füßen nur Sandalen. Und er sagte zu ihnen: Bleibt in dem Haus, in dem ihr einkehrt, bis ihr den Ort wieder verlasst. Wenn man euch aber in einem Ort nicht aufnimmt und euch nicht hören will, dann geht weiter und schüttelt den Staub von euren Füßen, ihnen zum Zeugnis. Und sie zogen aus und verkündeten die Umkehr. Sie trieben viele Dämonen aus und salbten viele Kranke mit Öl und heilten sie. Der König Herodes hörte von Jesus, denn sein Name war bekannt geworden, und man sagte: Johannes der Täufer ist von den Toten auferstanden, deshalb wirken solche Kräfte in ihm. Andere sagten: Er ist Elia. Wieder andere: Er ist ein Prophet wie einer von den alten Propheten. Als aber Herodes von ihm hörte, sagte er: Johannes, den ich enthaupten ließ, ist auferstanden. Herodes hatte nämlich Johannes festnehmen und ins Gefängnis werfen lassen. Schuld daran war Herodias, die Frau seines Bruders Philippus, die er geheiratet hatte. Denn Johannes hatte zu Herodes gesagt: Es ist dir nicht erlaubt, die Frau deines Bruders zur Frau zu haben. Herodias verzieh ihm das nicht und wollte ihn töten lassen. Sie konnte es aber nicht durchsetzen, denn Herodes fürchtete sich vor Johannes, weil er wusste, dass dieser ein gerechter und heiliger Mann war. Darum schützte er ihn. Wenn er ihm zuhörte, geriet er in große Verlegenheit, und doch hörte er ihm gern zu. Eines Tages ergab sich für Herodias eine günstige Gelegenheit. An seinem Geburtstag lud Herodes seine Hofbeamten und Offiziere zusammen mit den vornehmsten Bürgern von Galiläa zu einem Festmahl ein. Da kam die Tochter der Herodias und tanzte, und sie gefiel dem Herodes und seinen Gästen so sehr, dass der König zu dem Mädchen sagte: Verlange von mir, was du willst. Ich werde es dir geben. Er schwor ihr sogar: Was du auch von mir verlangst, ich will es dir geben, und wenn es die Hälfte meines Reiches wäre. Sie ging hinaus und fragte ihre Mutter: Was soll ich verlangen? Herodias antwortete: Den Kopf Johannes des Täufers. Da lief das Mädchen zum König hinein und verlangte: Ich will, dass du mir sofort auf einer Schale den Kopf Johannes des Täufers bringen lässt. Da wurde der König sehr traurig, aber wegen der Eide und der Gäste wollte er ihren Wunsch nicht ablehnen. Deshalb befahl er einem Scharfrichter, sofort ins Gefängnis zu gehen und den Kopf des Täufers herzubringen. Der Scharfrichter ging und enthauptete Johannes. Dann brachte er den Kopf auf einer Schale, gab ihn dem Mädchen, und das Mädchen gab ihn seiner Mutter. Als die Jünger des Johannes das hörten, kamen sie, holten seinen Leichnam und legten ihn in ein Grab. Die Apostel versammelten sich wieder bei Jesus und berichteten ihm alles, was sie getan und gelehrt hatten. Da sagte er zu ihnen: Kommt mit an einen einsamen Ort, wo wir allein sind, und ruht ein wenig aus. Denn sie fanden nicht einmal Zeit zum Essen, so zahlreich waren die Leute, die kamen und gingen. Sie fuhren also mit dem Boot in eine einsame Gegend, um allein zu sein. Aber man sah sie abfahren, und viele erfuhren davon. Sie liefen zu Fuß aus allen Städten dorthin und kamen noch vor ihnen an. Als er ausstieg, sah er die vielen Menschen und hatte Mitleid mit ihnen, denn sie waren
wie Schafe, die keinen Hirten haben. Und er lehrte sie lange. Gegen Abend kamen seine Jünger zu ihm und sagten: Der Ort ist abgelegen und es ist schon spät. Schick sie weg, damit sie in die umliegenden Gehöfte und Dörfer gehen und sich etwas zu essen kaufen können. Er erwiderte: Gebt ihr ihnen zu essen? Sie sagten zu ihm: Sollen wir weggehen, für 200 Denare Brot kaufen und es ihnen zu essen geben? Er sagte zu ihnen: Wie viele Brote habt ihr? Geht und seht nach. Sie sahen nach und berichteten: 5 Brote und außerdem 2 Fische. Dann befahl er ihnen, sie sollten sich in Mahlgemeinschaften im grünen Gras lagern. Und sie ließen sich in Gruppen zu 100 und zu 50 nieder. Darauf nahm er die 5 Brote und die 2 Fische, blickte zum Himmel auf, sprach den Lobpreis, brach die Brote und gab sie den Jüngern, damit sie diese an die Leute austeilten. Auch die 2 Fische ließ er unter allen verteilen. Und alle aßen und wurden satt. Und sie hoben Brocken auf, 12 Körbe voll und Reste von den Fischen. Es waren 5000 Männer, die von den Broten gegessen hatten. Gleich darauf drängte er seine Jünger, ins Boot zu steigen und ans andere Ufer nach Bethsaida vorauszufahren. Er selbst wollte inzwischen die Leute nach Hause schicken. Nachdem er sich von ihnen verabschiedet hatte, ging er auf einen Berg, um zu beten. Als es Abend wurde, war das Boot mitten auf dem See, er aber war allein an Land. Und er sah, wie sie sich beim Rudern abmühten, denn sie hatten Gegenwind. In der 4. Nachtwache kam er zu ihnen. Er ging auf dem See, wollte aber an ihnen vorübergehen. Als sie ihn über den See gehen sahen, meinten sie, es sei ein Gespenst, und schrien auf. Alle sahen ihn und erschraken. Doch er begann mit ihnen zu reden und sagte: Habt Vertrauen, ich bin es. Fürchtet euch nicht. Dann stieg er zu ihnen ins Boot und der Wind legte sich. Sie aber waren bestürzt und fassungslos, denn sie waren nicht zur Einsicht gekommen, als das mit den Broten geschah. Ihr Herz war verstockt. Sie fuhren auf das Ufer zu, kamen nach Genesareth und legten dort an. Als sie aus dem Boot stiegen, erkannte man ihn sogleich. Die Menschen eilten durch die ganze Gegend und brachten die Kranken auf Liegen zu ihm, sobald sie hörten, wo er war. Und immer wenn er in ein Dorf oder eine Stadt oder zu einem Gehöft kam, trug man die Kranken auf die Straße hinaus und bat ihn, er möge sie wenigstens den Saum seines Gewandes berühren lassen. Und alle, die ihn berührten, wurden geheilt.

Siebtes Kapitel. Die Pharisäer und einige Schriftgelehrte, die aus Jerusalem gekommen waren, versammelten sich bei Jesus. Sie sahen, dass einige seiner Jünger ihr Brot mit unreinen, das heißt mit ungewaschenen Händen aßen. Die Pharisäer essen nämlich wie alle Juden nur, wenn sie vorher mit einer Handvoll Wasser die Hände gewaschen haben. So halten sie an der Überlieferung der Alten fest. Auch wenn sie vom Markt kommen, essen sie nicht, ohne sich vorher zu waschen. Noch viele andere überlieferte Vorschriften halten sie ein, wie das Abspülen von Bechern, Krügen und Kesseln. Die Pharisäer und die Schriftgelehrten fragten ihn also: Warum halten sich deine Jünger nicht an die Überlieferung der Alten, sondern essen ihr Brot mit unreinen Händen? Er antwortete ihnen: Der Prophet Jesaja hatte recht mit dem, was er über euch Heuchler sagte, wie geschrieben steht: Dieses Volk ehrt mich mit den Lippen, sein Herz aber ist weit weg von mir. Vergeblich verehren sie mich, was sie lehren, sind Satzungen von Menschen. Ihr gebt Gottes Gebot preis und haltet euch an die Überlieferung der Menschen. Und weiter sagte Jesus: Sehr geschickt setzt ihr Gottes Gebot außer Kraft, um eure eigene Überlieferung aufzurichten. Denn Mose hat gesagt: Ehre deinen Vater und deine Mutter, und wer Vater oder Mutter schmäht, soll mit dem Tod bestraft werden. Ihr aber lehrt: Wenn einer zu seinem Vater oder seiner Mutter sagt,

Orban, das heißt, Weihgeschenk sei, was du von mir als Unterstützung erhalten solltest, dann lasst ihr ihn nichts mehr für Vater oder Mutter tun. So setzt ihr durch eure eigene Überlieferung Gottes Wort außer Kraft und ähnlich handelt ihr in vielen Fällen. Dann rief er die Leute wieder zu sich und sagte, hört mir alle zu und begreift, was ich sage. Nichts, was von außen in den Menschen hineinkommt, kann ihn unrein machen, sondern was aus dem Menschen herauskommt, macht ihn unrein. Er verließ die Menge und ging in ein Haus. Da fragten ihn seine Jünger nach dem Sinn dieses rätselhaften Wortes. Er antwortete ihnen, begreift auch ihr nicht? Versteht ihr nicht, dass das, was von außen in den Menschen hineinkommt, ihn nicht unrein machen kann? Denn es gelangt ja nicht in sein Herz, sondern in den Magen und wird wieder ausgeschieden. Damit erklärte Jesus alle Speisen für rein. Weiter sagte er, was aus dem Menschen herauskommt, das macht ihn unrein. Denn von innen, aus dem Herzen der Menschen, kommen die bösen Gedanken, Unzucht, Diebstahl, Mord, Ehebruch, Habgier, Bosheit, Hinterlist, Ausschweifung, Neid, Lästerung, Hochmut und Unvernunft. All dieses Böse kommt von innen und macht den Menschen unrein. Jesus brach auf und zog von dort in das Gebiet von Tyrus. Er ging in ein Haus, wollte aber, dass niemand davon erfuhr, doch es konnte nicht verborgen bleiben. Eine Frau, deren Tochter von einem unreinen Geist besessen war, hörte von ihm. Sie kam sogleich herbei und fiel ihm zu Füßen. Die Frau, von Geburt Syrophönizierin, war eine Heidin. Sie bat ihn, aus ihrer Tochter den Dämon auszutreiben. Da sagte er zu ihr, »Lass zuerst die Kinder satt werden. Denn es ist nicht recht, das Brot den Kindern wegzunehmen und den kleinen Hunden vorzuwerfen.« Sie erwiderte ihm, »Herr, aber auch die kleinen Hunde unter dem Tisch essen von den Brotkrumen der Kinder.« Er antwortete ihr, »Weil du das gesagt hast, sage ich dir, geh nach Hause. Der Dämon hat deine Tochter verlassen.« Und als sie nach Hause kam, fand sie das Kind auf dem Bett liegen und sah, dass der Dämon es verlassen hatte. Jesus verließ das Gebiet von Tyrus wieder und kam über Sidon an den See von Galiläa, mitten in das Gebiet der Dekapolis. Da brachten sie zu ihm einen, der taub war und stammelte, und baten ihn, er möge ihm die Hand auflegen. Er nahm ihn beiseite, von der Menge weg, legte ihm die Finger in die Ohren und berührte dann die Zunge des Mannes mit Speichel. Danach blickte er zum Himmel auf, seufzte und sagte zu ihm, Ephata, das heißt, öffne dich. Sogleich öffneten sich seine Ohren, seine Zunge wurde von ihrer Fessel befreit und er konnte richtig reden. Jesus verbot ihnen, jemandem davon zu erzählen, doch je mehr er es ihnen verbot, desto mehr verkündeten sie es. Sie staunten über alle Maßen und sagten, er hat alles gut gemacht, er macht, dass die Tauben hören und die Stummen sprechen.

Achtes Kapitel. In jenen Tagen waren wieder einmal viele Menschen um Jesus versammelt. Da sie nichts zu essen hatten, rief er die Jünger zu sich und sagte: Ich habe Mitleid mit diesen Menschen. Sie sind schon 3 Tage bei mir und haben nichts mehr zu essen. Wenn ich sie hungrig nach Hause schicke, werden sie auf dem Weg zusammenbrechen, denn einige von ihnen sind von weit her gekommen. Seine Jünger antworteten ihm: Woher könnte jemand diese hier in der Wüste mit Broten sättigen? Er fragte sie: Wie viele Brote habt ihr? Sie antworteten: 7. Da forderte er die Leute auf, sich auf den Boden zu setzen. Da nahm er die 7 Brote, sprach das Dankgebet, brach die Brote und gab sie seinen Jüngern zum Verteilen. Und die Jünger teilten sie an die Leute aus. Sie hatten auch noch ein paar Fische bei sich. Jesus segnete sie und ließ auch sie austeilen. Die Leute aßen und wurden satt, und sie hoben die Überreste der Brotstücke auf, 7 Körbe voll. Es waren etwa 4000 Menschen beisammen. Danach schickte er sie nach Hause. Gleich darauf stieg er mit seinen Jüngern ins Boot und fuhr in das Gebiet von Dalmanuta. Da kamen die Pharisäer und begannen ein Streitgespräch mit ihm. Sie forderten von ihm ein Zeichen vom Himmel, um ihn zu versuchen. Da seufzte er im Geist auf und sagte: Was fordert diese Generation ein Zeichen? Amen, ich sage euch, dieser Generation wird niemals ein Zeichen gegeben werden. Und er verließ sie, stieg in das Boot und fuhr ans andere Ufer. Die Jünger hatten vergessen, Brote mitzunehmen. Nur ein einziges hatten sie im Boot dabei. Und er warnte sie: Gebt acht, hütet euch vor dem Sauerteig der Pharisäer und dem Sauerteig des Herodes. Sie aber machten sich Gedanken, weil sie keine Brote bei sich hatten. Als er das merkte, sagte er zu ihnen: Was macht ihr euch darüber Gedanken, dass ihr keine Brote habt? Begreift und versteht ihr immer noch nicht? Ist denn euer Herz verstockt? Habt ihr denn keine Augen, um zu sehen, und keine Ohren, um zu hören? Erinnert ihr euch nicht, als ich die 5 Brote für die 5000 brach, wie viele Körbe voll Brotstücke habt ihr da aufgehoben? Sie antworteten ihm: 12. Und als ich die 7 Brote für die 4000 brach, wie viele Körbe voll habt ihr da aufgehoben? Sie antworteten: 7. Da sagte er zu ihnen: Versteht ihr immer noch nicht? Sie kamen nach Bethsaida. Da brachte man einen Blinden zu Jesus und bat ihn, er möge ihn berühren. Er nahm den Blinden bei der Hand, führte ihn vor das Dorf hinaus, bestrich seine Augen mit Speichel, legte ihm die Hände auf und fragte ihn: Siehst du etwas? Der Mann blickte auf und sagte: Ich sehe Menschen, denn ich sehe etwas, das wie Bäume aussieht und umhergeht. Da legte er ihm nochmals die Hände auf die Augen. Nun sah der Mann deutlich. Er war wiederhergestellt und konnte alles ganz genau sehen. Jesus schickte ihn nach Hause und sagte: Geh aber nicht in das Dorf hinein. Der Weg Jesu nach Jerusalem. Jesus ging mit seinen Jüngern in die Dörfer bei Caesarea Philippi. Auf dem Weg fragte er die Jünger: Für wen halten mich die Menschen? Sie sagten zu ihm: Einige für Johannes den Täufer, andere für Elia, wieder andere für sonst einen von den Propheten. Da fragte er sie: Ihr aber, für wen haltet ihr mich? Simon Petrus antwortete ihm: Du bist der Christus. Doch er gebot ihnen, niemandem etwas über ihn zu sagen. Dann begann er, sie darüber zu belehren. Der Menschensohn muss vieles erleiden und von den Ältesten, den Hohepriestern und den Schriftgelehrten verworfen werden. Er muss getötet werden und nach 3 Tagen auferstehen. Und er redete mit Freimut darüber. Da nahm ihn Petrus beiseite und begann, ihn zurechtzuweisen. Jesus aber wandte sich um, sah seine Jünger an und wies Petrus mit den Worten zurecht: Tritt hinter mich, du Satan, denn du hast nicht das im Sinn, was Gott will, sondern was die Menschen wollen. Er rief die Volksmenge und seine Jünger zu sich und sagte: Wenn einer hinter mir hergehen will, verleugne er sich selbst, nehme sein Kreuz auf sich und folge mir nach. Denn wer sein Leben retten will, wird es verlieren.
Wer aber sein Leben um meinetwillen und um des Evangeliums willen verliert, wird es retten. Was nützt es einem Menschen, wenn er die ganze Welt gewinnt, dabei aber sein Leben einbüßt? Um welchen Preis könnte ein Mensch sein Leben zurückkaufen? Denn wer sich vor dieser treulosen und sündigen Generation meiner und meiner Worte schämt, dessen wird sich auch der Menschensohn schämen, wenn er mit den heiligen Engeln in der Herrlichkeit seines Vaters kommt.

Neuntes Kapitel. Und er sagte zu ihnen: Amen, ich sage euch, von denen, die hier stehen, werden einige den Tod nicht schmecken, bis sie gesehen haben, dass das Reich Gottes in Macht gekommen ist. 6 Tage danach nahm Jesus Petrus, Jakobus und Johannes beiseite und führte sie auf einen hohen Berg, aber nur sie allein. Und er wurde vor ihnen verwandelt. Seine Kleider wurden strahlend weiß, so weiß, wie sie auf Erden kein Bleicher machen kann. Da erschien ihnen Elia und mit ihm Mose, und sie redeten mit Jesus. Petrus sagte zu Jesus: Rabbi, es ist gut, dass wir hier sind. Wir wollen 3 Hütten bauen, eine für dich, eine für Mose und eine für Elia. Er wusste nämlich nicht, was er sagen sollte, denn sie waren vor Furcht ganz benommen. Da kam eine Wolke und überschattete sie, und es erscholl eine Stimme aus der Wolke: Dieser ist mein geliebter Sohn. Auf ihn sollt ihr hören. Als sie dann um sich blickten, sahen sie auf einmal niemanden mehr bei sich außer Jesus. Während sie den Berg hinabstiegen, gebot er ihnen, niemandem zu erzählen, was sie gesehen hatten, bis der Menschensohn von den Toten auferstanden sei. Dieses Wort beschäftigte sie, und sie fragten einander, was das sei, von den Toten auferstehen. Da fragten sie ihn: Warum sagen die Schriftgelehrten, zuerst müsse Elia kommen? Er antwortete: Ja, Elia kommt zuerst und stellt alles wieder her. Aber warum heißt es dann vom Menschensohn in der Schrift, er werde viel leiden müssen und verachtet werden? Ich sage euch, Elia ist schon gekommen. Doch sie haben mit ihm gemacht, was sie wollten, wie es in der Schrift steht. Als sie zu den anderen Jüngern zurückkamen, sahen sie eine große Menschenmenge um sie versammelt und Schriftgelehrte, die mit ihnen stritten. Sobald die Leute Jesus sahen, liefen sie in großer Erregung auf ihn zu und begrüßten ihn. Er fragte sie: Warum streitet ihr mit ihnen? Einer aus der Menge antwortete ihm: Meister, ich habe meinen Sohn zu dir gebracht. Er ist von einem stummen Geist besessen. Immer wenn der Geist ihn überfällt, wirft er ihn zu Boden und meinem Sohn tritt Schaum vor den Mund, er knirscht mit den Zähnen und wird starr. Ich habe schon deine Jünger gebeten, den Geist auszutreiben, aber sie hatten nicht die Kraft dazu. Da sagte er zu ihnen: Oh, du ungläubige Generation, wie lange muss ich noch bei euch sein? Wie lange muss ich euch noch ertragen? Bringt ihn zu mir. Und man führte ihn herbei. Sobald der Geist Jesus sah, zerrte er den Jungen hin und her, so dass er hinfiel und sich mit Schaum vor dem Mund auf den Boden wälzte. Jesus fragte den Vater: Wie lange hat er das schon? Der Vater antwortete: Von Kind auf. Oft hat er ihn sogar ins Feuer oder ins Wasser geworfen, um ihn umzubringen. Doch wenn du kannst, hilf uns, hab Mitleid mit uns. Jesus sagte zu ihm: Wenn du kannst, alles kann, wer glaubt. Da rief der Vater des Knaben: Ich glaube, hilf meinem Unglauben. Als Jesus sah, dass die Leute zusammenliefen, drohte er dem unreinen Geist und sagte: Ich befehle dir, du stummer und tauber Geist, verlass ihn und kehr nicht mehr in ihn zurück. Da zerrte der Geist den Knaben hin und her und verließ ihn mit lautem Geschrei. Er lag da wie tot, so dass alle Leute sagten, er ist gestorben. Jesus aber fasste ihn an der Hand und richtete ihn auf, und er erhob sich. Jesus trat in das Haus, und seine Jünger fragten ihn, als sie allein waren: Warum konnten denn wir den Dämon nicht austreiben? Er antwortete ihnen: Diese Art kann nur durch Gebet ausgetrieben werden. Sie gingen von dort weg und zogen durch Galiläa. Er wollte aber nicht, dass jemand davon erfuhr, denn er belehrte seine Jünger und sagte zu ihnen: Der Menschensohn wird in die Hände von Menschen ausgeliefert, und sie werden ihn töten. Doch 3 Tage nach seinem Tod wird er auferstehen. Aber sie verstanden das Wort nicht, fürchteten sich jedoch, ihn zu fragen. Sie kamen nach Kapernaum. Als er dann im Haus war, fragte er sie: Worüber habt ihr auf dem Weg gesprochen? Sie schwiegen, denn sie hatten auf dem Weg miteinander darüber gesprochen, wer der Größte sei. Da setzte er sich, rief die 12 und sagte zu ihnen: Wer der Erste sein will, soll der Letzte von allen und der Diener aller sein.
Und er stellte ein Kind in ihre Mitte, nahm es in seine Arme und sagte zu ihnen, »Wer ein solches Kind in meinem Namen aufnimmt, der nimmt mich auf. Und wer mich aufnimmt, der nimmt nicht nur mich auf, sondern den, der mich gesandt hat.« Da sagte Johannes zu ihm, »Meister, wir haben gesehen, wie jemand in deinem Namen Dämonen austrieb, und wir versuchten, ihn daran zu hindern, weil er uns nicht nachfolgt.« Jesus erwiderte, »Hindert ihn nicht. Keiner, der in meinem Namen eine Machttat vollbringt, kann so leicht schlecht von mir reden. Denn wer nicht gegen uns ist, der ist für uns. Wer euch auch nur einen Becher Wasser zu trinken gibt, weil ihr zu Christus gehört, Amen, ich sage euch, er wird gewiss nicht um seinen Lohn kommen. Wer einem von diesen Kleinen, die an mich glauben, Ärgernis gibt, für den wäre es besser, wenn er mit einem Mühlstein um den Hals ins Meer geworfen würde. Wenn dir deine Hand Ärgernis gibt, dann hau sie ab. Es ist besser für dich, verstümmelt in das Leben zu gelangen, als mit zwei Händen in die Hölle zu kommen, in das nie erlöschende Feuer. Und wenn dir dein Fuß Ärgernis gibt, dann hau ihn ab. Es ist besser für dich, lahm in das Leben zu gelangen, als mit zwei Füßen in die Hölle geworfen zu werden. Und wenn dir dein Auge Ärgernis gibt, dann reiß es aus. Es ist besser für dich, einäugig in das Reich Gottes zu kommen, als mit zwei Augen in die Hölle geworfen zu werden, wo ihr Wurm nicht stirbt und das Feuer nicht erlischt. Denn jeder wird mit Feuer gesalzen werden. Das Salz ist etwas Gutes. Wenn das Salz die Kraft zum Salzen verliert, womit wollt ihr ihm seine Würze wiedergeben? Habt Salz in euch und haltet Frieden untereinander.

0: Guten Morgen und willkommen in diesem neuen Tag. Das war das Neue Testament, jede Nacht hier im Domradio. Danke, dass ihr dabei wart und einen schönen Tag.
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2: Ich bin David Riemer. AOK-Chefin Reimann hat die telefonische Krankschreibung als gutes Mittel verteidigt. Gerade in Zeiten von Infektionswellen, so könnten Ansteckungen vermieden und medizinisches Personal geschützt werden. Das sagte sie den Funke-Zeitungen. Eine missbräuchliche Nutzung könne die AOK nicht feststellen. Die schwarz-rote Koalition will die Möglichkeit zur telefonischen Krankschreibung abschaffen. Das politische Berlin erwacht, die Sommerpause ist zu Ende. Unter anderem steht das erste Treffen der CDU-Spitze auf dem Programm. Bundeskanzler und Parteichef Merz ist aus seinem Urlaub zurück und leitet heute die Sitzung des CDU-Präsidiums.
3: Man kann im Sinne von Merz nur hoffen, dass er sich gut erholt hat in den letzten 3 Wochen, denn es dürfte direkt anstrengend werden. Da ist die Unzufriedenheit in den eigenen Reihen mit Merz' Führungsstil. Da sind seine katastrophalen persönlichen Umfragewerte. Und da sind die schwachen Umfragen aus CDU-Sicht vor den Landtagswahlen im Herbst. Und da ist auch noch der Koalitionspartner SPD, mit dem es auch nicht rund läuft. Morgen trifft sich die schwarz-rote Bundesregierung im Schloss Neu-Hardenberg in Brandenburg. Eine Arbeitsklausur, wie es heißt. Ausdrücklich kein Krisentreffen. Aus Berlin, Uli Reitinger.
2: Gesundheitsminister Linnemann hat sich gegen die geplanten Einsparungen bei den Rentenansprüchen pflegender Angehörige ausgesprochen. Das machte er bei der Bild am Sonntag deutlich. Unterstützung bekommt er dafür von den gesetzlichen Krankenkassen und der Stiftung Patientenschutz.
4: Wer seine Angehörigen pflegt, soll künftig weniger Rente als bisher bekommen. Das sehen die bisherigen Sparpläne vor. Diesen Punkt will Linnemann ändern. Er nennt die Pflegenden die Alltagshelden Deutschlands. Patientenschützer loben bereits das Ende eines politischen Irrwegs. Auch der Spitzenverband der gesetzlichen Kassen nennt die Kürzungen für Pflegende einen falschen Ansatz. Es brauche zur Finanzierung eine bessere Lösung, als weiter die Beitragszahler der Pflegeversicherung zur Kasse zu bitten, sagte Vorstandschef Blatt. Aus Berlin Ursula Winkler.
2: Wegen schwerer Brände im US-Bundesstaat Nevada haben die Behörden 42.000 Menschen zur Evakuierung aufgefordert. Weitere 45.000 sollten sich darauf vorbereiten oder ihre Häuser bereits verlassen. Die Flammen bei Reno haben sich auf mehr als 6.000 Hektar ausgebreitet. Das entspricht einer Fläche von mehr als 8.000 Fußballfeldern. 6 Personen wurden verletzt. Das Feuer sei von Menschen verursacht worden, erklärten die Einsatzkräfte. Details nannten sie allerdings nicht.
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2: Zum Wetter die aktuelle Vorhersage des Deutschen Wetterdienstes. Heute im Norden und Osten neben einigen Wolken auch sonnige Momente. Nass wird es, wenn überhaupt, nur selten. Im Rest des Landes Sonne satt, Höchstwerte 22 bis 25. Im Südwesten sind bis 28 Grad drin, an den Küsten etwas kühler. Morgen in der Nordosthälfte sonnig und trocken, im Südwesten dicht bewölkt und schon am Vormittag gebietsweise etwas Regen. Später im Süden und der Mitte nass bei 20 bis 27 Grad in der Spitze.
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1: Einer der Menschen, die für euch Texte für diese, unsere Inspirationsrubrik raussuchen, bin ich. Ich heiße Uta. Und wo mir dieses hier über den Weg gelaufen ist, erinnere ich nicht. Und dazu passt auch, dass die Autorin oder der Autor ebenfalls unbekannt ist. Egal, also die Geschichte geht so. Als Albert Einstein gestorben und in den Himmel gekommen war, wollte man ihm wegen seiner großen Verdienste um das Wissen und Forschen einen Wunsch erfüllen. Einstein bedachte sich nicht lange und sagte, wenn ich wirklich einen Wunsch frei habe, dann möchte ich doch jetzt in Erfahrung bringen, woran ich in meinem Denken und Forschen immer wieder gescheitert bin. Und Einstein erbat sich, von Gott selbst die Weltformel zu hören. Gott begann, eine lange und komplizierte Formel aufzusagen. Einstein hörte aufmerksam zu, stutzte bald, schüttelte den Kopf, wurde immer unwilliger und rief schließlich, aber diese Formel ist voller Fehler. Da lächelte Gott und sagte, ich weiß.

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1: Ich bin Uli Reitinger. Die CDU-Spitze kommt heute unter Leitung von Parteichef Merz zu ihren ersten regulären Beratungen nach der Sommerpause zusammen. Vor der Auszeit hatte es heftige Kritik an Personalentscheidungen des Kanzlers gegeben. Nach dem Rücktritt von Fraktionschef Spahn hatte Merz 8 Personalwechsel in Regierung, Partei und Fraktion in die Wege geleitet. Für Verärgerung sorgte vor allem die Art und Weise der Ablösung von Verkehrsminister Schnieder. Die Möglichkeit zur telefonischen Krankschreibung will die schwarz-rote Koalition abschaffen. Kritik kommt von AOK-Chefin Carola Reimann. Sie verteidigt die telefonische Krankschreibung in den Zeitungen der Funke Mediengruppe als gutes Mittel.
2: Laut der AOK-Chefin können telefonische Krankschreibungen Ansteckungen vermeiden und medizinisches Personal schützen. Eine missbräuchliche Nutzung kann sie nicht feststellen. Auch die geplante Pflicht zur Vorlage einer Arbeitsunfähigkeitsbescheinigung ab dem ersten Krankheitstag hält Reimann für unsinnig. Eine solche Pflicht binde Kapazitäten, die für die Versorgung nicht zur Verfügung stünden. Aus Berlin, David Riemer.
1: Wer im Restaurant, Café oder an der Ladentheke mit Karte zahlen will, bekommt immer öfter Trinkgeldempfehlungen auf dem Kartenlesegerät angezeigt. Verbraucherzentralen kritisieren das.
3: Verbraucherschützer kritisieren vor allem, dass die Tasten für einen eigenen Betrag oder kein Trinkgeld auf den Kartenterminals oft schlechter sichtbar sind, während die Vorschläge wie 10, 15 oder 20% Trinkgeld farblich hervorstechen. Viele Kunden würden sich dadurch gedrängt fühlen, dabei würden die meisten von sich aus gerne Trinkgeld geben. Gleichzeitig beobachtet die Gastronomiegewerkschaft aber auch, dass Kartenzahler häufig gar kein Trinkgeld geben. Deswegen sei so ein System praktisch. Fiona Reinhardt, Nachrichtenredaktion.
1: Zum Sport. Die Bundesligisten Mönchengladbach, Mainz, Freiburg, Union Berlin und Paderborn sind in die zweite Runde des DFB-Pokals eingezogen. Rot-Weiß Essen und der Regionalligist Jeddelo 2 sorgten für Überraschungen. Die Ergebnisse im Einzelnen. Schott Mainz gegen Gladbach 0:5, Krischow Mainz 0:9, Düsseldorf-Freiburg 1:5, Braunschweig-Union Berlin 2:4, Phoenix Lübeck-Paderborn 2:4, Essen St. Pauli 2:0, Jeddelo 2 gegen Heidenheim 5:2, Westfalia Rhinern gegen Dynamo Dresden 0:6, Balingen gegen Magdeburg 0:4, Jena Darmstadt 1:2 und Fürth gegen Bochum 1:2.
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1: Das Wetter, die aktuelle Vorhersage des Deutschen Wetterdienstes. Heute im Norden und Osten neben einigen Wolken auch sonnige Momente. Nass wird es, wenn überhaupt, nur selten. Im Rest des Landes Sonne satt, Höchstwerte 22 bis 25 Grad. Im Südwesten bis zu 28 Grad. An den Küsten wird es etwas kühler. Morgen in der Nordosthälfte sonnig und trocken. Im Südwesten dicht bewölkt und schon am Vormittag gebietsweise etwas Regen. Später im Süden und in der Mitte nass bei 20 bis 27 Grad in der Spitze.
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4: Montagmorgen, neuer Anlauf mit Travis Magnificent Time. Schön, dass ihr dabei seid. Moin, moin.

euer Domradio. 6 Uhr 10, gute Musik und ab und zu ein guter Gedanke. Genau die Mischung gibt's bei uns. Und gleich kommt unser kleiner Impuls am Morgen mit Schwester Katharina aus Olpe.

0: Schön, dass ihr mit uns wach seid. Montagmorgen, unsere Schwester Katharina ist zurück aus ihrem Urlaub und sie freut sich auf uns.
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2: Herzlich willkommen zum Gebet am Montag. Nach 3 Wochen Urlaub bin ich nun wieder da, um mit dir über Gott und die Welt, über das Leben und vieles, was unser Leben ausmacht, zu plaudern, Erfahrungen zu teilen und Ideen weiterzugeben, wie es gehen kann, den Glauben an Gott heute zu leben. In diesen letzten 3 Wochen gab es vieles innerhalb und außerhalb meiner Urlaubsgegend. Thüringen ist einfach schön und ich habe mehrere kleine und größere Städte besucht. Einige, wo ich noch nie war, wie Schmalkalden, wo mir ganze Lichter aufgegangen sind über die Zeitläufe vor, während und nach der Reformation. Ich habe selten ein so schönes Städtchen und eine so kluge Ausstellung gesehen. Oder auch einige größere Städte, wo ich einzelne Sachen anschauen wollte, die sonst eher abseits des Weges der normalen Touris liegen. Und natürlich gab es Begegnungen und Erlebnisse, die eine solche Zeit so besonders machen. Mitten auf der Krämerbrücke in Erfurt geht eine Familie an mir vorbei und der jüngere Mann kommt zurück und fragt mich, ob ich eine Clarissin oder sowas sei. Solch eine Schwester hat er schon mal in einem Film gesehen. Also sind wir mitten auf der beliebten und bewohnten Brücke stehen geblieben und haben uns über Orden und Kirche und meine Aufgaben unterhalten. Und zum Ende hat er mir alles Gute gewünscht. Und ich und seiner Familie auch. Schön war das und wunderbar neugierig und herrlich vorurteilsfrei. Und ich habe in den Nachrichten natürlich auch ein wenig von den Zeitläufen außerhalb meiner Urlaubswelt mitbekommen. Es gab Brände, wie schon jedes Jahr. Und auch sehr große hier in Deutschland und in den Nachbarländern und anschließend Wasserfluten ungeahnten Ausmaßes. Die Waldbrände haben Flächen vernichtet, von denen wir nicht so eine richtige Vorstellung haben. Der Sommer war und ist immer noch heiß und weltweit zu trocken und wir ahnen, dass etwas geschehen muss, wenn unser schöner blauer Planet nicht verbrennen und vertrocknen soll. Als Kind und Jugendliche habe ich noch die Flurprozessionen erlebt, die singend und betend über die Felder gezogen und Gott um Bewahrung vor schädlichem Wetter und um eine gute Ernte gebetet haben. Und das ist bis heute auch nicht falsch. Aber es reicht nicht, wenn wir gleichzeitig zu viel Wasser verschwenden, Schadstoffe in die Luft jagen und schon im Juni den Anteil der Rohstoffe verbrauchen, den Mutter Erde in einem ganzen Jahr für uns ersetzen kann. Das eine tun und das andere nicht lassen, ist zu allen Zeiten ein gutes Motto für uns Menschen und Christen. Tun, was in unseren Kräften und Möglichkeiten steht, und Gott um seine Hilfe und seinen Segen bitten. Er wird es tun.

0: Wir bitten dich, guter Gott, dass noch mehr Menschen sich um die Bewahrung der Schöpfung kümmern und wir tun, was in unseren Möglichkeiten liegt. Amen. Jetzt wünsche ich dir einen schönen Montag und einen guten Start in deine Woche. Deine Schwester Katharina, Franziskanerin in Olpe. Bitten wir um Gottes Segen. Geht mit der Ansage, dass uns Gott wichtig nimmt und deshalb sein Tun mit unserem Tun verbindet. Geht mit der Zusage, dass Gott bei uns und mit uns ist, wenn wir in seinem Namen hinausgehen und handeln. So segne uns Gott, der Vater, der Sohn und der Heilige Geist. Amen.
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Moin Moin, euer Domradio mit Susanne Becker-Huberti. Und wir starten gemeinsam in einen Montag, der Temperaturen bis 23 Grad bringt, Sonne ab und an und ein paar Wölkchen. Chris Rea spiele ich hier für euch. Julia.

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1: Genau, kleine Denkpause jetzt mit Paulo Coelho. Der brasilianische Schriftsteller feiert nämlich heute seinen 79. Geburtstag und er hat mal gesagt, Liebe ist das, was dich lächeln lässt, auch wenn du müde bist. Paulo Coelho. Ihr seid genau richtig im Domradio. Ich bin Susanne Becker-Huberti. Schönen guten Morgen.

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1: 7:15, dass Alice Weidel im Umgang mit der politischen Konkurrenz nicht gerade zimperlich ist, das hat sie ja schon öfter gezeigt im ZDF-Sommerinterview, jetzt wieder.
2: Und ich muss Ihnen auch ganz ehrlich sagen, auch ich habe die Nase voll. Ich will nicht mehr angelogen werden von irgendwelchen Flachzangen, die da oben sitzen und irgendwas versprechen, genau das Gegenteil von dem tun. Hat das unser Land verdient? Unser Land wird kaputt gemacht.
1: Flachzangen, so hat Alice Weidel Deutschlands Regierungspolitiker genannt. Im Interview hat die AfD-Vorsitzende außerdem bekräftigt, sollte ihre Partei an die Regierung kommen, will sie den Euro abschaffen. Am Sonntag wird in Sachsen-Anhalt gewählt, 2 Wochen später folgen Berlin und Mecklenburg-Vorpommern. Wir behalten die Wahlen für euch im Blick und schauen auch auf die vielen Menschen, die sich für Demokratie einsetzen und für eine verantwortungsvolle Wahlentscheidung werben. Klickt auf Domradio.

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0: 7 Uhr. Und wir haben jetzt die News für euch. Danach spiele ich Cameron, die Donuts und Tom Gregory.
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2: Ich bin Uli Reitinger. AOK-Chefin Carola Reimann hat die telefonische Krankschreibung als gutes Mittel verteidigt, gerade in Zeiten von Infektionswellen. So könnten Ansteckungen vermieden und medizinisches Personal geschützt werden, sagte sie den Zeitungen der Funke Mediengruppe. Eine missbräuchliche Nutzung könne die AOK nicht feststellen. Die schwarz-rote Koalition will die Möglichkeit zur telefonischen Krankschreibung abschaffen. Die Sprengstoffdrohne auf dem Flughafen Leipzig-Halle hat nicht nur Politiker und Beamte der Sicherheitsbehörden aufgeschreckt, auch die Bevölkerung macht sich ernsthafte Sorgen. Laut einer YouGov-Umfrage für die dpa ist eine Mehrheit von 63% der Bundesbürger mit Blick auf diesen Vorfall besorgt.
3: Die Drohne war im Sicherheitsbereich des Flughafens zwischen ukrainischen Frachtmaschinen entdeckt worden. Der Generalbundesanwalt ermittelt. Viele glauben, dass Russland dahinter steckt, aber sicher ist das nicht. Die YouGov-Umfrage zeigt, 4 von 5 Befragten halten Deutschland bei der Abwehr feindlicher Drohnen an solch kritischen Stellen wie Flughäfen für schlecht vorbereitet. Dabei hatte die Bundesregierung zuletzt einige Maßnahmen ergriffen. Sie schuf bei der Bundespolizei eine eigene Drohnenabwehreinheit und eröffnete ein Technologiezentrum für Drohnensicherheit in Sachsen-Anhalt. Ursula Winkler, Nachrichtenredaktion.
2: Die Sommerpause ist vorbei. Die CDU-Spitze kommt heute unter Leitung von Parteichef Merz zu ihren ersten Beratungen nach dem Urlaub zusammen. Bei den letzten Gremiensitzungen im Juli hatte es heftige Kritik an den Personalentscheidungen des Kanzlers gegeben. Nach dem Rücktritt von Fraktionschef Spahn hatte Merz 8 Personalwechsel in Regierung, Partei und Fraktion in die Wege geleitet. Für Verärgerung in der CDU hatte vor allem die Art und Weise der Ablösung von Verkehrsminister Schnieder gesorgt. Zum Sport. Der niedersächsische Regionalligist SSV Jeddelo 2 hat für die bislang größte Überraschung in der ersten DFB-Pokalrunde gesorgt. Das Amateurteam besiegte Bundesliga-Absteiger Heidenheim mit 5:2. Heidenheim-Trainer Frank Schmidt sagte nachher:
4: Für uns eine ganz schwere Situation, die wir so in der Form noch nicht hatten. Jetzt liegen wir auf dem Boden, müssen zu Recht die Kritik auf uns einprasseln lassen, müssen das alles verarbeiten. Aber die Aufgabe ist es, 180 Grad ins Positive zu drehen.
2: Die zweite Überraschung des Sonntags schaffte Drittligist Rot-Weiß Essen mit dem 2:0 gegen Bundesliga-Absteiger St. Pauli. Ansonsten setzten sich gestern die Favoriten durch.
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2: Das Wetter, die aktuelle Vorhersage des Deutschen Wetterdienstes. Heute im Norden und Osten neben einigen Wolken auch sonnige Momente. Nass wird's, wenn überhaupt, nur selten. Im Rest des Landes Sonne satt, Höchstwerte 22 bis 25. Im Südwesten sind bis zu 28 Grad drin. An den Küsten wird's etwas kühler. Morgen in der Nordosthälfte sonnig und trocken, im Südwesten dicht bewölkt und schon am Vormittag gebietsweise etwas Regen. Später im Süden und in der Mitte Deutschlands nass bei 20 bis 27 Grad.
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0: Jo, am Start. Guten Morgen.

Vielleicht habt ihr das mitbekommen, der Speyerer Bischof Karl-Heinz Wiesemann ist vergangene Woche mit 66 Jahren von seinem Amt zurückgetreten. Er hat gesundheitliche Schwierigkeiten genannt und auch seelische Belastungen, die ihn im Bischofsamt überfordert haben. Und wir haben uns hier im Domradio-Team mal überlegt, wo bekommen eigentlich hohe Geistliche in Leitungsfunktion Hilfe, wenn es ihnen selbst nicht gut geht? Antworten darauf gleich.

0: 7.13 Uhr, euer Domradio ist an. Der Speyerer Bischof Karl-Heinz Wiesemann, der hat vor ein paar Tagen sein Amt niedergelegt. Gesundheitliche Gründe und auch seelische Belastungen hat er angeführt. Wo bekommt eigentlich ein Bischof Hilfe, wenn es ihm selbst nicht gut geht? Das haben wir unter anderem die Psychologin Corinna Pett gefragt. Sie leitet das Recollectio-Haus in der Abtei Münster-Schwarzach, einen Ort für Menschen aus dem kirchlichen Dienst, die erschöpft sind.
1: Naja, auch ein Bischof ist nur ein Mensch und hat die gleichen Rechte, sich Hilfe zu holen wie jeder andere Mensch auch. Mit anderen Worten, er hat die Möglichkeit, sich ambulante Psychotherapie zu suchen oder aber auch sich in eine, je nachdem, in eine Klinik zu begeben oder eine Beratungsstelle aufzusuchen.
0: Und solche Beratungsstellen, kircheninterne Beratungsstellen, die existieren in fast jedem Bistum. Und dort gibt es dann Coaching und Supervision für Gemeindereferentinnen, für Lehrer, Pfarrer und eben auch für Menschen in Leitungspositionen. Die Belastungen sind ganz unterschiedlich. Zugenommen haben sie laut Pat im Zuge der Aufarbeitung sexualisierter Gewalt in der katholischen Kirche und auch durch die großen strukturellen Veränderungen in den pastoralen Räumen.
1: Die Verantwortung wird immer größer, die Anzahl der Kirchenmitarbeiter allerdings immer geringer und gleichzeitig die Zahl der Kirchenaustritte wird ja auch immer höher. Da ist ein Spannungsfeld innerhalb unserer katholischen, aber auch in der evangelischen Kirche und das wirkt sich natürlich dann auch auf Personen aus, die sehr viel Verantwortung tragen müssen, wie beispielsweise ein Bischof.
0: Und einer, der jetzt öffentlich gemacht hat, dass es ihm zu viel geworden ist, ist der Speyerer Bischof Wiesemann. Und wir haben Psychologin Corinna Pett deswegen auch gefragt, ist es eigentlich klug, Depressionen oder Ohnmachtsgefühle öffentlich zu machen?
1: Wenn man partout vor der Öffentlichkeit etwas geheim halten möchte, unterdrücken möchte, es darf auf gar keinen Fall gesehen werden, dann macht das zusätzlichen Druck. Das heißt, man begibt sich dann in einen inneren Teufelskreis. Und wenn man sich diesen Druck, es geheim halten zu wollen, nicht aussetzt, ist da schon mal ein wenig Erleichterung dabei.
0: Und so hat es auch Bischof Karl-Heinz Wiesemann gemacht. Und er schildert offen, wie es dazu kam. Nachzulesen auf domradio.de.

aus den 80ern im Domradio. Bobby McFerrin, Don't Worry, Be Happy. Und das Spannende an dem Song ist ja, kein einziges Instrument ist zu hören. Bobby McFerrin hat die Instrumente einfach mit seiner Stimme imitiert und dazu mit den Fingern geschnappt.

0: halb acht.
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0: Diesmal mit einem Satz von Christoph Daum. Er war ja eine der schillerndsten Figuren des deutschen Profifußballs. Und der ehemalige Fußballtrainer ist heute vor 2 Jahren im Alter von 70 infolge einer schweren Krebserkrankung verstorben. Und Christoph Daum hatte mal diesen Rat. Es gibt eine ganz

einer unserer Redaktionshunde, die Mia, die ist gerade reingekommen. Und wenn ein Hund fröhlich wedelnd reinkommt, dann ist gleich gute Laune, ist einfach so. Gleich hier die Tagesschau bei euch in eurem Domradio, 7:38 Uhr.

0: Guten Morgen im Domradio. Heute ist der 24. August.
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0: Rumpelstilzchen und einen Fisch hat Rupert Grint in Schulaufführungen gespielt auf einer katholischen Grundschule. Und dann hat ihn seine Schauspielkarriere ja nach Hogwarts geführt. Heute wird er 38. Mit 11 hat er Ron Weasley gespielt. 10 Jahre lang haben wir ihm in den Harry Potter Filmen beim Erwachsenwerden zugesehen. Und heute hat Rupert selbst 2 Töchter. Mit ihnen war er vor ein paar Wochen in einem Freizeitpark in den Niederlanden und danach in einem Restaurant in der Eifel. Und eine Kellnerin hat ihn in Monschau dann erkannt.
2: Oh, den kennst du doch. Ich bin aber ganz cool geblieben, habe die Getränke gegeben und bin wieder reingegangen. Und dann bin ich halt wirklich reingerannt zu meinen anderen Kollegen und meinte so, ah, wisst ihr, wer da sitzt? Da sitzt Rupert Grint.
0: Also ganz ruhig bleiben, wenn Ron Weasley plötzlich in der Eifel vor einem sitzt. Happy Birthday zum 38. Rupert Grint. Und außerdem heute am 24. August. Heute ist der 35. Unabhängigkeitstag der Ukraine. Und zu den Feierlichkeiten in Kiew, da werden auch internationale Gäste erwartet, darunter mehrere Staats- und Regierungschefs. Nicht Friedrich Merz, der ist zurück aus der Sommerpause und versammelt heute Morgen erstmal die CDU-Spitze. Merz will die Regierung auf eine rasche Umsetzung der Reformen einschwören. Und gut tut der Natur übrigens der Regen der vergangenen Tage. Unter anderem die Rheinpegel haben sich von ihren zuletzt gemessenen Tiefständen etwas erholt. Der Fährbetrieb ist inzwischen wieder angelaufen.

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1: Gleich 5:08 Uhr. 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

0: Uhr am Montagmorgen gleich hier die News bei uns und freuen können wir uns danach auf The Strokes und auf die Hooters.
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2: Ich bin Uli Reitinger. Die Sommerpause ist zu Ende. Im politischen Berlin geht heute der Betrieb wieder los. Bundeskanzler Merz leitet am Vormittag die Sitzung des CDU-Präsidiums. Nach diesem parteiinternen Termin steht morgen dann schon eine Klausur der schwarz-roten Koalition, also mit der SPD, an.
3: Der Rücktritt von Jens Spahn als Unionsfraktionschef, der quasi Rauswurf von Verkehrsminister Patrick Schnieder und weitere Personalentscheidungen hatten im Juli für ordentlich Wirbel auch innerhalb der CDU gesorgt. Jetzt wird sich zeigen, ob sich die Wogen geglättet haben. Wirklich Zeit für weitere Personaldebatten ist auch nicht. Schon in knapp 2 Wochen steht die erste Landtagswahl in Sachsen-Anhalt an. Auch der Mittelstandsverband fordert von Kanzler Merz jetzt Führungsstärke und einen klaren Fokus auf die anstehenden Reformen. Diana Kramer, Nachrichtenredaktion.
2: Die Krankenkasse AOK hat die telefonische Krankschreibung als gutes Mittel verteidigt, gerade in Zeiten von Infektionswellen. So könnten Ansteckungen vermieden und medizinisches Personal geschützt werden, sagte AOK-Chefin Reimann den Funke-Zeitungen. Eine missbräuchliche Nutzung könne ihre Kasse nicht feststellen. Die schwarz-rote Koalition will die Möglichkeit zur telefonischen Krankschreibung abschaffen. Europa muss sich wegen der starken Erwärmung des Kontinents künftig auf besonders viele Extremwetterereignisse einstellen. Deren Häufigkeit werde mit der Erwärmung weiter zunehmen, sagt Stefan Rahmsdorf vom Potsdam-Institut für Klimafolgenforschung der Rheinischen Post.
4: Dieser Sommer könnte das neue Normal werden. Was früher alle 500 Jahre vorkam, das tritt heute schon alle 50 Jahre auf, sagt der Experte. Also zum Beispiel sinnflutartiger Regen, ausgedörrte Felder, und er fordert runter mit den Emissionen auf null, damit es nicht noch schlimmer wird. Ungewöhnlich heftig erwärmt sich gerade auch der Pazifik. Das Wetterphänomen El Niño schlägt zu. So stark wie noch nie, vermuten Forscher. Claudia Wächter, Nachrichtenredaktion.
2: Zum Fußball: in der ersten Runde des DFB-Pokals hat es gestern 2 Überraschungen gegeben. Die beiden Bundesliga-Absteiger sind rausgeflogen. Der SFC Heidenheim mit 2:5 gegen den niedersächsischen Regionalligisten SSV Jeddelo 2. Und der FC St. Pauli unterlag bei Drittligist Rot-Weiß Essen mit 0:2. Bei den anderen Spielen gab es keine Überraschungen. So setzten sich gestern alle Erstligisten durch. Also Freiburg, Union Berlin, Mönchengladbach, Paderborn und Mainz sind eine Runde weiter.
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2: Das Wetter, die aktuelle Vorhersage des Deutschen Wetterdienstes. In den meisten Gegenden ist es ein schöner Start in die neue Woche. Die Sonne scheint, es bleibt trocken und die Temperatur steigt auf angenehme 22 bis 28 Grad. Im Norden und Osten ist es zum Teil auch dichter bewölkt, aber Regen fällt höchstens zwischen Vorpommern und der Uckermark. Am Dienstag wird es in der Nordosthälfte sonnig und trocken. Im Süden und in Teilen der Mitte Deutschlands ziehen neue Wolken auf. Schon am Vormittag kann es regnen. Später sind auch Gewitter nicht ausgeschlossen. Das Ganze bei 20 bis 27 Grad.
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0: Und ich spiele The Strokes hier für euch. Undercover of Darkness. Schönen guten Morgen.

0: Viertel nach acht, der Montagmorgen in eurem Domradio. Und jetzt nehmen wir euch mit zu unserem Blick in die Bibel. In dieser Woche hören wir hier an dieser Stelle nämlich und in unserem Podcast Blick in die Bibel natürlich jeden Tag den angehenden Diakon Tobias Schröers aus Xanten im Münsterland. Und eine Glaubenskrise in seiner Jugend und die Erfahrung, wie wichtig der Glaube für sein eigenes Leben ist, die haben ihn dazu gebracht, Religion zu studieren und seinen Glauben an junge Leute weiterzugeben. Und im heutigen Evangelium nach Johannes, da geht es um Nathanael, der begegnet Jesus zunächst ziemlich skeptisch. Und für Tobias Schröers steckt darin ein Beispiel dafür, wie schnell wir Menschen in Schubladen stecken. Er hat das auch selbst mal erlebt. In einem Restaurant hat er zwei Männer an einem Tisch gesehen. Einer von ihnen war Asiate. Und schon hatte Tobias eine bestimmte Vorstellung im Kopf.
1: Wir machen uns von Menschen Bilder und haben Vorurteile. Wir urteilen über Menschen, oft ohne sie zu kennen. Da wurde mir nochmal ganz, ganz deutlich, wie sehr ich daneben gelegen hatte.
0: Also nicht vorschnell urteilen, das hat Tobias Schröers daraus gelernt. Er ist Rallye-Lehrer und Diplom-Theologe und seinen Schülerinnen und Schülern vermittelt er Glauben auf eine ganz besondere Art. Ein Pfarrer hat ihm geraten.
1: Dein Diplom in Theologie nützt dir nichts, wenn die Blagen nicht merken, dass sie aus ganzem Herzen liebst. Und das ist ja eigentlich das, was das Wichtige ist, dass wir unseren Glauben auch wirklich leben.
0: Zwei persönliche Erlebnisse und ein Evangelium, das nämlich dazu passt. Das komplette Gespräch mit Tobias Schröers, das hört ihr heute Abend um 8:30 hier und in unserer Podcast-Strecke, also das heute Abend um 8:30 und eben jederzeit auf domradio.de und überall, wo es Podcasts gibt.

Auweia, das lief nicht wie geplant für einen Mann, der vor ein paar Wochen eine Sparkassenfiliale in Hannover überfallen hat. 10 Euro waren seine Beute. Der Mann hatte mit einem Messer gedroht, musste dann aber hören, dass es in der Filiale kein Bargeld gäbe. Ein Kunde hat dem Täter dann doch noch 10 Euro aus seinem eigenen Portemonnaie gegeben und auf dem Weg raus wurde er von anderen Leuten dann aber überwältigt. Ab heute muss er sich vor Gericht verantworten. Ein eher schlechtes Preis-Leistungs-Verhältnis für so einen Gerichtstermin.

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2: Um 8:30 mit Rupert Grint, den kennen wir ja alle noch besser als Ron Weasley. Rupert Grint wird heute 38 und von seiner Harry Potter Gage, da hat er sich ja damals unter anderem einen Eiswagen gekauft und mitunter auch Eis an Kinder verteilt, die sich keins kaufen konnten. Feine Sache. Und seinen Promi-Status, den sieht er aber auch immer mal wieder kritisch und hat mal gesagt, berühmt zu sein ist toll, aber

0: um gleich 20 vor 9 am Montagmorgen, einem sonnigen Montagmorgen in eurem Domradio. Ein Dorfverein aus dem Saarland in der Bundesliga. Das gibt's tatsächlich. Die SV Elbersberg hat den Aufstieg geschafft und am kommenden Wochenende startet für die Elbersberger mit dem Heimspiel gegen Leverkusen das Abenteuer Bundesliga. Und vorher haben sie gestern noch was ganz anderes gefeiert, einen ökumenischen Fußballgottesdienst. Jawohl. Herrlich war es da. Und mit dabei war nämlich auch der evangelische Pfarrer Uwe Schmidt, der war vergangene Woche schon bei meinem Kollegen Carsten Döpp hier im Domradio und hat er erzählt, wie sehr er sich auf diesen Gottesdienst freut. Und nach dem Gottesdienst, da hat er uns noch eine Sprachnachricht gestern Abend geschickt.
1: Es war ein grandioser Gottesdienst, voller Emotionen, voller lauter Fangesänge, toller Musik, guten Gedanken. Wir haben das so gemacht, dass anstatt einer Predigt es kleinere Talkrunden gab, an denen Fans und auch der Bürgermeister der Kommune Spießen-Elversberg teilgenommen haben. Es war richtig toll. Die Kirche war gerammelt voll. Wir haben für eine faire und gute Saison, für ein gutes und faires Miteinander gebetet und auch alle Fans unter den Segen Gottes gestellt.
0: Das klingt ja nach einem ziemlich guten Start in die neue Saison. Jetzt kann für die SV Elversberg also auch auf dem Platz die Bundesliga losgehen und wir drücken natürlich die Daumen. Und wenn ihr uns auch mal eine Sprachnachricht schicken wollt, per WhatsApp ganz einfach an die 0221 25 88 60. Ihr erreicht uns per WhatsApp Köln 25 88 60.

Ihr hört euer Domradio und heute ist der 24. August, übrigens Bartholomäustag. Und falls ihr gerade denkt, aha, was soll mir das jetzt sagen? Tatsächlich eine ganze Menge über den September. Der heilige Bartholomäus war nämlich einer der 12 Apostel Jesu und sein Namenstag war früher ein ziemlich wichtiger Termin im Bauernjahr. Die Ernte war so ziemlich drin, der Sommer ging langsam zu Ende, die nächste Aussaat stand an und das war so quasi so ein Tag, wo man mal kurz Bilanz gezogen hat und geschaut hat, was kommt als nächstes, so ein Zwischenstopp. Und beim Wetter war der 24. August offenbar damals auch ein wichtiger Stichtag. Eine alte Bauernregel sagt, wie sich das Wetter am Barteltag stellt ein, so soll's den ganzen September sein. Na dann, also heute mal ruhig einen Blick nach draußen werfen. Da wissen wir vielleicht schon, was der September mit uns vorhat. Schlecht sieht's ja nicht aus.

0: Der Udo und die Frau Humpe bei uns im Domradio 5 von 9. Mein Kollege Bernd Knopf, der ist hier im Domradio bei uns, unsere Wunschfee für Promis. Bei ihm können sich Promis ihre Lieblingssongs wünschen und das bald wieder.
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2: 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Und im September sind wir wieder für euch da. 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

0: Gleich 9, ihr Domradio. Und ich freue mich nach 9 auf die Red Hot Chili Peppers, auf One Republic und auf The Lightning Seeds. Und hier kommt unser News Update.
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2: Ich bin Uli Reitinger. Die Pläne zur telefonischen Krankschreibung stoßen weiter auf Kritik. Die Chefin der AOK, Carola Reimann, will an der Möglichkeit, sich per Telefon krankschreiben zu lassen, festhalten. Gerade während der Infektionswellen könnten Ansteckungen vermieden und medizinisches Personal geschützt werden, sagte sie den Zeitungen der Funke Mediengruppe.
3: Die AOK-Chefin ist sich sicher, es gibt nicht mehr Blaumacher durch die telefonische Krankschreibung. Die Bundesregierung will dagegen die telefonische Krankschreibung abschaffen. Außerdem soll ab dem ersten Krankheitstag eine Arbeitsunfähigkeitsbescheinigung vorgelegt werden. Grund? Kanzler Merz will so die Krankheitstage in den Unternehmen verringern. Claudia Wächter, Nachrichtenredaktion.
2: Heute erwacht das politische Berlin aus der Sommerpause. Auch der Kanzler ist wieder da. Friedrich Merz leitet heute die Sitzung des CDU-Präsidiums. Es ist die erste Sitzung der CDU-Spitzen seit den personellen Maßnahmen, die Merz im Juli einigen innerparteilichen Ärger eingebracht hatten. Morgen kommen die Union und die SPD im brandenburgischen Neu-Hardenberg zu einer Regierungsklausur zusammen. Wer im Restaurant, Café oder an der Ladentheke mit Karte zahlen will, bekommt immer häufiger Trinkgeldempfehlungen auf dem Kartenlesegerät angezeigt. Verbraucherzentralen kritisieren das. Sie fürchten, dass Kunden manipuliert werden.
4: Verbraucherschützer kritisieren vor allem, dass die Tasten für einen eigenen Betrag oder kein Trinkgeld auf den Kartenterminals oft schlechter sichtbar sind, während die Vorschläge wie 10, 15 oder 20% Trinkgeld farblich hervorstechen. Viele Kunden würden sich dadurch gedrängt fühlen, dabei würden die meisten von sich aus gerne Trinkgeld geben. Gleichzeitig beobachtet die Gastronomiegewerkschaft aber auch, dass Kartenzahler häufig gar kein Trinkgeld geben. Deswegen sei so ein System praktisch. Gäste dürften aber auf keinen Fall zum Trinkgeldgeben gedrängt werden und das Trinkgeld müsse auch wirklich beim Personal ankommen. Fiona Reinhardt, Nachrichtenredaktion.
2: Und noch zum Fußball. Im DFB-Pokal hat es gestern in der ersten Runde 2 Überraschungen gegeben. 2 Bundesliga-Absteiger haben gepatzt und sind ausgeschieden. Der 1. FC Heidenheim unterlag beim niedersächsischen Viertligisten SSV Jedelo 2 mit 2:5. Und der FC St. Pauli verlor bei Drittligist Rot-Weiß Essen mit 0:2. Ansonsten gab es keine Überraschungen, so setzten sich alle 5 Erstligisten, die gestern im Einsatz waren, auch durch. Freiburg, Union Berlin, Mönchengladbach, Paderborn und Mainz stehen in Runde 2.
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2: Das Wetter, die aktuelle Vorhersage des Deutschen Wetterdienstes. In den meisten Gegenden ist es ein schöner Start in die neue Woche. Die Sonne scheint, es bleibt trocken und die Temperatur steigt auf angenehme 22 bis 28 Grad. Im Norden und Osten ist es zum Teil auch dichter bewölkt, aber Regen fällt höchstens zwischen Vorpommern und der Uckermark. Am Dienstag wird es in der Nordosthälfte sonnig und trocken. Im Süden und in Teilen der Mitte Deutschlands ziehen Wolken auf. Schon am Vormittag kann es hier regnen. Später sind auch Gewitter nicht ausgeschlossen. Das Ganze bei 20 bis 27 Grad.
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0: Und ich habe hier direkt die Lightning Seeds für euch mit What If, ein Song aus dem Jahr 1996. Kommt gut in den Montag mit uns, mit Domradio. Schönen guten Morgen.

80. Geburtstag und heute gibt's Auszeichnungen in NRW. Einige oder eine davon für Veronika Ferres. Und sie wird für ihr ehrenamtliches Engagement geehrt. Und wo sie sich engagiert, das stellen wir euch gleich vor.

0: gleich 8:45 in eurem Domradio. Die Schauspielerin Veronika Ferres bekommt heute eine hohe Auszeichnung, und zwar den Landesverdienstorden Nordrhein-Westfalens. Und das auch für ihr Engagement für Kinder. Sie ist nämlich unter anderem Schirmherrin des Bergischen Kinder- und Jugendhospizes Burgholz. Und warum ihr Engagement für das Hospiz so wertvoll ist, darüber sprechen wir jetzt mit Kerstin Wülfing vom Kinder- und Jugendhospiz Burgholz in Wuppertal. Moin, moin.
1: Moin, moin.
0: Veronika Ferres ist ja schon seit einigen Jahren Schirmherrin bei Ihnen. Was macht sie denn ganz konkret für ihr Hospiz?
1: Die Veronika ist sogar schon seit Bau des Hauses Schirmherrin und war das erste Mal hier. Und ihre Aufgabe ist es natürlich irgendwie immer, dass wir im Gespräch bleiben, auf uns hinzuweisen. Und das ist für uns natürlich immer echt eine unfassbar große Hilfe. Und konkret ist es aber auch so, dass immer, wenn sie in der Nähe ist, sie vorbeikommt, mit den Kollegen, mit den Familien ins Gespräch geht, mit ihnen Kuchen isst und einfach Zeit verbringt. Das ist echt immer sehr, sehr schön.
0: Und wie ist das dann so für Veronika Ferres? Was haben Sie für einen Eindruck, was ihr so ein Termin bedeutet?
1: Ich habe immer das Gefühl, dass ihr das ganz wichtig ist, wirklich mit den Familien ins Gespräch zu kommen und dass ihr das wirklich am Herzen liegt. Und das, ich kann mich auch an Situationen erinnern, da hat sie mich angerufen und hat gesagt, ich habe hier jemanden kennengelernt, die ein betroffenes Kind hat und ist es nicht möglich, dass wir da irgendwie unterstützen. Also ich glaube, dass wirklich der Fokus ist sehr bei den Familien, dass die Unterstützung brauchen.
0: Und die Familien, die freuen sich wahrscheinlich auch, ne, wenn sie kommt.
1: Das ist immer ein großes Highlight, ne? Das ist ja schon auch aufregend, wenn da jemand kommt, den man sonst so aus dem Kino oder aus dem Fernsehen kennt. Und das ist für die dann schon auch immer aufregend. Und die freuen sich aber dann auch, dass sie, ja, wie gesagt, beim Kuchen einfach mit so einer Person, also positiv gemeint, ins Gespräch kommen kann. Das ist schon irgendwie mal toll.
0: Und was bedeutet die Auszeichnung heute für ihr Hospiz?
1: Ich freue mich erstmal für Veronika ganz doll, dass sie das bekommt. Und für uns ist es, ja, wir führen jetzt ein Gespräch und können auf unsere Arbeit hinweisen. Und das ist so das, was ja auch Schirmherrschaft bedeutet, ne? Dass man immer wieder auf die Arbeit und vielleicht auch manchmal so ein bisschen die Probleme, die in solchen Einrichtungen vorliegen, hinweisen kann. Und deswegen ist es für uns ganz wunderbar. Wir freuen uns mit ihr und wir freuen uns aber auch, dass wir dadurch die Möglichkeit haben, über uns zu erzählen.
0: Kerstin Wülfing vom Bergischen Kinder- und Jugendhospiz Burgholz, dessen Schirmherrin ist Veronika Ferres. Und unter anderem dafür bekommt die Schauspielerin Veronika Ferres heute den Landesverdienstorden Nordrhein-Westfalens. Frau Wülfing, danke fürs Gespräch.

Kleiner Blick aufs Wetter heute um 9:55 im Domradio. Ihr könnt euch heute auf gemütliche 23 Grad einstellen und Regen ist keiner vorgesehen. 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
1: Um 9:30 und heute feiert der Schriftsteller Paulo Coelho seinen 79. Geburtstag. Auch für ihn war übrigens der Jakobsweg prägend. Und dieser Satz stammt von ihm. Das Geheimnis des Lebens besteht darin, 7-mal zu fallen und 8-mal wieder aufzustehen. Paulo Coelho. 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

0: Robbie Williams in unserem Domradio um 9.36 Uhr.
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0: Euer Domradio ist an um 20 vor 10. Und damit ihr beim nächsten Schnack mit Freundinnen und Freunden mal so ganz nebenbei wieder ein bisschen glänzen könnt, gibt's ja uns und die Bibel Fun Facts. Kleine Geschichten, kuriose Fakten und überraschende Details aus dem Buch der Bücher.
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2: In der Bibel sind viele Menschen nach Tieren benannt. Vorsicht, es geht hier nicht um Hasi, Mausi, Bärchen oder andere Kosenamen. Es geht darum, dass die Leute wirklich so heißen. Das Alte Testament hat mehr als 200 Tiernamen, das Neue mehr als 50. Und ganz viele Tiernamen werden auch für Menschen verwendet. Zum Beispiel Jona, die Taube, Tabitha, die Gazelle, Deborah, die Biene, Rahel, das Mutterschaf, Laish, der Löwe oder auch Tola, der Wurm, Parosh, der Floh. Es gibt tatsächlich Leute, die so heißen. Und bei vielen Tieren wissen wir gar nicht, was das ist. Man hat den Begriff, weiß aber nicht, was für ein Tier dahinter steckt. Nicht immer ist es so einfach, dass der Tiername lautmalerisch ist. Der Kelef klingt nicht umsonst so wie ein Wauwau. Richtig, gemeint ist ein Hund.
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0: Nick Cave and the Bad Seas. Nick Cave übrigens morgen auf dem Kunstrasen in Bonn. Ich kenne einige, die sich da freuen drauf. Dagmar Peters ist jetzt hier und die Frau, die hier gleich die gute Musik spielt. Na, Dagmar, moin moin.
1: Hi.
0: Anderthalb Wochen noch Sommerferien in Nordrhein-Westfalen. Hat bei euch zu Hause schon irgendjemand Bock auf Schule?
1: Nee, natürlich überhaupt nicht. Und vor allen Dingen haben die heute mit dickem Gepäck erstmal das Haus verlassen für eine Woche. Und ich habe sturmfreie Bude zu Hause.
0: Ach cool, und da bist du hier. Hast du Bock auf deine Show gleich?
1: Natürlich habe ich Lust drauf. Allerdings natürlich auch auf den Abend danach.
0: Das kann ich mir vorstellen. Ich wünsche dir einen schönen Abend jetzt schon mal. Und Dagmar Peters ist nach 10 die Frau der Stunde, die Frau der Stunden. Hier bei uns im Domrat.

0: 10 Uhr am Montagmorgen. Dagmar Peters übernimmt nach den News. Dagmar rein, ich raus. Ich bin Susanne Becker-Huberti. Ich wünsche euch einen schönen Tag. Bis bald.
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2: Ich bin Uli Reitinger. Die Möglichkeit zur telefonischen Krankschreibung will die schwarz-rote Koalition abschaffen. Kritik daran kommt von AOK-Chefin Carola Reimann. Sie verteidigt die telefonische Krankschreibung in den Zeitungen der Funke Mediengruppe, gerade in Zeiten von Infektionswellen, als gutes Mittel.
3: Laut der AOK-Chefin können telefonische Krankschreibungen Ansteckungen vermeiden und medizinisches Personal schützen. Eine missbräuchliche Nutzung kann sie nicht feststellen. Auch die geplante Pflicht zur Vorlage einer Arbeitsunfähigkeitsbescheinigung ab dem ersten Krankheitstag hält Reimann für unsinnig. Eine solche Pflicht binde Kapazitäten, die für die Versorgung nicht zur Verfügung stünden. Aus Berlin, David Riemer.
2: Die Sommerpause ist zu Ende. Im politischen Berlin geht heute der Betrieb wieder los. Bundeskanzler Merz leitet am Vormittag die Sitzung des CDU-Präsidiums. Nach diesem parteiinternen Termin steht morgen dann auch schon die Klausur der schwarz-roten Koalition, also mit der SPD, auf dem Programm.
4: Der Rücktritt von Jens Spahn als Unionsfraktionschef, der quasi Rauswurf von Verkehrsminister Patrick Schnieder und weitere Personalentscheidungen hatten im Juli für ordentlich Wirbel auch innerhalb der CDU gesorgt. Jetzt wird sich zeigen, ob sich die Wogen geglättet haben. Wirklich Zeit für weitere Personaldebatten ist auch nicht. Schon in knapp 2 Wochen steht die erste Landtagswahl in Sachsen-Anhalt an. Auch der Mittelstandsverband fordert von Kanzler Merz jetzt Führungsstärke und einen klaren Fokus auf die anstehenden Reformen. Diana Kramer, Nachrichtenredaktion.
2: Die Folgen der extremen Hitze und wochenlangen Trockenheit kosten die deutsche Wirtschaft nach Schätzungen von Greenpeace mindestens 36 Milliarden Euro. Das entspreche 0,8-0,9% der deutschen Wirtschaftsleistung, teilte Greenpeace mit. Die Naturschutzorganisation berechnete dazu die wirtschaftlichen Schäden unter anderem durch Ernteausfälle, Waldbrände und durch die Gesundheitskosten aufgrund der Hitze. Die Volkswagen-Belegschaft geht laut einer internen Umfrage hart mit der Außendarstellung des Unternehmens durch den Vorstand ins Gericht. Wegen der desaströsen Kommunikation nach außen durch den Vorstand seien die Mitarbeiter und deren Familien verunsichert und verängstigt, heißt es in einem Internetartikel, der der dpa vorliegt. Neben der Kritik an der Kommunikation brachten die Beschäftigten vor allem Angst um ihre Arbeitsplätze zum Ausdruck. Zehntausende Jobs stehen bei VW auf dem Spiel.
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2: Das Wetter, die aktuelle Vorhersage des Deutschen Wetterdienstes. In den meisten Gegenden ist es ein schöner Start in die neue Woche. Die Sonne scheint, es bleibt trocken und die Temperatur steigt auf angenehme 28 Grad. Im Norden und Osten ist es zum Teil auch dichter bewölkt, aber Regen fällt höchstens mal zwischen Vorpommern und der Uckermark. Am Dienstag wird es in der Nordosthälfte sonnig und trocken. Im Süden und in Teilen der Mitte Deutschlands ziehen neue Wolken auf. Schon am Vormittag kann es regnen. Später sind auch Gewitter nicht ausgeschlossen. Das Ganze bei 20 bis 27 Grad.
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5: Dagmar Peters hier, ich grüße euch und hoffe, dass ihr schon gut in die Woche gekommen seid. Mit diesem Sonnenschein schmeckt es noch mal so ein bisschen nach Sommer. Tastes like summertime, damit starten wir auch musikalisch.

Benson Boone mit The Time of My Life, euer Domradio, es ist 21:15. Ihr mistet zu Hause aus und fragt euch, wohin eigentlich mit dem ganzen Zeug. Ich denke, da ist vieles dabei, was noch völlig in Ordnung ist. Man benutzt es nicht, man braucht es gar nicht. Und genau da setzt eine ziemlich coole Sache an, die wir uns von den Briten abgeschaut haben. Die Organisation In Natura, die rettet nämlich fabrikneue Sachspenden vor der Tonne und vermittelt sie direkt an soziale Einrichtungen. Und seit dem Start sind so schon fast 6.400 Tonnen Müll vermieden worden. Eine gigantische Zahl, ja, und sogar King Charles feiert dieses Konzept. Er ist nämlich Schirmherr von diesem internationalen Netzwerk. Das Prinzip ist simpel, große Firmen spenden, was sie nicht mehr verkaufen, zum Beispiel Werkzeug, und das geht dann dahin, wo es wirklich gebraucht wird. Manchmal auch per LKW dann rüber von England nach Frankreich. Alles streng kontrolliert, damit nichts auf dem Schwarzmarkt landet. Konsumchaos reduzieren und gleichzeitig Gutes tun. Genau mein Ding. Für euch geht's weiter mit gutem Sound für euren Tag.

0: Euer Domradio am Montag. Wie jeden Tag immer um 20:30 ein kleiner Gedanke, eine Inspiration und dabei geht's heute um die Liebe, um diese Zeit.
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2: Hi, ich bin's Anni von domradio.de und die Liebe, die kennt ja bekanntlich kein Alter. Und sie trifft uns manchmal dann, wenn wir gar nicht mehr damit rechnen und bleibt manchmal auch ein Leben lang. Ob frisch verliebt oder seit Jahrzehnten zusammen, die Liebe, die verändert sich, wächst mit uns und hält uns auch oft erstaunlich jung. Die Modedesignerin Coco Chanel hat mal gesagt, Alter schützt vor Liebe nicht, aber Liebe vor dem Altern.
0: Einen schönen Gedanken, den ihr mit in den Tag nehmen könnt, von meiner Kollegin Anni Weiler. Und hier kommt ein Bekannter, ein alter Bekannter, David Bowie mit Let's Dance.

Euer Domradio ist hier. Kennt ihr das, wenn ihr beim Friseur sitzt und auf der Farbkarte steht zum Beispiel Tizian Rot, vielleicht auch im Malkurs oder so? Auf jeden Fall ist das ein mega schöner, warmer Kupferfarbton. Und diese Farbe ist nach einem Menschen benannt, der Tizian hieß. Und wisst ihr, wer das war? Er war kein Friseurmeister, sondern der absolute Star der italienischen Kunstszene. Vor genau 450 Jahren ist er gestorben, aber sein Stil begeistert viele Menschen bis heute. Tizian war der Maler im Venedig des 16. Jahrhunderts und er hatte ein echtes Händchen für Farben, kann man sagen. Während andere nämlich noch langweilig gemalt haben, so haben die Leute damals empfunden, hat er sich seine Farben aus Beerenrot, Pfirsichgelb und Nachtblau selbst zusammengemischt und seine Bilder haben dadurch eine Lebendigkeit bekommen, ja, die verdammt angesagt war dann in der Zeit. Alle Könige und Päpste Europas standen Schlange, um von Tizian porträtiert zu werden. Dabei war er nicht nur kreativ, sondern er war noch ein smarter Geschäftsmann dazu. Er hat sich nämlich in Venedig ein fettes Gehalt gesichert, eine Luxusvilla mit Blick auf die Lagune gegönnt und dort Partys mit den wichtigsten Promis seiner Zeit gefeiert. Also wenn ihr das nächste Mal ein cooles Rotblond auf der Straße seht, das ist kein neuer Insta-Trend, das ist ein echter Renaissance-Style von Tizian, könnte man auch sagen. Und wir bleiben jetzt im Hier und Jetzt mit dem besten Sound für eure aktuelle Playlist.

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0: Nachrichten um 11 Uhr. Ich bin Uli Reitinger. Ernteausfälle, Brände und Niedrigwasser sorgen für enorme Schäden. Die extreme Hitze und Trockenheit in diesem Sommer kosten die deutsche Wirtschaft nach Schätzungen von Greenpeace 36 Milliarden Euro. Mindestens, sagt die Umweltschutzorganisation.
1: Bei brütender Hitze schalten viele von uns einen Gang zurück. Wir sind weniger produktiv. Und allein das verursacht Schäden von mehr als 10 Milliarden Euro, sagt Greenpeace. Und dann sind da die Bauern, die weniger ernten. Wälder werden zu Asche. Eine Katastrophe für die Menschen und die Volkswirtschaft, nennen die Umweltschützer diesen Sommer und fordern die Regierung auf, nun schnell zu handeln. Denn, Zitat, ein Weiter-so können wir uns nicht mehr leisten. Claudia Wächter, Nachrichtenredaktion.
0: Der Urlaub ist vorbei, das politische Berlin nimmt heute wieder die Arbeit auf. Der Herbst soll im Zeichen umfassender Reformen stehen, die Schwarz-Rot bereits vor der Sommerpause angeschoben hat. Bevor ab morgen das Bundeskabinett zu einer Arbeitsklausur in Neu-Hardenberg in Brandenburg zusammenkommt, trifft sich heute in Berlin die CDU-Spitze unter Leitung von Parteichef und Bundeskanzler Merz.
2: Am Wochenende hat Kanzler Merz erklärt, er wolle bei der Kabinettsklausur morgen die Regierung auf die zügige Umsetzung der Reformen einschwören. Dafür muss Merz aber erstmal heute seine eigene Partei geschlossen halten. In der CDU grummelt es. Manche sind verärgert über die aus ihrer Sicht schlecht gemachte Kabinettsumbildung im Sommer. Und ostdeutsche CDU-Ministerpräsidenten sägen an zentralen Rentenreformbeschlüssen der Regierung. Dazu die schlechten Umfragewerte. Merz muss ab heute wohl gegen das verbreitete Gefühl anarbeiten, er könne es als Kanzler einfach nicht. Aus Berlin, Ronny Thorau.
0: AOK-Chefin Reimann hat die telefonische Krankschreibung als gutes Mittel verteidigt, gerade in Zeiten von Infektionswellen. So könnten Ansteckungen vermieden und medizinisches Personal geschützt werden, sagte sie den Zeitungen der Funke Mediengruppe. Eine missbräuchliche Nutzung könne die AOK nicht feststellen. Die Schwarz-Rote Koalition will die Möglichkeit zur telefonischen Krankschreibung abschaffen. Das Kinojahr 2026 könnte sich zum stärksten seit der Pandemie entwickeln. Im ersten Halbjahr wurden rund 47,5 Millionen Tickets verkauft und mehr als 500 Millionen Euro Umsatz gemacht. Das teilte die Filmförderungsanstalt mit. Die meisten Menschen lockte in diesem Jahr bislang der Animationsstreifen der Super Mario Galaxy Film in die Kinos. Dahinter folgt die Michael Jackson Biografie Michael.
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0: Das Wetter, die aktuelle Vorhersage des Deutschen Wetterdienstes. In den meisten Gegenden ist es ein schöner Start in die Woche. Die Sonne scheint, es bleibt trocken und die Temperatur steigt auf angenehme 22 bis 28 Grad. Im Norden und Osten ist es zum Teil auch dichter bewölkt, aber Regen fällt höchstens mal zwischen Vorpommern und der Uckermark. Am Dienstag wird es in der Nordosthälfte sonnig und trocken. Im Süden und in Teilen der Mitte Deutschlands ziehen neue Wolken auf. Schon am Vormittag kann es hier regnen. Später sind auch Gewitter nicht ausgeschlossen. Das Ganze bei bis zu 27 Grad.
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4: Tja, der hat es in Köln bis zur Sonne geschafft. Es sieht verlockend warm draußen aus, aber es ist doch nicht ganz so wie gedacht. Schon so ein ganz kleiner Herbstvorgeschmack, so langsam, aber sicher. George Ezra kommt jetzt hier mit Anyone for You. Und Dagmar Peters ist hier und ich begleite euch bis 15 Uhr.

Moin, hier ist Tim und wir alle wollen doch glücklich sein. Wie geht das? Dazu hat Jan Frerichs etwas geschrieben, das vielleicht helfen kann. Glücklich sein bedeutet nicht, keine Sorgen mehr zu haben, sondern zuversichtlich mit Dingen leben zu können, die nicht perfekt sind.

Louis Anthony's Hip to be Square. Ich komme nochmal auf Bruno Mars' Marry You zurück. Hat mir keine Ruhe gelassen. Klang doch wie eine weibliche Stimme. Habe ich wieder was Neues gelernt? Das macht er wohl öfters, dass er seine Stimme verstellt, auch im Chorarrangement. Ganz, ganz hohe Stimme. Manchmal ist es auch ein männlicher Begleitsänger, der dann auch elektronisch mit Effekten ein bisschen weicher und höher gedreht wird.

0: Erasure mit A Little Respect. Respekt ist eine ganz wichtige Geschichte.
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0: So, und die Inspiration ist um 11.30 Uhr heute meine. Und das ist jetzt gar kein Text, den ich hier zitieren will, sondern einfach nur ein Gefühl oder ein Lebensgefühl, wo man sagen kann, man steht ja manchmal so auf und ist gut gelaunt, man steht manchmal auf und ist nicht so gut gelaunt. Mein Motto ist eigentlich in der Regel zu sagen, ich guck mal, was heute kommt und was Schönes kommt. Dann gehen die Sorgen gleich ein bisschen in den Hintergrund und verfliegen manchmal im Wind. Und am Abend kommen sie vielleicht nochmal wieder, wenn man im Bett liegt. Aber im Großen und Ganzen lasst euch vom Tag heute überraschen. Das wünsche ich euch. Dagmar Peters ist hier und hier singt Charlie Winston, Like a Hobo.

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Ach, wie schön, just say yes, sag einfach ja. Kicker, Weltmeister, Rebell und Lateinlehrer. Fußballlegende Paul Breitner, das war der mit der wilden Mähne und den harten Sprüchen. Aber der Mann hat eine ziemlich überraschende Leidenschaft. Er liebt alte Sprachen, vor allen Dingen Latein. Der ehemalige Bayern-Star wird bald 75, ist im Kopf aber fitter als manch 30-Jähriger. Und er hat jetzt verraten, dass er bis heute Nachhilfe gibt in Latein. Also wer bei Cäsar und Co. nicht durchblickt, könnte theoretisch vom Weltmeister von 1974 gecoacht werden. Und das ist noch nicht alles. Bis vor ein paar Jahren hat Breitner nämlich sogar noch alte griechische Philosophen im Original gelesen. Warum? Weil ihm die deutschen Übersetzungen oft zu ungenau waren. Sein Lebensmotto hat er sich direkt von Sokrates abgeguckt. Immer selbstständig denken und sich selbst hinterfragen. Also, wenn eure Kids irgendwann demnächst mal bei ihren Hausaufgaben stöhnen, erzählt ihnen mal von Paul. Und weiter geht's hier im Domradio mit Musik. Und zwar, ich hoffe, ohne Übersetzungsprobleme. Ist jetzt ein englischer Titel.

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1: Ich bin Uli Reitinger. Die Folgen der extremen Hitze und wochenlangen Trockenheit kosten die deutsche Wirtschaft nach Schätzungen von Greenpeace mindestens 36 Milliarden Euro. Greenpeace berechnete dazu die wirtschaftlichen Schäden unter anderem durch Ernteausfälle, Waldbrände und durch die Gesundheitskosten aufgrund der Hitze. Die Organisation fordert die Bundesregierung auf ihrer Kabinettsklausur mit dem gebotenen Ernst auf die Klimakrise zu reagieren. Die geplante Abschaffung der telefonischen Krankschreibung stößt weiter auf Kritik. Die Chefin der AOK, Carola Reimann zum Beispiel, will an der Regelung festhalten. Gerade während der Infektionswellen könnten Ansteckungen vermieden und medizinisches Personal geschützt werden, sagte sie den Zeitungen der Funke Mediengruppe.
2: Die AOK-Chefin ist sich sicher, es gibt nicht mehr Blaumacher durch die telefonische Krankschreibung. Auch während der Corona-Pandemie sei das nämlich nicht der Fall gewesen, sagt sie. Die Bundesregierung will dagegen die telefonische Krankschreibung abschaffen. Außerdem soll ab dem ersten Krankheitstag eine Arbeitsunfähigkeitsbescheinigung vorgelegt werden. Grund? Kanzler Merz will so die Krankheitstage in den Unternehmen verringern. Claudia Wächter, Nachrichtenredaktion.
1: Schwerer Busunfall in den Niederlanden auf der A28 nordöstlich von Amsterdam ist am frühen Morgen ein Reisebus verunglückt. Mehrere Insassen wurden zum Teil schwer verletzt. An Bord waren nach Polizeiangaben vor allem Schüler aus Deutschland.
3: Der Bus war am frühen Morgen auf der A28 bei Zwolle, das ist rund 100 Kilometer im Nordosten von Amsterdam, auf einen Kleintransporter geprallt. Warum? Das wird zurzeit noch untersucht. Der Bus raste dann durch die Leitplanke und landete auf der Gegenfahrbahn. Die Feuerwehr musste das Dach des Busses aufschneiden, um Schüler und Lehrer herauszuholen. Sie kommen alle aus Schleswig-Holstein und die meisten haben wohl nur leichte Schnittverletzungen durch Glassplitter. Die beiden Fahrer wurden ins Krankenhaus eingeliefert. Aus Amsterdam, Bettina Fisser.
1: Die EU hat zum Unabhängigkeitstag der Ukraine neue Rüstungshilfen im Wert von 6,1 Milliarden Euro genehmigt. Die Mittel seien für Flugabwehrsysteme, Raketen, Munition und Radaranlagen vorgesehen, teilte die EU-Kommission mit. Die Genehmigung erfolge vor dem Hintergrund einer Verschärfung der russischen Angriffe mit Raketen und Drohnen.
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1: Das Wetter, die aktuelle Vorhersage des Deutschen Wetterdienstes. In den meisten Gegenden ist es ein schöner Start in die Woche. Die Sonne scheint, es bleibt trocken und die Temperatur steigt auf angenehme 22 bis 28 Grad. Im Norden und Osten ist es zum Teil auch dichter bewölkt, aber Regen fällt höchstens mal zwischen Vorpommern und der Uckermark. Am Dienstag wird es in der Nordosthälfte sonnig und trocken. Im Süden und in Teilen der Mitte Deutschlands ziehen neue Wolken auf. Schon am Vormittag kann es hier regnen. Später sind auch Gewitter nicht ausgeschlossen. Das Ganze bei bis zu 27 Grad.
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4: Einen schönen guten Tag zusammen. Vielleicht geht's euch ja genauso wie mir und ihr habt so ein bisschen den knurrenden Magen. Mein Frühstück ist nämlich schon eine Weile her und zwar nicht wirklich viel. Deswegen habe ich jetzt ein bisschen Appetit. Es wird lecker in dieser halben Stunde. Dagmar Peters ist hier. Schön, dass ihr dabei seid.

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1: Ja, das hoffe ich auf jeden Fall, dass es so ist. Es ist 12:15 und eine schnelle Frage an euch. Also es ist ja so Mittagszeit, man könnte was essen. Was ist außen schön knusprig, innen wunderbar weich und schmeckt am besten mit einer dicken Ladung Puderzucker oder vielleicht mit Kirschen drauf? Heute ist der offizielle Tag der Waffel. Falls ihr euch jetzt fragt, warum wir im Radio so ein Gebäck feiern, die Dinger sind einfach, finde ich, absoluter Kult. Vor allen Dingen die klassischen Herzchenwaffeln von Oma oder auch die dicken rechteckigen belgischen mit Kirschen und Sahne drauf. Waffeln gehen, finde ich, einfach immer. Und dieser Hype kommt übrigens ursprünglich nicht aus Belgien, wie manche vielleicht denken, sondern aus Schweden. Dort läutet der Waffeldagen, ich weiß nicht genau, wie man Schwedisch spricht, Waffeldagen, traditionell den Frühlingsanfang ein. Klingt logisch, denn, seien wir mal ehrlich, nichts bringt die Frühlingsgefühle so in Schwung wie der Duft von frisch gebackenem Waffelteig. Aber auch wenn es nach dem heißen Sommer jetzt so ein bisschen kühler ist, finde ich, passt das also auch und es riecht unglaublich gut. Also pfeift heute mal auf die Low-Carb-Diät, schmeißt nach Feierabend das Waffeleisen an und gönnt euch, ihr habt's verdient. Wie esst ihr eure Waffeln am liebsten? Wer möchte, kann mal was über seine wildesten Kreationen rüberschicken ins Studio.
0: WhatsApp-Sprachnachricht an 0221 258860.
1: Und bis die erste Waffel dann irgendwann heute fertig ist, versüße ich euch die Wartezeit hier mit Homewrecker.

0: Euer Domradius hier. Meine Inspiration kommt in Form von Schalt dein Handy aus, da klingelt was. Er hört jetzt die Inspiration und ich gehe schnell mein Handy ausmachen.
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2: Hi, ich bin Hilda aus der Domradio-Redaktion und ich finde wirklich, dass Worte trösten können, Mut machen und Hoffnung geben. Besonders gut hatte das die Dichterin Hilde Domin drauf. Zum Beispiel so. Täglich säen wir Samen aus für Bäume des Himmels, darin unsere Träume nisten. Die Vögel fliegen auf aus ihren Zweigen. Sieh doch, die Luft trägt. Täglich säen wir neue Samen für einen ganzen Wald Hoffnung, weil das Paradies in uns wurzelt.
0: Und hier ist Dagmar Peters. Und es war übrigens der Flugmodus an, aber der Wecker von gestern, versehentlich auch für heute gestellt. Na, so ist es manchmal mit den Handys. Die stören dann, wenn sie nicht sollen.

Hier ist euer Domradio am Montag. Es ist Mittagszeit und ich habe eben schon von was Essbarem gesprochen, nämlich von Waffeln. Aber das ist das eine. Aber es gibt ja dann auch solche Aussprüche. Ich weiß nicht, ob ihr das kennt. Diesen einen an der Waffel haben, habe ich mich mit beschäftigt und kriegt ihr gleich vor mir die Info, was das eigentlich heißt.

0: Euer Domradio. 10 Minuten vor 1 ist es. Habt ihr manchmal auch das Gefühl, die Welt hat komplett einander Waffel? Woher kommt dieser Ausspruch eigentlich? Antwort ist, das kommt vom alten Begriff Waffeln. Das war früher ein Ausdruck für Unsinnreden. Also wenn euch heute jemand einen Blumenkohl ans Ohr quatscht, dann stellt die Ohren auf Durchzug, verkneift euch den Ausspruch. Hast du einen an der Waffel und heute am Tag der Waffel, geh eine Waffel essen. Macht auf jeden Fall wahrscheinlich glücklicher, als sich zu ärgern.
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1: Ich bin Uli Reitinger. Ernteausfälle, Brände und Niedrigwasser sorgen für enorme Schäden. Die extreme Hitze und Trockenheit in diesem Sommer kosten die deutsche Wirtschaft nach Schätzungen von Greenpeace 36 Milliarden Euro. Mindestens, sagt die Umweltschutzorganisation.
2: Bei brütender Hitze schalten viele von uns einen Gang zurück. Wir sind weniger produktiv. Und allein das verursacht Schäden von mehr als 10 Milliarden Euro, sagt Greenpeace. Und dann sind da die Bauern, die weniger ernten. Wälder werden zu Asche. Eine Katastrophe für die Menschen und die Volkswirtschaft, nennen die Umweltschützer diesen Sommer und fordern die Regierung auf, nun schnell zu handeln. Denn, Zitat, ein Weiter-so können wir uns nicht mehr leisten. Claudia Wächter, Nachrichtenredaktion.
1: Die Europäische Union hat neue Rüstungshilfen für die Ukraine im Wert von 6,1 Milliarden Euro genehmigt. Die Mittel seien für Flugabwehrsysteme, Raketen, Munition und Radaranlagen vorgesehen, teilte die EU-Kommission mit. Die Zusage aus Brüssel erreichte Kiew am 35. Unabhängigkeitstag der Ukraine, der heute mit internationalen Gästen begangen wird.
3: Präsident Zelensky nutzte seine Rede zum Unabhängigkeitstag für eine Kampfansage an Kreml-Chef Putin. Die Ukraine werde weiter um ihre Souveränität kämpfen, sagte Zelensky in Kiew. Die Welt müsse zusammenstehen, um Russland in die Knie zu zwingen. Zelensky forderte auch mehr Unterstützung für sein Land. Verlangt hatte er allein gestern von der EU 30 Milliarden Euro für die Verteidigung des Landes. Aus Moskau, Ulf Mauder.
1: Bei einem Busunfall in den Niederlanden mit Schülern aus Deutschland an Bord sind 8 Menschen verletzt worden, davon einige schwer. Der Bus mit österreichischem Kennzeichen war nach Polizeiangaben am frühen Morgen auf der A28 rund 100 Kilometer nordöstlich von Amsterdam auf einen Kleintransporter geprallt. Danach raste der Bus durch die Leitplanke und landete auf der Gegenfahrbahn. Die Ursache ist noch unklar. Bei Unfällen sind im vergangenen Jahr in Deutschland fast 6 Millionen Liter wassergefährdende Stoffe in die Umwelt ausgetreten. Das waren rund 9% weniger als im Vorjahr, teilt das Statistische Bundesamt mit. Die Gesamtzahl solcher Unfälle sank auf den niedrigsten Stand seit 2010. Mehr als 40% der ausgetretenen Stoffe konnten nicht wiedergewonnen werden und verblieben dauerhaft in der Umwelt. Bei dem Großteil der Stoffe handelte es sich um Gärreste, Jauche und Gülle.
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1: Das Wetter, die aktuelle Vorhersage des Deutschen Wetterdienstes. In den meisten Gegenden ist es ein schöner Start in die Woche. Die Sonne scheint, es bleibt trocken und die Temperatur steigt auf angenehme 22 bis 28 Grad. Im Norden und Osten ist es zum Teil auch dichter bewölkt, aber Regen fällt höchstens zwischen Vorpommern und der Uckermark. Am Dienstag wird es in der Nordosthälfte sonnig und trocken. Im Süden und in der Mitte Deutschlands ziehen neue Wolken auf. Schon am Vormittag kann es regnen. Später sind auch Gewitter nicht ausgeschlossen. Das Ganze bei 20 bis 27 Grad.
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4: Wo soll es denn so warm werden? Ich habe heute Morgen so richtig gefroren. 27 Grad wäre ja lecker warm. Ich freue mich drauf. Domradio, der Mittag, 13:04 Uhr ist es.

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Euer Domradio ist hier. Wenn du dachtest, dein Arbeitstag zieht sich heute wie Kaugummi, dann dreh das Radio gerade mal ein bisschen lauter. Heute ist der 24. August, der offizielle internationale Tag der seltsamen Musik. Ein Tag, um die eigene Playlist-Routine mal komplett zu crashen, würde ich sagen. Ich feiere das hier im Sendestudio unfreiwillig jeden Tag. Wenn ich nämlich das Studiofenster aufmache, höre ich die Straßenmusik von draußen und das ist manchmal nun ja sehr speziell. Vor allem spielen die immer dasselbe und je nachdem, wie laut die sind, höre ich das auch ohne das Fenster aufzumachen. Vor allem diesen Flötenspieler, auch wenn es nur eine Person ist. Aber okay, das Motto heute heißt Hören ohne Vorurteile. Deshalb gibt es diesen Tag der seltsamen Musik und deshalb springen wir jetzt mal zusammen über unseren Schatten. Ich habe im Archiv gewühlt und das Endergebnis ist der Endgegner, das Instrument unserer Kindergarten- und Grundschulzeit. Das habe ich ausgegraben. Vergesst alles, was ihr über schiefe Töne wisst. Ohren auf, hier kommt der Endstufe Blockflöten-Sound. 15 Sekunden, das schaffen wir, oder?

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Fast mitgesungen. Euer Domradio ist hier. Jetzt habe ich gerade mit Anni, die heute Nachmittag moderiert, kurz gesprochen und erzählt, was ich eben über die Waffeln euch erzählt habe, zum Thema, woher kommt das eigentlich, der hat einen an der Waffel, dass das aus einem alten Wort, was heißt, jemand redet Blödsinn, jemand redet Quatsch, kommt. Und dann ist mir aufgefallen, wahrscheinlich hat sich das weiterentwickelt zu Schwafeln, das Waffeln-Wort, weil Schwafeln heißt ja ungefähr das Gleiche.

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1: Hi, ich bin Anni von domradio.de und manchmal hat das Leben ja größere Aufgaben für uns, als wir überhaupt zu bewältigen meinen. Und ich finde, wir sollten das einfach mal sehen wie Pippi Langstrumpf. Die hat nämlich mal gesagt, der Sturm wird stärker. Das macht nichts. Ich auch.

Hier ist euer Domradio, 14:45 ist es und ein Diakon gibt dem anderen die Domradio-Klinke oder das Mikro in die Hand sozusagen. Denn in der vergangenen Woche ging es beim Blick in die Bibel natürlich um den Bibelinhalt und Gesprächspartner war ein angehender Diakon. Und das ist auch in dieser Woche wieder so. Diakon Tobias Schröers aus Xanten im Münsterland wird heute bei uns, also hat heute bei uns beim Blick in die Bibel schon zum ersten Mal gestartet. Die ganze Woche wird er uns begleiten und moderiert wird das Ganze von einem angehenden Diakon und zwar unserem Domradio-Redakteur Olli Kelch. Könnt ihr hören heute Abend nach 19 Uhr in unserer Podcast-Strecke.

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1: Ich bin Tine Klimach. Die Folgen der extremen Hitze und wochenlangen Trockenheit kosten die deutsche Wirtschaft nach Schätzungen von Greenpeace mindestens 36 Milliarden Euro. Das entspreche bis 0,9% der deutschen Wirtschaftsleistung, teilte die Naturschutzorganisation mit. Greenpeace berechnete dazu die wirtschaftlichen Schäden unter anderem durch Ernteausfälle, Waldbrände und durch Gesundheitskosten aufgrund der Hitze. Greenpeace fordert die Bundesregierung auf, auf ihrer Kabinettsklausur mit dem gebotenen Ernst auf die Klimakrise zu reagieren. Die Ukraine bittet seit Wochen um frisches Geld für die Stärkung ihrer Flugabwehr. Zum heutigen Nationalfeiertag kommen gute Nachrichten aus Brüssel. Die EU hat zum 35. Unabhängigkeitstag der Ukraine neue Rüstungshilfen im Wert von 6,1 Milliarden Euro genehmigt.
2: Flugabwehrsysteme, Raketen, Munition und Radaranlagen sollen vor allem mit diesem EU-Geld bezahlt werden. Und zwar wegen der immer häufigeren russischen Angriffe mit ballistischen Raketen und mit Drohnen. 376 Raketenangriffe nur im Juli. Europa zeige am Unabhängigkeitstag, dass die Unterstützung für die Ukraine unerschütterlich und konkret sei, sagte Kommissionspräsidentin von der Leyen. Aus Brüssel, Dieter Ebeling.
1: Autobauer Volkswagen steckt tief in der Krise. Zehntausende Arbeitsplätze stehen im Zuge eines Sparprogramms auf der Kippe. In einer internen Umfrage übt die VW-Belegschaft massive Kritik am Konzernvorstand.
3: Wegen der desaströsen Kommunikation nach außen durch den Vorstand seien die Mitarbeiter und deren Familien verunsichert und verängstigt, so heißt es in einem eigentlich firmeninternen Artikel. Schon länger ist bekannt, dass bis 2030 rund 50.000 Stellen in Deutschland wegfallen sollen. Diese bereits geplanten Einsparungen reichen allerdings nicht aus. Also wie schlimm wird's tatsächlich? Ab morgen gibt's 9 Betriebsversammlungen, hier könnte es Details auch zu möglichen Werksschließungen geben. Uli Reitinger, Nachrichtenredaktion.
1: Das Kinojahr 2026 könnte sich nach Einschätzung der Filmförderungsanstalt zum stärksten seit der Pandemie entwickeln. Im ersten Halbjahr wurden rund 47,5 Millionen Tickets verkauft und mehr als 500 Millionen Euro Umsatz gemacht, teilte die Förderungsanstalt mit. Das waren knapp 17% an Kinokarten mehr als im Vorjahreszeitraum. Die erste Jahreshälfte habe den Kinos das beste Ergebnis seit der Corona-Pandemie beschert.
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1: Das Wetter, die aktuelle Vorhersage des Deutschen Wetterdienstes. Heute vielfach ein schöner Start in die neue Woche. Die Sonne scheint, es bleibt trocken und die Temperatur steigt auf 22 bis 28 Grad. Im Norden und Osten ist es zum Teil dichter bewölkt, aber Regen fällt kaum. Morgen wird es in der Nordosthälfte sonnig und trocken. Im Süden und in Teilen der Mitte Deutschlands ziehen neue Wolken auf. Schon am Vormittag kann es regnen. Später sind auch Gewitter nicht ausgeschlossen. Das Ganze bei 20 bis 27 Grad.
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4: Und jetzt kommt eins meiner Lieblingslieder. Da muss ich ans Tanzen denken, weil ich das schon ganz, ganz oft gehört habe, diesen Song. Bei Tanzwettbewerben im Finale, beim Abschluss, wenn dann alle Siegerinnen und Sieger auf die Bühne kommen, bei Kindertanzwettbewerben. Shut up and dance.

0: Bruce Springsteen ist das mit Glory Days in eurem Domradio am Montag. Wie oft hast du schon gesagt, nee, da habe ich keine Zeit, obwohl du eigentlich keine Lust hattest? Ausreden gehören zum Alltag, aber warum eigentlich? 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

0: Euer Domradio ist hier. 2:30, ein kleiner Break für einen schönen Gedanken.
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2: Gibt es was Schöneres, was Schwierigeres, was Rätselhafteres als die Liebe? Und da habe ich, Heike aus dem Domradio-Team, bei einem Vollprofi in Sachen Liebeslieder eine Erkenntnis gefunden, die wahrscheinlich viele unterschreiben können. Die Musikerin heißt Taylor Swift und die hat gesagt: Ich habe gelernt, dass man Liebe weder vorhersagen noch planen kann. Mir, die von Organisation und Planung besessen ist, gefällt die Vorstellung, dass die Liebe die einzige Ausnahme davon ist. Liebe ist der einzige Joker.
0: Da singt sie schön und hat auch noch gute Worte gefunden, Taylor Swift. Hier ist Dagmar Peters. Und hier ist Kina Moss mit Light It Up.

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0: Iggy Pop und Kate Pearson mit Candy ist das. Es ist 14:46 Uhr. Wir arbeiten hier im Domradio am Domkloster. Das ist sozusagen der Straßenname. Und der sagt, dass es hier in der Nähe dieser alten, größten Kölner Kirche mal ein Kloster gegeben haben muss. Da kann man noch von selber drauf kommen. Bei der Goethe- oder Schillerstraße wissen die meisten auch noch, wo der Name wohl herkommt. Kollege Olli Kelch ist zuletzt aber auf einen Straßennamen getroffen von einem Mann, von dem er vorher noch nie was gehört hatte.
1: Wer ist Wilhelm Geck?
0: Ich habe keine Ahnung. Wer ist Wilhelm Geck? Olli hat nachgeforscht und beantwortet diese Frage heute in seinem Podcast Kelch und Amen. Hier zu hören in der Podcaststrecke zwischen 19 und 21 Uhr. Aber es geht nicht nur um Straßennamen, sondern auch um Vorbilder. Also wer könnte mal auf einem Straßenschild verewigt werden? Ollis Fazit insgesamt vorab.
1: Manchmal, und das habe ich jetzt gemerkt, lohnt es sich genauer hinzuschauen. Denn hinter jedem Straßenschild, da kann sich eine spannende Geschichte verbergen.
0: Tja, und eine davon, die erfahrt ihr heute Abend, wenn es um Straßennamen geht, in unserem Podcast Kelch und Amen nach 19 Uhr.

0: Hier ist euer Domradio. Jetzt habe ich der Anni gerade eben so zeigen wollen, in 4 Minuten ist sie dran, weil wir dann schon mal reden hier. Und da habe ich so komisch die Finger hochgehalten. Dabei fiel mir ein, dass wir gestern so einen Familientest gemacht haben. Wenn du die Hand hochhältst, 5 Finger hoch, kannst du den kleinen Finger alleine abknicken und nur 4 zeigen?
1: Ja.
0: Boah, du kannst das, ne? Bei mir flitscht der immer wieder weg und wir haben den Test in der Familie gemacht, halbe halbe. 2 konnten es, 2 nicht. Kannst du mal bei deinen Freundinnen ausprobieren.
1: Ja, das
0: kann ich machen. So, jetzt wollen wir aber mal wissen, was du gleich in deiner Sendung hast.
2: Gleich geht's um die Elternzeit und darum, warum die für Väter offenbar mehr wichtiger sein könnte als nur die gemeinsame Zeit mit dem Kind. Sie könnte sogar der psychischen Gesundheit gut tun. Das legt eine neue Studie nahe. Und bevor jetzt irgendjemand denkt, Moment mal, warum geht's hier jetzt eigentlich nur um Väter? Ganz einfach, immer mehr Männer nehmen überhaupt Elternzeit. Und die Studie, die zeigt, Väter, die mehrere Monate am Stück zu Hause bleiben, die entwickeln später offenbar seltener depressive Symptome.
0: Darüber sprechen wir gleich. Doch spannend an. Ich bin sehr gespannt darauf und mache mich jetzt raus aus dem Studio, weil ich habe noch was zu tun. Um 19 Uhr gibt's ja die Podcasts hier. Da bin ich wieder mit dabei.
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So, und es ist doch wieder warm geworden heute. Ich entlasse euch hier mit dem Sommerhit des Jahres. Tschö, tschö, dai, dai. Und gleich kommt die Annie. Hier ist Dagmar Peters. Ich bin raus.

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1: Ich bin Tine Klimach. Unter der Leitung von Parteichef und Bundeskanzler Friedrich Merz ist in Berlin die CDU-Spitze zu ihrem ersten regulären Treffen nach der Sommerpause zusammengekommen. Themen dürften neben dem Personalumbau vom Juli auch die morgen beginnende Kabinettsklausur und die Landtagswahlen im September sein.
2: Die Regierung und insbesondere Kanzler Merz stehen enorm unter Druck. Trotz zahlreicher vermeintlicher Neustarts hören die Konflikte nicht auf und steigen die Umfragewerte nicht. Eher im Gegenteil. Über den Sommer gab es auch intern in der CDU viel Kritik an Merz, vor allem wegen bestimmter Personalentscheidungen. Das Motto jetzt aus Sicht von Kanzler und CDU gab der neue Unionsfraktionschef Thorsten Frey vor der CDU-Sitzung aus. Es gelte jetzt durch gute Arbeit zu überzeugen. Heißt wohl so viel wie Reformen weiter durchziehen und hoffen, dass sie irgendwann etwas bewirken, das die Wähler überzeugt. Aus Berlin Ronny Tochau.
1: Ernteausfälle, Brände und Niedrigwasser sorgen für enorme Schäden. Die extreme Hitze und Trockenheit in diesem Sommer kosten die deutsche Wirtschaft nach Schätzungen von Greenpeace 36 Milliarden Euro, sagt die Umweltorganisation.
3: Bei brütender Hitze schalten viele von uns einen Gang zurück. Wir sind weniger produktiv. Und allein das verursacht Schäden von mehr als 10 Milliarden Euro, sagt Greenpeace. Und dann sind da die Bauern, die weniger ernten. Wälder werden zu Asche. Eine Katastrophe für die Menschen und die Volkswirtschaft, nennen die Umweltschützer diesen Sommer und fordern die Regierung auf, nun schnell zu handeln. Denn, Zitat, ein Weiter-so können wir uns nicht mehr leisten. Claudia Wächter, Nachrichtenredaktion.
1: AOK-Chefin Carola Reimann hat die telefonische Krankschreibung als gutes Mittel verteidigt, gerade in Zeiten von Infektionsfällen. So könnten Ansteckungen vermieden und medizinisches Personal geschützt werden, sagte sie den Zeitungen der Funke Mediengruppe. Eine missbräuchliche Nutzung könne die AOK nicht feststellen. Die schwarz-rote Koalition will die Möglichkeit zur telefonischen Krankschreibung abschaffen. Der Export in andere Länder der EU sichert in Deutschland einer Studie zufolge etwa 7,2 Millionen Arbeitsplätze. Zu diesem Ergebnis kommt eine aktuelle Studie im Auftrag der Vereinigung der Bayerischen Wirtschaft. Insgesamt hänge eine Bruttowertschöpfung von rund 550 Milliarden Euro an der Nachfrage aus anderen EU-Ländern. Die Zahlen beziehen sich auf das Jahr 2022. Die Bedeutung dürfte aktuell eher zu als abnehmen.
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1: Das Wetter, die aktuelle Vorhersage des Deutschen Wetterdienstes. Heute vielfach ein schöner Start in die neue Woche. Die Sonne scheint, es bleibt trocken und die Temperatur steigt auf 22 bis 28 Grad. Im Norden und Osten ist es zum Teil dichter bewölkt. Aber Regen fällt kaum. Morgen wird's in der Nordosthälfte sonnig und trocken. Im Süden und in Teilen der Mitte Deutschlands ziehen neue Wolken auf. Schon am Vormittag kann es regnen. Später sind auch Gewitter nicht ausgeschlossen. Das Ganze bei 20 bis 27 Grad.
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4: Ich begleite euch durch die Sendung und gleich blicken wir noch einmal auf den schweren Waldbrand in Hürtgenwald. Bundeskanzler Friedrich Merz, der war am Samstag dort. Er dankte den Einsatzkräften, wurde aber auch mit Pfiffen und Protesten empfangen. Wie hat die Kirche vor Ort seinen Besuch erlebt? Darüber sprechen wir gleich.
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4: Das hier sind die Imagine Dragons mit Radioactive in eurem Domradio.

0: Annika Weilers hier, ihr hört euer Domradio. Nach dem schweren Waldbrand in Hürtgenwald war auch Bundeskanzler Friedrich Merz am Samstag vor Ort. Er sprach mit Einsatzkräften und Anwohnern und dankte auch den Helfern. Aber sein Besuch, der wurde auch von Pfiffen und Protesten begleitet. Wie hat die Kirche vor Ort diesen Besuch denn erlebt? Und was sagen die Reaktionen der Menschen über ihre Stimmung? Darüber sprechen wir mit Birgit Kaminski aus dem pastoralen Raum Kreuzer Hürtgenwald. Schönen guten Tag, hallo.
1: Hallo, guten Tag, einen schönen guten Tag, Oskar.
0: Friedrich Merz, der hat ja beim Besuch in Hürtgenwald den Waldbrand ausdrücklich als Folge des Klimawandels bezeichnet. Was bedeutet denn dieses Ereignis jetzt aus Ihrer Sicht für die Kirche und ihre Verantwortung vor Ort?
1: Also mit Sicherheit ist es ein Zeichen. Wir können den Klimawandel aufhalten, aber er ist nun mal da. Wir müssen lernen, mit ihm zu leben. Auch wir als Kirche müssen damit lernen, zu leben. Und was können wir vor Ort tun? Ja, also wir können nicht mehr wie sensibilisieren und Zeichen setzen. So habe ich zum Beispiel vor einigen Jahren schon ein Staudenbeet an die Kirche angepflanzt oder anpflanzen lassen mit der Biostation, was wir bewusst nicht mähen, was auch dann zum Nachdenken anregt. Also viele haben mich jetzt die Jahre darauf angesprochen, warum mähst du das nicht? Und dann sage ich ja, hört doch mal hin, hört doch mal die Bienen und hört doch mal, was hier für Leben drin ist. Das hat sehr viel Mut gekostet, sowas zu machen, und jeder kleine Schritt zählt.
0: Und teilweise wurde Friedrich Merz bei seinem Besuch ja auch mit Pfiffen empfangen. Was nehmen Sie denn aus den Reaktionen der Menschen vor Ort mit?
1: Also ich muss ganz ehrlich, von diesen Pfiffen müssen wir uns eigentlich von unserem Ort hier distanzieren. Das waren nicht wir. Also wir hier in Gai sind sehr, sehr dankbar, dass wir das alle so geschafft haben, dass wir so viele helfende Hände hatten, von allen Institutionen, von den Landwirten, von Ehrenamtlern, dass wir es als Wertschätzung gesehen haben, dass auch Friedrich Merz erst jetzt nach dieser Brandkatastrophe kommt, um aufrichtig Danke zu sagen. Mhm. Und es ist schon beschämend, wenn dann Leute, Menschen hier in den Ort kommen, die gar nichts damit zu tun haben, wo man sich quasi von distanzieren möchte und muss, und die dann so eine Performance kriegen und dann auch von den Medien noch dargestellt werden. Das sind die Anwohner von Gai. Das hat uns doch schon sehr beschämend gemacht.
0: Sie sagen es ja auch, er hat ja auch den Einsatzkräften gedankt. Was wünschen Sie sich denn generell ganz menschlich von einem Politiker, der in einer solchen Situation zu den Menschen vor Ort kommt?
1: Also ich persönlich finde, man kann über die Politik denken, wie man möchte. Jeder Politiker tut das, was er macht. Aber er ist auch ein Instrument seines Berufes. Er darf seine Meinung manchmal gar nicht so frei äußern. Jedes Wort wird auf die Goldwaage gelegt. Aber dieses Statement jetzt hier vor Ort ist ein herzliches, und es kommt besser als das von einem Schreibtisch in Berlin. Mhm. Und ich muss sagen, die Leute, die mit ihm unterwegs waren, die Feuerwehrkräfte, die ihn persönlich gesprochen haben, die haben gesagt, es war ein aufrichtiges Gespräch, es war ein ehrliches Gespräch, und das Danke kam von Herzen.
0: Und gleich sprechen
1: wir. Und da stehe ich auch dann wirklich voll hinter.
0: Und gleich sprechen wir auch über ein besonderes Wegekreuz in Hürtgenwald. Das ist nämlich vom Brand verschont geblieben. Darüber sprechen wir gleich.

0: Annika Weiler ist hier, ihr hört euer Domradio. Nach dem verheerenden Waldbrand in Hürtgenwald sind einige Spuren der Zerstörung sichtbar, aber ein Wegekreuz hat das Feuer unbeschadet überstanden. Und darüber sprechen wir mit Birgit Kaminski aus dem pastoralen Raum Kreuzau-Hürtgenwald. Was ist denn das für ein Wegekreuz und welche Geschichte steckt auch dahinter?
1: Also man muss dann, also wir sind hier Naherholungsgebiet, wir sind aber auch Pilgerweg. Es gibt sehr viele Kreuze in unserem Wald und es gibt auch sehr viele Gedenkstätten in diesem Wald, weil wir auch im Zweiten Weltkrieg hier hart umkämpft waren. Die Amerikaner nutzten Hürtgen Forest, also in jedem Geschichtsbuch gibt es unseren Hürtgenwald in Amerika. Und es sind viele Kreuze auch nach Kriegssachen da aufgehangen worden. In dem Stück, was jetzt gebrannt hat, gibt es halt zwei Kreuze und die haben alle beide überlebt. Aber eins ist das markante Geierkreuz, wo wir jetzt auch von der Kreisfeuerwehr Bescheid bekommen haben. Da hat es bis wenige Zentimeter vorgebrannt. Und ein anderes Kreuz, was als Ruhestätte auch da ist, wo eine Bank steht, wo die viele nutzen, für mal eben Rast zu machen und ein Picknick einzulegen. Dieses Kreuz mit der Stelle drumherum, das Kreuz ganz klein hängt in einem Holzkästchen an einem Baum. Und das hat mir die aktuelle Feuerwehr hier aus Gai geschickt. Die sagen, wir sind jetzt hier vor Ort Brandnester löschen und wir können es kaum fassen. Der Baum, wo dieses Kreuz dran hängt, ist der einzige Baum, der nicht gebrannt hat. Und die Bank davor steht und die Stelle, wo Picknick macht, ist die einzige Stelle, die nicht gebrannt hat. Und drumherum ist alles weg. Es sind Momente, die einen sprachlos machen.
0: Was bedeutet dieser Erhalt von diesem Wegekreuz für die Menschen vor Ort?
1: Also die Menschen vor Ort, die sind alle sowieso sehr dankbar. Mhm. Und wir sind hier auch noch, ich sage immer, wir sind noch im Bullabü. Hier ist das Leben noch in Ordnung. Wir haben noch sehr viele Kirchenbesucher, am Wochenende noch viel mehr. Und dieses Kreuz war auch dann Thema. Ja, also guckt, es gibt ihn. Und wir sehen hier, es gibt diesen schönen Tempel der Natur und Gottes Spuren, die erhalten bleiben.
0: Also das gibt jetzt Halt in dieser Situation. Das Wegekreuz, das hat den Brand unbeschadet überstanden. Birgit Kaminski, die hat uns erzählt, welche Geschichte dahinter steckt und warum dieses Kreuz für die Menschen in Hürtgenwald eine besondere Bedeutung hat. Vielen Dank.
1: Ich danke auch.

0: Annika Weilers hier, ihr hört euer Domradio. Ja, ich habe mal einen Yoga-Kurs gemacht und ich muss ehrlich sagen, ich konnte dabei gar nicht abschalten, also überhaupt nicht. Und um Meditation, Yoga und Achtsamkeit geht's jetzt auch in der Inspiration.
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2: Hast du schon mal versucht, so einen Kurs mitzumachen in Achtsamkeit oder Meditation oder Yoga oder so in der Art? Da ist ja dann gerne mal die Aufforderung, so und jetzt denken wir mal an gar nichts. Mir, der Uta vom Domradio, fällt das irre schwer. Und mit diesem Thema, also ähnlich gelagert jedenfalls, befasst sich ja auch der Zen-Buddhismus. Meditation, ein zentrales Element. Und da gibt es dann diese kleine Geschichte, die sich folgendermaßen abspielt. Ein Schüler fragt den Zen-Meister, wie Meditation denn gehe. Und der Meister antwortet: Wenn ein vergangener Gedanke aufgehört hat und ein zukünftiger noch nicht entstanden ist, gibt es da nicht eine Lücke? Ja, sagte der Schüler. Und der Meister antwortet: Verlängere sie. Das ist Meditation.
0: Das hier ist Benson Boone mit Mystical Magical in eurem Domradio.

0: Hier ist Annika Weiler, ihr und euer Domradio. Und jetzt kommen die Fun Facts in der Bibel. Ja, man könnte eigentlich auch sagen, kleines Angeberwissen.
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2: In der Bibel sind viele Menschen nach Tieren benannt. Vorsicht, es geht hier nicht um Hasi, Mausi, Bärchen oder andere Kosenamen. Es geht darum, dass die Leute wirklich so heißen. Das Alte Testament hat mehr als 200 Tiernamen, das Neue mehr als 50. Und ganz viele Tiernamen werden auch für Menschen verwendet. Zum Beispiel Jona, die Taube, Tabitha, die Gazelle, Deborah, die Biene, Rahel, das Mutterschaf, Laish, der Löwe oder auch Tola, der Wurm, Parosh, der Floh. Es gibt tatsächlich Leute, die so heißen. Und bei vielen Tieren wissen wir gar nicht, was das ist. Man hat den Begriff, weiß aber nicht, was für ein Tier dahinter steckt. Nicht immer ist es so einfach, dass der Tiername lautmalerisch ist. Der Kelef klingt nicht umsonst so wie ein Wauwau. Richtig, gemeint ist ein Hund.
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0: Und wenn ihr mehr Fun Facts wissen möchtet, steht alles drin in dem Buch Fun Facts in der Bibel, erschienen im Herder Verlag. Das hier ist jetzt Luzent mit Love Bites Back.

beige in eurem Domradio. Bürgerlich heißt er übrigens Adrian Galvin und er schreibt, produziert und spielt den Großteil seiner Musik im Studio als Multi-Instrumentalist komplett selbst ein. Das ist jetzt Caleb Scott mit Roots in eurem Domradio.

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1: Ich bin Tine Klimach. Die EU hat neue Rüstungshilfen für die Ukraine im Wert von 6,1 Milliarden Euro genehmigt. Die Mittel seien für Flugabwehrsysteme, Raketen, Munition und Radaranlagen vorgesehen, teilte die EU-Kommission mit. Die Zusage aus Brüssel erreichte Kiew am 35. Unabhängigkeitstag der Ukraine, der heute mit internationalen Gästen begangen wird.
2: Präsident Zelensky nutzte seine Rede zum Unabhängigkeitstag für eine Kampfansage an Kreml-Chef Putin. Die Ukraine werde weiter um ihre Souveränität kämpfen, sagte Zelensky in Kiew. Die Welt müsse zusammenstehen, um Russland in die Knie zu zwingen. Zelensky forderte auch mehr Unterstützung für sein Land. Verlangt hatte er allein gestern von der EU 30 Milliarden Euro für die Verteidigung des Landes. Derweil gingen die gegenseitigen Luftangriffe in dem Krieg weiter. Es gab mehrere Verletzte. Aus Moskau, Ulf Mauder.
1: Unionsfraktionschef Thorsten Frey sieht die schwarz-rote Koalition vor einem arbeitsreichen Herbst. Wir haben ja bereits vor der parlamentarischen Sommerpause viele Gesetzgebungsvorhaben aufgegleist und die müssen jetzt umgesetzt werden. In der Regel mit der Zielsetzung Ende des Jahres, sagte der CDU-Politiker vor einer Sitzung des CDU-Präsidiums mit Kanzler und Parteichef Friedrich Merz in Berlin. Autobauer Volkswagen steckt tief in der Krise. Zehntausende Arbeitsplätze stehen im Zuge eines Sparprogramms auf der Kippe. In einer internen Umfrage übt die VW-Belegschaft massive Kritik am Konzernvorstand.
3: Wegen der desaströsen Kommunikation nach außen durch den Vorstand seien die Mitarbeiter und deren Familien verunsichert und verängstigt, so heißt es in einem eigentlich firmeninternen Artikel. Schon länger ist bekannt, dass bis 2030 rund 50.000 Stellen in Deutschland wegfallen sollen. Diese bereits geplanten Einsparungen reichen allerdings nicht aus. Also wie schlimm wird's tatsächlich? Ab morgen gibt's 9 Betriebsversammlungen. Hier könnte es Details auch zu möglichen Werksschließungen geben. Uli Reitinger, Nachrichtenredaktion.
1: Die Weltmeere sind so warm wie noch nie seit Beginn der Messungen im Jahr 1979. Die durchschnittliche Meeresoberflächentemperatur habe am vergangenen Samstag ihren höchsten jemals gemessenen Wert erreicht, teilte der Klimawandeldienst des EU-Programms Copernicus in Bonn mit. Der Rekord sei am 22. August mit einer Temperatur von 21,1 Grad aufgestellt worden, womit der bisherige Rekord von 21,09 Grad im März 2024 übertroffen worden sei.
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1: Das Wetter, die aktuelle Vorhersage des Deutschen Wetterdienstes. Heute vielfach ein schöner Start in die neue Woche. Die Sonne scheint, es bleibt trocken und die Temperatur steigt auf 22 bis 28 Grad. Im Norden und Osten ist es zum Teil dichter bewölkt. Aber Regen fällt kaum. Morgen wird es in der Nordosthälfte sonnig und trocken. Im Süden und in Teilen der Mitte Deutschlands ziehen neue Wolken auf. Schon am Vormittag kann es regnen. Später sind auch Gewitter nicht ausgeschlossen. Das Ganze bei 20 bis 27 Grad.
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4: Heute ist Bartholomäustag und für Tausende ist das ein besonderer Tag. Sie machen sich auf zur Alma Wallfahrt. Von Maria Alm geht es über das Steinerne Meer bis nach St. Bartholomä. 27 Kilometer und 1300 Höhenmeter sind das. Eine Wallfahrt mit fast 400-jähriger Tradition. Was Menschen bis heute daran fasziniert, darüber sprechen wir gleich.
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4: Das hier sind Katzenjammer mit I Will Dance in eurem Domradio.

0: Veronika Weilers hier, ihr hört euer Domradio und heute ist der Festtag des Apostels Bartholomäus und über den Festtag sprechen wir jetzt mit der Pilgerexpertin Beate Steger. Hallo Beate.
1: Hallo Annika.
0: Ja, wie ist das denn? Gibt es da was Besonderes zu seinen Ehren?
1: Ja, da gibt es eine außergewöhnliche Wallfahrt. Die findet in Österreich statt, rund um diesen Tag. Und zwar von Maria Alm im Salzburger Land geht es über das Steinerne Meer nach St. Bartholomä am Königssee auf deutscher Seite. Und das ist ein ganz schön langer Weg für eine Eintagesstrecke, 27 Kilometer, 1300 Höhenmeter. Ist also eine durchaus sportliche Herausforderung, vor allen Dingen, wenn man bedenkt, dass man eigentlich auch mit dem Boot oder mit dem Schiff über den See fahren könnte.
0: Was ist denn das Besondere an dieser Wallfahrt?
1: Also die gibt's schon ziemlich lange. Man ist also auf historischen Spuren unterwegs. 1635 wäre sie wohl entstanden, und zwar für das Überstehen der Pest. Also aus Dankbarkeit hat man die ins Leben gerufen, aber sie ist erstmals urkundlich erwähnt worden, 1688. Und da gehen ganz schön viele Leute mit. Also bis zu 2000 Menschen machen sich da auf den Weg.
0: Und was so eine Wallfahrt vom Pilgern unterscheidet, darüber sprechen wir gleich auch mal. Aber das hier ist jetzt erstmal Tiffany Harris mit Vertigo.

0: wieder. Ihr hört euer Domradio und heute ist auch der Festtag des Apostels Bartholomäus. Und rund um diesen Tag machen sich jedes Jahr tausende Menschen auf den Weg. Bei der Almer Wallfahrt geht's von Maria Alm im Salzburger Land über das steinerne Meer bis nach St. Bartholomä am Königssee. Rund 27 Kilometer und 1300 Höhenmeter liegen vor den Wallfahrern. Was unterscheidet denn eigentlich eine Wallfahrt vom Pilgern? Darüber sprechen wir mit der Pilgerexpertin Beate Steger. Ja, ist denn Wallfahren und Pilgern das Gleiche oder gibt es da Unterschiede?
1: Ja, das ist eine viel diskutierte Frage bei Pilgerinnen und Pilgern. Man kann sagen, eine Wallfahrt hat meist ein konkretes religiöses Ziel. Also man geht auf einen Weg zu einem bestimmten Wallfahrtsort, man geht zu einer besonderen Kirche oder auch eben zu einem Heiligen, wo ein Heiliger oder eine Heilige gelebt hat, gewirkt hat. Jetzt ist es aber so, wenn man den Jakobsweg anschaut beispielsweise, mein Lieblingsbeispiel, da geht man ja auch quasi zu einem Heiligen nach Santiago de Compostela in Nordspanien und man sagt ja, da ist der heilige Jakobus der Ältere begraben, also einer der Jünger Jesu. Aber man kann vielleicht auch sagen, beim Pilgern steht jetzt mehr der Weg selber im Mittelpunkt. Also man macht sich auf den Weg, um Abstand vom Alltag zu gewinnen, um nachzudenken oder auch über sich selber nachzudenken oder Gott neu zu begegnen. Aber irgendwie finde ich, in meiner Meinung, ist es so, dass eine Wallfahrt gleichzeitig auch eine Pilgerreise sein kann. Also die Übergänge sind irgendwie schon fließend.
0: Wie sehen denn das die Pilgerinnen und Pilger? Setzen die das gleich oder sehen die da irgendwie einen Unterschied?
1: Also manche Pilgerinnen und Pilger wollen mit Wallfahrt überhaupt nichts zu tun haben. Der Paul Geisendörfer, evangelischer Pfarrer in Rente, der ist schon über 90. Ich bin mit dem immer noch in Kontakt. Er ist sozusagen so der Entdecker der Jakobswege in Deutschland, also in der Neuzeit wieder. Und für ihn war immer ganz wichtig, in den Gesprächen hat er mir das auch immer wieder gesagt, er wollte den Begriff Pilgern etablieren für die Jakobswege in Deutschland. Er wollte das auf gar keinen Fall als Wallfahrt bezeichnen. Und es gibt da viele Abhandlungen dazu, es sind Dissertationen dazu geschrieben worden. Es gibt sogar einen Sammelband der Universität Augsburg von 2025, das heißt Unterwegs bei sich sein, Transformationen des Pilgerns. Und da untersuchen die Forschenden eben auch diesen Unterschied zwischen Wallfahrt und Pilgerschaft. Und die sagen beispielsweise, die deutsche Sprache macht da einen ganz großen Unterschied. In anderen Sprachen ist das gar nicht so wichtig. Also wir reden da vielleicht über eine Sache, die für andere gar nicht so dringend im Vordergrund steht und wir machen uns da so große Gedanken.
0: Also die Almer Wallfahrt, die ist eine jahrhundertealte Tradition, die bis heute tausende Menschen zusammenführt. Über die Bedeutung des Wallfahrens und den Unterschied zum Pilgern haben wir mit der Pilgerexpertin Beate Steger gesprochen. Dankeschön.
1: Gerne, Annika.
0: Und das hier ist jetzt Bruno Mars mit I Just Might in eurem Domradio.

0: Vita.
1: Lorenzo Giovanotti mit Pieno de Vita in eurem Domradio. Ich bin Annika Weiler und ich würde sagen, mein Kollege Tim Helsen, das ist der freundlichste Mensch, den ich kenne. Und über die Freundlichkeit spricht er jetzt auch.
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3: Hallo, hier ist Tim für euch und ich habe ein Zitat zum Thema Freundlichkeit von Mark Twain mitgebracht. Denn ich finde, Freundlichkeit, das ist etwas, das wir Menschen an jedem Tag brauchen. Freundlichkeit ist eine Sprache, die Taube hören und Blinde lesen können.
1: Und das hier sind The Cooks mit Junk of the Heart in eurem Domradio.

Annika Weilers hier, ihr hört euer Domradio. Und Elternzeit ist nicht nur Zeit für die Familie, sie könnte auch der psychischen Gesundheit von Vätern guttun. Das legt eine neue schwedische Studie nahe. Väter, die zwischen 14 und 40 Wochen Elternzeit nahmen, die zeigten später seltene depressive Symptome als Männer, die höchstens 4 Wochen zu Hause blieben. Die Forschenden vom Karolinska-Institut haben dafür 746 Väter über 18 Monate begleitet. Auffällig, der Zusammenhang zeigte sich weder bei kürzeren Auszeiten noch bei mehr als 40 Wochen. Eine mögliche Erklärung: mehrere Monate zu Hause geben Vätern die Gelegenheit, eine engere Beziehung zu ihrem Kind aufzubauen, Sicherheit in ihrer neuen Rolle zu gewinnen und feste Routinen im Alltag zu entwickeln. Das könnte sich positiv auf die psychische Gesundheit auswirken. Bei einer sehr langen Elternzeit können dagegen auch neue Belastungen entstehen, etwa finanzielle Sorgen oder berufliche Nachteile. Die Studie beweist allerdings nicht, dass Elternzeit Depression verhindert. Sie zeigt zunächst nur einen statistischen Zusammenhang. Trotzdem deutet sie darauf hin, für Männer könnte nicht nur die Entscheidung für Elternzeit wichtig sein, sondern auch die Frage, wie viel Zeit sie tatsächlich zu Hause verbringen. Das hier ist James Blunt mit The Truth in eurem Domradio.

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1: Ich bin Tine Klimach. Nach der Sommerpause ist Bundeskanzler Friedrich Merz erstmals wieder mit dem engsten Führungsteam seiner Partei zusammengekommen. Dabei ging es für die CDU-Spitze auch darum, die morgige Kabinettsklausur vorzubereiten. Die Bundesregierung stehe vor einem arbeitsreichen Herbst, sagte der neue Unionsfraktionschef Thorsten Frey.
2: Kurs halten und weiter reformieren, so könnte man das Motto der Regierung gerade umschreiben. Der neue Unionsfraktionschef Thorsten Frey, Nachfolger von Jens Spahn, erklärte, es gehe jetzt um die zügige Umsetzung der Reformen, die man vor der Sommerpause vereinbart habe. Das könnte aber teilweise schwierig werden, nachdem Ostministerpräsidenten der CDU, also aus Freys eigener Partei, zentrale Kompromisse wieder ins Wackeln gebracht haben. Etwa die Abschaffung der Rente mit 63. Dazu kommen die schlechten Umfragen und nur noch 2 Wochen bis zu den ersten Landtagswahlen diesen Herbst im Osten. Aus Berlin, Ronny Tochau.
1: Der BIWA Pflegeschutzbund weist den Verdacht der AfD zurück, in Pflegeheimen würden Angestellte oder Angehörige die Briefwahl der Bewohner manipulieren. Es lägen keinerlei Hinweise auf Wahlbetrug in Pflegeheimen oder eine unzulässige Einflussnahme bei der Stimmabgabe vor, erklärte der Verband. Zuvor hatte der AfD-Vorsitzende Tino Chrupalla vor der Landtagswahl am 6. September in Sachsen-Anhalt Zweifel daran gesät, dass bei der Briefwahl alles mit rechten Dingen zugeht. Die Ukraine bittet seit Wochen um frisches Geld für die Stärkung ihrer Flugabwehr. Zum heutigen Nationalfeiertag kommen gute Nachrichten aus Brüssel. Die EU hat zum 35. Unabhängigkeitstag der Ukraine neue Rüstungshilfen im Wert von 6,1 Milliarden Euro genehmigt.
3: Flugabwehrsysteme, Raketen, Munition und Radaranlagen sollen vor allem mit diesem EU-Geld bezahlt werden. Und zwar wegen der immer häufigeren russischen Angriffe mit ballistischen Raketen und mit Drohnen. 376 Raketenangriffe nur im Juli. Europa zeige am Unabhängigkeitstag, dass die Unterstützung für die Ukraine unerschütterlich und konkret sei, sagte Kommissionspräsidentin von der Leyen. Aus Brüssel, Dieter Ebeling.
1: Nach einem bisher vergleichsweise milden Sommer wird es in Griechenland jetzt richtig heiß. Das Land erlebt seine erste Hitzewelle des Sommers. Für mindestens eine Woche werden Temperaturen von bis zu 40 Grad erwartet. Besonders in Ballungszentren in Mittelgriechenland und auf Peloponnes bleibt es auch nachts ungewöhnlich warm. Gleichzeitig steigt wegen der Trockenheit und starker Winde die Waldbrandgefahr.
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1: Das Wetter, die aktuelle Vorhersage des Deutschen Wetterdienstes. Heute im Norden und Osten freundlich und zeitweise wolkig, allenfalls zwischen Vorpommern und Uckermark vereinzelt noch kurze Schauer. Sonst vielfach sonnig, mit Temperaturen von 25 Grad, im Südwesten bis 28 Grad, an der See etwas kühler. Morgen in der Nordosthälfte viel Sonnenschein, im Süden und in Teilen der Mitte Deutschlands ziehen neue Wolken auf. Schon am Vormittag kann es regnen, später sind auch Gewitter nicht ausgeschlossen, bei 20 bis 27 Grad.
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4: Kann es einen gerechten Krieg geben? Papst Leo sagt nein. Auch Generalmajor Ruprecht von Butler hält den Begriff für problematisch, sieht aber die Pflicht, Menschen notfalls auch mit Gewalt zu verteidigen. Mehr dazu gleich.
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4: Das hier sind Blondie mit Dennis in eurem Domradio.

Annika Weilers hier, ihr hört euer Domradio. Und Papst Leo lehnt die Vorstellung eines gerechten Krieges ab. Krieg sei immer mit Gewalt und dem Verlust von Menschenleben verbunden. Gleichzeitig stellt sich für ihn die Frage, wie Menschen sich gegen einen Angreifer verteidigen können. Generalmajor Ruprecht von Butler, Kommandeur des NATO Joint Warfare Center in Stavanger und Mitglied der EKD-Synode, sieht genau darin ein moralisches Dilemma. Auch er hält den Begriff des gerechten Krieges für problematisch. Gleichzeitig sagt er, wer einen anderen vor Gewalt schützen will, müsse im Notfall selbst bereit sein, Gewalt anzuwenden. Auch beim Einsatz autonomer Waffensysteme sieht von Butler eine klare Grenze. Trotz technischer Unterstützung müsse der Mensch die Entscheidung über den Einsatz tödlicher Gewalt treffen. Das ganze Gespräch mit ihm findet ihr unter www.domradio.de. Das hier ist Harry Styles mit As It Was in eurem Domradio.

Role Model mit Writings on the Wall in eurem Domradio. Das hier ist Britney Spears und Toxic.

0: Annika Weiler ist hier, ihr hört euer Domradio und Hilde Regeniter hat jetzt die Inspiration für euch.
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2: Hilde hier aus der Domradio-Redaktion. Wie wahrscheinlich so ziemlich jeder von uns habe auch ich in meinem Leben schon ziemlich viel über die Liebe nachgedacht. Und ich habe ehrlich gesagt selbst ganz schön lang dafür gebraucht, das zu verstehen, was der evangelische Theologe und Widerstandskämpfer Dietrich Bonhoeffer so wunderbar auf den Punkt gebracht hat. Die Liebe will nichts von dem anderen, sie will alles für den anderen.
0: Und das hier sind Green Day mit Boulevard of Broken Dreams.

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1: Ich bin Tine Klimach. Ernteausfälle, Brände und Niedrigwasser sorgen für enorme Schäden. Die extreme Hitze und Trockenheit in diesem Sommer kosten die deutsche Wirtschaft nach Schätzungen von Greenpeace 36 Milliarden Euro, sagt die Umweltorganisation.
2: Bei brütender Hitze schalten viele von uns einen Gang zurück. Wir sind weniger produktiv. Und allein das verursacht Schäden von mehr als 10 Milliarden Euro, sagt Greenpeace. Und dann sind da die Bauern, die weniger ernten, Wälder werden zu Asche. Eine Katastrophe für die Menschen und die Volkswirtschaft, nennen die Umweltschützer diesen Sommer und fordern die Regierung auf, nun schnell zu handeln. Denn, Zitat, ein Weiter-so können wir uns nicht mehr leisten. Claudia Wächter, Nachrichtenredaktion.
1: Unionsfraktionschef Thorsten Frey sieht die schwarz-rote Koalition für einen arbeitsreichen Herbst. Wir haben ja bereits vor der parlamentarischen Sommerpause viele Gesetzgebungsvorhaben aufgegleist und die müssen jetzt umgesetzt werden. In der Regel mit der Zielsetzung Ende des Jahres, sagte der CDU-Politiker vor einer Sitzung des CDU-Präsidiums mit Kanzler und Parteichef Friedrich Merz in Berlin. Bundespräsident Frank-Walter Steinmeier ist nun offiziell Hausherr in seinem neuen Berliner Domizil. Das hat er bezogen, weil das Schloss Bellevue aktuell saniert wird. In einem symbolischen Akt bekam er heute den Schlüssel für den modernen Bau.
3: 6 Geschosse und eine auffallend bunte Fassade. So sieht das Ausweichquartier des Bundespräsidenten aus, mitten in Berlin, nah am Kanzleramt und Hauptbahnhof gelegen. Modern und funktional, freundlich und einladend, außerdem stilvoll. So lobt der Hausherr das Gebäude, das er schon Anfang Juli bezogen hat. Der Stammsitz des Staatsoberhaupts Schloss Bellevue soll in den kommenden 8 Jahren von Grund auf saniert werden. Aus Berlin, Thomas Thonfeld.
1: Die Verbraucherzentralen warnen vor einer Beeinflussung bei Trinkgeldoptionen auf Kartenlesegeräten. Die Chefin des Bundesverbandes, Ramona Popp, sagte der dpa, es müsse auf den ersten Blick erkennbar sein, wie Gäste Trinkgeld ablehnen oder die Höhe selbst festlegen können. Der Verband setze sich für ein Verbot manipulativer Designtricks ein. Oft sei die Option, kein Trinkgeld zu geben, versteckt oder schlecht sichtbar, so Popp. Die Felder, auf denen Vorschläge fürs Trinkgeld wie 10% oder 15% angetippt werden können, seien oft größer oder farblich auffälliger.
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1: Das Wetter, die aktuelle Vorhersage des Deutschen Wetterdienstes. Heute im Norden und Osten freundlich und zeitweise wolkig, allenfalls zwischen Vorpommern und Uckermark vereinzelt noch kurze Schauer. Sonst vielfach sonnig, mit Temperaturen von 25 Grad, im Südwesten bis 28 Grad, an der See etwas kühler. Morgen in der Nordosthälfte viel Sonnenschein, im Süden und in Teilen der Mitte Deutschlands ziehen neue Wolken auf. Schon am Vormittag kann es regnen, später sind auch Gewitter nicht ausgeschlossen, bei 20 bis 27 Grad.
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4: Sie ist eine der erfolgreichsten deutschen Schauspielerinnen und engagiert sich seit vielen Jahren für Kinder und Familien in schwierigen Lebenssituationen. Veronika Ferres, die gebürtige Solingerin, die wurde heute von NRW-Ministerpräsident Hendrik Wüst mit dem Landesverdienstorden ausgezeichnet. Und mehr dazu gleich.
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4: Das hier sind The Cure mit Boys Don't Cry in eurem Domradio.

0: Annika Weiler ist hier. Ihr hört euer Domradio. Und sie ist eine der erfolgreichsten deutschen Schauspielerinnen und engagiert sich seit vielen Jahren für Kinder und Familien in schwierigen Lebenssituationen. Veronika Ferres. Die gebürtige Solingerin wurde heute von NRW-Ministerpräsident Hendrik Wüst mit dem Landesverdienstorden ausgezeichnet. Ferres ist unter anderem Schirmherrin des Bergischen Kinder- und Jugendhospizes Burgholz. Welche Bedeutung ihr Engagement für das Hospiz und die Familien dort hat, darüber haben wir mit der Hospizleiterin Kerstin Wülfing gesprochen.
1: Veronika ist sogar schon seit Bau des Hauses Schirmherrin und war das erste Mal hier. Und ihre Aufgabe ist es natürlich irgendwie immer, dass wir im Gespräch bleiben, auf uns hinzuweisen. Und das ist für uns natürlich immer echt eine unfassbar große Hilfe. Und konkret ist es aber auch so, dass immer, wenn sie in der Nähe ist, sie vorbeikommt, mit den Kollegen, mit den Familien ins Gespräch geht, mit ihnen Kuchen isst und einfach Zeit verbringt.
0: Das
1: ist echt immer sehr, sehr schön.
0: Also das Engagement bedeutet Veronika Ferres viel. Und für die Familien ist der Kontakt natürlich auch etwas Besonderes.
1: Das ist immer ein großes Highlight, ne? Das ist ja schon auch aufregend, wenn da jemand kommt, den man sonst so aus dem Kino oder aus dem Fernsehen kennt. Und das ist für die dann schon auch immer aufregend. Und die freuen sich aber dann auch, dass sie, ja, wie gesagt, beim Kuchen einfach mit so einer Person, also positiv gemeint, ins Gespräch kommen kann. Das ist schon irgendwie mal toll.
0: Kerstin Wülfing, die freut sich über die Auszeichnung für Veronika Ferres. Als Schirmherrin macht Ferres immer wieder auf die Arbeit des Hospizes aufmerksam und sie engagiert sich auch ganz konkret. Sie weist nämlich auf Menschen und Familien hin, die Unterstützung benötigen.
1: Ich habe immer das Gefühl, dass ihr das ganz wichtig ist, wirklich mit den Familien ins Gespräch zu kommen und dass ihr das wirklich am Herzen liegt. Und das, ich kann mich auch an Situationen erinnern, da hat sie mich angerufen und hat gesagt, ich habe hier jemanden kennengelernt, die ein betroffenes Kind hat und ist es nicht möglich, dass wir da irgendwie unterstützen. Also ich glaube, dass wirklich der Fokus ist sehr bei den Familien, dass die Unterstützung brauchen.
0: Veronika Ferres wurde heute von NRW-Ministerpräsident Hendrik Wüst mit dem Landesverdienstorden ausgezeichnet. Sie engagiert sich seit vielen Jahren für Kinder und Familien in schwierigen Lebenssituationen. Unter anderem ist sie Schirmherrin des Bergischen Kinder- und Jugendhospizes Burgholz. Wir von domradio.de, wir gratulieren. Das hier sind jetzt Gorillaz mit On Melancholy Hill in eurem Domradio.

0: Benson Boone mit Beautiful Things in eurem Domradio. Das hier ist Uta Vorbrot mit der Inspiration.
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2: Ich weiß nicht, ob das bei euch auch so ist, aber mein Kopf, also in diesem Falle dann der Kopf von Uta, das bin ich, mein Kopf also braucht manchmal Ruhe. Gedankenkarusselle, die rotieren, Konzentration auf Probleme und deren Lösungen. Dann bin ich manchmal richtig gefangen im eigenen Kopf. Und dann ist eine gute Idee, das zu machen, was die österreichische Autorin Lena Raubaum mal geschrieben hat. Das gefällt mir gut, ist schön verpackt und die Überschrift ist: Heute höre ich Halme husten. Heute höre ich Halme husten. Hör die Sonnenstrahlen tuscheln, lausche aufmerksam den Wolken, weil die meistens leider nuscheln, und dann warte ich so lange, bis der Kopf die Stille wählt und ich horche lächelnd hin, was das Herz bedacht erzählt.
0: Das hier sind Donuts mit Stop the Clocks in eurem Domradio.

Weilers hier, ihr hört euer Domradio und seit 100 Jahren trägt die Abteikirche Maria Laach den Titel Basilica Minor. Zum Jubiläum hat Abt Primas

Mias Schröder die Abtei als besonderen geistlichen Ort gewürdigt. Maria Laach sei nicht nur wegen seiner Architektur und Geschichte bedeutend, entscheidend sei, dass Menschen dort im Glauben berührt werden. Dass unsere Herzen angerührt werden und unser Leben sich ändert, das hat Schröder in seiner Predigt so gesagt. Mit der Abtei verbindet ihn auch persönlich viel und zugleich blickt er auf die Zukunft des Klosters. Maria Laach solle ein Ort der Hoffnung bleiben. Mehr dazu findet ihr auf www.domradio.de. Das hier sind The Clash mit Should I Stay or Should I Go in eurem Domradio.

Veronika Weiler ist hier. Ihr hört euer Domradio und ich verabschiede mich für heute. Ab 19 Uhr geht's weiter mit den ausgewählten Podcasts am Abend. Jetzt spiele ich euch noch Lola Marsh mit Wishing Girl in eurem Domradio.

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1: Ich bin Tine Klimach. Nach der Sommerpause ist Bundeskanzler Friedrich Merz erstmals wieder mit dem engsten Führungsteam seiner Partei zusammengekommen. Dabei ging es für die CDU-Spitze auch darum, die morgige Kabinettsklausur vorzubereiten. Die Bundesregierung stehe vor einem arbeitsreichen Herbst, sagte der neue Unionsfraktionschef Thorsten Frey.
2: Kurs halten und weiter reformieren, so könnte man das Motto der Regierung gerade umschreiben. Der neue Unionsfraktionschef Thorsten Frey, Nachfolger von Jens Spahn, erklärte, es gehe jetzt um die zügige Umsetzung der Reformen, die man vor der Sommerpause vereinbart habe. Das könnte aber teilweise schwierig werden, nachdem Ostministerpräsidenten der CDU, also aus Freys eigener Partei, zentrale Kompromisse wieder ins Wackeln gebracht haben. Etwa die Abschaffung der Rente mit 63. Aus Berlin, Ronny Tochau.
1: Die Ukraine zeigt sich zum 35. Jahrestag der Unabhängigkeit stolz auf ihren Kampf gegen Russlands Krieg. Präsident Selenskyj nutzte seine Rede an die Nation gleichzeitig für eine Kampfansage an Russlands Präsidenten Putin und kündigte weiteren Widerstand gegen die russische Invasion an.
3: Präsident Selenskyj gibt sich trotz der schwierigen Lage für Kiew an der Front kämpferisch zum Nationalfeiertag. Die Ukraine erhält auch weitere Militärhilfen aus Großbritannien und von der EU. Die Reaktion aus dem Kreml hier in Moskau ließ nicht lange auf sich warten. Mit den Rüstungshilfen werde weiter Öl ins Feuer des Krieges gegossen. Verhindert werde so jeder Versuch, in Friedensverhandlungen zu treten, hieß es hier in Moskau. Aus Moskau, Ulf Mauder.
1: Die Folgen der extremen Hitze und wochenlangen Trockenheit kosten die deutsche Wirtschaft nach Schätzungen von Greenpeace mindestens 36 Milliarden Euro. Das entspreche bis 0,9% der deutschen Wirtschaftsleistung, teilte die Naturschutzorganisation mit. Greenpeace berechnete dazu die wirtschaftlichen Schäden unter anderem durch Ernteausfälle, Waldbrände und durch Gesundheitskosten aufgrund der Hitze. Greenpeace fordert die Bundesregierung auf, auf ihrer Kabinettsklausur mit dem gebotenen Ernst auf die Klimakrise zu reagieren. Für zwei Schulklassen aus Schleswig-Holstein endete die Oberstufenfahrt nach Paris mit einem Schock. Der Reisebus prallte in den Niederlanden am frühen Morgen auf einen Kleintransporter. 8 Menschen wurden verletzt ins Krankenhaus gebracht, einige von ihnen schwer. Später wurden 8 weitere Personen im Krankenhaus behandelt. In Lebensgefahr war laut Polizei niemand.
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1: Das Wetter, die aktuelle Vorhersage des Deutschen Wetterdienstes. Heute im Norden und Osten freundlich und zeitweise wolkig, allenfalls zwischen Vorpommern und Uckermark vereinzelt noch kurze Schauer. Sonst vielfach sonnig, mit Temperaturen von 25 Grad, im Südwesten bis 28 Grad, an der See etwas kühler. Morgen in der Nordosthälfte viel Sonnenschein, im Süden und in Teilen der Mitte Deutschlands ziehen neue Wolken auf. Schon am Vormittag kann es regnen, später sind auch Gewitter nicht ausgeschlossen, bei 20 bis 27 Grad.
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5: Der Montagabend im Domradio. Zeit zum Zuhören. Ich habe wieder die Podcasts für euch heute zusammengestellt. Es geht in den 2 Stunden jetzt um Urlaub, um welche Rolle das Smartphone da so spielt. Dann gibt es noch einen Podcast zum Thema Ausreden und Ausreden lassen. Und Olli Kelch spricht in Kelch und Amen über die Bedeutung von Straßennamen. Dagmar Peters hier. Schön, dass ihr dabei seid.

0: Domradio am Montagabend. Urlaub, endlich Zeit mal ohne am Strand zu liegen. Also ich meine nicht ohne Klamotten, sondern ohne Smartphone. Doch ist Smartphone-Verzicht im Urlaub überhaupt machbar? Und inwiefern gehört das zur eigenen Selbstdarstellung schon dazu heutzutage? Die drei katholischen Seelsorger Tobias Schwaderlapp, Max Moll und Matthäus Hilus packen auch heute wieder ganz private Geschichten aus in ihrem Podcast Löwen und Lämmer. Und Matthäus macht heute den Anfang mit seiner ganz persönlichen Priesterweihe-Geschichte.
1: Also, ich war heute früh, habe ich die Freude, manchmal weniger Freude, aber um 7.15 Uhr die Messe im Dom zu feiern. Und das ist ja immer so ein bisschen, also erstens, es ist richtig früh. Ich weiß gar nicht, ob man das darf, so früh eine Messe zu feiern, aber anscheinend schon. Und dann sind da immer 20 Leute und so. Und das ist irgendwie ganz schön. Also ich mache das ehrlich gesagt so manchmal gern, weil es ist irgendwie doch ein besonderer Ort. Ich sag gleich, warum für mich. Also abgesehen, dass es der Dom ist. Aber heute, erstens hatte ich zum ersten Mal ein Schild im Kölner Dom, so auf dem Kleidungsding. Da dachte ich, oh, okay. Und dann war die Messe heute am Hochaltar. Also so richtig mit dem Rücken zu Volk. Ich mache das sehr selten, deswegen weiß ich da nie ganz genau, welche Moves ich da machen soll. Aber heute ist ein Feiertag in Köln, die Übertragung der Reliquien der Heiligen Drei Könige. Und das für mich Überraschende war, ich sollte die Leute dann mit den Reliquien segnen. Und das war schon irgendwie abgefahren. Weil normalerweise denkst du, die sind da in dieser großen Kiste drin, ne, im Schrein. Nee, da gibt's noch so ein kleines Kästchen. Und ich bin ja jetzt wirklich nicht so fromm. Und so, aber das war schon irgendwie, also da fühlte ich mich schon echt irgendwie geehrt und so, du darfst diese Kiste dann nehmen und dann so eins der größten Heiligtümer der Christenheit, das fand ich schon krass. Und vor allem, warum der Dom so besonders ist, weil das die erste Kirche in Deutschland war, die meine Family damals besucht hat, 88. Wir sind da nach Deutschland gekommen, aus Polen und dann, gut, was machen wir? Wir gucken uns eine Stadt an, Köln. Okay, alles klar, alle fahren nach Köln. Und dann wollte meine Mutter in diese Kirche rein und wurde nicht reingelassen, weil da die Domschweizer waren. Und die haben sie wahrscheinlich gefragt, wollen sie zum Gottesdienst? Der hat jetzt nicht so gut Deutsch verstanden, nämlich gar nicht. Wusste nicht, was sie sagen soll und wurde da rausgeworfen. Und das war eine tiefe, tiefe Verletzung. Und dann, 25 Jahre später, wurde ich da zum Priester geweiht. Das war echt irgendwie, ja, irgendwie rund die Sache, ne? Und dann, ich denke immer dann, wenn ich dann so besondere Momente im Dom habe, was für ein wichtiger Ort das für mich ist, nicht weil er so schön und heilig ist, sondern irgendwie, weil da auch Geschichte geschrieben wurde für mich, für meine Familie und so weiter. Und heute mit dieser Kiste von den Heiligen Drei Königen, also ich glaube, wenn ich das meinen Eltern erzähle, die rasten aus. Hättest du was mitgenommen oder so? Nee, Quatsch. Nee. Aber das war schön.
2: Aber die waren in den 25 Jahren dazwischen auch mal im Dom, ja?
1: Meine Eltern?
2: Ja.
1: Ja, meine Eltern kommen immer, wenn sie in Köln sind, sind sie im Dom. Also dazwischen waren sie, glaube ich, vielleicht einmal oder so oder zweimal.
2: Das finde ich ja nämlich total von der Story voll krass, weil sie waren da, kamen nicht rein und dann bei deiner Priester war ja das nächste Mal.
1: Ja, und dann auch noch so, dass Frau Hilus, für sie ist der erste Platz in der ersten Reihe reserviert, selbstverständlich mit Namensschildchen und so und du wirst vom Bischof begrüßt und danke, dass sie hier sind und so Zeug, ja. Also das war schon irgendwie, sehr schön.
3: Ja, also da Weihe als Akt der Genugtuung, auch das ist... satisfaktionsfähige Akte, das ist schon mal gut.
1: Ja, Genugtuung, weiß ich nicht, aber nee, auf alle Fälle, das ist ja.
3: Schön.
2: Das ist eine schöne Geschichte zu Beginn unserer 11. Folge des Podcasts Löwen und Lämmer, zusammen mit Matthäus, Tobias und mir, dem Max. Also Matthäus meinte vorhin, wir lachen zu viel, wäre eine Kritik. Wir haben noch eine zweite Kritik, über die wir vielleicht irgendwann mal in der Folge, ja, aber die großen Augen von Herrn Hilus, Herrn Pfarrer Hilus. Das sei einer Person zu selbstdarstellerisch. Wir würden zu sehr uns selbst darstellen. Darüber, also ich finde, das ist ein spannendes, vielleicht reden wir sogar heute darüber, aber ich finde deshalb ein spannendes Thema, weil mir das schon mal vorgeworfen worden ist in einem anderen Kontext und mir ich damals wirklich... also sehr beschäftigt hat. Ich würde nicht sagen getroffen, aber wo ich da wirklich so auch drüber nachdenken musste, was heißt das eigentlich und was meint der Mensch?
1: Aber ist das so, nochmal, Entschuldigung, aber ja. Ist das nicht sogar in der Beschreibung des Podcasts so?
2: Ja.
1: Da steht doch ganz transparent, dass wir selbstdarstellerisch sind, oder?
2: Natürlich. Deswegen, das ist vielleicht ich habe es ja geschrieben, als Schutzmechanismus vielleicht, um solche Kritik nicht abzubekommen, weiß ich nicht. Ja, das ist so eine kleine Kritik und... müssen wir. Also vielleicht reden wir mal über Selbstdarstellung. Ansonsten hatten wir als Vorschlag ja vorher irgendwann mal überlegt, ob wir über Unterscheidung der Geister sprechen, was ja immer so ein geflügeltes Wort ist. aber auch ein spannendes und irgendwie, ich finde, auch wichtiges Thema. Was heißt es, Gottes Stimme zu hören? Ist das wirklich Gottes Stimme?
3: Sekunde mal, ja. Ich bleibe jetzt trotzdem bei der Selbstdarstellung. Ja, ich finde, das ist ein ernstzunehmender Vorwurf, dann können wir auch damit mal umgehen.
2: Tu das.
3: Denn sag mal, in der Tat, wenn wir uns jetzt hier gegenseitig feiern für unsere Weisheit, dann ist das sehr unangenehm. Nee, wenn das so wäre, wenn das so rüberkäme.
2: Boah, hast du mal wieder richtig was Gutes gesagt, Tobias, finde ich super heute wieder. Ja, die ganze, aber nee, nur aber, permanent.
3: Hast du, sondern habe ich schon wieder richtig was Geiles rausgehauen heute. Wenn das so der Duktus wäre, in dem ich mich jetzt hier einmal die Woche zum Orakeln mit euch treffe, dann würden wir wirklich was falsch machen. Aber die Schwierigkeit ist ja wirklich die. Wir reden über unser Leben, wir reden über das Leben insgesamt, über Themen des Lebens, große Themen des Lebens. Welchen Zugang haben wir denn dazu? Und da muss notgedrungen irgendwie auch eine biografische Anekdote mit verbunden sein. Also das muss einen persönlichen Zugang haben, ansonsten finde ich es noch übergriffiger, wenn wir hier allgemeine Weisheiten losgelöst von unserem eigenen Erfahrungsraum miteinander teilen.
2: Das finde ich auch schwierig. Also wenn wir jetzt hier so drei Psychologieprofessoren über bestimmten Themen, das kann man ja machen, aber das sind wir ja nicht. Die dann auch in einem Fachperspektive, dass das irgendwie, also ich finde das ja
3: Matthäus
2: auch,
3: würde gerne widersprechen.
2: Tut er das?
1: Ich würd, na,
2: ja, vielleicht.
1: Ich weiß nicht, also wie soll man es dann machen, überlege ich gerade, ohne, wie du sagst, über sich selbst zu sprechen? Weiß ich nicht. Meine Erfahrung ist ein bisschen, du kannst eigentlich in der Predigt, du kannst unfassbar viele kluge Dinge sagen, aber letztlich, was hängen bleibt, ist etwas Biografisches.
3: Welche Eissorte dir schmeckt. Ja, sobald du sagst, am liebsten mag ich Vanilleeis, wissen zwei Wochen später die Leute nur noch, dass du Vanilleeis magst.
1: Und ich glaube,
3: alle anderen Dinge über Vergebung und den lieben Herrn weiß keiner mehr.
1: Ja, gut. Und ich glaube, das hat auch viel mit, also ich finde es schlimm oder fände es schlimm, wenn es nicht authentisch wäre. Dann finde ich es schlimm. Das heißt, wenn man hier so eine Rolle spielen würde, also eine Person spielen würde, die man gar nicht ist, um einen bestimmten Effekt zu erzeugen. Und also ich kann für mich sagen, das ist nicht so, weil ich habe keine Ahnung, was der Effekt ist. Man trifft sich hier, ich weiß es ja wirklich nicht, ne? Man trifft sich hier eine Stunde, man ist man besser drauf, manchmal ist man richtig schlecht drauf, ist ja auch so. Und dann, es ist so ein bisschen so, mir kam gerade das Bild, das ich gerne so aufgenommen habe aus Österreich. Man ist Gastgeber und versucht, was Gutes anzubieten, ne? Und die Gäste sind herzlich eingeladen. Wir sind halt jetzt unerfahrene Gastgeber, weil wir das nicht lange machen. Also wir können vielleicht schlecht kochen, so, ne? Um im Bild zu bleiben. Manchmal geht das Rezept irgendwie schief. Aber ob dann jemand zu Gast kommen will und so das genießen will oder das essen muss oder ertragen muss, das ist dann jedem auch irgendwie, kann jeder machen, wie er will, glaube ich. Aber das wäre für mich das Wichtigste, dass man hier authentisch ist und es ist ja wirklich so.
3: Ja, und in einer echten Form über echte Dinge redet. Also
1: niemand von uns ist hier krass introvertiert, glaube ich.
2: Manchmal vielleicht.
3: Ja, wer vielleicht?
2: Manchmal vielleicht ist man.
3: Manchmal vielleicht.
2: Ja, aber ansonsten.
3: Also sag mal, ich merke jetzt an mir selber, wenn wir uns hier so einmal die Woche treffen, um ein bisschen zu reden, habe ich, glaube ich, schon mal gesagt, dass ich schon mal relativ erschöpft in dieses Gespräch reingegangen bin, dachte, boah, so eine Stunde da podcasten. Ich gehe erfrischter aus diesen Gesprächen heraus, als ich reingegangen bin. Das ist für mich persönlich erstmal ein Zeichen eines guten Gesprächs, dass ich mit Leuten, die mir irgendwie was bedeuten und auf deren Meinung ich was Wert lege, über etwas geredet habe, was wirklich wichtig ist. So, das finde ich jetzt erstmal schön. Und das für mich ein Zeichen eines echten Gespräches ist schon auch, wenn jemand ein bisschen was von sich selber preisgibt. Nochmal, nicht in der Haltung, und das heißt, wenn die rüber kämen, das würde mich wirklich ärgern, traurig machen, wie auch immer, also bestürzen, dass ich hier irgendwie absolute Wahrheiten von mir geben will. Das ist nicht der Fall. Ich stelle meine Erfahrung und meine Ansicht über die Dinge, über die wir reden, zur Verfügung. Und ihr ergänzt das und wir diskutieren das und so. Und meine Hoffnung ist immer, dass wir auf gar keinen Fall alle Facetten beleuchtet haben, sodass die, die uns zuhören,
2: auch noch mal
3: jeweils das ihre noch zumindest mental dazulegen oder angeregt sind, mit ihren Freundinnen und Freunden auch mal über dieses Thema zu sprechen. Das wäre eigentlich der schönste Effekt, den ich mir wünschen würde.
1: Ja, und manche, also ich weiß von manchen, die hören sich es im Auto an und die lachen sich kaputt. Das finde ich auch nicht schlecht.
3: Passt trotzdem auf die Ampel auf.
2: Eben, das wäre wichtig. Das
3: wir wollen nicht dafür und dann ist noch eine, man kann jetzt noch mal eine Stufe grundsätzlicher werden. Wie funktioniert überhaupt so etwas wie Glaubensverkündigung oder Weitergabe von Lebenserfahrung. Kann man das überhaupt machen? Es gibt einen total wichtigen Satz bei John Henry Newman, über den ich ja damals meine Arbeit auch geschrieben habe. Ein englischer Theologe, Heiliger aus dem 19. Jahrhundert, der ist 1801 geboren, 1890 gestorben und zur Hälfte seines Lebens von der Church of England, von der anglikanischen Kirche zur katholischen Kirche übergetreten. Und der ist ein unglaublich erfrischender Denker seiner Zeit, weil er nicht aus einer klaren Tradition, gerade schon für uns Katholiken, nicht aus einer klaren Tradition herauskommt. Und er hatte immer so die große Frage, weshalb glaubt ein Mensch, weshalb glaubt einer nicht, wie gebe ich eigentlich den Glauben weiter und so. Und dann sagt er in einem wichtigen Werk mal diesen Satz: In matters of religion, egotism is true modesty. In Sachen der Religion, in Fragen der Religion, ist Ich-Bezogenheit die wahre Bescheidenheit. Und über meine eigenen Erfahrungen habe ich das Recht und die Pflicht zu sprechen, sagt er dann. Was er meint ist, es ist unbescheiden, gleich zu verallgemeinern und über Gottesbeziehungen und über Gebet und alles mögliche allgemeine Tatsachen aufzustellen, sondern ich habe das Recht, über meine eigentlich, aber dann auch die Pflicht aus dem Glauben heraus, über meine Erfahrung zu sprechen und dabei auch zu bleiben, weil das die Begrenzung, aber auch den Tiefgang deiner Aussage bedeutet. So, und in der Haltung, das hat mich irgendwie animiert in den letzten Jahren, tatsächlich auch persönlich zu werden, wenn ich über das rede, was mir wichtig ist im Glauben. Unter dem Wappenspruch, den Newman sich dann ausgewählt hat, cor ad cor loquitur, das Herz spricht zum Herzen. Ich muss bereit sein, mein Herz zu öffnen, um das Herz jemand anderes zu erreichen. Und deshalb, deshalb trifft mich dieser Vorwurf, was, Selbstbezogenheit oder was war das?
4: Selbstdarstellung.
3: Schon ein bisschen, weil es natürlich eine Gratwanderung ist.
1: Ja, also ich finde es nicht so schlimm. Ich finde es auch jetzt, ich empfinde es nicht als Vorwurf. Es ist ja auch irgendwie eine Beschreibung. Im guten Sinne trifft es ja zu und im schlechten kann sich ja jeder überlegen, ob er sich selbst darstellt. Also klar stimmt's. Ja? Im guten Sinne stimmt's.
3: Im guten Sinne stimmt's, aber das Wort ist jetzt nicht positiv konnotiert. Und es geht mir jetzt auch gar nicht darum, empfindlich zu sein oder sonst irgendwas, sondern ich wollte nur jetzt den Vorwurf oder die Anmerkung einmal aufgreifen, um nochmal zu klären mit uns hier, wie wir hier sitzen, in welcher Haltung machen wir das hier eigentlich?
4: Ja, und das ist ja, wie du sagst.
3: Also nicht, weil wir die absolute Erfahrung haben und verkörpern.
4: Genau,
1: schon gar nicht. Nee, und vor allem ist meine Erfahrung mit Gott ist ja auch nicht absolut.
3: Das ist
1: es eben. Das heißt, ich mache eine Erfahrung mit Gott, die ist für mich absolut, in gewisser Weise. Ja? Aber die kann für den anderen völlig egal sein. Das ist ja auch total okay. Ja? Nur meine Erfahrung mit Gott kann oder die Erfahrung von anderen mit Gott können für mich eine Brücke sein. So das, was du gesagt hast, ne? Das kann für mich wichtig sein, einfach erstens, wie erkenne ich, dass das ganze Ding mit Gott, mit Christus, mit der Kirche, dass das wahr ist? Also ich brauche ja Orte, an denen ich erkennen kann, dass das ja funktioniert. Also ich brauche ja lebendige Personen, die irgendwie glücklich sind und das leben. Und dann profitiere ich von ihrer Erfahrung, ist doch klar. Und umgekehrt ist es ja auch so, deswegen... Ich glaube, so wie du gesagt hast, ne, ohne das eigene geht es nicht. Wir machen bei uns in der Gemeinschaft, machen wir so eine Sache, das heißt Traditio Symboli. Das heißt, eigentlich geht es darum, dass jemand das Glaubensbekenntnis spricht, ne, und dann aber sagt, ich glaube an Gott, den Vater, und dann sagt er, weil. Und dann füllt er das mit seinem Leben, ne, weil ich bla bla bla erfahren habe, das tralala und so weiter. Das übt man dann auch ein bisschen, weil das ist gar nicht so einfach. Ich glaube an Jesus Christus, an die Auferstehung, weil, ja warum denn? Was ist denn der Grund in meinem Leben, dass ich daran glaube? Und das selbst zu machen, ist wirklich eine Challenge, weil du musst ja irgendwie sprechen. Also du kannst ja nicht irgendwie, weil ich damals fühlte, ist auch irgendwie dünn. Ne? Also da geht es schon echt um so Lebenssteine. Aber das zu hören von den anderen, das ist der Hammer. Das ist echt schön, ne? Weil klar, haben die ihre Erfahrung. Ich kann sagen, schön, dass du das gemacht hast. Aber das bewegt mich ja auch. Das beeinflusst mich auch.
3: Total. Und interessant in dem, was du sagst, noch ein Satz von Newman, der mir in den Kopf kommt. Nee, weil das ist auch eine schöne Wertschätzung für die, die sich schwer tun, so etwas ins Wort zu bringen. Er sagt, jeder Mensch hat Gründe zu glauben, aber nicht jeder Mensch kann diese Gründe geben, kann sie ausdrücken.
1: Ja.
3: Das fällt einfach manchmal schwer, aber auch das gebietet der Respekt vor denen, die sich nicht so toll ausdrücken können, zu sagen, auch der hat Gründe. Ist genauso wie, wenn jemand heiratet. Vielleicht ist das manchmal schwer ins Wort zu fassen, was alles, aber trotzdem gibt es Gründe. Und der Respekt vor einem anderen Menschen, auch wenn er sich schwer tut, Dinge ins Wort zu bringen, gebietet auch zu respektieren, dass er nicht, nur weil er es nicht gut sagen kann, deshalb blöder ist. Aber es ist eine Trainingssache, eine Übungssache, dieses Weil hinzuzufügen, wie du sagst.
4: Ja. Das fand ich gerade super interessant, weil ich direkt denken musste, was antworte ich eigentlich darauf? Weil, also ich glaube an die heilige katholische Kirche, das ist schon interessant. Ich dachte sofort, dass wenn ich noch 5 Vorbereitungen machen würde, würde ich das direkt mal machen. Also nicht sofort, Stunde 1.
1: Also wir machen das in unserer Gemeinschaft nach ungefähr 15 Jahren, ne?
4: Ja, ich dachte, das wäre so.
1: Das heißt, mit Firmlingen kann man es machen, aber...
4: Ja, ist halt die Frage, ob man es nicht reduzieren kann auf irgendwie 3 Sätze.
3: Ist doch die Frage.
1: Absolut.
3: Ja, oder wie lange du... Oder wie lange du die Firmenvorbereitung machst.
4: Genau. Nach 15 Jahren Firmenvorbereitung. Finde ich, wäre eigentlich mal angemessenes Konzept.
1: Ja, ja.
4: Firmung das setzt sich nach durch, 15 Alter. Jahren. Nicht mit 15 Jahren, sondern nach.
1: Ja. Das setzt sich durch.
4: Bestimmt, glaube ich nicht. Nicht mit den Menschen.
3: Okay.
4: Ist das denn jetzt so für dich okay? Also ich kann nämlich das, was du sagtest, Tobi, dass dich das so ein bisschen...
3: Für mich ist in Ordnung. Ich wollte es nur trotzdem nochmal... Ich wollte es nochmal trotzdem verbalisieren. Also, weil mich das schon umtreiben würde... Wenn jetzt eine für mich diffuse Anzahl an Leuten denkt, geil, dass die sich jetzt eine Stunde die Woche selbst gegenseitig feiern, dann würde ich sagen, ja, dann lass mal. Ja,
4: und ich schätze das natürlich wert, dass der Mensch uns das so
3: total gesagt sehr wichtig
4: hat. Das ist ja auch voll in Ordnung und ich finde es auch gut, dass wir darüber sprechen und gleichzeitig, ich weiß das für mich selbst auch, dass ich eben aufpassen muss, dass ich neige nämlich Dinge mir nämlich zu sehr zu Herzen zu nehmen. Und das war nämlich so, als das mir das erste Mal ganz zu Beginn in Form eines Jugendseelsorger-Daseins, hatte ich mal irgendwie, habe ich eine Ansprache gehalten und dann über den Film Joker da hinzugefügt mit Joaquin Phoenix und dann über das Böshafte von Menschen und das Gute gesprochen und wie mich das beeindruckt hat und so. Und dann kam auch einer und hat mir dann gesagt, ja, war mal wieder gut selbst dargestellt von dir. Glückwunsch. Aber so richtig voller, also es war jetzt in dem Fall überhaupt nicht so. Das war eher, wie Matthäus beschrieben hat, eine neutrale Beschreibung. Aber das hat mich damals sehr, sehr, sehr beschäftigt. Und wer mir, dass man glaubt es fast kaum, wer mir da auch geholfen hat, war Norbert Fink. Der, falls er diesen Podcast jemals hören sollte, Grüße an dich, Norbert, der dann sagte, das Wichtige ist, das hatten wir ja vorhin auch, Selbstdarstellung heißt nicht Schauspielern. So, und das eben hat mir auch gesagt, dass solange es um einen selbst kann es gehen, aber nicht um eine Rolle da auszuüben oder gar Legendenbildung zu betreiben.
3: Ich will vielleicht trotzdem noch eine Gefahr in dem Format hier mal benennen, die geht mir jetzt gerade auf. In dem Zusammenhang könnte man tatsächlich vielleicht sagen, okay, da muss man echt, also muss ich aufpassen. Wir versuchen ja jetzt hier persönlich über die Dinge zu reden und dann kommen Themen auf. Ich kann sicherlich nicht zu jedem Thema der menschlichen Existenz oder des Glaubens eine persönliche Erfahrung vorweisen. Wenn ich mich jetzt anstrengen würde, hier eine Story aus allem zu machen und die so zu dramatisieren, damit sie bloß, also damit ich auch was Bewegendes zum Thema Vergebung, was Bewegendes zum Thema
1: Unterscheidung der Geister
3: oder sowas.
1: Zum Thema Fahrradfahren.
3: Das wäre eine Gefahr. Ja. Zum Thema Fahrradfahren kann ich durchaus was Existenzielles beitragen.
4: Los geht's.
3: Ich hasse das. Nicht grundlos.
4: Nicht grundlos. Wie kann man denn Fahrradfahren hassen?
3: Naja. Tut einen der Arsch weh.
4: Hier brauchst du einen vernünftigen Sitz. Sattel.
3: Der hat Arsch gesagt. Ja. Brauchst einen vernünftigen Sitz, brauchst ein bisschen Training. Ganz ehrlich, kannst du auch raus. Gehen.
4: Kannst du auch lassen.
3: Ich gehe halt einfach.
4: Okay. Kannst jetzt gehen, ich bin weg. Ciao.
3: Also der Mensch ist ja monatelang ohne Fahrrad klargekommen.
1: Also ich sag's mal so. Auto. Die Grunderfahrung nach ein paar hundert Kilometern ist, der menschliche Körper, man könnte es noch mehr spezifizieren, ist nicht zum Fahrradfahren gebaut. Trotzdem machen es alle.
3: Falsch.
4: Ist das wirklich nicht, so? Nicht. Ich habe keine Ahnung, ich bin kein Orthopäde. Der menschliche Körper ist nicht so, das muss ein Faktencheck überleben. Falls ihr uns schreibt, möget ihr einen Faktencheck durchführen, ob der menschliche Körper nicht fürs Fahrradfahren geeignet ist. Ich dachte mal, Fahrradfahren wäre gesund. Naja, aber vielleicht ist das auch einfach nur Legendenbildung im Laufe der Zeit.
3: Gut,
4: so viel zur Selbstdarstellung. Machen wir noch was anderes oder hören wir jetzt einfach nach 24 Minuten auf?
3: Wir können über was reden. Jo. Was haben wir noch? Unterscheidung der Geister?
4: Das würde sich ja fast schon. Das schaffen wir wahrscheinlich nicht mehr.
3: Nee, das ist schon groß.
4: Das ist alles groß, was wir haben. Sonst reden wir über Vanilleeis.
3: Ja, wir können mal drüber reden. Ich hatte das beim letzten Mal schon mal.
4: Sinnvolle Freizeitgestaltung,
3: beziehungsweise Urlaubsgestaltung. Ich selbst stehe jetzt kurz vorm Urlaub und kann am Freitag in die in die Ferien fahren zum Glück und bin dann auch irgendwie, ich freue mich einfach drauf. Vor allen Dingen auch, weil es mit der Familie jetzt nochmal Zeit ist und ich jetzt wirklich auch einige meiner Geschwister und Schwager und so länger nicht gesehen habe, auch die Kinder und so, das alles nochmal zu erleben. Aber es stellt sich für mich jedes Mal neu die Frage, wie gestalte ich sinnvoll meine Urlaubszeit, dass ich irgendwie möglichst erholt wieder zurückkomme und nicht den Eindruck habe, ich hier irgendwie die Zeit verdaddelt.
1: Das stellt ihr euch die Frage auch, oder lernen. Nicht? Das muss man echt lernen.
3: Wie machst du es denn?
1: Ich muss das lernen. Ich bin halt Priester geworden und dann stand ich plötzlich vor der Herausforderung, jetzt musst du Urlaub machen oder du musst weg oder so, keine Ahnung. Und ich habe das, ich habe wieder angefangen, mit meiner Familie Urlaub zu machen tatsächlich. Und zwar in Form von, ich habe denen immer so ein, also ich habe das organisiert und habe möglichst viele zusammengebracht. Und dann haben wir immer meistens so ein Ferienhaus in Italien gemietet, an einem schönen Ort. Also es brauchte immer Wasser, immer Berge, es durfte nicht in der Stadt sein, es musste groß, schön und billig sein. So, das waren die Kriterien. Mal ist es gut gegangen, mal schief. Das war eigentlich ganz schön, so eine Phase. Und dann kam Corona, da war das auch vorbei. Und dann habe ich gelernt, alleine Urlaub zu machen durch Corona. Ich dachte auch nicht, dass das funktioniert, aber es funktioniert tatsächlich so. Eine knappe Woche kann ich alleine Urlaub machen. Da fahre ich meistens in die Alpen, in die Berge und wandere da rum oder so.
3: Das wären für mich Exerzitien.
1: Ja, nenn es, wie es...
3: Also, nee, wirklich, ja, nenn es, wie du es willst, eben nicht. Also Urlaub wäre das für mich nicht. Nee, Urlaub wäre das für mich nicht.
1: Ach so, ja, für mich ist es schon. Und für mich ist eben wichtig, das ist so das Dritte, also in Family, alleine. Und dann brauche ich immer noch so einen Part, wo man sich bewegt. Also so eine Woche, wo man wirklich... Jetzt fahre ich zum Beispiel am nächsten Sonntag fahre ich los von Regensburg auf dem Donauradweg mit meiner Schwester, meiner großen Schwester. Fahren wir dann so 550 Kilometer in ein paar Tagen. Genau. Und das ist dann auch schön. Wir schlafen nicht im Wald, sondern in Hotels wahrscheinlich und fahren dann bis Bratislava oder so. Ja, das finde ich irgendwie schön, weil du kriegst einfach die Birne frei. Du tust ja den ganzen Tag nichts anderes als schöne Dinge sehen, dich bewegen und ans Essen denken. Ist super.
4: Mhm. Und da würde ich schon sagen, das ist schon nicht mehr Exerzitien. Aus meiner, das ist schon eher Urlaub so, wenn du so rumfährst. Weiß ich
3: nicht. Nee, aber das ist nicht allein. Weshalb? Ja. Nee, bei mir ist es jetzt so in den letzten Jahren, dass ich immer dachte, okay, also ich brauche im Urlaub irgendwas, also ich muss mich auch irgendwie körperlich verausgaben und betätigen und sonst irgendwas.
1: Ja,
3: aber nicht die ganze Zeit. Nur trotzdem irgendwie, das muss schon jeden Tag eine Rolle spielen. Ich muss irgendwas für den Kopf machen, also ich muss irgendwas lesen und am liebsten irgendwas, was ich auch ein bisschen markieren kann und so, weil mir das schon das Jahr über einfach ein bisschen fehlt. Mal konsequent irgendwie ein Buch oder sowas zu lesen, mich mit dem Thema auseinanderzusetzen und ich brauche irgendwas fürs Herz. Und irgendwas fürs Herz ist für mich Gemeinschaft, Freundschaft, Familie irgendwie. Und das würde mir fehlen, wenn ich das alleine machen würde.
1: Ja.
3: Da würde mir, ja, also da, genau, käme ich zu einem anderen Thema, zur Einsamkeit.
4: Sinnvolle Urlaubsgestaltung.
3: Wie machst du einen Urlaub, Max?
1: Gut, der ist ja fein raus, der ist ja verheiratet.
4: Was heißt das denn? Warum bin ich denn da fein raus?
1: Ja, du machst ja nicht alleine Urlaub, oder?
4: In der Regel nicht, aber jetzt zum Beispiel, jetzt gerade, wo wir aufnehmen, bin ich allein zu Hause, weil meine Frau in Urlaub gefahren ist. Und ich mache nächste Woche tatsächlich, weil ihr alle keine Zeit und keine Zeit
1: habt. Wir sind im Podcast. Urlaub.
4: Ihr seid im Urlaub.
3: Sag ruhig, keinen Bock.
4: Keine Lust habt, das Mikrofon einzupacken.
1: Nee, ich will keine Sozialkontakte im
3: das
1: Urlaub.
3: Stimmt.
4: Das ist der Punkt. Das ist doch die Realität, oder nicht? Und das ist ja auch okay.
3: Nee, das ist in der Tat, die Technik mitzunehmen, ist für mich das Element.
4: Genau, so. Zurück, aber sozusagen, ich mache dann alleine frei. Ich habe dann Urlaub, weil ich mich wirklich auch gemerkt habe, so, jetzt sind sieben Minuten rum, jetzt habe ich mich mal ein bisschen überarbeitet. Sieben Monate, in denen ich keinen Moment irgendwie mal eine Woche frei hatte, was einfach nicht gut ist. Mhm. So. Und da ist die Frage, was mache ich mit dieser Zeit? Und so ein bisschen, das klingt irgendwie komisch, Urlaub ist für mich alles, was keine Arbeit ist, also für das ich kein Geld kriege. Das gehört auch irgendwo dazu. Das ist auch Freizeit, ein Buch lesen, so ein paar handwerkliche Sachen. Ich habe zum Beispiel Lust jetzt irgendwie, ich bin nächste Woche zu Hause, ich fahre auch nirgendwo hin. Ich baue zum Beispiel wir haben so Wein angepflanzt und der ist einfach nicht schön. Dann baue ich so eine Art, ich will nicht sagen Weinstock, aber fahre dann zum Baumarkt, plan mir das, überleg mir das, wie man das machen kann, wie man das zuschneiden muss, was ist da wichtig, um das zu lasieren. Also alles, für das ich sonst in dieser Fülle der Dinge keine Zeit habe, mir über alles Gedanken zu machen und, Klammer auf, auch nicht die Kraft, weil nach dieser ganzen Krankheitsgeschichte fehlt mir einfach ganz oft die Kraft. So schön das mit dem Podcast ist, ich bin danach immer müde. Das ist einfach so. Und dann ist das mit Arbeit auch so. So, und da habe ich einfach mal Zeit, verschiedene Dinge zu tun. Und wenn wir sonst im Urlaub sind, genau deswegen bin ich fein raus, wenn ich mit meiner Frau in Urlaub fahre. Ja, meine Frau würde sagen, ich mache immer nur geplanten Urlaub. Also wir waren zum Beispiel letztes Jahr in der Sächsischen Schweiz unter anderem, da waren wir an verschiedenen Orten. Da habe ich dann erstmal, ich würde sagen, 2 Tage recherchiert, was ich auf jeden Fall dort mitnehmen möchte und sehen möchte und erleben möchte und gucken möchte und so. Es gibt aber immer ein klein bisschen Freiraum. Als wir nämlich vor 2 oder 3 Jahren in Schweden waren, war es so, dass wir dann da ankamen in dem Haus und dann hat der Typ uns gesagt, hier, das ist ein Wanderweg, den ich euch empfehle, steht in keinem Buch, steht nicht bei Google Maps und so, sondern ist einfach so ein Weg, den ich immer gehe. Und dann, ich bin da immer ein bisschen kritisch, habe ich versucht, den zu ergoogeln, stand tatsächlich nichts von. Auch der Einstieg war irgendwo so Parkplatz am Rand, kein Parkplatz und dann so durch so ein Gestrüpp und rein in den Wald. Und das war ein wirklich, also wirklich wunderbarer Spaziergang. Deswegen, also manchmal ist auch schön, nicht zu planen. Und dann muss ich eben, das mache ich nämlich auch ab und zu im Urlaub, das ist, ich habe dafür jetzt auch einen Begriff geklaut von Joko Winterscheid und Sophie Passmann aus ihrem Podcast Sunset Club. Da hat das mal jemand Chillen ohne Reue bezeichnet.
1: Mhm. Also sehr gut.
4: Einfach auch nicht zu bereuen, nichts zu tun. Das hat mir das, so das habe ich so die letzten Jahre ein bisschen auch versucht zu kultivieren. Auch einfach mal, als wir dann auf den Lofoten waren, einfach aus dem Haus gucken zu können. Und nicht jetzt zu wissen, oh, jetzt verpasse ich aber, dann verpassen wir diesen Wanderweg hoch. Oh, toll, nee, aber es wäre viel besser, wenn wir jetzt fahren würden. Nee, ist auch einfach schön, da zu sitzen und zu gucken und denken, ist ja krass hier.
1: Nee, aber Max, wenn ich sage, dass du hast es einfach, weil du bist verheiratet, ne? Ich meine das schon in einem gewissen Sinne ernst, weil, also der Tobi und ich müssen uns ja wirklich überlegen, wie wir es machen. Und es gibt ja keinen, der uns zur Seite nimmt und uns reinquatscht und sagt, pass mal auf, jetzt wirst du aber komisch. Ne? Das heißt, dieses, ich sag mal, Korrektiv neben sich zu haben, das dir dann sagt, wir planen jetzt aber nicht alles. Ne? Und der das auf liebevolle, aber bestimmt auch bestimmte Art und Weise dann sagt, wenn's gut ist, das ist schon eine Riesenhilfe. Ne?
4: Total.
1: Das glaube ich schon. Und Tobi und ich müssen uns diese Hilfe halt selbstständig irgendwie organisieren. Ne? Also selbstständig dafür zu sorgen, dass man nicht irgendwie vollkommen komisch wird oder jetzt 3 Wochen alleine Urlaub macht. Da kenne ich auch so Leute, die machen 3 Wochen alleine Urlaub. Das könnte ich auch nicht. Ja, aber wenn du 3 Wochen allein bist, mein Gott, kann ja im Kopf alles Mögliche passieren.
4: Tatsächlich, also ich kann es ja noch weitergehen. Bevor ich Karo kannte, habe ich nie alleine Urlaub gemacht. Also ich habe davor jetzt sowieso auch keinen, aber ich hatte ja die Möglichkeiten, so in Anführungszeichen gehabt. Mein Urlaub waren immer 2 Wochen Ferienfreizeit mit irgendwie 40 Kids und 10 Leitenden und nicht irgendwo alleine mal hinfahren. Es gäbe genug Orte. Oder wenn ich bin zusammen mit anderen Jugendlichen nach in die Toskana oder jungen Erwachsenen in die Toskana gefahren oder nach Assisi oder so, aber ich bin nie, also es gab ja eine Zeit ohne Caro, ich bin nie irgendwo alleine hingefahren, Urlaub machen. Das käme mir ich wüsste auch nicht, ob ich das jetzt machen würde. Käme mir gar nicht in den Sinn irgendwie.
5: Meine Sache ist, dafür bin ich sogar zu geizig. Ich bin eigentlich, ich glaube, ich bin kein geiziger Typ. Mir liegt nicht viel am Geld, ich gebe es gern aus. Also so, ich brauche das nicht jetzt irgendwie zu horten. Aber das macht mir einfach überhaupt keine Freude, es auszugeben und keiner kriegt mit, wie schön das gerade ist. Also ich fahre jetzt da irgendwo hin. Also ich will auch das Schöne teilen. Das ist eine Facette von Einsamkeit zum Beispiel. Das Schöne allein zu genießen fällt mir schwer, weil ich jemandem sagen möchte, guck mal, wie schön, und hören möchte, ja, mega. So, deshalb knipse ich den Scheiß und schicke das da rum, aber das fasst es ja nie auf, oder fängt es nie ein oder sonst irgendwas. Und dann dafür ist es mir zu teuer. Dafür ist es mir zu teuer. Also ich finde, alleine traurig sein ist blöd. Aber alleine sich freuen ist auch nicht so geil. Und wie gesagt, gebe ich gern Geld aus, mit jemandem zusammen irgendwo hinzufahren. Da kann man sich gegenseitig ein bisschen begeistern für die Sachen. Aber allein ist mir zu teuer, bin ich zu geizig. Ich habe jetzt natürlich schon manchmal gedacht irgendwie, ach, guck mal jetzt hier an dem Wochenende, zumindest jetzt mal Freitag, Sonntag, hast du eigentlich nichts, könntest auch mal irgendwo hinfahren. Aber nee. Ich habe sogar schon dann die Sachen bei Booking geguckt und so. Und dann, ach nee.
1: Da habe ich es leichter, wenn ich so einen Zeitslot habe, fahre ich einfach zu meiner Family nach Augsburg, ne?
5: Ja, ich mach das dann auch meistens.
1: Du fährst, deine Familie
5: oder ich verabrede mich.
1: Hier.
5: Das ist
1: oder ja, so, aber wenn ich drei Tage am Stück wirklich nichts habe, dann fahre ich da runter und spiele mit den Jungs oder so oder nerv meine Eltern oder mach so viel Zeug.
5: Ja, also jedenfalls, genau. Ey, interessant ist, Max, dass du was baust dann. Ich hätte dich jetzt nicht im Baumarkt verortet als Typ so.
4: Ja, das ist interessant. Ja. Ich habe schon viel gebaut. Ich habe richtig Bock auf sowas. Krass. Ich habe heute auch mal wieder was verschlimmbessert. Das ist auch... das ist eher schlecht.
1: Hast du was kaputt repariert?
4: Ja, der Nachbar oben, dessen Schiebetür hing so ein bisschen durch. Da habe ich gedacht, oh, machen wir mal, beziehen wir mal die Schrauben an. Jetzt muss ich alle Löcher neu bohren und neu dübeln. Alles, gar kein Bock. Also das hier liegt das auch so, die Schraube. Und das wird richtig...
5: Aber Schiebetüren sind auch heikel.
4: Baumarkt. Ich mag Baumarkt. Und ich mag es auch so konstruktiv, Dinge zu machen. Das ist schon... Im Kopf
5: lebe ich das auch. Ich liebe Baumärkte auch, weil ich mir immer vorstelle, was man alles bauen könnte. Aber ich wüsste gar nicht, wie.
1: Also ich sag's mal so, gar nicht. Mein Opa war Schreiner und auf meine genetische Linie ist das wirklich null draufgegangen. Wirklich null. Sobald du mich was machen lässt im Haushalt, irgendwie ein Loch bohren, das kriege ich irgendwie noch hin, aber das ist mir dann irgendwie zu komplex. Das verkacke ich jedes Mal. Aha. Dann fliegt mir jedes Mal ein Stück Wand raus oder so Zeug. Also
5: und das ist wirklich das Handwerk, was ich am liebsten beherrschen würde.
4: Was?
5: Die Schreinerei. Schreinerei. Ja, mein allein schon Schreiner. Das Gefühl von Holz und sowas.
4: Der Geruch
5: und dann
4: von
5: so
4: Holz.
5: Dinge, ich gucke mir die bei YouTube immer so an, wenn sie so trickreich irgendwelche Hölzer ineinander verkanten und sonst irgendwas, mit welcher Technik man das macht und so. Kann ich mich voll für begeistern.
4: Aber selbst machen eher nicht.
5: Und dann denke ich immer, ich habe ja leider dieses Werkzeug nicht. Als könnte ich es mit dem Werkzeug. Aber das ist irgendwie so eine gute Ausrede.

0: war relativ klein. Das war also so krass faszinierend, diese riesen Zahnräder. Es war halt noch alles mit. Ja. Alles, das
1: lebt
0: das,
1: er noch?
0: Nee, der ist schon.
1: Schade, weg. Weil meine Uhr ist kaputt am Krux.
0: Nee, der ist schon tot. Der war damals schon über 60 und das ist locker 20 Jahre her. Also das war, also sowas fände ich faszinierend. Aber nö, ich mag also Handwerken und Dinge tun und so. Ich kann das leider nicht mehr ganz so.
2: Neue Facette am Max entdeckt.
1: Schön. Neue selbstdarstellerische Facette.
0: Neue selbstdarstellerische Facette an mir entdeckt. Sehr genau.
1: Ich habe aber noch eine Frage.
0: Ja.
1: Wie geht ihr um im Urlaub mit Erreichbarkeit, WhatsApp, E-Mails, diesen ganzen Driss? Wie schafft ihr das? Also ich bin jetzt an dem Punkt zum ersten Mal, dass ich meine SIM-Karte aus dem Telefon nehme, weil sonst habe ich keine Chance. Also ich schaffe es psychologisch dann nicht in die E-Mails zu gucken. Das schaffe ich nicht. Und dann kommen ja trotzdem die WhatsApps. Und kannst du mal ganz kurz, und hier, ich habe noch ganz kurz eine Frage, weil tralala. Wie macht ihr das? Also ich habe bis jetzt noch keinen guten Weg für mich gefunden, wenn ich ehrlich bin.
2: Ich schalte die Synchronisation am Handy aus. Also ich habe in den letzten Jahren zumindest die kleine Zahl der unbeantworteten Mails, die dann so immer aufploppt, die habe ich ausgeschaltet. Aber das reicht dann auch nicht. Also ich werde die Synchronisation, die E-Mail-Synchronisation ausschalten, habe aber im Büro gesagt, also wenn was Dringendes ist, sollen sie mir eine WhatsApp schreiben und dann würde ich in die Mails gucken. Aber prinzipiell würde ich es erstmal nicht wollen. Dann hoffe ich, dass ich damit jetzt besser durchkomme. Und WhatsApp, da muss ich immer ein bisschen gucken. Also wenn es wirklich so richtig dienstliche Dinge sind, die dann über WhatsApp kommen, die würde ich dann einfach ignorieren. Also wer auch immer mit mir zusammenarbeitet und mir dienstlich eine WhatsApp schreibt, das werde ich wirklich ignorieren. Während so liebe Grüße austauschen oder sowas. Also ich merke, dass ich so abhängig bin vom Handy, auch mental, nicht nur in meiner Tätigkeit, psychisch, dass ich unruhig werde ohne Handy. Das ist einfach so. Also deshalb die SIM-Karte rauszunehmen oder sowas, das wäre für mich ein solcher Akt der Askese, denn das traue ich mich nicht.
1: Nee, ich brauche ja auch das Handy. Jetzt bitte, ich bin jetzt keine Askese. Ich tue halt eine andere rein, so, ne?
2: Verstehst du? Aber du kannst ja wirklich die Synchronisation ausschalten und dann die Hemmschwelle, dann in die Einstellungen zu gehen und die Synchronisation wieder anzuschalten, die finde ich, die ist bei mir groß genug, dass ich es nicht mache.
1: Das wäre auch noch groß genug. Mein Problem ist WhatsApp. Also da werde ich geärgert einfach in WhatsApp und ja. Und sobald ich weiß, es gibt ein Problem, weil du siehst ja, was kommt, ne? Du wirfst ja irgendwie einen Blick drauf und weißt schon die ersten drei Worte, alles klar, das und das ist es. Das kriege ich nicht hin. Also zu sagen, also wenn ich um mein Problem weiß, dann.
2: Ja, ja.
0: Ich habe das.
2: Gut, ein Problem, es gibt ja Probleme und Probleme.
0: Ich habe das ja früher so ein bisschen so gemacht, dass wenn jemand wirklich was, das habe ich einfach allen gesagt, wenn wirklich was Wichtiges ist, sollen sie die Nachricht vorher, also den Beginn der Nachricht mit den Worten wichtig kennzeichnen. Also sollen sie wichtig schreiben, nicht hallo Max, hallo Diddle, sondern sie wichtig schreiben. Das hat eigentlich immer ganz recht gut funktioniert. Seitdem ich aber dieses ganze Wunderpunkt-Ding mache.
1: Da ist alles wichtig.
0: Da kommt mir gefühlt alles wichtig vor. Und nächste Woche, habe ich ja gesagt, mache ich auch ein bisschen frei, habe ich denen gesagt, heute im Team, so Freunde, ihr müsst selbst zurechtkommen. Also ihr müsst gucken, wie das geht, weil wenn ich im September da drei Wochen in Schweden bin, dann bin ich teilweise auch an Orten, in denen real, also selbst wenn ich wollte, ich WhatsApp nicht öffnen kann, weil es keinen Datenempfang gibt. Fertig. So, und das geht so weit. Ich hatte eigentlich überall, ich überlege es die ganze Zeit, ob ich mein Smartphone quasi zu Hause lasse und in so ein altes, meine SIM-Karte in so ein altes Nokia-Handy packe. Und wenn wirklich was ist, soll man mich anrufen. Das überlege ich die ganze Zeit. Und also manchmal habe ich so, ich habe mich noch nicht entschieden. Manchmal denke ich, oh, das könnte ganz cool werden. Und dann bekomme ich aber auch dieses Gefühl von, Alter, nee.
2: Das ist, der Gedanke ist für mich ungefähr so, mach mal ignatianische Schweigeexerzitien 30 Tage. Das ist auf dem Level, spielt sich das ab, wenn ich höre, mach das Smartphone mal einfach weg und lass es drei Wochen zu Hause liegen.
0: Aber kannst du eine halbe Stunde weglegen? Also wenn du zum Beispiel mal irgendwie
2: war gestern im Schwimmbad und war beim Laufen nehme ich es dabei, weil, sagen wir mal, Bewegung, die nicht getrackt wird, ist keine verschenkte Liebesmüh. Das ist keine Bewegung. Also nee, das ist schon mal klar, völlig klar.
1: Absolut.
2: Das heißt, du brauchst im Grunde ja die Technik, um dich zu bestätigen.
1: Ich würde das Handy auch.
2: Aber ich war gestern im Schwimmbad und habe das Handy. Ja. Nee, aber ich habe gestern im Schwimmbad das Handy im Spind gelassen. Und da wurde ich auch dann schon wieder so nervös.
1: Okay.
2: Könnte sein, dass er jetzt. Nee. Kann, ja, selbst wenn. 2 Stunden. Warum? Aber da fing es schon an.
0: Ja.
2: Und gestern hatte ich frei.

0: Also eigentlich, ja. Insofern, ich muss einfach damit umgehen, mental abhängig zu sein und das aber dann einhegen in vertretbares Maß.
1: Ja.
0: So viel zur Technik.
2: So viel zur Technik und zu sinnvoller Urlaubsgestaltung. Ein kleiner Ausflug von Selbstdarstellung zur Urlaubsgestaltung.
1: Und zwar unsere.
2: Unsere Urlaubsgestaltung, natürlich, meine, deine.
0: Meine persönliche nimmt keinen Anspruch auf allgemeingültige Urlaubsgestaltung.
2: Genau, und auch nicht, wie man mit dem Handy umgeht und ob man es zu Hause lässt genau. Oder nicht.
1: Werdet nicht wie der Tobi.
2: Ja, wie Matthäus.
1: Folgt mir nach.
2: Danke.
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1: Hallo liebe Glaubensdenker und Glaubensdenkerinnen, wir sind wieder zurück und heute, hört ihr mal bitte alle zu, es gibt keine Ausrede, nicht wahr Jan?
2: Keine Ausreden, heute wird hier zugehört. Clemens, ein bisschen Aufmerksamkeit bitte.
1: Ja, ich gebe mein Bestes, also es gibt auch meiner Seite heute keine Ausrede, Jan. Mhm. Ich werde dir sowas von zuhören, denn heute geht es um das Thema Ausreden. Nicht nur Ausreden lassen, ne, was wir immer wieder versuchen, sondern auch die Ausrede selbst.
2: Ja, schön, wenn wir uns ausreden lassen und uns mal nicht ins Wort fallen. Nein, eigentlich kriegen wir das ja gut hin. Ne?
1: Ja, finde ich auch. Ja, Respekt.
2: Ja, ausreden lassen. Wir hatten in der letzten Folge, kamen wir da dran vorbei an dem Thema und du wolltest da sofort so zubeißen und dann habe ich gesagt, boah, nee, ist eigenes Thema. Lass heute dran vorbeigehen.
1: Das Thema
2: was hatte dich beim letzten Mal so getriggert, dass du sagtest,
1: Entscheidung. Wenn man eine Entscheidung treffen will und Leute sich davor weigern, Entscheidungen zu treffen, dann haben sie oft eine Ausrede, das zu tun. Das war so der Grund. Da habe ich mir gedacht, ja, stimmt eigentlich. Also du bist mit der Ausrede gekommen. Da habe ich mir gedacht, stimmt eigentlich mit der Ausrede. Das ist ja eigentlich nochmal ein Feld für sich. Warum finden wir immer für jeden Furz so unfassbar viele Ausreden? Und das zieht sich ja auch leider durch bis in die Politik. Wir finden ja 1000 Ausreden, warum der Klimawandel jetzt so, also warum wir jetzt so nicht, also können wir ja nicht jetzt, ne? Bis hin zu, dass die Atomlobby echt noch glaubt, wir könnten Atommeiler bauen. Also wir finden ja wirklich Millionen Ausreden, selbst wenn es in die absolute irrationale Ecke reinhuscht. Und das ist ja schon faszinierend. Und da habe ich mir gedacht, wenn du davon redest und sagst, du kannst da tiefer rein, dann höre ich dir doch gern zu.
2: Der Ball in meinem Tor. Total. Ja gut. Also erstmal glaube ich, dass es gut ist zu unterscheiden, dass es gute Entscheidungen, dass es gute Ausreden und weniger gute Ausreden gibt. Oder vielleicht sogar schlechte Ausreden gibt.
1: Aha.
2: Ich meine, Ausreden haben eine Funktion für unser Leben. Vor allem das alltägliche Leben. Also Ausreden sind so Krücken, die mich leben lassen im Alltag. Denn wenn ich mir, nehmen wir mal den Klimawandel, wenn ich mir das anschaue, das, was ich auf der kognitiven Ebene verstanden habe, also was ich weiß oder was ich zu wissen glaube, dann müsste ich meine ganze Lebensarbeitskraft dafür einsetzen, diesen Klimawandel irgendwie aufzuhalten, vielleicht sogar irgendwie umzukehren. Also was habe ich? Ich habe Zeit. Ich habe Zeit, die ich wach bin am Tag und die könnte ich natürlich ganz damit irgendwie zubringen, Aufrufe zu starten, in einer Partei mich zu engagieren, selber die Menschen wachzurütteln, über die Straßen zu gehen, die Menschen zu schütteln und zu sagen, Leute, es geht hier an Menschenleben, und zwar nicht in einer fernen Zukunft, sondern irgendwie kurzfristig inzwischen, ja, und nicht nur in der weiten Welt auf der anderen Seite des Globus, sondern auch bei uns, Stichwort Ahrtal, ne? Ja, so könnte ich mein Leben verbringen. Und jetzt gibt's ganz viele Argumente, die ich ins Feld führe, weshalb ich aber jetzt mein Leben priesterlich in einer Gemeinde verbringe. Ich nehme wahr, dass in der Kirche, also mein Dienst, den ich da mache, der wird von immer weniger Leuten in Anspruch genommen. Also wie viele Menschen treffe ich sonntags oder am Wochenende in den Kirchen? Keine Ahnung, vielleicht noch so, wenn ich 4 Messen feiere, sehe ich vielleicht insgesamt so knapp 200 Menschen. Also verteilt auf diese 4 Messen. Und ich könnte eine andere Reichweite generieren, ne? Und könnte dann auch viel konkreter auf Klimawandel und so hinweisen. Das ist schon ein drängendes Problem, das ich erkannt habe. wo ich glaube, dass Wohl und Wehe der Menschheit, um es mal groß zu machen, wirklich in weiten Teilen davon abhängt, ob wir das irgendwie hinkriegen. Und wie viele Dokumentationen soll ich mir anschauen? Wie viele Wissenschaftsjournale soll ich lesen, um zu wissen, besser heute investieren? Viel, ja, viel, als aber in Zukunft mit den Folgen zu kämpfen und noch mehr zu brauchen an Ressourcen. So, jetzt kann ich sagen, sind es Ausreden, die mich hindern? Ja, es sind schon Argumente, würde ich sagen, die sind stichhaltig. Aber am Ende des Tages, vor dem Hintergrund des Problems, sind es Ausreden. Dinge, die ich nicht mache, weil. Und ich kann das runterbrechen. Also ich kann das runterbrechen auf den Alltag. Manche Ausreden sind vielleicht sogar gesundheitsfördernd. Weil sie mir ermöglichen, Dinge nach hinten zu drängen. Also vielleicht nicht zu verdrängen, aber in den Hintergrund zu stellen, dass ich kleine Entscheidungen treffen kann, für deren Zeitraum ich sonst nicht hätte. Ich beschäftige mich nicht täglich mit dem Umstand, dass ich sterben werde. Ich muss sterben. Aber da denke ich nicht in jeder Sekunde meines Lebens drüber nach, weil mich das sonst fesseln würde. Und zwar ungut. Ich würde sonst vielleicht depressiv, ja. Ja, und so, ja, denke ich da nicht in jeder Stunde meines Lebens drüber nach, sondern bin damit beschäftigt, die Wohnung zu putzen, die nächste Predigt vorzubereiten oder eine Beerdigung vorzubereiten von einem anderen, der schon gestorben ist. Und erzähle ich von der Schönheit des Lebens, das er geführt hat, das sie hoffentlich hatte, diese Person.
1: Ausreden und Herausreden, ist das ziemlich das Gleiche?
2: Heraus klingt ja wirklich dieses irgendwie negativ konnotierte. Ich muss mich jetzt ich habe irgendwie einen Termin vergessen und muss mich jetzt irgendwie herausreden aus dieser beschämenden Situation, dass ich einen Termin vergessen habe. Anstatt zu sagen, ich habe diesen Termin vergessen, es tut mir leid, gibt es vielleicht dann diese Herausrede, ja, es gab einen Stau auf der Autobahn oder keine Ahnung, was man da alles. Aber auch dieses Herausreden hat ja eine Funktion. Letztlich geht es darum, jemanden, also die Beziehungsebene nicht zu vergiften. Wenn ich weiß, vor mir ist ein Mensch, der ganz dünnhäutig ist auf der Beziehungsebene, da ganz hellhörig. Und wenn ich dieser Person sage, boah, ich habe unseren Termin vergessen, dann kann das vielleicht so verletzend sein, dass ich zum Ziel des Treffens, das jetzt begonnen hat, nicht komme, sondern ganz auf der Beziehungsebene investieren muss und Dinge abarbeite, ohne zur Sachebene zu kommen. Und dann ist es manchmal vielleicht leichter zu sagen, boah ja, es gab jetzt äußere Umstände, die mich hier zu spät haben kommen lassen oder den letzten Termin haben platzen lassen, damit ich schneller auf der Sachebene bin und nicht auf der Beziehungsebene die ganze Begegnung abläuft. Also es ist so ein Abwägen, ja. Und hat auch, glaube ich, was mit einer sozialen Intelligenz zu tun, mit Dingen, die ich schon gelernt habe, zwischenmenschlich. Also eine gute Ausrede, die ist ja total zugeschnitten auf die Person, die mir da gegenüber ist. Eine gute Ausrede, die ist zugeschnitten auf meine eigene Persönlichkeitsstruktur. Da bin ich natürlich Meister. Ich bin dann der einzige Meister. Also, ne? Deswegen also ist es manchmal hilfreich in der Begleitung, so kamen wir, glaube ich, beim letzten Mal darauf, in der geistlichen Begleitung ist es, oder auch im Coaching, ja. Ist es manchmal hilfreich, Ausreden als solche zu enttarnen, die sich jemand selber gibt?
1: Es gibt ja irgendwie verschiedene Arten von Ausreden. Ne? Also erstmal gibt es die Ausrede, sich einer Verantwortung zu entziehen, ne? Einer Forderung zu entziehen. Das heißt, dass jemand gegenüber, dass man sich dem nicht stellen will und sagen, wenn ich jetzt in der Verantwortung bin, dann bin ich ja quasi auch derjenige, man nennt es immer schön, es gibt so einen Begriff dafür, den man benutzen kann, wenn man will, Ohrfeigenbaum. Also wenn man Verantwortung hat, läuft man auch Gefahr, derjenige zu sein, der dann die Ohrfeige bekommt, wenn es nicht funktioniert. Diese Verantwortung, sich dann die Ausrede zu suchen, sich genau dem zu entziehen, kann ja manchmal auch helfen, nicht einen körperlichen Schaden davon zu tragen oder was auch immer. Und dann gibt's wieder eine Ausrede, die sich auf etwas beruft. Ne? Also dann sagt man zum Beispiel, naja gut, das Wetter war jetzt halt schuld, deswegen ist die Party ausgefallen. Dafür kann ich ja nichts. Also höhere Umstände. Ne?
2: Höhere Gewalt.
1: Höhere Gewalt, da kann ich jetzt wirklich gar nichts dafür. Und manchmal vermischt man auch beides und sucht dann diese höhere Gewalt, damit man, ne? Ja, das hat jetzt der liebe Gott gesagt.
2: Also der Punkt Ausrede, den finde ich an einigen Stellen einfach bedenkenswert und interessant, gerade im Rahmen von Entscheidungen treffen, zu wissen, was hindert mich daran, eine Entscheidung zu treffen. Und manchmal braucht es einen Blick oder es hilft dann ein Blick von außen, wenn man wirklich eine Entscheidung gut treffen will, dass man die Argumente für und wider jemand anderem erzählt. Dass er oder sie die Chance bekommt und von mir ermächtigt ist, mich zu hinterfragen und Ausreden zu enttarnen oder zu enttäuschen, dass man nicht einer Täuschung auferlegt. Weißt du, ich mag das Bild, das habe ich schon häufiger erzählt, des inneren Teams. In meinem Kopf sprechen verschiedene Stimmen zu mir, aus meiner Erziehung, meine Mama, mein Papa, Freunde, Lehrer, die ich hatte, historische Persönlichkeiten, denen ich gerne begegnet wäre. Also wer kann da alles eine Stimme haben? Ne? Also für mich als in priesterlicher Existenz, what would Jesus do? Also was würde vielleicht Jesus Christus dazu sagen, wenn ich diese oder jene Entscheidung so oder so treffe? Und dann zu überlegen, gut, welcher Stimme gebe ich heute den Vorsitz, das Entscheidungsrecht? Das bedeutet, dass andere Stimmen, die auch hineingesprochen haben, vielleicht, dass ich die wahrgenommen habe, aber dass sie halt nicht entscheidungsleitend sind. Aber so kann ich mit Argumenten reflektierter umgehen. Das ist so ein Reflexionsprozess. Kann ich sagen, okay, diese Stimme da, das wäre für mich eine Ausrede für den Status quo. Und ich habe verstanden, dass eine Veränderung wichtig ist. Und ich gebe jetzt nicht dieser Stimme, die mir da etwas ausredet, gebe ich nicht den Vorzug, sondern ich bleibe bei meinem Herzensimpuls, was zur Veränderung zu machen.
1: Ja. Ich finde das ist gut, und das andere Thema ist, wenn man eine Ausrede sucht, dann ist das Gegenteil davon, sich etwas stellen wollen. Also man muss sich ja dann wirklich irgendwo hinstellen und sagen, pass mal auf, ich stelle mich dem jetzt und auch dieser Entscheidung und rede mich nicht raus. Und das beginnt ja schon recht früh. Also ich meine, ich beobachte auch, und das ist ein Negativtrend, dass es viele junge Kinder und nicht mehr sich Dingen stellen müssen, sondern die Eltern oft mal hingehen und das dann für die Kinder regeln, was eigentlich nicht immer gesund ist, weil eben genau das dann passiert. Man findet immer wieder Ausreden. Man ist immer, wenn man flüchtet, man verflüchtet sich dann irgendwie wieder raus aus der Geschichte, und Mama kann das ja oder Papa kann das ja regeln. Und dieses selber Stellen ist eine Erziehungsfrage. Denn was passiert denn mit jungen Menschen, wenn sie das nicht gelernt haben, sich zu stellen? Dann ist das ganze Leben eine pure Ausrede und alles, was wo es dann wirklich hardcore wird, wie du musst jetzt diese Prüfung machen und wenn du sie nicht schaffst, dann hast du ein Problem, dann würdest du die Konsequenz fühlen, dann gibt es wieder Ausreden, warum man jetzt die Prüfung nicht schaffen kann. Man hat plötzlich ein Leiden und man ist ganz schlecht und überhaupt geht das alles nicht. Gab es früher auch schon, aber ich finde, der Trend, der ist so ein bisschen zu erkennen. Geht das dir auch so? Siehst du das auch so oder siehst du den gar nicht?
2: Boah, mir begegnen junge Menschen gerade hauptsächlich im Ehrenamt in unseren Kirchengemeinden, und in allen drei Gemeinden, in denen ich bisher hauptamtlich tätig war, begegneten mir Ehrenamtliche in Gruppenleiterrunden, in der entweder offenen Kinder- und Jugendarbeit oder bei den Messdiener Gemeinschaften. Und samt und sonders habe ich versucht, den jungen Leuten zu erlauben, Dinge sein zu lassen. Weißt du, die haben festgehalten an Aktionen, die sie eigentlich nicht mehr stemmen konnten, weil die in einer Zeit aus der Taufe gehoben wurden, als die Gruppen der ehrenamtlich Engagierten viel größer war. So, das Ergebnis ist, dass die heute Engagierten Angst haben, Dinge nicht mehr zu tun, weiß ich nicht, weil da gibt's dann Gesichtsverlust, weil sie waren selber, haben profitiert als Teilnehmende damals, als sie Kinder waren. Und natürlich, Gruppenleiter haben eine hohe Vorbildfunktion. Und die eigenen Gruppenleiter, die sitzen auch im Kopf an diesem inneren Teamtisch und sagen, ey, wir haben uns den Arsch aufgerissen, hier diese Aktion zu machen. Jetzt bist du in der Verantwortung und du stampfst sie jetzt ein. So stelle ich mir das vor, also als Hauptamtlicher. Und dass ich den Ehrenamtlichen sage, Leute, ihr seid nicht mehr 20, ihr seid nur noch 7 Gruppenleiter, Gruppenleiterinnen. Ihr könnt nicht mehr dasselbe Programm fahren, das damals die Gruppe geleistet hat, als ihr 20 Ehrenamtliche wart. Und ich stelle fest, wie unfassbar schwer das ist. Und bis mir geglaubt wird, dass es wirklich in Ordnung ist, dass sie auch Dinge sein lassen dürfen. Es vergingen 2 Jahre Beziehungsarbeit. Also, und das sind riesige Aktionen. Das sind teilweise 2-wöchige Ferienlagerprogramme, die da gewuppt werden von einer Zahl, die zu klein ist. Also irgendwann, es gab einen Moment, da habe ich bei einer Gruppe eine Reißleine gezogen und habe gesagt, ich kann als Vertreter des Trägers, also die Kirchengemeinde ist Träger dieser Veranstaltung, ich kann das nicht mehr gutheißen, weil ich in Abrede stelle, dass ihr der Aufsichtspflicht nachkommen könnt mit diesem Personalschlüssel, mit diesem Betreuungsschlüssel.
1: Das heißt, du hast aus faktisch guten Gründen hast du eine Ausrede gefunden.
2: Ja, ich habe Fakten geschaffen, ne? Und es gab dann gar keinen Aufschrei. Das war eine große Sorge von der Runde, wenn das Ferienlager jetzt nicht mehr stattfindet. Den gab es nicht. Es gab einfach zu gute Sachgründe. Aber diese Stimmen im Kopf, die sind manchmal total dominant, weißt du?
1: Okay, das heißt, du hast
2: es gibt sogar Ausreden, Dinge immer weiterzuführen, obwohl es unfassbar gute Sachgründe dagegen gibt. Und es hat was mit Trauer zu tun, also da muss man sich der Trauer stellen. Hier geht gerade was zu Ende. Es hat was mit Identitätsverlust zu tun. Mhm. Ich hatte selber so eine geile Zeit damals in diesem Ferienlager. Ich glaube, es ist ein gutes Beispiel, deswegen bleibe ich gerade so dabei. Ne? Ja. Und es ist auch was Enttäuschendes. Ich möchte nicht derjenige sein, der es beerdigt. Weil dann wird es mit mir verbunden. So ein Rückschritt, das ist ja was Negatives, irgendwie negativ konnotiert, ne? Etwas zu beenden. Und das ist schon wieder ein Seelsorgeauftrag, dann irgendetwas daneben zu stellen, was positiv konnotiert ist, was optimistisch sein lässt. Das ist gerade ein Auftrag, übrigens ein gesamtkirchlicher Auftrag. Ja.
1: Witzig.
2: Wie kann man jetzt drauf? Ausreden. Achso, ja, es gibt ganz viele Ausreden, am Bewährten festzuhalten und sich nicht auf den Weg in neues Land zu machen.
1: Ja, und sich eben und das war das eine. Also ich habe verstanden, dass man, dann ist das Gegenteil, dann will man nicht loslassen. Du hast jetzt von nicht loslassen gesprochen. Und bei mir geht es vor allem das Thema Verantwortung übernehmen, wenn man mal wenn man was tut, was man nicht soll, wenn es zu Dingen gibt, wo es dann persönlich einfach mal wehtut, ne? Wo man einfach mal Tacheles reden muss und auch mal Farbe bekennen muss. Zum Beispiel wie bei den Demonstrationen gegen rechts ist eine Farbe bekennen. Ne? Also gehe ich zur Demonstration oder nicht? Gab es eine Ausrede, nicht hinzugehen? Ich hatte keine, deswegen bin ich hingegangen. Also ich meine, das ist ein Farbe bekennen Thema und das ist, haben wir da eine Ausrede oder keine Ausrede? Und die Gesellschaft hatte lange Zeit eine Ausrede. Wir konnten ganz lange sagen, ach ja, das mit rechts ist ja noch gar nicht und überhaupt 5000 Ausreden. Und irgendwann kam jetzt der Punkt, da gab es keine mehr. Spätestens bei dem Thema Remigration haben wir alle gesagt, nee, also fast alle, viele gesagt, nee, also jetzt ist die Ausrede wirklich vorbei, jetzt muss ich wirklich auf die Straße, es hilft nichts. Also ich kann jetzt nicht mich auf dem Sofa klatschen, das geht so nicht mehr. Es geht halt einfach nicht.
2: Ne? Das Sofa. Aber geil, das Sofa ist ein, auf dem Sofa, da passieren ganz viele Ausreden. Der Sofa ist ein typischer Ort für Ausreden übrigens. Das ist so ein Ausredeort. Da kann man wirklich, also wenn man mal auf dem Sofa sitzt und keine Ahnung, wo unsere ZuhörerInnen gerade so sind, wenn sie uns so hören, auf dem Weg zur Arbeit, gut, ja. Ja. Wenn man so
1: auf dem Sofa.
2: Vielleicht auf dem Sofa. So und ja, auf dem Sofa. Also, was macht man? Warum bin ich nicht beim Sport, sondern auf dem Sofa? Warum arbeite ich gerade nicht im Garten, sondern bin am Netflixen, am Chillen? Mhm. Das ist ja wirklich der Ort.
1: Warum mache ich nicht die Wäsche, sondern bin auf dem Sofa? Ja, das Sofa ist wirklich unser Ort eigentlich, also das Sofa ist eigentlich die Inkarnation der Ausrede.
2: Ja, liebe Möbelhersteller, da
1: hast du es geschafft.
2: Da lässt sich noch was mitmachen.
1: Ja. Das ist ein Werbespruch, finde ich gut. Ihr liebt die Ausrede, kauf ein Sofa.
2: Ja.
1: Hier ist ein Träumchen. Das ist echt gut. Das, aber ein Psychologen zum Beispiel, das ist die berühmte Couch, ne?
2: Beipackzettel zum Sofa.
1: Ja.
2: Genau. Achtung, Achtung.
1: Genau. Und die berühmte Couch beim Psychologen ist ja auch die Couch. Redet man sich da raus? Nee, eigentlich nicht. Ne? Man erzählt da so ein bisschen.
2: Ja, nee.
1: Aber man betrachtet
2: auch die verschiedenen Positionen in meinem Kopf, in der Persönlichkeit. Also wer war wichtig, wem gebe ich heute noch Gewicht? Und genau, so, das
1: wer war
2: schon
1: schuld? Ja, ja.
2: Richtig, ja.
1: Er hat abgefahren und da ist er ein bisschen
2: dabei. Und überleg mal, wie viele Macht Ausreden haben, wenn Menschen mit einer Suchterkrankung zu kämpfen haben oder in der Gefahr stehen, in eine Suchterkrankung abzugleiten.
1: Mhm. Mhm.
2: Also die Macht von Ausreden, ne?
1: Warum
2: mache ich mir das Bier jetzt auf?
1: Ja.
2: Also gibt's, ne? Was das müsste man mal.
1: Ja, stimmt, das
2: jemanden zu Gast, müssten wir uns mal jemanden einladen, der dazu etwas erzählen kann. Also die Funktion von Ausreden. Ausreden, an der Stelle bekommen sie etwas Toxisches.
1: Ja. Ne? Das stimmt. Da werden sie richtig, da leben sie auch mal lebensbedrohlich, ne?
2: Also da hilft es zu reflektieren, welche Funktion hat jetzt dieser Gedanke?
1: Also ich kenne einen Extremfall jetzt gehört aus dem Bekanntenkreis. Ich kannte die Person nicht, aber ich kannte die Person, die von ihr erzählt hat. Eine Person, die Diabetes hatte, übergewichtig war und immer und eigentlich jedes Mal verweigert hat, dass sie das wirklich so krass hat, diese Krankheit. Und ihr Leben komplett so weitergelebt hat und bis zum Nierenversagen, und dann ist er halt dran gestorben, ne? Weil sie einfach nicht eingesehen hat, dass sie wirklich schwerst krank ist und alles Mögliche machen müsste und Dialyse machen müsste und ach, Dialyse brauche ich nicht und so weiter, und dann ist er daran gestorben letzten Endes, ne? Also die hat sich komplett rausgeredet aus dem Fakt, dass sie todsterbenskrank ist, man hätte ihr helfen können, und sie hat sich nicht helfen lassen. Das sind die krassen Fälle von ich suche eine Ausrede, weil ich nicht mich dem stellen will, was mich gerade selber zerstört. Das ist ja auch ein ganz krasser Fall von Ausreden. Toxisch,
2: ja,
1: wie du sagst. Ja, absolut richtig.
2: Nicht zum Arzt zu gehen aus Angst vor der Diagnose. Ich gehe nicht zum Arzt. Und die Ausreden sind keine Zeit, der Arzt nicht um. Also das höre ich auch nicht so selten von trauernden Angehörigen. Ja, der Vater, der hätte, aber er ist einfach nicht und er ist einfach nicht zum Arzt gegangen. Ich meine, es ist ein selbstbestimmtes Leben. Wir dürfen so leben. Ne? Die Frage ist wirklich, wie vorsichtig bin ich bei der Bewertung, oder die Empfehlung ist, vorsichtig zu sein bei der Bewertung von Ausreden. Wie ich es vorhin ja auch eingangs sagte, es gibt auch gute Ausreden, die mich entlasten. Die mich dafür entlasten, dass ich meinen Alltag bestehe. Und wenn ich gerade von drei Seiten umzingelt bin, ich muss sowohl den Papa pflegen, wie meine Kinder ernähren, wie, keine Ahnung, was ich noch alles gleichzeitig muss. Und dann helfen mir Ausreden, dann helfen mir Stimmen in meinem Kopf, die mich entlasten. Und dann haben die auch einen guten Grund und einen guten Zweck. Was ich als Seelsorger bewerbe, ist, sie zu reflektieren, diese Stimmen. Sie als Ausreden zu erkennen und dann von mir aus auch zuzulassen und zu sagen, ja, ich bin heute auf der Couch. Ich habe eine krasse Woche hinter mir. Natürlich könnte ich in den Garten gehen oder ich sollte vielleicht sogar Sport machen. Aber heute brauche ich diese Auszeit hier auf der Couch. Mhm. Und das ist vor dem Hintergrund meiner Reflexion, die ich gemacht habe, völlig okay.
1: Da erkenne ich gerade raus, dass Ausrede auch eine recht moralische Geschichte ist. Ne? Also was ist denn jetzt besser und schlechter? Ist jetzt der Sport besser als Couching? Weiß ich ja gar nicht. Wenn ich einen kaputten Fuß habe, ist vielleicht Sport mal nicht so schlau, also joggen gehen. Ne? Mhm. Da ist wahrscheinlich die Couch ist erstmal klüger oder mit dem kaputten Knie. Also man muss ja irgendwie auch gucken, aus welchem Blickwinkel sehe ich denn gerade die Ausrede? Und was ist jetzt besser? Ist jetzt Garten machen besser als Couching, wenn doch im Garten gerade irgendwie, was weiß ich, gerade es hagelt. Also man muss ja schon irgendwie gucken, dass man, also eine Ausrede ist ja, wann ist eine Ausrede eigentlich möglich eine Ausrede? Ne? Das wäre auch immer eine Frage für sich, weil du ja auch noch, aus welcher Perspektive heraus bestimmst du denn, was jetzt eine Ausrede ist? Ist das Putzen besser als, keine Ahnung, auf den Hund aufpassen? Weiß ich nicht.
2: Und in der Regel, das ist gut, genau gut, was du sagst, wollte ich, das ist mir auch wichtig. In der Regel wird die Ausrede als solche von außen als solche erkannt. Also, weißt du, ich treffe eine Entscheidung. Und die Entscheidung, die ich treffe, die wird ja erstmal für mich richtig sein. Und auch die Dialysepatientin, die nicht zur Dialyse gegangen ist, die hat aus irgendwelchen Gründen diese Entscheidung getroffen, nicht zur Dialyse zu gehen, sondern das Sterben zuzulassen. Mhm. Und sie wird vermutlich gute Gründe gehabt haben, die wir beide nicht kennen. Ja. Die tief in der Biografie sind, in, keine Ahnung, in einem Angstgebäude, in einer Persönlichkeitsstruktur, die wir nicht kennen. Von außen schütteln wir den Kopf und sagen, die hätte noch 10 Jahre leben können. Mhm. Aber vielleicht hat sie eine Entscheidung getroffen, dass das Leben, das sie dann gelebt hätte, für sie nicht lebenswert war. Wir wissen das nicht, das ist jetzt alles hypothetisch. Genau. Aber die Ausrede wird als Ausrede, und zwar moralisch und dann schlecht, von anderen Leuten bestimmt.
1: Verrückt, ne?
2: Aber ich bin ja ein freier Mensch und wir sind zur Freiheit befreit und wir sollen freie Entscheidungen treffen. Ne?
1: Ja.
2: Also die Moral einer Ausrede ist sofort ein schwieriges.
1: Ja, und es wird dann übergriffig, es kann übergriffig werden, genau. wenn du das Thema, ich rette dich jetzt, den Retter spielen willst, sagst, oh, der hat aber nur eine Ausrede, der muss zum Zahnarzt und ich rette dich jetzt und schlepp dich jetzt dahin und wenn es sein muss mit Gewalt oder mit Angebrülle, du hast jetzt zum Arzt zu gehen. Ich glaube nicht, dass das die Lösung ist. Also ich bin heute noch fest davon überzeugt, man kann einem raten, sagen wir es mal auf, wenn du es hören willst, ich rate dir zum Arzt zu gehen. Das wäre, glaube ich, in dem Verhältnis jetzt klug. Ich mache mir Sorgen, ne, und würde mir weniger Sorgen machen. Das wäre jetzt so eine Ausrede, das wäre so eine Ansprache, wo man sagen könnte, ja, die kann ankommen, wenn die Person sagt, ja, okay, ich will nicht, dass du Sorgen hast, deswegen gehe ich jetzt mal zum Arzt, ist das okay? Und wenn sie sagt, nein, ich will aber nicht zum Arzt, dann muss man auch damit leben können, weil eine Person letzten Endes sich selber ihre Ausreden strickt, aus unserer Perspektive heraus, und sie ihre Gründe dafür hat. Das hat natürlich alles ihre Grenzen, ne? Ich meine, wenn jemand hochgradig heroinabhängig ist und da schon halbtot im Ecken liegt. Aber selbst da habe ich schon gehört von Suchtberatern, dass es eben auch da nichts bringt, wenn du den dir schnappst, irgendwo hinsetzt und sagst, jetzt nimmst du es nicht mehr. Ja, dann nimmt er dann halt 5 Minuten später wieder. Es ist einfach, also ich glaube, der Trigger, und das ist auch bei Alkoholikern so gewesen, wie ich es mir sagen lassen habe, dass Alkoholiker irgendwann selber gesagt haben, ich kam auf den Trichter irgendwann. Eines Tages hat bei mir sehr massen Knall gemacht. Und dann bin ich gegangen. Und jetzt im Nachhinein weiß ich, dass 5000 Leute mir einen guten Ratschlag gegeben haben. Sie haben alle recht gehabt, aber es hat nichts gebracht.
2: Ja.
1: Und das ist so, und da, ich glaube, da müssen wir umgehen lernen.
2: Ja. Ich kann, was ich mache, und das mache ich auch immer weiter, also für Ehrlichkeit werben. Mhm. Und das beginnt mit ehrlich zu sich selbst zu sein. Und das, wenn ich das kann, dann kann ich sogar sagen, ja, ich weiß, der Sport wäre jetzt gut für mich, aber die Couch ist besser. Und wir nennen das, jetzt bin ich wieder bei meiner Fortbildung, aus der ich beim letzten Mal kam, die Unterscheidung der Geister. Mhm. Und das ist zweistufig. Es ist erstmal die Unterscheidung zwischen, was ist vom Guten und was ist vom Schlechten. Mhm. Und die zweite Entscheidung ist dann, was ist das Gute und was ist das bessere Gute? Beides, das ist also so zweischrittig. Das eine ist für die Fortgeschrittenen. Ja, aber so geht es tatsächlich durch einen Entscheidungsprozess in Exerzitien. Also kann man sich begleiten lassen. Die Sache ist, wie gesagt, mittelalterlich. Also 1400 und Ignatius von Loyola. Und wenn ich die Reflexionsebene habe und zu dieser Fähigkeit befreit mich sehe, aber dann schafft das auch eine unglaubliche Zufriedenheit. Weil wenn ich auf dieser Couch liege, ne, und dann ist es ja eine Frage, ob ich sage, wo ich liege hier und habe ein schlechtes Gewissen mir selbst gegenüber, weil ich eigentlich mich beim Sport sehe, oder ob ich da sage, heute ist mein Platz genau hier.
1: Heute Couch, also, geil.
2: Ja, was das mit der, was, das hat was mit der, mit einer inneren Konstitution zu tun. Ja. Ich, also ich mache da sehr gute Erfahrungen mit.
1: Ja, das geht mir auch so. Ich denke mir manchmal, wenn ich jetzt da liege und sage, jetzt könnte ich noch singen und will nicht mehr, dann überlege ich kurz und sage, nee, ist in Ordnung. Kann ich gut mit leben. Mhm. Und wenn man ein schlechtes Gewissen hat, dann gehe ich auch mit mir persönlich immer ins Gericht, sage, okay, warum hast du jetzt eigentlich schlechtes Gewissen? Wenn du ehrlich gesagt schlechtes Gewissen hast, dann machst du gerade nichts Gutes. Und dann sollte man was anderes tun. Wenn man so ehrlich zu sich selber ist, dann geht's meistens ganz gut. Auch in schwachen Momenten wie in starken Momenten. Meistens, nicht immer. Manchmal bleibe ich dann mit schlechtem Gewissen auch noch auf der Couch. Ist nicht so, dass ich da jetzt, ne? Ja.
2: Ja, aber dann gilt es, das auszuhalten und nicht zum Beispiel, das wäre dann der toxische Schritt, dieses schlechte Gewissen mit Alkohol zu betäuben.
1: Also, ja, das stimmt.
2: Die Mechanismen, die sind mir bekannt, und dann aber zu sagen, nee, ich halte das jetzt aus. Also jetzt halte ich den Schmerz hier. Das halte ich jetzt aus.
1: Diese lange
2: Reise. Das ertrage ich jetzt. Ja.
1: Cool, Ausreden. Ja, das war jetzt echt spannend. Das ist ein guter Punkt, dass wir mal jemanden einladen sollten bezüglich Sucht, Suchtberatung, Suchterlebnis. Mhm. Fände ich echt spannend, da mal in die Richtung reinzugehen. Wann hat man sich entschieden, im Leben überhaupt da in die Richtung zu gehen? Konnte man sich überhaupt entscheiden oder ist man da reingetriftet? Wir hatten ja schon mal so ein ähnliches Gespräch mit dem lieben Schlemermeier, Vorname Daniel. Daniel Schlemermeier, der ja diesen Podcast gemacht hatte mit den 5 Geschichten über die Personen, die abgedriftet sind in die Obdachlosigkeit. Da kommt sowas Ähnliches schon raus. Aber es wäre wirklich in der Tat spannend, mal jemanden, mit dem man zu sprechen, der da noch näher dran ist. Das stimmt.
2: Ja, und ich mache gerne Unterscheidung der Geister. Kann man auch mal googeln. Exerzitien kann man mal sich trauen. Ne? Mhm. Also in dem Schweigen der Exerzitien passiert genau das, diese Begegnung mit sich selbst und die Begegnung mit den verschiedenen Stimmen, ja, die einen ziehen und locken nach da und dort. Und zu schauen, was führt zum Guten, was zum Schlechten und was vielleicht noch zum Besseren. Das ist schon ganz, ganz geil.
1: Cool. Jan, das hat mir jetzt, das, jetzt bin ich froh, jetzt bin ich wieder beruhigt. Jetzt haben wir eine halbe Stunde drüber gesprochen und ich finde, jetzt bin ich wieder schlauer. Und das finde ich gut. Da gab es jetzt keine Ausrede, Jan. Da mussten wir drüber reden. Verstehst du?
2: Ich weiß.
1: Hilft nichts.
2: Ja. Ist gut. Guter Impuls. Clemens, ich danke dir. Wir hören uns wieder.
1: Machen wir. Vielen Dank. Bis dann.
2: Bis dann.
1: Liebe Glaubensdenkerinnen und Glaubensdenker, es freut uns natürlich sehr, dass ihr wieder bei diesem Gespräch dabei wart. 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Einfach in den Suchschlitz Glaubensdenker eingeben und auf Folgen drücken. Schreibt uns auch gerne an glaubensdenker@gmail.com per E-Mail oder einfach über den genannten Instagram-Kanal. Eine Bewertung über die üblichen Podcast-Kanäle schätzen wir auch sehr. Wenn ihr jetzt noch nicht müde seid, wären wir für eine Weiterempfehlung sehr dankbar. Redet mit euren Freunden, Bekannten und vielleicht trauen sich ja auch die ein oder anderen ArbeitskollegInnen mal reinzuhören. Ansonsten, wir freuen uns auf euch. Bis zum nächsten Mal.
0: Jan Aleph und Clemens Weins produzieren den Podcast Glaubensdenker und haben heute über Ausreden gesprochen und auch übers Ausreden lassen.

0: In dieser Woche spricht der angehende Diakon Tobias Schröers aus Xanten im Münsterland mit uns im Podcast Blick in die Bibel. 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
2: Ihr seid beim Blick in die Bibel. Das ist unser Gesprächsformat als Podcast, wo wir immer in das Evangelium reinschauen. Und natürlich machen wir das nicht alleine, sondern wir haben immer einen Gesprächspartner, eine Gesprächspartnerin dabei. Und die Expertise werden wir in dieser Woche hören von Tobias Schröers. Er kommt aus Xanten, ist dort Weihekandidat im Bistum Münster. Und wir zwei, wir kennen uns jetzt auch schon seit mittlerweile 4 Jahren. Tobias, ich grüße dich. Hallo.
3: Hallo, Oliver. Ich grüße dich auch.
2: Ja, ich habe es ja gerade schon gesagt, wir zwei, wir kennen uns seit gut 4 Jahren. Wir sind alle gemeinsam auf dem Weg zum Diakonat mit Zivilberuf, genauso wie letzte Woche Georg Müller-Glunz, den wir auch hier schon in der Reihe Blick in die Bibel begrüßen durften. Ich habe gerade gesagt, mit Zivilberuf, was ist denn dein Hauptjob?
3: Mein Hauptberuf ist Lehrer, also Studienrat am Gymnasium. Ich bin am Stiftsgymnasium in Xanten und unterrichte katholische Religionslehre und Latein. Nebenamtlich bin ich auch noch Schulseelsorger an der Schule.
2: Ja, da ist ja der Sprung zum Diakon gar nicht mehr so weit weg, wenn ich das jetzt gerade so höre. Darüber unterhalten wir uns dann aber morgen. Du hast gerade gesagt, du bist Lehrer. Wann hat es bei dir Klick gemacht, dass du gesagt hast, du möchtest gerne dein Wissen weitergeben an die jüngere Generation?
3: Das kam eigentlich schon als Schüler, zum einen hatte ich in der Mittelstufe, ich würde sagen, schlechten Religionsunterricht und da habe ich damals schon gesagt, ich will es besser machen. Dann kam also in der 11. Klasse ungefähr eine starke Glaubenskrise, wo ich wirklich den Glauben in Frage gestellt hatte und wirklich den Gedanken hatte, wenn das alles nicht stimmt, was trägt dann mein Leben? Und das hat also eine ganze Zeit gedauert, bis ich den Glauben dann wiedergefunden habe. Und da habe ich also gemerkt, wie viel Sinn der Glaube eigentlich meinem Leben gibt. Und dann war für mich eigentlich klar, dass ich den Glauben auch weitergeben wollte. So bin ich dann, habe ich dann also schon direkt nach dem Abi Religionslehre und Latein studiert und bin dann also seit 2005 Lehrer, quasi erst im Referendariat in Nordkirchen und dann seit 2007 am Stiftsgymnasium in Xanten.
2: Also Religion hat ja leider Gottes immer wieder so diesen Stellenwert, dass die Schülerinnen und Schüler mal sagen, ach, da kann ich auch mal blau machen. Woran liegt das, dass in einigen Schulen, in einigen Gebieten Religion so auf dem Abstellgleis liegt in der Schullandschaft? Was glaubst du?
3: Ich sag mal, natürlich ist es auch immer die Frage, welchen Stellenwert die Schulleitung dem Fach gibt. Und die andere Sache ist natürlich, klar, gesellschaftlich hat Religion scheinbar nicht mehr so den Stellenwert wie in früheren Zeiten. Aber ich denke, das ist halt einfach, was ein ganz große Chance hat. Denn es ist fast das einzige Fach, wo es nicht nur um Wissensvermittlung geht, sondern auch um den Menschen selber und dem Schüler selber. Und wenn es uns gelingt als Rallye-Lehrer, dass die Schüler merken, es geht um uns, es geht nicht nur um Noten, es geht um Sinn, es geht auch um persönliche Fragen und auch, dass es uns gelingt, die Schüler auch als Menschen ernst zu nehmen und auch, dass es auch klar wird, dass das, was wir lehren, auch in unserem Verhalten zu den Schülern deutlich wird, dann kann Rallye auch ein tolles Fach sein, was von Schülern auch geliebt wird und manchmal sind natürlich nicht die großen Zahlen, aber ich habe also oft Rückmeldungen gehabt von Schülern, die danach ja gesagt haben, welchen Sinn der Rallye-Unterricht ihrem Leben gegeben hat, bis dahin, dass sie selbst Rallye-Lehrer geworden sind.
2: Dann machen wir doch jetzt mal Folgendes. Wir gehen jetzt mal in die Schule und machen mal das Fach Religion ein bisschen schmackhaft unseren Hörerinnen und Hörern und hören rein in das Evangelium von heute, Johannes 1, 45 bis 51 und danach reden wir beide dann über genau diese Textstelle. Religion am Montag, hier im Blick in die Bibel.
4: Aus dem Johannesevangelium. In jener Zeit traf Philippus Nathanael und sagte zu ihm, wir haben den gefunden, über den Mose im Gesetz und auch die Propheten geschrieben haben, Jesus, den Sohn Josefs aus Nazareth. Da sagte Nathanael zu ihm, kann aus Nazareth etwas Gutes kommen? Philippus sagte zu ihm, komm und sieh. Jesus sah Nathanael auf sich zukommen und sagte über ihn, Sie, ein echter Israelit, an dem kein Falsch ist. Nathanael sagte zu ihm, woher kennst du mich? Jesus antwortete ihm, schon bevor dich Philippus rief, habe ich dich unter dem Feigenbaum gesehen. Nathanael antwortete ihm, Rabbi, du bist der Sohn Gottes, du bist der König von Israel. Jesus antwortete ihm, du glaubst, weil ich dir sagte, dass ich dich unter dem Feigenbaum sah? Du wirst noch Größeres als dieses sehen. Und er sprach zu ihm, Amen, Amen, ich sage euch, ihr werdet den Himmel geöffnet und die Engel Gottes auf- und niedersteigen sehen über dem Menschensohn.

0: Der Blick in die Bibel, der Domradio-Podcast. Reingehört haben wir in das Evangelium nach Johannes 1, 45 bis 51. Und wir sprechen jede Woche mit einem Experten. In dieser Woche ist es Tobias Schröers aus Xanten. Er ist Weihekandidat im Bistum Münster. Tobias, Nathanael begegnet Jesus zunächst mit Vorurteilen. Da wird gesagt, kann aus Nazareth etwas Gutes kommen? Blicken wir da tatsächlich mal auf heute. Welche Vorurteile gegenüber Menschen oder Orten begegnen uns heute, die in diese Richtung gehen?
1: Ich habe mir fiel, als ich diese Geschichte gelesen habe, eine Begebenheit ein vor einigen Jahren, als ich mit meinem Vater beim Essen in einem Gasthaus saß. Und zwar saßen ein paar Tische weiter zwei Männer, also mit Krawatte gekleidet und so. Und der eine machte eher einen asiatischen Eindruck, der andere eben Deutscher. Und da habe ich mir so gedacht, was sind das wohl für Leute? Und ich habe gedacht, das sind Geschäftsleute, der eine aus China, der andere aus Deutschland. Die haben ein Geschäftsessen. Und ich hatte so ungefähr schon meine Vorurteile in China, bestimmt Kommunist und so weiter. Ja, und wir hatten... Vater und ich vor dem Essen gebetet, auch halblaut mit Kreuzzeichen. Einige Zeit später, als die Leute mit dem Essen fertig waren, kamen die zu uns und sagten, dürfen wir uns zu ihnen setzen?

0: gelegen hatte. Der war ja, der hatte ja für seinen Glauben viel mehr aufs Spiel gesetzt als wir in unserem ruhigen Deutschland. Und so dürfen wir oder sollten wir auch anderen Menschen gegenüber, einerseits ist es immer, können wir wahrscheinlich ohne Vorurteile überhaupt nicht leben, aber wir müssen immer gucken, stimmen diese Vorurteile? Und gerade wenn es um Menschen auch aus anderen Kulturen geht oder ohne zu ihren Hintergrund zu wissen, ist es dann halt so, dass wir oft in Unrecht tun.
1: Dann macht Philippus ja wahrscheinlich alles richtig. Der diskutiert gar nicht erst lang, sondern er geht hin und sagt, komm und sieh. Also wir können doch dann von dieser Einstellung durchaus was lernen, auch über Glauben zu sprechen. Das haben die beiden Tischnachbarn ja offensichtlich dann auch getan.
0: Ja, genau. Also zum einen haben die haben die uns auch gesehen. Und das war ja eigentlich, war ja unser Tischgebet, der Einstieg zu dem guten Gespräch miteinander, dass wir also unseren Glauben, der jetzt nicht, ich sag mal, übermäßig plakativ, aber in einer ja, alltäglichen Weise gelebt wurde, gesehen haben. Und gestern hatte ich die Geschichte gelesen von Franziskus, der mit einem Mitbruder sagte, wir gehen in die Stadt, um zu predigen, und sie gingen in die Stadt und unterhielten sich über ihren Glauben und kamen mit Menschen ins Gespräch. Aber nach 2 Stunden, als sie wieder auf dem Heimweg waren, sagte der junge Mitbruder Franziskus, wir haben ja gar nicht gepredigt. Und dann sagte Franziskus, aber die haben uns gesehen, wie wir mit den Menschen umgegangen sind, wie wir uns über unseren Glauben ausgetauscht haben, die werden was mitbekommen haben. Und das ist vielleicht auch für uns die Chance als Christen, nicht nur also mit Worten zu predigen, sondern eben mit unserem Leben. Und das ist oft, wie ich auch gerade was den Religionsunterricht anging, sagte, dass das oft viel das Wichtigere ist. Und ein alter Pfarrer von St. Lamberti, als ich ins Referendariat ging, sagte er, dein Diplom in Theologie nützt dir nichts, wenn die Blagen nicht merken, dass sie aus ganzem Herzen liebst. Und das ist ja eigentlich das, was das Wichtige ist, dass wir unseren Glauben auch wirklich leben
1: Ja.
0: und sie.
1: Es geht ja im Evangelium ja auch noch weiter. Da kommt dann Jesus, der sieht Nathanael und der kennt ihn ja bereits. Jetzt könnte man sich ja die Frage stellen, was sagt diese Begegnung darüber aus, wie Gott auf uns blickt, auf uns Menschen blickt?
0: Ja, Jesus sieht Nathanael und kennt ihn, und das sagt ja uns auch, dass wir uns vor Gott nicht verstellen müssen, weil er uns ja eh kennt bis in unsere Seele hinein, dass wir ehrlich sein dürfen vor ihm und vor uns selber und so mit ihm umgehen können als ein Freund, der an unserer Seite steht, aber auch in dem Vertrauen, dass er, da er uns kennt, auch uns hilft, zu unseren Fehlern zu stehen, diese aber auch zu überwinden und sie uns vergibt.
1: Tobias Schröers sagt das zum heutigen Evangelium Johannes 1, 45 bis 51 im Blick in die Bibel. Tobias, ich danke dir für heute und freue mich auf deine Expertise am morgigen Dienstag. Danke dir, alles Gute bis dahin.
0: Bis dahin, alles Gute, danke.
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0: Es ist Montag und ihr hört Domradio. Im Podcast Kelch und Amen geht es jetzt gleich um Straßennamen. Wir arbeiten hier im Domradio am Domkloster. Das ist ein Name, der sagt, dass es hier in der Nähe dieser alten, größten Kölner Kirche mal ein Kloster gegeben haben muss. Da kann man noch selber drauf kommen. Bei der Goethe- oder Schillerstraße wissen die meisten auch noch, wo der Name wohl herkommt. Aber es gibt Straßennamen, da weiß man es eben nicht. Und Kollege Olli Kelch ist zuletzt ein solcher Straßenname aufgefallen von einem Mann, von dem er noch nie gehört hatte. Olli hat nachgeforscht und beantwortet diese Frage jetzt in seinem Podcast Kelch und Amen. Es geht aber nicht nur um Straßennamen, sondern auch um Vorbilder. Zum Beispiel, wer könnte denn mal auf einem Straßenschild verewigt werden? Hier ist der Podcast Kelch und Amen.
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2: Hier ist Kelch und Amen, schön, dass ihr dabei seid. Straßennamen, die begegnen uns jeden Tag. Manche sagen uns sofort etwas. Richard-Wagner-Straße, Schiller, Goethe, Adenauer, Brandt. Andere Straßen nehmen wir kaum wahr. Aber manchmal, und das habe ich jetzt gemerkt, lohnt es sich genauer hinzuschauen. Denn hinter jedem Straßenschild, da kann sich eine spannende Geschichte verbergen. Neulich ist mir hier in Recklinghausen die Wilhelm-Geck-Straße aufgefallen. Ein Neubaugebiet, Häuser werden gebaut, eine neue Straße entsteht. Und bei mir kam sofort die Frage, wer ist Wilhelm Geck? Also habe ich nachgeschaut. Google hilft da gerne. Dabei stellt sich heraus, Wilhelm Geck war nicht nur evangelischer Pfarrer in Recklinghausen, passt also perfekt zu Kelch und Amen. Während der Zeit des Nationalsozialismus gehörte er auch zur bekennenden Kirche und setzte sich gegen die Einflussnahme des Regimes auf die Kirche ein. Und für diese Haltung geriet er selber auch ins Visier der damaligen Machthaber. Da wurde aus einem unbekannten Straßenschild, der Wilhelm-Geck-Straße, plötzlich eine Geschichte. Die Geschichte eines Menschen, der Rückgrat gezeigt hat, eines Menschen, der nicht berühmt war, wie ein großer Künstler oder Komponist, aber der für seine Überzeugungen eingestanden hat. Straßennamen sind also oft kleine Denkmäler. Sie erinnern uns daran, dass Menschen Spuren hinterlassen, manche durch ihre Kunst, manche durch ihre Entdeckungen, manche einfach durch ihre Haltungen. Und genau das führt mich zu einer Frage. Welche Menschen haben eigentlich mein Leben geprägt? Welche Menschen haben mich ermutigt, getröstet, begleitet oder aufgerichtet? Das sind jetzt oft keine persönlichen Berühmtheiten. Es sind die Eltern, es sind Freunde, Lehrer, Nachbarn, aber auch Seelsorger. Gott schaut nicht auf Berühmtheit. Gott schaut auf das Herz, auf die Treue, auf den Mut und auf die Liebe, die ein Mensch weitergibt. Vielleicht trägt nie eine Straße unseren Namen. Aber jeder von uns kann trotzdem Spuren hinterlassen. Spuren der Freundlichkeit, der Hoffnung und des Glaubens. Und vielleicht sind genau das die Spuren, die am Ende zählen. Und ich gebe noch so einen kleinen Tipp mit in diesen heutigen Tag. Vielleicht des Öfteren einfach mal die Straßennamen beachten. Und wenn man nicht mehr weiter weiß, gerne mal recherchieren.
1: Die Fürbitten.
2: Guter Gott, wir bitten dich für alle Menschen, die Verantwortung übernehmen und für ihre Überzeugungen einstehen. Stärke sie und schenke ihnen Mut. Wir bitten dich für alle, die oft im Verborgenen Gutes tun, für Ehrenamtliche, Seelsorgende, Nachbarn, Freunde. Segne ihr Wirken. Wir bitten dich für unsere Städte und Gemeinden. Lass dort Respekt, Zusammenhalt und Mitmenschlichkeit wachsen. Wir bitten dich für die Menschen, die uns geprägt haben, für alle, die uns auf unserem Lebensweg begleitet haben. Vergilt ihnen ihre Liebe und Fürsorge. Und wir bitten dich auch für uns selbst, hilf uns, Spuren der Hoffnung und des Friedens zu hinterlassen. Guter Gott, du kennst jeden Menschen beim Namen und vergisst niemanden. Wir danken dir für Menschen, die durch ihren Mut, ihre Treue und ihre Liebe Vorbilder geworden sind. Schenke auch uns die Kraft, für das Gute einzustehen und unseren Glauben im Alltag zu leben. Darum bitten wir durch Christus, unseren Herrn. Amen. Und eben dieser Herr hat uns das Gebet des Herrn an die Hand gegeben. Vater unser im Himmel, geheiligt werde dein Name, dein Reich komme, dein Wille geschehe, wie im Himmel, so auf Erden. Unser tägliches Brot gib uns heute und vergib uns unsere Schuld, wie auch wir vergeben unserem Schuldigern. Und führe uns nicht in Versuchung, sondern erlöse uns von dem Bösen. Denn dein ist das Reich und die Kraft und die Herrlichkeit in Ewigkeit. Amen. Und so segne und behüte uns der Herr. Eröffne unsere Augen für die Menschen, die Gutes tun. Er schenke uns den Mut, selbst zum Segen für andere zu werden. Es segne und begleite uns der Allmächtige, der barmherzige Gott, der Vater, der Sohn und der Heilige Geist. Amen. Und jetzt wünsche ich euch viel Spaß auf eurer persönlichen Straßenschilder-Entdeckungstour in eurer Stadt.
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0: Domradio-Kollege Olli Kelch mit seinem Podcast Kelch und Amen war das. Seine täglichen Impulse gibt's als Podcast für unterwegs unter domradio.de oder hier jeden Abend zwischen 20 und 21 Uhr. Das waren unsere Podcasts am Montagabend. Für euch geht's jetzt weiter mit Musik zum Entspannen und Erholen. Ich wünsche euch einen relaxten Abend. Eure Dagmar Peters.

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1: Ich bin Tine Klimach. Ernteausfälle, Brände und Niedrigwasser sorgen für enorme Schäden. Die extreme Hitze und Trockenheit in diesem Sommer kosten die deutsche Wirtschaft nach Schätzungen von Greenpeace 36 Milliarden Euro, sagt die Umweltorganisation.
2: Bei brütender Hitze schalten viele von uns einen Gang zurück. Wir sind weniger produktiv. Und allein das verursacht Schäden von mehr als 10 Milliarden Euro, sagt Greenpeace. Und dann sind da die Bauern, die weniger ernten, Wälder werden zu Asche. Eine Katastrophe für die Menschen und die Volkswirtschaft, nennen die Umweltschützer diesen Sommer und fordern die Regierung auf, nun schnell zu handeln. Denn, Zitat, ein Weiter-so können wir uns nicht mehr leisten. Claudia Wächter, Nachrichtenredaktion.
1: Die Ukraine bittet seit Wochen um frisches Geld für die Stärkung ihrer Flugabwehr. Zum heutigen Nationalfeiertag kommen gute Nachrichten aus Brüssel. Die EU hat zum 35. Unabhängigkeitstag der Ukraine neue Rüstungshilfen im Wert von 6,1 Milliarden Euro genehmigt.
3: Flugabwehrsysteme, Raketen, Munition und Radaranlagen sollen vor allem mit diesem EU-Geld bezahlt werden. Und zwar wegen der immer häufigeren russischen Angriffe mit ballistischen Raketen und mit Drohnen. 376 Raketenangriffe nur im Juli. Europa zeige am Unabhängigkeitstag, dass die Unterstützung für die Ukraine unerschütterlich und konkret sei, sagte Kommissionspräsidentin von der Leyen. Aus Brüssel, Dieter Ebeling.
1: Der BIWA Pflegeschutzbund weist den Verdacht der AfD zurück, in Pflegeheimen würden Angestellte oder Angehörige die Briefwahl der Bewohner manipulieren. Es lägen keinerlei Hinweise auf Wahlbetrug in Pflegeheimen oder eine unzulässige Einflussnahme bei der Stimmabgabe vor, erklärte der Verband. Zuvor hatte der AfD-Vorsitzende Tino Chrupalla vor der Landtagswahl am 6. September in Sachsen-Anhalt Zweifel daran gesät, dass bei der Briefwahl alles mit rechten Dingen zugeht. Die Verbraucherzentralen warnen vor einer Beeinflussung bei Trinkgeldoptionen auf Kartenlesegeräten. Die Chefin des Bundesverbandes, Ramona Popp, sagte der dpa, es müsse auf den ersten Blick erkennbar sein, wie Gäste Trinkgeld ablehnen oder die Höhe selbst festlegen können. Der Verband setze sich für ein Verbot manipulativer Designtricks ein. Oft sei die Option, kein Trinkgeld zu geben, versteckt oder schlecht sichtbar, so Popp. Die Felder, auf denen Vorschläge fürs Trinkgeld wie 10% oder 15% angetippt werden können, seien oft größer oder farblich auffälliger.
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1: Das Wetter, die aktuelle Vorhersage des Deutschen Wetterdienstes. Am Abend und in der Nacht zieht es im Südwesten immer mehr zu und zum Morgen von Frankreich und der Schweiz her Regen. Ansonsten gering bewölkt oder klar und trocken. Die Temperaturen in der Nacht 16 bis 7 Grad. Morgen in der Nordosthälfte sonnig und trocken. Im Süden und in Teilen der Mitte ziehen neue Wolken auf. Schon am Vormittag kann es regnen, später sind auch Gewitter möglich. Das Ganze bei 20 bis 27 Grad.
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1: Hallo zur Bibelnacht im Domradio. Schön, dass ihr mit uns in diese besondere Nacht startet. Von 22 Uhr bis 5 Uhr hört ihr das Neue Testament, die Texte über Jesus und die ersten Christinnen und Christen.

Zehntes Kapitel. Von dort brach Jesus auf und kam nach Judäa und in das Gebiet jenseits des Jordan. Wieder versammelten sich viele Leute bei ihm, und er lehrte sie, wie er es gewohnt war. Da kamen Pharisäer zu ihm und fragten: Ist es einem Mann erlaubt, seine Frau aus der Ehe zu entlassen? Damit wollten sie ihn versuchen. Er antwortete ihnen: Was hat euch Mose vorgeschrieben? Sie sagten: Mose hat gestattet, eine Scheidungsurkunde auszustellen und die Frau aus der Ehe zu entlassen. Jesus entgegnete ihnen: Nur weil ihr so hartherzig seid, hat er euch dieses Gebot gegeben. Am Anfang der Schöpfung aber hat Gott sie männlich und weiblich erschaffen. Darum wird der Mann Vater und Mutter verlassen, und die zwei werden ein Fleisch sein. Sie sind also nicht mehr zwei, sondern ein Fleisch. Was aber Gott verbunden hat, das darf der Mensch nicht trennen. Zu Hause befragten ihn die Jünger noch einmal darüber. Er antwortete ihnen: Wer seine Frau aus der Ehe entlässt und eine andere heiratet, begeht ihr gegenüber Ehebruch. Und wenn sie ihren Mann aus der Ehe entlässt und einen anderen heiratet, begeht sie Ehebruch. Da brachte man Kinder zu ihm, damit er sie berühre. Die Jünger aber wiesen die Leute zurecht. Als Jesus das sah, wurde er unwillig und sagte zu ihnen: Lasst die Kinder zu mir kommen, hindert sie nicht daran. Denn solchen wie ihnen gehört das Reich Gottes. Amen, ich sage euch, wer das Reich Gottes nicht so annimmt wie ein Kind, der wird nicht hineinkommen. Und er nahm die Kinder in seine Arme, dann legte er ihnen die Hände auf und segnete sie. Als sich Jesus wieder auf den Weg machte, lief ein Mann auf ihn zu, fiel vor ihm auf die Knie und fragte ihn: Guter Meister, was muss ich tun, um das ewige Leben zu erben? Jesus antwortete: Warum nennst du mich gut? Niemand ist gut, außer der eine Gott. Du kennst doch die Gebote. Du sollst nicht töten, du sollst nicht die Ehe brechen, du sollst nicht stehlen, du sollst nicht falsch aussagen, du sollst keinen Raub begehen, ehre deinen Vater und deine Mutter. Er erwiderte ihm: Meister, alle diese Gebote habe ich von Jugend an befolgt. Da sah ihn Jesus an, umarmte ihn und sagte: Eines fehlt dir noch. Geh, verkaufe, was du hast, gib es den Armen, und du wirst einen Schatz im Himmel haben. Dann komm und folge mir nach. Der Mann aber war betrübt, als er das hörte, und ging traurig weg, denn er hatte ein großes Vermögen. Da sah Jesus seine Jünger an und sagte zu ihnen: Wie schwer ist es für Menschen, die viel besitzen, in das Reich Gottes zu kommen. Die Jünger waren über seine Worte bestürzt. Jesus aber sagte noch einmal zu ihnen: Meine Kinder, wie schwer ist es, in das Reich Gottes zu kommen. Leichter geht ein Kamel durch ein Nadelöhr, als dass ein Reicher in das Reich Gottes gelangt. Sie aber gerieten über alle Maßen außer sich vor Schrecken und sagten zueinander: Wer kann dann noch gerettet werden? Jesus sah sie an und sagte: Für Menschen ist das unmöglich, aber nicht für Gott, denn für Gott ist alles möglich. Da sagte Petrus zu ihm: Siehe, wir haben alles verlassen und sind dir nachgefolgt. Jesus antwortete: Amen, ich sage euch, jeder, der um meinetwillen und um des Evangeliums willen Haus oder Brüder, Schwestern, Mutter, Vater, Kinder oder Äcker verlassen hat, wird das Hundertfache dafür empfangen. Jetzt in dieser Zeit wird er Häuser und Brüder, Schwestern und Mütter, Kinder und Äcker erhalten, wenn auch unter Verfolgungen, und in der kommenden Welt das ewige Leben. Viele Erste werden Letzte sein, und die Letzten Erste. Während sie auf dem Weg hinauf nach Jerusalem waren, ging Jesus voraus. Die Leute wunderten sich über ihn, die ihm nachfolgten, aber hatten Angst. Da versammelte er die 12 wieder um sich und kündigte ihnen an, was ihm bevorstand. Er sagte: Siehe, wir gehen nach Jerusalem hinauf, und der Menschensohn wird den Hohepriestern und den Schriftgelehrten ausgeliefert. Sie werden ihn zum Tod verurteilen und den Heiden ausliefern. Sie werden ihn verspotten, anspucken, geißeln und töten. Und nach 3 Tagen wird er auferstehen. Da traten Jakobus und Johannes, die Söhne des Zebedäus, zu ihm und sagten: Meister, wir möchten, dass du uns eine Bitte erfüllst. Er antwortete: Was soll ich für euch tun? Sie sagten zu ihm: Lass in deiner Herrlichkeit einen von uns rechts und den anderen links neben dir sitzen. Jesus erwiderte: Ihr wisst nicht, um was ihr bittet.
Könnt ihr den Kelch trinken, den ich trinke? Oder die Taufe auf euch nehmen, mit der ich getauft werde? Sie antworteten, wir können es. Da sagte Jesus zu ihnen, ihr werdet den Kelch trinken, den ich trinke, und die Taufe empfangen, mit der ich getauft werde. Doch den Platz zu meiner Rechten und zu meiner Linken habe nicht ich zu vergeben. Dort werden die sitzen, für die es bestimmt ist. Als die 10 anderen Jünger das hörten, wurden sie sehr ärgerlich über Jakobus und Johannes. Da rief Jesus sie zu sich und sagte, ihr wisst, dass die, die als Herrscher gelten, ihre Völker unterdrücken und ihre Großen ihre Macht gegen sie gebrauchen. Bei euch aber soll es nicht so sein, sondern wer bei euch groß sein will, der soll euer Diener sein. Und wer bei euch der Erste sein will, soll der Sklave aller sein. Denn auch der Menschensohn ist nicht gekommen, um sich dienen zu lassen, sondern um zu dienen und sein Leben hinzugeben als Lösegeld für viele. Sie kamen nach Jericho. Als er mit seinen Jüngern und einer großen Menschenmenge Jericho wieder verließ, saß am Weg ein blinder Bettler, Bartimäus, der Sohn des Timäus. Sobald er hörte, dass es Jesus von Nazareth war, rief er laut, »Sohn Davids, Jesus, hab Erbarmen mit mir!« Viele befahlen ihm zu schweigen, er aber schrie noch viel lauter, »Sohn Davids, hab Erbarmen mit mir!« Jesus blieb stehen und sagte, »Ruft ihn her!« Sie riefen den Blinden und sagten zu ihm, »Hab nur Mut, steh auf, er ruft dich!« Da warf er seinen Mantel weg, sprang auf und lief auf Jesus zu. Und Jesus fragte ihn, »Was willst du, dass ich dir tue?« Der Blinde antwortete, »Rabuni, ich möchte sehen können!« Da sagte Jesus zu ihm, »Geh, dein Glaube hat dich gerettet.« Im gleichen Augenblick konnte er sehen, und er folgte Jesus auf seinem Weg nach.

Elftes Kapitel: Das Wirken Jesu in Jerusalem. Als sie in die Nähe von Jerusalem kamen, nach Bethphage und Bethanien am Ölberg, schickte er zwei seiner Jünger aus. Er sagte zu ihnen: Geht in das Dorf, das vor euch liegt. Gleich, wenn ihr hineinkommt, werdet ihr ein Fohlen angebunden finden, auf dem noch nie ein Mensch gesessen hat. Bindet es los und bringt es her. Und wenn jemand zu euch sagt: Was tut ihr da? Dann antwortet: Der Herr braucht es, er lässt es bald wieder zurückbringen. Da machten sie sich auf den Weg und fanden außen an einer Tür an der Straße ein Fohlen angebunden, und sie banden es los. Einige, die dabei standen, sagten zu ihnen: Wie kommt ihr dazu, das Fohlen loszubinden? Sie gaben ihnen zur Antwort, was Jesus gesagt hatte, und man ließ sie gewähren. Sie brachten das Fohlen zu Jesus, legten ihre Kleider auf das Tier, und er setzte sich darauf. Und viele breiteten ihre Kleider auf den Weg aus, andere aber Büschel, die sie von den Feldern abgerissen hatten. Die Leute, die vor ihm hergingen und die ihm nachfolgten, riefen: Hosanna, gesegnet sei er, der kommt im Namen des Herrn. Gesegnet sei das Reich unseres Vaters David, das nun kommt. Hosanna in der Höhe. Und er zog nach Jerusalem hinein, in den Tempel. Nachdem er sich alles angesehen hatte, ging er spät am Abend mit den 12 nach Bethanien hinaus. Als sie am nächsten Tag Bethanien verließen, hatte er Hunger. Da sah er von Weitem einen Feigenbaum mit Blättern und ging hin, um nach Früchten zu suchen. Aber er fand nichts als Blätter, denn es war nicht die Zeit der Feigenernte. Da sagte er zu ihm: In Ewigkeit soll niemand mehr eine Frucht von dir essen. Und seine Jünger hörten es. Dann kamen sie nach Jerusalem. Jesus ging in den Tempel und begann, die Händler und Käufer aus dem Tempel hinauszutreiben. Er stieß die Tische der Geldwechsler und die Stände der Taubenhändler um und ließ nicht zu, dass jemand irgendetwas durch den Tempelbezirk trug. Er belehrte sie und sagte: Heißt es nicht in der Schrift, mein Haus soll ein Haus des Gebetes für alle Völker genannt werden? Ihr aber habt daraus eine Räuberhöhle gemacht. Die Hohepriester und die Schriftgelehrten hörten davon und suchten nach einer Möglichkeit, ihn umzubringen. Denn sie fürchteten ihn, weil das Volk außer sich war vor Staunen über seine Lehre. Als es Abend wurde, verließ Jesus mit seinen Jüngern die Stadt. Als sie am nächsten Morgen an dem Feigenbaum vorbeikamen, sahen sie, dass er bis zu den Wurzeln verdorrt war. Da erinnerte sich Petrus und sagte zu Jesus: Rabbi, sieh doch, der Feigenbaum, den du verflucht hast, ist verdorrt. Jesus sagte zu ihnen: Habt Glauben an Gott. Amen, ich sage euch, wenn jemand zu diesem Berg sagt, heb dich empor und stürz dich ins Meer, und wenn er in seinem Herzen nicht zweifelt, sondern glaubt, dass geschieht, was er sagt, dann wird es geschehen. Darum sage ich euch, alles, worum ihr betet und bittet, glaubt nur, dass ihr es schon erhalten habt, dann wird es euch zuteil. Und wenn ihr beten wollt, und ihr habt einem anderen etwas vorzuwerfen, dann vergebt ihm, damit auch euer Vater im Himmel euch eure Verfehlungen vergibt. Sie kamen wieder nach Jerusalem. Als er im Tempel umherging, kamen die Hohepriester, die Schriftgelehrten und die Ältesten zu ihm und fragten ihn: In welcher Vollmacht tust du das? Wer hat dir diese Vollmacht gegeben, das zu tun? Jesus sagte zu ihnen: Ich will euch eine Frage stellen. Antwortet mir, dann werde ich euch sagen, in welcher Vollmacht ich das tue. Stammte die Taufe des Johannes vom Himmel oder von den Menschen? Antwortet mir. Da überlegten sie und sagten zueinander: Wenn wir antworten, vom Himmel, so wird er sagen, warum habt ihr ihm dann nicht geglaubt? Sollen wir also antworten, von den Menschen? Sie fürchteten sich aber vor den Leuten, denn alle hielten Johannes wirklich für einen Propheten. Darum antworteten sie Jesus: Wir wissen es nicht. Jesus erwiderte: Dann sage auch ich euch nicht, in welcher Vollmacht ich das tue.

Zwölftes Kapitel. Jesus begann zu ihnen in Gleichnissen zu reden. Ein Mann legte einen Weinberg an, zog ringsherum einen Zaun, hob eine Kelter aus und baute einen Turm. Dann verpachtete er den Weinberg an Winzer und reiste in ein anderes Land. Als nun die Zeit dafür gekommen war, schickte er einen Knecht zu den Winzern, um bei ihnen seinen Anteil an den Früchten des Weinbergs holen zu lassen. Sie aber packten und prügelten ihn und jagten ihn mit leeren Händen fort. Darauf schickte er einen anderen Knecht zu ihnen, und ihn schlugen sie auf den Kopf und entehrten ihn. Als er einen dritten schickte, brachten sie ihn um. Ähnlich ging es vielen anderen. Die einen wurden geprügelt, die anderen umgebracht. Schließlich blieb ihm nur noch einer, sein geliebter Sohn. Ihn sandte er als letzten zu ihnen, denn er dachte, vor meinem Sohn werden sie Achtung haben. Die Winzer aber sagten zueinander, das ist der Erbe. Auf, wir wollen ihn umbringen, dann gehört sein Erbe uns. Und sie packten ihn und brachten ihn um und warfen ihn aus dem Weinberg hinaus. Was wird nun der Besitzer des Weinbergs tun? Er wird kommen und die Winzer vernichten und den Weinberg anderen geben. Habt ihr nicht das Schriftwort gelesen, der Stein, den die Bauleute verworfen haben, er ist zum Eckstein geworden, vom Herrn ist das geschehen und es ist wunderbar in unseren Augen? Daraufhin hätten sie Jesus gern verhaften lassen, aber sie fürchteten die Menge, denn sie hatten gemerkt, dass er mit diesem Gleichnis sie meinte. Da ließen sie ihn stehen und gingen weg. Einige Pharisäer und einige Anhänger des Herodes wurden zu Jesus geschickt, um ihn mit einer Frage in eine Falle zu locken. Sie kamen zu ihm und sagten, »Meister, wir wissen, dass du die Wahrheit sagst und auf niemanden Rücksicht nimmst, denn du siehst nicht auf die Person, sondern lehrst wahrhaftig den Weg Gottes. Ist es erlaubt, dem Kaiser Steuer zu zahlen oder nicht? Sollen wir sie zahlen oder nicht zahlen?« Er aber durchschaute ihre Heuchelei und sagte zu ihnen, »Warum versucht ihr mich? Bringt mir einen Denar, ich will ihn sehen.« Man brachte ihm einen. Er fragte sie, »Wessen Bild und Aufschrift ist das?« Sie antworteten ihm, »Des Kaisers.« Da sagte Jesus zu ihnen, »So gebt dem Kaiser, was dem Kaiser gehört, und Gott, was Gott gehört.« Und sie waren sehr erstaunt über ihn. Von den Sadduzäern, die behaupten, es gebe keine Auferstehung, kamen einige zu Jesus und fragten ihn, »Meister, Mose hat uns vorgeschrieben, wenn ein Mann, der einen Bruder hat, stirbt und eine Frau hinterlässt, aber kein Kind, dann soll sein Bruder die Frau nehmen und seinem Bruder Nachkommen verschaffen.« Es lebten einmal 7 Brüder. Der erste nahm sich eine Frau, und als er starb, hinterließ er keine Nachkommen. Dann nahm sie der zweite. Auch er starb, ohne Nachkommen zu hinterlassen, und ebenso der dritte. Keiner der 7 hatte Nachkommen. Als letzte von allen starb die Frau. Wessen Frau wird sie nun bei der Auferstehung sein? Alle 7 haben sie doch zur Frau gehabt. Jesus sagte zu ihnen, »Ihr irrt euch. Ihr kennt weder die Schrift noch die Macht Gottes. Wenn nämlich die Menschen von den Toten auferstehen, heiraten sie nicht, noch lassen sie sich heiraten, sondern sind wie Engel im Himmel. Dass aber die Toten auferstehen, habt ihr das nicht im Buch des Mose gelesen, in der Geschichte vom Dornbusch, in der Gott zu Mose spricht, ich bin der Gott Abrahams, der Gott Isaaks und der Gott Jakobs? Er ist kein Gott von Toten, sondern von Lebenden. Ihr irrt euch sehr.« Ein Schriftgelehrter hatte ihren Streit zugehört, und da er bemerkt hatte, wie treffend Jesus ihnen antwortete, ging er zu ihm hin und fragte ihn, »Welches Gebot ist das erste von allen?« Jesus antwortete, »Das erste ist, höre Israel, der Herr, unser Gott, ist der einzige Herr. Darum sollst du den Herrn, deinen Gott, lieben mit ganzem Herzen und ganzer Seele, mit deinem ganzen Denken und mit deiner ganzen Kraft. Als zweites kommt hinzu, du sollst deine Nächsten lieben wie dich selbst. Kein anderes Gebot ist größer als diese beiden.« Da sagte der Schriftgelehrte zu ihm, »Sehr gut, Meister,
Ganz richtig hast du gesagt, allein ist der Herr und es gibt keinen anderen außer ihm. Und ihn mit ganzem Herzen, ganzem Verstand und ganzer Kraft zu lieben und den Nächsten zu lieben wie sich selbst, ist weit mehr als alle Brandopfer und anderen Opfer. Jesus sah, dass er mit Verständnis geantwortet hatte und sagte zu ihm, »Du bist nicht fern vom Reich Gottes.« Und keiner wagte mehr, Jesus eine Frage zu stellen. Als Jesus im Tempel lehrte, sagte er, »Wie können die Schriftgelehrten behaupten, der Christus sei der Sohn Davids? Denn David hat vom Heiligen Geist erfüllt selbst gesagt, »Der Herr sprach zu meinem Herrn, setze dich mir zur Rechten, bis ich dir deine Feinde unter die Füße lege.« David selbst also nennt ihn Herr. Wie kann er dann sein Sohn sein? Es war eine große Menschenmenge versammelt und hörte ihm mit Freude zu. Er lehrte sie und sagte, »Nehmt euch in Acht vor den Schriftgelehrten. Sie gehen gern in langen Gewändern umher, lieben es, wenn man sie auf den Marktplätzen grüßt, und sie wollen in der Synagoge die Ehrensitze und bei jedem Festmahl die Ehrenplätze haben. Sie fressen die Häuser der Witwen auf und verrichten in ihrer Scheinheiligkeit lange Gebete. Umso härter wird das Urteil sein, das sie erwartet.« Als Jesus einmal dem Opferkasten gegenüber saß, sah er zu, wie die Leute Geld in den Kasten warfen. Viele Reiche kamen und gaben viel. Da kam auch eine arme Witwe und warf zwei kleine Münzen hinein. Er rief seine Jünger zu sich und sagte, »Amen, ich sage euch, diese arme Witwe hat mehr in den Opferkasten hineingeworfen als alle anderen. Denn sie alle haben nur etwas von ihrem Überfluss hineingeworfen. Diese Frau aber, die kaum das Nötigste zum Leben hat, sie hat alles hergegeben, was sie besaß, ihren ganzen Lebensunterhalt.«

13. Kapitel. Als Jesus den Tempel verließ, sagte einer von seinen Jüngern zu ihm: Meister, sieh, was für Steine und was für Bauten! Jesus sagte zu ihm: Siehst du diese großen Bauten? Kein Stein wird hier auf dem anderen bleiben, der nicht niedergerissen wird. Und als er auf dem Ölberg saß, dem Tempel gegenüber, fragten ihn Petrus, Jakobus, Johannes und Andreas, die mit ihm alleine waren: Sag uns, wann wird das geschehen und was ist das Zeichen, dass dies alles sich vollenden soll? Jesus sagte zu ihnen: Gebt Acht, dass euch niemand irreführt. Viele werden unter meinem Namen auftreten und sagen: Ich bin es. Und sie werden viele irreführen. Wenn ihr von Kriegen hört und von Kriegsgerüchten, lasst euch nicht erschrecken. Das muss geschehen. Es ist aber noch nicht das Ende. Denn Volk wird sich gegen Volk und Reich gegen Reich erheben. Und an vielen Orten wird es Erdbeben und Hungersnöte geben. Doch das ist erst der Anfang der Wehen. Ihr aber gebt Acht auf euch selbst. Man wird euch um meinetwillen an die Gerichte ausliefern, in den Synagogen misshandeln und vor Statthalter und Könige stellen, ihnen zum Zeugnis. Allen Völkern muss zuerst das Evangelium verkündet werden. Und wenn man euch abführt und ausliefert, macht euch nicht im Voraus Sorgen, was ihr reden sollt, sondern was euch in jener Stunde eingegeben wird, das sagt. Denn nicht ihr werdet dann reden, sondern der Heilige Geist. Brüder werden einander dem Tod ausliefern und Väter ihre Kinder, und die Kinder werden sich gegen ihre Eltern auflehnen und sie in den Tod schicken. Und ihr werdet um meines Namens willen von allen gehasst werden. Wer aber bis zum Ende standhaft bleibt, der wird gerettet werden. Wenn ihr aber den Greuel der Verwüstung an dem Ort seht, wo er nicht stehen darf, der Leser begreife, dann sollen die Bewohner von Judäa in die Berge fliehen. Wer gerade auf dem Dach ist, soll nicht hinabsteigen und hineingehen, um etwas aus seinem Haus zu holen. Und wer auf dem Feld ist, soll nicht zurückkehren, um seinen Mantel zu holen. Wehe aber den Frauen, die in jenen Tagen schwanger sind oder ein Kind stillen. Betet darum, dass es nicht im Winter geschieht. Denn jene Tage werden eine Drangsal sein, wie es sie nie gegeben hat, von Anfang der Schöpfung, die Gott geschaffen hat bis heute. Und wie es auch keine mehr geben wird. Und wenn der Herr die Tage nicht verkürzt hätte, dann würde kein Mensch gerettet. Aber um seiner Auserwählten willen hat er die Tage verkürzt. Wenn dann jemand zu euch sagt: Seht, hier ist der Christus, oder seht, dort ist er, so glaubt es nicht. Denn es wird mancher falsche Christus und mancher falsche Prophet auftreten, und sie werden Zeichen und Wunder wirken, um, wenn möglich, die Auserwählten irre zu führen. Ihr aber gebt Acht. Ich habe euch alles vorausgesagt. Aber in jenen Tagen, nach jener Drangsal, wird die Sonne verfinstert werden, und der Mond wird nicht mehr scheinen. Die Sterne werden vom Himmel fallen, und die Kräfte des Himmels werden erschüttert werden. Dann wird man den Menschensohn in Wolken kommen sehen, mit großer Kraft und Herrlichkeit. Und er wird die Engel aussenden und die von ihm Auserwählten aus allen vier Windrichtungen zusammenführen, vom Ende der Erde bis zum Ende des Himmels. Lernt etwas aus dem Vergleich mit dem Feigenbaum. Sobald seine Zweige saftig werden und Blätter treiben, erkennt ihr, dass der Sommer nahe ist. So erkennt auch ihr, wenn ihr das Geschehen seht, dass er nahe vor der Tür ist. Amen, ich sage euch, diese Generation wird nicht vergehen, bis das alles geschieht. Himmel und Erde werden vergehen, aber meine Worte werden nicht vergehen. Doch jenen Tag und jene Stunde kennt niemand. Auch nicht die Engel im Himmel, nicht einmal der Sohn, sondern nur der Vater. Gebt Acht und bleibt wach, denn ihr wisst nicht, wann die Zeit da ist. Es ist wie mit einem Mann, der sein Haus verließ, um auf Reisen zu gehen. Er übertrug die Vollmacht seinen Knechten, jedem eine bestimmte Aufgabe. Dem Türhüter befahl er, wachsam zu sein. Seid also wachsam, denn ihr wisst nicht, wann der Hausherr kommt, ob am Abend oder um Mitternacht, ob beim Hahnenschrei oder erst am Morgen. Er soll euch, wenn er plötzlich kommt, nicht schlafend antreffen. Was ich aber euch sage, das sage ich allen: Seid wachsam.

14. Kapitel: Passion und Erweckung Jesu. Es war zwei Tage vor dem Pascha und dem Fest der ungesäuerten Brote. Die Hohepriester und die Schriftgelehrten suchten nach einer Möglichkeit, Jesus mit List in ihre Gewalt zu bringen, um ihn zu töten. Sie sagten aber: Ja, nicht am Fest, damit es im Volk keinen Aufruhr gibt. Als Jesus in Bethanien im Haus Simons, des Aussätzigen, zu Tisch war, kam eine Frau mit einem Alabastergefäß voll echtem, kostbarem Nardenöl, zerbrach es und goss das Öl über sein Haupt. Einige aber wurden unwillig und sagten zueinander: Wozu diese

hat, zu ihrem Gedächtnis. Judas Iskariot, einer der 12, ging zu den Hohepriestern. Er wollte Jesus an sie ausliefern. Als sie das hörten, freuten sie sich und versprachen, ihm Geld dafür zu geben. Von da an suchte er nach einer günstigen Gelegenheit, ihn auszuliefern. Am ersten Tag des Festes der ungesäuerten Brote, an dem man das Pascha-Lamm zu schlachten pflegte, sagten die Jünger zu Jesus: »Wo sollen wir das Pascha-Mahl für dich vorbereiten?« Da schickte er zwei seiner Jünger voraus und sagte zu ihnen: »Geht in die Stadt. Dort wird euch ein Mensch begegnen, der einen Wasserkrug trägt. Folgt ihm, bis er in ein Haus hineingeht. Dann sagt zu dem Herrn des Hauses: Der Meister lässt dich fragen, wo ist der Raum, in dem ich mit meinen Jüngern das Paschalamm essen kann? Und der Hausherr wird euch einen großen Raum im Obergeschoss zeigen, der schon für das Festmahl hergerichtet und mit Polstern ausgestattet ist. Dort bereitet alles für uns vor.« Die Jünger machten sich auf den Weg und kamen in die Stadt. Sie fanden alles so, wie er es ihnen gesagt hatte, und bereiteten das Paschamahl vor. Als es Abend wurde, kam Jesus mit den 12. Während sie nun zu Tisch waren und aßen, sagte Jesus: »Amen, ich sage euch, einer von euch wird mich ausliefern, einer, der mit mir ist.« Da wurden sie traurig, und einer nach dem anderen fragte ihn: »Doch nicht etwa ich?« Er sagte zu ihnen: »Einer von euch 12, der mit mir in dieselbe Schüssel eintunkt. Der Menschensohn muss zwar seinen Weg gehen, wie die Schrift über ihn sagt, doch weh dem Menschen, durch den der Menschensohn ausgeliefert wird. Für ihn wäre es besser, wenn er nie geboren wäre.« Während des Mahls nahm er das Brot und sprach den Lobpreis. Dann brach er das Brot, reichte es ihnen und sagte: »Nehmt, das ist mein Leib.« Dann nahm er den Kelch, sprach das Dankgebet, gab ihn den Jüngern und sie tranken alle daraus. Und er sagte zu ihnen: »Das ist mein Blut des Bundes, das für viele vergossen wird. Amen, ich sage euch, ich werde nicht mehr von der Frucht des Weinstocks trinken bis zu dem Tag, an dem ich von Neuem davon trinke im Reich Gottes.« Nach dem Lobgesang gingen sie zum Ölberg hinaus. Da sagte Jesus zu ihnen: »Ihr werdet alle Anstoß nehmen, denn in der Schrift steht: Ich werde den Hirten erschlagen, dann werden sich die Schafe zerstreuen. Aber nach meiner Auferstehung werde ich euch nach Galiläa vorausgehen.« Da sagte Petrus zu ihm: »Auch wenn alle Anstoß nehmen, ich nicht.« Jesus sagte zu ihm: »Amen, ich sage dir, heute, in dieser Nacht, ehe der Hahn zweimal kräht, wirst du mich dreimal verleugnen.« Petrus aber beteuerte: »Und wenn ich mit dir sterben müsste, ich werde dich nie verleugnen.« Das Gleiche sagten auch alle anderen. Sie kamen zu einem Grundstück, das Gethsemane heißt, und er sagte zu seinen Jüngern: »Setzt euch hier, während ich bete.« Und er nahm Petrus, Jakobus und Johannes mit sich. Da ergriff ihn Furcht und Angst, und er sagte zu ihnen: »Meine Seele ist zu Tode betrübt. Bleibt hier und wacht.« Und er ging ein Stück weiter, warf sich auf die Erde nieder und betete, dass die Stunde, wenn möglich, an ihm vorübergehe. Er sprach: »Aber, Vater, alles ist dir möglich. Nimm diesen Kelch von mir. Aber nicht, was ich will, sondern was du willst.« Und er ging zurück und fand sie schlafend. Da sagte er zu Petrus: »Simon, du schläfst? Konntest du nicht einmal eine Stunde wach bleiben? Wacht und betet, damit ihr nicht in Versuchung geratet. Der Geist ist willig, aber das Fleisch ist schwach.« Und er ging wieder weg und betete mit den gleichen Worten. Als er zurückkam, fand er sie wieder schlafend, denn die Augen waren ihnen zugefallen, und sie wussten nicht, was sie ihm antworten sollten. Und er kam zum dritten Mal und sagte zu ihnen: »Schlaft ihr immer noch und ruht euch aus? Es ist genug. Die Stunde ist gekommen. Siehe, jetzt wird der Menschensohn in die Hände der Sünder ausgeliefert. Steht auf, wir wollen gehen. Siehe, der mich ausliefert, ist da.« Noch während er redete, kam Judas, einer der 12, mit einer Schar von Männern, die mit Schwertern und Knüppeln bewaffnet waren. Sie waren von den Hohepriestern, den Schriftgelehrten und den Ältesten geschickt worden. Der ihn auslieferte, hatte mit ihnen ein Zeichen vereinbart und

sagt: Der, den ich küssen werde, der ist es. Nehmt ihn fest, führt ihn sicher ab. Und als er kam, ging er sogleich auf Jesus zu und sagte: Rabbi. Und er küsste ihn. Da legten sie Hand an ihn und nahmen ihn fest. Einer von denen, die dabei standen, zog das Schwert, schlug auf den Diener des Hohepriesters ein und hieb ihm das Ohr ab. Da sagte Jesus zu ihnen: Wie gegen einen Räuber seid ihr mit Schwertern und Knüppeln ausgezogen, um mich festzunehmen. Tag für Tag war ich bei euch im Tempel und lehrte, und ihr habt mich nicht verhaftet, aber so mussten die Schriften erfüllt werden. Da verließen ihn alle und flohen. Ein junger Mann aber, der nur mit einem leinenen Tuch bekleidet war, wollte ihm nachfolgen. Da packten sie ihn, er aber ließ das Tuch fallen und lief nackt davon. Darauf führten sie Jesus zum Hohepriester, und es versammelten sich alle Hohepriester und Ältesten und Schriftgelehrten. Petrus aber war Jesus von Weitem bis in den Hof des Hohepriesters gefolgt, nun saß er dort bei den Dienern und wärmte sich am Feuer. Die Hohepriester und der ganze Hohe Rat bemühten sich um Zeugenaussagen gegen Jesus, um ihn zum Tod verurteilen zu können, sie fanden aber nichts. Viele machten zwar falsche Aussagen gegen ihn, aber die Aussagen stimmten nicht überein. Einige der falschen Zeugen, die gegen ihn auftraten, behaupteten: Wir haben ihn sagen hören, ich werde diesen von Menschenhand gemachten Tempel niederreißen und in 3 Tagen einen anderen aufbauen, der nicht von Menschenhand gemacht ist. Aber auch in diesem Fall stimmten die Aussagen nicht überein. Da stand der Hohepriester auf, trat in die Mitte und fragte Jesus: Willst du denn nichts sagen zu dem, was diese Leute gegen dich vorbringen? Er aber schwieg und gab keine Antwort. Da wandte sich der Hohepriester nochmals an ihn und fragte: Bist du der Christus, der Sohn des Hochgelobten? Jesus sagte: Ich bin es. Und ihr werdet den Menschensohn zur Rechten der Macht sitzen und mit den Wolken des Himmels kommen sehen. Da zerriss der Hohepriester sein Gewand und rief: Wozu brauchen wir noch Zeugen? Ihr habt die Gotteslästerung gehört. Was ist eure Meinung? Und sie fällten einstimmig das Urteil: Er ist des Todes schuldig. Und einige spuckten ihn an, verhüllten sein Gesicht, schlugen ihn und riefen: Zeig, dass du ein Prophet bist. Auch die Diener schlugen ihn ins Gesicht. Als Petrus unten im Hof war, kam eine von den Mägden des Hohepriesters. Sie sah, wie Petrus sich wärmte, blickte ihn an und sagte: Auch du warst mit diesem Jesus aus Nazareth zusammen. Doch er leugnete und sagte: Ich weiß nicht und verstehe nicht, wovon du redest. Dann ging er in den Vorhof hinaus. Als die Magd ihn dort bemerkte, sagte sie zu denen, die dabei standen, noch einmal: Der gehört zu ihnen. Er aber leugnete wieder. Wenig später sagten die Leute, die dort standen, von neuem zu Petrus: Du gehörst wirklich zu ihnen. Du bist doch auch ein Galiläer. Da fing er an zu fluchen und zu schwören: Ich kenne diesen Menschen nicht, von dem ihr redet. Gleich darauf krähte der Hahn zum zweiten Mal, und Petrus erinnerte sich an das Wort, das Jesus zu ihm gesagt hatte: Ehe der Hahn 2-mal kräht, wirst du mich 3-mal verleugnen. Und er begann zu weinen.

15. Kapitel. Gleich in der Frühe fassten die Hohepriester, die Ältesten und die Schriftgelehrten, also der ganze Hohe Rat, über Jesus einen Beschluss. Sie ließen ihn fesseln und abführen und lieferten ihn Pilatus aus. Pilatus fragte ihn: Bist du der König der Juden? Er antwortete ihm: Du sagst es. Die Hohepriester brachten viele Anklagen gegen ihn vor. Da wandte sich Pilatus wieder an ihn und fragte: Willst du denn nichts dazu sagen? Sieh doch, wie viele Anklagen sie gegen dich vorbringen. Jesus aber gab keine Antwort mehr, so dass Pilatus sich wunderte. Jeweils zum Fest ließ Pilatus einen Gefangenen frei, den sie sich ausbitten durften. Damals saß gerade ein Mann namens Barabbas im Gefängnis, zusammen mit anderen Aufrührern, die bei einem Aufstand einen Mord begangen hatten. Die Volksmenge zog zu Pilatus hinauf und verlangte, ihnen die gleiche Gunst zu gewähren wie sonst. Pilatus fragte sie: Wollt ihr, dass ich euch den König der Juden freilasse? Er merkte nämlich, dass die Hohepriester Jesus nur aus Neid an ihn ausgeliefert hatten. Die Hohepriester aber wiegelten die Menge auf, lieber die Freilassung des Barabbas zu fordern. Pilatus wandte sich von Neuem an sie und fragte: Was soll ich dann mit dem tun, den ihr den König der Juden nennt? Da schrien sie: Kreuzige ihn! Pilatus entgegnete: Was hat er denn für ein Verbrechen begangen? Sie aber schrien noch lauter: Kreuzige ihn! Darauf ließ Pilatus, um die Menge zufriedenzustellen, Barabbas frei. Jesus lieferte er, nachdem er ihn hatte geißeln lassen, zur Kreuzigung aus. Die Soldaten führten ihn ab in den Hof hinein, der Prätorium heißt, und riefen die ganze Kohorte zusammen. Dann legten sie ihm einen Purpurmantel um und flochten einen Dornenkranz. Den setzten sie ihm auf und grüßten ihn: Sei gegrüßt, König der Juden! Sie schlugen ihm mit einem Stock auf den Kopf und spuckten ihn an, beugten die Knie und huldigten ihm. Nachdem sie so ihren Spott mit ihm getrieben hatten, nahmen sie ihm den Purpurmantel ab und zogen ihm seine eigenen Kleider wieder an. Dann führten sie Jesus hinaus, um ihn zu kreuzigen. Einen Mann, der gerade vom Feld kam, Simon von Kyrene, den Vater des Alexander und des Rufus, zwangen sie, sein Kreuz zu tragen. Und sie brachten Jesus an einen Ort namens Golgotha, das heißt übersetzt Schädelhöhe. Dort reichten sie ihm Wein, der mit Myrrhe gewürzt war. Er aber nahm ihn nicht. Dann kreuzigten sie ihn. Sie verteilten seine Kleider, indem sie das Los über sie warfen, wer was bekommen sollte. Es war die dritte Stunde, als sie ihn kreuzigten. Und eine Aufschrift gab seine Schuld an: Der König der Juden. Zusammen mit ihm kreuzigten sie zwei Räuber, den einen rechts von ihm, den anderen links. Die Leute, die vorbeikamen, verhöhnten ihn, schüttelten den Kopf und riefen: Ach, du willst den Tempel niederreißen und in 3 Tagen wieder aufbauen? Rette dich selbst und steig herab vom Kreuz. Ebenso verhöhnten ihn auch die Hohepriester und die Schriftgelehrten und sagten untereinander: Andere hat er gerettet, sich selbst kann er nicht retten. Der Christus, der König von Israel. Er soll jetzt vom Kreuz herabsteigen, damit wir sehen und glauben. Auch die beiden Männer, die mit ihm zusammengekreuzigt wurden, beschimpften ihn. Als die 6. Stunde kam, brach eine Finsternis über das ganze Land herein, bis zur 9. Stunde. Und in der 9. Stunde schrie Jesus mit lauter Stimme: Eloi, Eloi, lema sabachthani. Das heißt übersetzt: mein Gott, warum hast du mich verlassen? Einige von denen, die dabei standen und es hörten, sagten: Hört, er ruft nach Elia. Einer lief hin, tauchte einen Schwamm in Essig, steckte ihn auf ein Rohr und gab Jesus zu trinken. Dabei sagte er: Lasst, wir wollen sehen, ob Elia kommt und ihn herabnimmt. Jesus aber schrie mit lauter Stimme. Dann hauchte er den Geist aus. Da riss der Vorhang im Tempel in 2 Teile von oben bis unten. Als der Hauptmann, der Jesus gegenüberstand, ihn auf diese Weise sterben sah, sagte er: Wahrhaftig, dieser Mensch war Gottes Sohn.
Auch einige Frauen sahen von Weitem zu, darunter Maria aus Magdala, Maria, die Mutter von Jakobus, dem Kleinen und Joses sowie Salome. Sie waren Jesus schon in Galiläa nachgefolgt und hatten ihm gedient. Noch viele andere Frauen waren dabei, die mit ihm nach Jerusalem hinaufgezogen waren. Da es Rüsttag war, der Tag vor dem Sabbat, und es schon Abend wurde, ging Josef von Arimathäa, ein vornehmes Mitglied des Hohen Rats, der auch auf das Reich Gottes wartete, zu Pilatus und wagte es, um den Leichnam Jesu zu bitten. Pilatus war überrascht, als er hörte, dass Jesus schon tot sei. Er ließ den Hauptmann kommen und fragte ihn, ob Jesus bereits gestorben sei. Als er es vom Hauptmann erfahren hatte, überließ er Josef den Leichnam. Josef kaufte ein Leinentuch, nahm Jesus vom Kreuz, wickelte ihn in das Tuch und legte ihn in ein Grab, das in einen Felsen gehauen war. Dann wälzte er einen Stein vor den Eingang des Grabes. Maria aus Magdala aber und Maria, die Mutter des Joses, beobachteten, wohin er gelegt wurde.

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1: 16. Kapitel. Als der Sabbat vorüber war, kauften Maria aus Magdala, Maria, die Mutter des Jakobus, und Salome wohlriechende Öle, um damit zum Grab zu gehen und Jesus zu salben. Am ersten Tag der Woche kamen sie in aller Frühe zum Grab, als eben die Sonne aufging. Sie sagten zueinander: Wer könnte uns den Stein vom Eingang des Grabes wegwälzen? Doch als sie hinblickten, sahen sie, dass der Stein schon weggewälzt war. Er war sehr groß. Sie gingen in das Grab hinein und sahen auf der rechten Seite einen jungen Mann sitzen, der mit einem weißen Gewand bekleidet war. Da erschraken sie sehr. Er aber sagte zu ihnen: Erschreckt nicht. Ihr sucht Jesus von Nazareth, den Gekreuzigten. Er ist auferstanden, er ist nicht hier. Seht, da ist die Stelle, wohin man ihn gelegt hat. Nun aber geht und sagt seinen Jüngern und dem Petrus: Er geht euch voraus nach Galiläa. Dort werdet ihr ihn sehen, wie er es euch gesagt hat. Da verließen sie das Grab und flohen. Denn Schrecken und Entsetzen hatte sie gepackt, und sie sagten niemandem etwas davon, denn sie fürchteten sich. Als Jesus am frühen Morgen des ersten Wochentages auferstanden war, erschien er zuerst Maria aus Magdala, aus der er 7 Dämonen ausgetrieben hatte. Sie ging und berichtete es denen, die mit ihm zusammen gewesen waren und die nun klagten und weinten. Als sie hörten, er lebe und sei von ihr gesehen worden, glaubten sie es nicht. Darauf erschien er in einer anderen Gestalt zweien von ihnen, als sie unterwegs waren und aufs Land gehen wollten. Auch sie gingen und berichteten es den anderen, und auch ihnen glaubte man nicht. Später erschien Jesus den 11 selbst, als sie bei Tisch waren. Er tadelte ihren Unglauben und ihre Verstocktheit, weil sie denen nicht glaubten, die ihn nach seiner Auferstehung gesehen hatten. Dann sagte er zu ihnen: Geht hinaus in die ganze Welt und verkündet das Evangelium der ganzen Schöpfung. Wer glaubt und sich taufen lässt, wird gerettet. Wer aber nicht glaubt, wird verurteilt werden. Und durch die, die zum Glauben gekommen sind, werden folgende Zeichen geschehen. In meinem Namen werden sie Dämonen austreiben. Sie werden in neuen Sprachen reden. Wenn sie Schlangen anfassen oder tödliches Gift trinken, wird es ihnen nicht schaden. Und die Kranken, denen sie die Hände auflegen, werden gesund werden. Nachdem Jesus der Herr dies zu ihnen gesagt hatte, wurde er in den Himmel aufgenommen und setzte sich zur Rechten Gottes. Sie aber zogen aus und verkündeten überall. Der Herr stand ihnen bei und bekräftigte das Wort durch die Zeichen, die es begleiteten.

0: Für euch jetzt das Lukas-Evangelium.
1: Das Evangelium nach Lukas, das Vorwort, erstes Kapitel. Schon viele haben es unternommen, eine Erzählung über die Ereignisse abzufassen, die sich unter uns erfüllt haben. Dabei hielten sie sich an die Überlieferung derer, die von Anfang an Augenzeugen und Diener des Wortes waren. Nun habe auch ich mich entschlossen, nachdem ich allem von Beginn an sorgfältig nachgegangen bin, es für dich, hochverehrter Theophilus, der Reihe nach aufzuschreiben. So kannst du dich von der Zuverlässigkeit der Lehre überzeugen, in der du unterwiesen wurdest. Die Geburtsgeschichte. Es gab in den Tagen des Herodes, des Königs von Judäa, einen Priester namens Zacharias, der zur Abteilung des Abia gehörte. Seine Frau stammte aus dem Geschlecht Aarons, ihr Name war Elisabeth. Beide lebten gerecht vor Gott und wandelten untadelig nach allen Geboten und Vorschriften des Herrn. Sie hatten keine Kinder, denn Elisabeth war unfruchtbar und beide waren schon in vorgerücktem Alter. Es geschah aber, als seine Abteilung wieder an der Reihe war und er den priesterlichen Dienst vor Gott verrichtete, da traf ihn, wie nach der Priesterordnung üblich, das Los, in den Tempel des Herrn hineinzugehen und das Rauchopfer darzubringen. Während er nun zur festgelegten Zeit das Rauchopfer darbrachte, stand das ganze Volk draußen und betete. Da erschien dem Zacharias ein Engel des Herrn. Er stand auf der rechten Seite des Rauchopferaltars. Als Zacharias ihn sah, erschrak er und es befiel ihn Furcht. Der Engel aber sagte zu ihm: Fürchte dich nicht, Zacharias, dein Gebet ist erhört worden. Deine Frau Elisabeth wird dir einen Sohn gebären, dem sollst du den Namen Johannes geben. Du wirst dich freuen und jubeln und viele werden sich über seine Geburt freuen. Denn er wird groß sein vor dem Herrn. Wein und berauschende Getränke wird er nicht trinken und schon vom Mutterleib an wird er vom Heiligen Geist erfüllt sein. Viele Kinder Israels wird er zum Herrn, ihrem Gott, hinwenden. Er wird ihm mit dem Geist und mit der Kraft des Elia vorangehen, um die Herzen der Väter den Kindern zuzuwenden und die Ungehorsamen zu gerechter Gesinnung zu führen und so das Volk für den Herrn bereit zu machen. Zacharias sagte zu dem Engel: Woran soll ich das erkennen? Denn ich bin ein alter Mann und auch meine Frau ist in vorgerücktem Alter. Der Engel erwiderte ihm: Ich bin Gabriel, der vor Gott steht, und ich bin gesandt worden, um mit dir zu reden und dir diese frohe Botschaft zu bringen. Und siehe, du sollst stumm sein und nicht mehr reden können, bis zu dem Tag, an dem dies geschieht, weil du meinen Worten nicht geglaubt hast, die in Erfüllung gehen, wenn die Zeit dafür da ist. Inzwischen wartete das Volk auf Zacharias und wunderte sich, dass er so lange im Tempel blieb. Als er dann herauskam, konnte er nicht mit ihnen sprechen. Da merkten sie, dass er im Tempel eine Erscheinung gehabt hatte. Er gab ihnen nur Zeichen und blieb stumm. Als die Tage seines Dienstes zu Ende waren, kehrte er nach Hause zurück. Bald darauf wurde seine Frau Elisabeth schwanger und lebte 5 Monate lang zurückgezogen. Sie sagte: Der Herr hat mir geholfen, er hat in diesen Tagen gnädig auf mich geschaut und mich von der Schmach befreit, mit der ich unter den Menschen beladen war. Im 6. Monat wurde der Engel Gabriel von Gott in eine Stadt in Galiläa namens Nazareth zu einer Jungfrau gesandt. Sie war mit einem Mann namens Josef verlobt, der aus dem Haus David stammte. Der Name der Jungfrau war Maria. Der Engel trat bei ihr ein und sagte: Sei gegrüßt, du Begnadete, der Herr ist mit dir. Sie erschrak über die Anrede und überlegte, was dieser Gruß zu bedeuten habe. Da sagte der Engel zu ihr: Fürchte dich nicht, Maria, denn du hast bei Gott Gnade gefunden. Siehe, du wirst schwanger werden und einen Sohn wirst du gebären, dem sollst du den Namen Jesus geben. Er wird groß sein und Sohn des Höchsten genannt werden. Gott, der Herr, wird ihm den Thron seines Vaters David geben. Er wird über das Haus Jakob in Ewigkeit herrschen und seine Herrschaft wird kein Ende haben. Maria sagte zu dem Engel: Wie soll das geschehen, da ich keinen Mann erkenne? Der Engel antwortete ihr: Heiliger Geist wird über dich kommen und Kraft des Höchsten wird dich überschatten. Deshalb wird auch das Kind heilig und Sohn Gottes genannt werden. Siehe, auch Elisabeth, deine Verwandte, hat noch in ihrem Alter einen Sohn empfangen. Obwohl sie als unfruchtbar gilt, ist sie schon im 6. Monat. Denn für Gott ist nichts unmöglich. Da sagte Maria: Siehe, ich bin die Magd des Herrn, mir geschehe, wie du es gesagt hast. Danach verließ sie der Engel. In diesen Tagen machte sich Maria auf den Weg und eilte in eine Stadt im Bergland von Judäa. Sie ging in das Haus des Zacharias und begrüßte Elisabeth. Und es geschah: Als Elisabeth den Gruß Marias hörte, hüpfte das Kind in ihrem Leib. Da wurde Elisabeth vom Heiligen Geist erfüllt und rief mit lauter Stimme: Gesegnet bist du unter den Frauen und gesegnet ist die Frucht deines Leibes. Wer bin ich, dass die Mutter meines Herrn zu mir kommt? Denn siehe, in dem Augenblick, als ich deinen Gruß hörte, hüpfte das Kind vor Freude in meinem Leib. Und selig, die geglaubt hat, dass sich erfüllt, was der Herr ihr sagen ließ. Da sagte Maria: Meine Seele preist die Größe des Herrn, und mein Geist jubelt über Gott, meinen Retter. Denn auf die Niedrigkeit seiner Magd hat er geschaut. Siehe, von nun an preisen mich selig alle Geschlechter. Denn der Mächtige hat Großes an mir getan, und sein Name ist heilig. Er erbarmt sich von Geschlecht zu Geschlecht über alle, die ihn fürchten. Er vollbringt mit seinem Arm machtvolle Taten. Er zerstreut, die im Herzen voll Hochmut sind. Er stürzt die Mächtigen vom Thron und erhöht die Niedrigen. Die Hungernden beschenkt er mit seinen Gaben und lässt die Reichen leer ausgehen. Er nimmt sich seines Knechtes Israel an und denkt an sein Erbarmen, das er unseren Vätern verheißen hat, Abraham und seinen Nachkommen auf ewig. Und Maria blieb etwa 3 Monate bei ihr, dann kehrte sie nach Hause zurück. Für Elisabeth aber erfüllte sich die Zeit, dass sie gebären sollte, und sie brachte einen Sohn zur Welt. Ihre Nachbarn und Verwandten hörten, welch großes Erbarmen der Herr ihr erwiesen hatte, und freuten sich mit ihr. Und es geschah. Am 8. Tag kamen sie zur Beschneidung des Kindes, und sie wollten ihm den Namen seines Vaters Zacharias geben. Seine Mutter aber widersprach und sagte: Nein, sondern er soll Johannes heißen. Sie antworteten ihr: Es gibt doch niemanden in deiner Verwandtschaft, der so heißt. Da fragten sie seinen Vater durch Zeichen, welchen Namen das Kind haben solle. Er verlangte ein Schreibtäfelchen und schrieb darauf: Johannes ist sein Name. Und alle staunten. Im gleichen Augenblick konnte er Mund und Zunge wieder gebrauchen und er redete und pries Gott. Und alle ihre Nachbarn gerieten in Furcht und man sprach von all diesen Dingen im ganzen Bergland von Judäa. Alle, die davon hörten, nahmen es sich zu Herzen und sagten: Was wird wohl aus diesem Kind werden? Denn die Hand des Herrn war mit ihm. Sein Vater Zacharias wurde vom Heiligen Geist erfüllt und begann prophetisch zu reden. Gepriesen sei der Herr, der Gott Israels, denn er hat sein Volk besucht und ihm Erlösung geschaffen. Er hat uns einen starken Retter erweckt im Hause seines Knechtes David. So hat er verheißen von alters her durch den Mund seiner heiligen Propheten. Er hat uns errettet vor unseren Feinden und aus der Hand aller, die uns hassen. Er hat das Erbarmen mit den Vätern an uns vollendet und an seinen heiligen Bund gedacht, an den Eid, den er unserem Vater Abraham geschworen hat. Er hat uns geschenkt, dass wir aus Feindeshand befreit ihm furchtlos dienen, in Heiligkeit und Gerechtigkeit vor seinem Angesicht all unsere Tage. Und du, Kind, wirst Prophet des Höchsten heißen, denn du wirst dem Herrn vorangehen und ihm den Weg bereiten. Du wirst sein Volk mit der Erfahrung des Heils beschenken in der Vergebung seiner Sünden. Durch die barmherzige Liebe unseres Gottes wird uns besuchen das aufstrahlende Licht aus der Höhe, um allen zu leuchten, die in Finsternis sitzen und im Schatten des Todes, und unsere Schritte zu lenken auf den Weg des Friedens. Das Kind wuchs heran und wurde stark im Geist. Und es lebte in der Wüste bis zu dem Tag, an dem es seinen Auftrag für Israel erhielt.

Zweites Kapitel. Es geschah aber in jenen Tagen, dass Kaiser Augustus den Befehl erließ, den ganzen Erdkreis in Steuerlisten einzutragen. Diese Aufzeichnung war die erste. Damals war Quirinus Statthalter von Syrien. Da ging jeder in seine Stadt, um sich eintragen zu lassen. So zog auch Josef von der Stadt Nazareth in Galiläa hinauf nach Judäa in die Stadt Davids, die Bethlehem heißt, denn er war aus dem Haus und Geschlecht Davids. Er wollte sich eintragen lassen mit Maria, seiner Verlobten, die ein Kind erwartete. Es geschah, als sie dort waren, da erfüllten sich die Tage, dass sie gebären sollte, und sie gebar ihren Sohn, den Erstgeborenen. Sie wickelte ihn in Windeln und legte ihn in eine Krippe, weil in der Herberge kein Platz für sie war. In dieser Gegend lagerten Hirten auf freiem Feld und hielten Nachtwache bei ihrer Herde. Da trat ein Engel des Herrn zu ihnen, und die Herrlichkeit des Herrn umstrahlte sie, und sie fürchteten sich sehr. Der Engel sagte zu ihnen: Fürchtet euch nicht, denn siehe, ich verkünde euch eine große Freude, die dem ganzen Volk zuteil werden soll. Heute ist euch in der Stadt Davids der Retter geboren. Er ist der Christus, der Herr. Und das soll euch als Zeichen dienen. Ihr werdet ein Kind finden, das in Windeln gewickelt in einer Krippe liegt. Und plötzlich war bei dem Engel ein großes himmlisches Heer, das Gott lobte und sprach: Ehre sei Gott in der Höhe und Friede auf Erden den Menschen seines Wohlgefallens. Und es geschah, als die Engel von ihnen in den Himmel zurückgekehrt waren, sagten die Hirten zueinander: Lasst uns nach Bethlehem gehen, um das Ereignis zu sehen, das uns der Herr kundgetan hat. So eilten sie hin und fanden Maria und Josef und das Kind, das in der Krippe lag. Als sie es sahen, erzählten sie von dem Wort, das ihnen über dieses Kind gesagt worden war. Und alle, die es hörten, staunten über das, was ihnen von den Hirten erzählt wurde. Maria aber bewahrte all diese Worte und erwog sie in ihrem Herzen. Die Hirten kehrten zurück, rühmten Gott und priesen ihn für alles, was sie gehört und gesehen hatten, so wie es ihnen gesagt worden war. Als 8 Tage vorüber waren und das Kind beschnitten werden sollte, gab man ihm den Namen Jesus, den der Engel genannt hatte, bevor das Kind im Mutterleib empfangen war. Als sich für sie die Tage der vom Gesetz des Mose vorgeschriebenen Reinigung erfüllt hatten, brachten sie das Kind nach Jerusalem hinauf, um es dem Herrn darzustellen, wie im Gesetz des Herrn geschrieben ist. Jede männliche Erstgeburt soll dem Herrn heilig genannt werden. Auch wollten sie ihr Opfer darbringen, wie es das Gesetz des Herrn vorschreibt: ein paar Turteltauben oder 2 junge Tauben. Und siehe, in Jerusalem lebte ein Mann namens Simeon. Dieser Mann war gerecht und fromm und wartete auf den Trost Israels, und der Heilige Geist ruhte auf ihm. Vom Heiligen Geist war ihm offenbart worden, er werde den Tod nicht schauen, ehe er den Christus des Herrn gesehen habe. Er wurde vom Geist in den Tempel geführt, und als die Eltern das Kind Jesus hereinbrachten, um mit ihm zu tun, was nach dem Gesetz üblich war, nahm Simeon das Kind in seine Arme und pries Gott mit den Worten: Nun lässt du, Herr, deinen Knecht, wie du gesagt hast, in Frieden scheiden. Denn meine Augen haben das Heil gesehen, das du vor allen Völkern bereitet hast. Ein Licht, das die Heiden erleuchtet, und Herrlichkeit für dein Volk Israel. Sein Vater und seine Mutter staunten über die Worte, die über Jesus gesagt wurden. Und Simeon segnete sie und sagte zu Maria, der Mutter Jesu: Siehe, dieser ist dazu bestimmt, dass in Israel viele zu Fall kommen und aufgerichtet werden. Und er wird ein Zeichen sein, dem widersprochen wird. Und deine Seele wird ein Schwert durchdringen. So sollen die Gedanken vieler Herzen offenbar werden.
Damals lebte auch Hanna, eine Prophetin, eine Tochter Penuels aus dem Stamm Ascher. Sie war schon hochbetagt. Als junges Mädchen hatte sie geheiratet und 7 Jahre mit ihrem Mann gelebt. Nun war sie eine Witwe von 84 Jahren. Sie hielt sich ständig im Tempel auf und diente Gott Tag und Nacht mit Fasten und Beten. Zu derselben Stunde trat sie hinzu, pries Gott und sprach über das Kind zu allen, die auf die Erlösung Jerusalems warteten. Als seine Eltern alles getan hatten, was das Gesetz des Herrn vorschreibt, kehrten sie nach Galiläa in ihre Stadt Nazareth zurück. Das Kind wuchs heran und wurde stark, erfüllt mit Weisheit, und Gottes Gnade ruhte auf ihm. Die Eltern Jesu gingen jedes Jahr zum Pascha-Fest nach Jerusalem. Als er 12 Jahre alt geworden war, zogen sie wieder hinauf, wie es dem Festbrauch entsprach. Nachdem die Festtage zu Ende waren, machten sie sich auf den Heimweg. Der Knabe Jesus aber blieb in Jerusalem, ohne dass seine Eltern es merkten. Sie meinten, er sei in der Pilgergruppe und reisten eine Tagesstrecke weit. Dann suchten sie ihn bei den Verwandten und Bekannten. Als sie ihn nicht fanden, kehrten sie nach Jerusalem zurück und suchten nach ihm. Da geschah es. Nach 3 Tagen fanden sie ihn im Tempel. Er saß mitten unter den Lehrern, hörte ihnen zu und stellte Fragen. Alle, die ihn hörten, waren erstaunt über sein Verständnis und über seine Antworten. Als seine Eltern ihn sahen, waren sie voll Staunen, und seine Mutter sagte zu ihm: »Kind, warum hast du uns das angetan? Siehe, dein Vater und ich haben dich mit Schmerzen gesucht.« Da sagte er zu ihnen: »Warum habt ihr mich gesucht? Wusstet ihr nicht, dass ich in dem sein muss, was meinem Vater gehört?« Doch sie verstanden das Wort nicht, das er zu ihnen gesagt hatte. Dann kehrte er mit ihnen nach Nazareth zurück und war ihnen gehorsam. Seine Mutter bewahrte all die Worte in ihrem Herzen. Jesus aber wuchs heran und seine Weisheit nahm zu, und er fand Gefallen bei Gott und den Menschen.

Drittes Kapitel: Die Vorbereitung des Wirkens Jesu. Es war im 15. Jahr der Regierung des Kaisers Tiberius. Pontius Pilatus war Statthalter von Judäa, Herodes Tetrarch von Galiläa, sein Bruder Philippus Tetrarch von Iturea und der Trachonitis Lysanias Tetrarch von Abilene. Hohepriester waren Hannas und Kaiaphas. Da erging in der Wüste das Wort Gottes an Johannes, den Sohn des Zacharias. Und er zog in die Gegend am Jordan und verkündete dort überall die Taufe der Umkehr zur Vergebung der Sünden, wie im Buch der Reden des Propheten Jesaja geschrieben steht. Stimme eines Rufers in der Wüste: Bereitet den Weg des Herrn, macht gerade seine Straßen. Jede Schlucht soll aufgefüllt und jeder Berg und Hügel abgetragen werden. Was krumm ist, soll gerade, was uneben ist, soll zum ebenen Weg werden. Und alle Menschen werden das Heil Gottes schauen. Da sagte er zu den Volksscharen, die hinauszogen, um sich von ihm taufen zu lassen: Ihr Schlangenbrut, wer hat euch denn gelehrt, dass ihr dem kommenden Zorngericht entrinnen könnt? Bringt Früchte hervor, die eure Umkehr zeigen, und fangt nicht an, bei euch zu sagen: Wir haben Abraham zum Vater. Denn ich sage euch, Gott kann aus diesen Steinen dem Abraham Kinder erwecken. Schon ist die Axt an die Wurzel der Bäume gelegt. Jeder Baum, der keine gute Frucht hervorbringt, wird umgehauen und ins Feuer geworfen. Da fragten ihn die Scharen: Was sollen wir also tun? Er antwortete ihnen: Wer zwei Gewänder hat, der gebe eines davon dem, der keines hat. Und wer zu essen hat, der handle ebenso. Es kamen auch Zöllner, um sich taufen zu lassen, und fragten ihn: Meister, was sollen wir tun? Er sagte zu ihnen: Verlangt nicht mehr, als festgesetzt ist. Auch Soldaten fragten ihn: Was sollen denn wir tun? Und er sagte zu ihnen: Misshandelt niemanden, erpresst niemanden, begnügt euch mit eurem Sold. Das Volk war voll Erwartung, und alle überlegten im Herzen, ob Johannes nicht vielleicht selbst der Christus sei. Doch Johannes gab ihnen allen zur Antwort: Ich taufe euch mit Wasser. Es kommt aber einer, der stärker ist als ich, und ich bin es nicht wert, ihm die Riemen der Sandalen zu lösen. Er wird euch mit dem Heiligen Geist und mit Feuer taufen. Schon hält er die Schaufel in der Hand, um seine Tenne zu reinigen und den Weizen in seine Scheune zu sammeln. Die Spreu aber wird er in nie erlöschendem Feuer verbrennen. Mit diesen und vielen anderen Worten ermahnte er das Volk und verkündete die frohe Botschaft. Johannes tadelte auch den Tetrarchen Herodes wegen Herodias, der Frau seines Bruders, und wegen aller Schandtaten, die er verübt hatte. Herodes fügte zu allem noch dies hinzu, dass er Johannes ins Gefängnis werfen ließ. Es geschah aber, dass sich zusammen mit dem ganzen Volk auch Jesus taufen ließ. Und während er betete, öffnete sich der Himmel und der Heilige Geist kam sichtbar in Gestalt einer Taube auf ihn herab und eine Stimme aus dem Himmel sprach: Du bist mein geliebter Sohn, an dir habe ich Wohlgefallen gefunden. Jesus war, als er zum ersten Mal öffentlich auftrat, etwa 30 Jahre alt. Er galt als Sohn Josefs. Die Vorfahren Josefs waren Eli, Matat, Levi, Melchi, Janai, Josef, Matitia, Amos, Nahum, Hesli, Nagai, Mahat, Matitia, Shimi, Josech, Joda, Johanan, Reza, Zerubabel, Sheatiel, Neri, Melchi, Adi, Kosam, Elmadam, Er, Joshua, Eliezer, Jorim, Matat, Levi, Simeon, Juda, Josef, Jonam, Eliakim, Milea, Mena, Matata, Nathan, David, Isai, Obed, Boas, Salmon, Nachshon, Aminadab,
Admin, Arni, Hezron, Perez, Juda, Jakob, Isaak, Abraham, Terach, Nahor, Serug, Regu, Peleg, Eber, Shelach, Kenan, Arpakshad, Sem, Noach, Lamech, Metushelach, Henoch, Jered, Mahalalel, Kenan, Enosh, Seth, Adam. Der stammte von Gott.

Viertes Kapitel. Erfüllt vom Heiligen Geist kehrte Jesus vom Jordan zurück. Er wurde vom Geist in der Wüste umhergeführt, 40 Tage lang, und er wurde vom Teufel versucht. In jenen Tagen aß er nichts. Als sie aber vorüber waren, hungerte ihn. Da sagte der Teufel zu ihm: Wenn du Gottes Sohn bist, so befiehl diesem Stein, zu Brot zu werden. Jesus antwortete ihm: Es steht geschrieben, der Mensch lebt nicht vom Brot allein. Da führte ihn der Teufel hinauf und zeigte ihm in einem Augenblick alle Reiche des Erdkreises. Und er sagte zu ihm: All die Macht und Herrlichkeit dieser Reiche will ich dir geben, denn sie sind mir überlassen und ich gebe sie wem ich will. Wenn du dich vor mir niederwirfst und mich anbetest, wird dir alles gehören. Jesus antwortete ihm: Es steht geschrieben, vor dem Herrn, deinem Gott, sollst du dich niederwerfen und ihm allein dienen. Darauf führte ihn der Teufel nach Jerusalem, stellte ihn oben auf den Tempel und sagte zu ihm: Wenn du Gottes Sohn bist, so stürz dich von hier hinab, denn es steht geschrieben, seinen Engeln befiehlt er deinetwegen, dich zu behüten, und sie werden dich auf ihren Händen tragen, damit dein Fuß nicht an einen Stein stößt. Da antwortete ihm Jesus: Es ist gesagt, du sollst den Herrn, deinen Gott, nicht auf die Probe stellen. Nach diesen Versuchungen ließ der Teufel bis zur bestimmten Zeit von ihm ab. Das Wirken Jesu in Galiläa. Jesus kehrte erfüllt von der Kraft des Geistes nach Galiläa zurück. Und die Kunde von ihm verbreitete sich in der ganzen Gegend. Er lehrte in den Synagogen und wurde von allen gepriesen. So kam er auch nach Nazareth, wo er aufgewachsen war, und ging wie gewohnt am Sabbat in die Synagoge. Als er aufstand, um vorzulesen, reichte man ihm die Buchrolle des Propheten Jesaja. Er öffnete sie und fand die Stelle, wo geschrieben steht: Der Geist des Herrn ruht auf mir, denn er hat mich gesalbt. Er hat mich gesandt, damit ich den Armen eine frohe Botschaft bringe, damit ich den Gefangenen die Entlassung verkünde und den Blinden das Augenlicht, damit ich die Zerschlagenen in Freiheit setze und ein Gnadenjahr des Herrn ausrufe. Dann schloss er die Buchrolle, gab sie dem Synagogendiener und setzte sich. Die Augen aller in der Synagoge waren auf ihn gerichtet. Da begann er ihnen darzulegen: Heute hat sich das Schriftwort, das ihr eben gehört habt, erfüllt. Alle stimmten ihm zu. Sie staunten über die Worte der Gnade, die aus seinem Mund hervorgingen, und sagten: Ist das nicht Josefs Sohn? Da entgegnete er ihnen: Sicher werdet ihr mir das Sprichwort vorhalten: Arzt, heile dich selbst. Wenn du in Kapharnaum so große Dinge getan hast, wie wir gehört haben, dann tu sie auch hier, in deiner Heimat. Und er setzte hinzu: Amen. Ich sage euch, kein Prophet wird in seiner Heimat anerkannt. Wahrhaftig, das sage ich euch. In Israel

gab es viele Witwen in den Tagen des Elia, als der Himmel für 3 Jahre und 6 Monate verschlossen war und eine große Hungersnot über das ganze Land kam. Aber zu keiner von ihnen wurde Elia gesandt, nur zu einer Witwe in Sarepta bei Sidon. Und viele Aussätzige gab es in Israel zur Zeit des Propheten Elisha. Aber keiner von ihnen wurde geheilt, nur der Syrer Naaman. Als die Leute in der Synagoge das hörten, gerieten sie alle in Wut. Sie sprangen auf und trieben Jesus zur Stadt hinaus. Sie brachten ihn an den Abhang des Berges, auf dem ihre Stadt erbaut war, und wollten ihn hinabstürzen. Er aber schritt mitten durch sie hindurch und ging weg. Jesus ging hinab nach Kapharnaum, einer Stadt in Galiläa, und lehrte die Menschen am Sabbat. Sie waren außer sich vor Staunen über seine Lehre, denn er redete mit Vollmacht. In der Synagoge war ein Mensch, der von einem Dämon, einem unreinen Geist, besessen war. Der schrie mit lauter Stimme: »He du, was haben wir mit dir zu tun, Jesus von Nazareth? Bist du gekommen, um uns ins Verderben zu stürzen? Ich weiß, wer du bist, der Heilige Gottes.« Da drohte ihm Jesus: »Schweig und verlass ihn.« Der Dämon warf den Mann in ihre Mitte und verließ ihn, ohne ihm zu schaden. Da waren alle erschrocken, und einer fragte den anderen: »Was ist das für ein Wort? Mit Vollmacht und Kraft befiehlt er den unreinen Geistern, und sie fliehen.« Und sein Ruf verbreitete sich in der ganzen Gegend. Jesus stand auf, verließ die Synagoge und ging in das Haus des Simon. Die Schwiegermutter des Simon aber hatte hohes Fieber und sie baten ihn für sie. Er beugte sich über sie und gebot dem Fieber. Da wich es von ihr und sie stand sofort auf und diente ihnen. Als die Sonne unterging, brachten die Leute ihre Kranken, die alle möglichen Gebrechen hatten, zu Jesus. Er legte jedem von ihnen die Hände auf und heilte sie. Von vielen fuhren auch Dämonen aus und schrien: »Du bist der Sohn Gottes!« Da drohte er ihnen und ließ sie nicht reden, denn sie wussten, dass er der Christus war. Bei Tagesanbruch verließ er die Stadt und ging an einen einsamen Ort. Aber die Menschen suchten ihn, und sie kamen zu ihm hin und wollten ihn festhalten, damit er nicht von ihnen wegginge. Er sagte zu ihnen: »Ich muss auch den anderen Städten das Evangelium vom Reich Gottes verkünden, denn dazu bin ich gesandt worden.« Und er verkündete in den Synagogen Judäas.

Fünftes Kapitel. Es geschah aber, als die Volksmenge Jesus bedrängte und das Wort Gottes hören wollte, da stand er am See Genezareth und sah zwei Boote am See liegen. Die Fischer waren aus ihnen ausgestiegen und wuschen ihre Netze. Jesus stieg in eines der Boote, das dem Simon gehörte, und bat ihn, ein Stück weit vom Land wegzufahren. Dann setzte er sich und lehrte das Volk vom Boot aus. Als er seine Rede beendet hatte, sagte er zu Simon: »Fahr hinaus, wo es tief ist, und werft eure Netze zum Fang aus.« Simon antwortete ihm: »Meister, wir haben die ganze Nacht gearbeitet und nichts gefangen. Doch auf dein Wort hin werde ich die Netze auswerfen.« Das taten sie, und sie fingen eine große Menge Fische. Ihre Netze aber drohten zu reißen. Und sie gaben ihren Gefährten im anderen Boot ein Zeichen, sie sollten kommen und ihnen helfen. Sie kamen und füllten beide Boote, sodass sie fast versanken. Als Simon Petrus das sah, fiel er Jesus zu Füßen und sagte: »Geh weg von mir, denn ich bin ein sündiger Mensch, Herr.« Denn Schrecken hatte ihn und alle seine Begleiter ergriffen über den Fang der Fische, den sie gemacht hatten. Ebenso auch Jakobus und Johannes, die Söhne des Zebedäus, die mit Simon zusammenarbeiteten. Da sagte Jesus zu Simon: »Fürchte dich nicht, von jetzt an wirst du Menschen fangen.« Und sie zogen die Boote an Land, verließen alles und folgten ihm nach. Und es geschah, als sich Jesus in einer der Städte aufhielt. Siehe, da war ein Mann voller Aussatz. Als er Jesus sah, warf er sich auf sein Angesicht und bat ihn: »Herr, wenn du willst, kannst du mich rein machen.« Da streckte Jesus die Hand aus, berührte ihn und sagte: »Ich will, werde rein.« Im gleichen Augenblick wich der Aussatz von ihm. Jesus befahl ihm: »Erzähl niemandem davon, sondern geh, zeig dich dem Priester und bring das Reinigungsopfer dar, wie es Mose angeordnet hat, zum Zeugnis für sie.« Sein Ruf aber verbreitete sich immer mehr, und große Volksmengen kamen zusammen, um zu hören und von ihren Krankheiten geheilt zu werden. Doch er zog sich an einen einsamen Ort zurück, um zu beten. Und es geschah eines Tages, als Jesus lehrte, saßen Pharisäer und Gesetzeslehrer dabei. Sie waren aus allen Dörfern Galiläas und Judäas und aus Jerusalem gekommen. Und die Kraft des Herrn war mit ihm, so dass er heilen konnte. Und siehe, Männer brachten auf seinem Bett einen Menschen, der gelähmt war. Sie wollten ihn ins Haus bringen und vor Jesus hinlegen. Weil es ihnen aber wegen der Volksmenge nicht möglich war, ihn hineinzubringen, stiegen sie aufs Dach und ließen ihn durch die Ziegel auf dem Bett hinunter in die Mitte vor Jesus hin. Als er ihren Glauben sah, sagte er: »Mensch, deine Sünden sind dir vergeben.« Und die Schriftgelehrten und die Pharisäer fingen an zu überlegen: »Wer ist dieser, der Lästerungen ausspricht? Wer kann Sünden vergeben, außer Gott allein?« Jesus aber erkannte ihre Gedanken und erwiderte ihnen: »Was überlegt ihr in euren Herzen? Was ist leichter zu sagen: Deine Sünden sind dir vergeben, oder zu sagen: Steh auf und geh umher? Damit ihr aber erkennt, dass der Menschensohn die Vollmacht hat, auf der Erde Sünden zu vergeben, sprach er zu dem Gelähmten: Ich sage dir, steh auf, nimm dein Bett und geh in dein Haus. Und sogleich stand er vor ihren Augen auf, nahm das Bett, auf dem er gelegen hatte, und ging, Gott preisend, in sein Haus. Da gerieten alle außer sich. Sie priesen Gott und sagten voller Furcht: Heute haben wir Unglaubliches gesehen. Danach ging Jesus hinaus und sah einen Zöllner namens Levi am Zoll sitzen und sagte zu ihm: Folge mir nach.
Da verließ Levi alles, stand auf und folgte ihm nach. Und Levi gab für Jesus in seinem Haus ein großes Gastmahl. Viele Zöllner und andere waren mit ihnen zu Tisch. Da murrten die Pharisäer und ihre Schriftgelehrten und sagten zu seinen Jüngern: Wie könnt ihr zusammen mit Zöllnern und Sündern essen und trinken? Jesus antwortete ihnen: Nicht die Gesunden bedürfen des Arztes, sondern die Kranken. Ich bin nicht gekommen, um Gerechte, sondern Sünder zur Umkehr zu rufen. Sie sagten zu ihm: Die Jünger des Johannes fasten und beten viel, ebenso die der Pharisäer. Deine Jünger aber essen und trinken. Jesus erwiderte ihnen: Könnt ihr denn die Hochzeitsgäste fasten lassen, solange der Bräutigam bei ihnen ist? Es werden aber Tage kommen, da wird ihnen der Bräutigam weggenommen sein. Dann, in jenen Tagen, werden sie fasten. Er erzählte ihnen aber auch ein Gleichnis. Niemand schneidet ein Stück von einem neuen Gewand ab und setzt es auf ein altes Gewand. Sonst würde ja das neue Gewand zerschnitten und zu dem alten würde das Stück von dem neuen nicht passen. Auch füllt niemand jungen Wein in alte Schläuche. Sonst würde ja der junge Wein die Schläuche zerreißen. Er läuft aus und die Schläuche sind unbrauchbar. Sondern jungen Wein muss man in neue Schläuche füllen. Und niemand, der alten Wein trinkt, will jungen, denn er sagt: Der alte ist bekömmlich.

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1: Sechstes Kapitel. Es geschah aber an einem Sabbat, dass er durch die Kornfelder ging, und seine Jünger rissen Ähren ab, zerrieben sie mit den Händen und aßen sie. Da sagten einige Pharisäer: Warum tut ihr, was am Sabbat nicht erlaubt ist? Jesus erwiderte ihnen: Habt ihr nicht gelesen, was David getan hat, als er und seine Begleiter hungrig waren, wie er in das Haus Gottes ging und die Schaubrote nahm, die allein die Priester essen dürfen, und sie aß und auch seinen Begleitern davon gab? Und Jesus sagte ihnen: Herr über den Sabbat ist der Menschensohn. Es geschah an einem anderen Sabbat, dass er in die Synagoge ging und lehrte. Dort war ein Mann, dessen rechte Hand verdorrt war. Die Schriftgelehrten und die Pharisäer aber gaben Acht, ob er am Sabbat heilen werde. Sie suchten nämlich einen Grund zur Anklage gegen ihn. Er aber kannte ihre Gedanken und sagte zu dem Mann mit der verdorrten Hand: Steh auf und stell dich in die Mitte. Der Mann stand auf und stellte sich hin. Dann sagte Jesus zu ihnen: Ich frage euch, ist es am Sabbat erlaubt, Gutes zu tun oder Böses? Ein Leben zu retten oder zugrunde zu richten? Und er sah sie alle der Reihe nach an und sagte dann zu dem Mann: Streck deine Hand aus. Er tat es, und seine Hand wurde wiederhergestellt. Sie aber in ihrem Unverstand berieten sich untereinander, was sie gegen Jesus unternehmen könnten. Es geschah aber in diesen Tagen, dass er auf einen Berg ging, um zu beten. Und er verbrachte die ganze Nacht im Gebet zu Gott. Als es Tag wurde, rief er seine Jünger zu sich und wählte aus ihnen 12 aus. Sie nannte er auch Apostel. Simon, den er auch Petrus nannte, und dessen Bruder Andreas, Jakobus, Johannes, Philippus, Bartholomäus, Matthäus, Thomas, Jakobus, den Sohn des Alphäus, Simon, genannt der Zelot, Judas, den Sohn des Jakobus, und Judas Iskariot, der zum Verräter wurde. Jesus stieg mit ihnen den Berg hinab. In der Ebene blieb er mit einer großen Schar seiner Jünger stehen, und viele Menschen aus ganz Judäa und Jerusalem und dem Küstengebiet von Tyrus und Sidon waren gekommen, um ihn zu hören und von ihren Krankheiten geheilt zu werden. Und die von unreinen Geistern Geplagten wurden geheilt. Alle Leute versuchten, ihn zu berühren, denn es ging eine Kraft von ihm aus, die alle heilte. Er richtete seine Augen auf seine Jünger und sagte: Selig, ihr Armen, denn euch gehört das Reich Gottes. Selig, die ihr jetzt hungert, denn ihr werdet gesättigt werden. Selig, die ihr jetzt weint, denn ihr werdet lachen. Selig seid ihr, wenn euch die Menschen hassen und wenn sie euch ausstoßen und schmähen und euren Namen in Verruf bringen um des Menschensohnes willen. Freut euch und jauchzt an jenem Tag, denn siehe, euer Lohn im Himmel wird groß sein, denn ebenso haben es ihre Väter mit den Propheten gemacht. Doch weh euch, ihr Reichen, denn ihr habt euren Trost schon empfangen. Weh euch, die ihr jetzt satt seid, denn ihr werdet hungern. Weh, die ihr jetzt lacht, denn ihr werdet klagen und weinen. Weh, wenn euch alle Menschen loben, denn ebenso haben es ihre Väter mit den falschen Propheten gemacht. Euch aber, die ihr zuhört, sage ich: Liebt eure Feinde, tut denen Gutes, die euch hassen, segnet die, die euch verfluchen, betet für die, die euch beschimpfen. Dem, der dich auf die eine Wange schlägt, halt auch die andere hin, und dem, der dir den Mantel wegnimmt, lass auch das Hemd. Gib jedem, der dich bittet. Und wenn dir jemand das Deine wegnimmt, verlang es nicht zurück. Und wie ihr wollt, dass euch die Menschen tun sollen, das tut auch ihr ihnen. Wenn ihr die liebt, die euch lieben, welchen Dank erwartet ihr dafür? Denn auch die Sünder lieben die, von denen sie geliebt werden. Und wenn ihr denen Gutes tut, die euch Gutes tun, welchen Dank erwartet ihr dafür? Das tun auch die Sünder. Und wenn ihr denen Geld leiht, von denen ihr es zurückzubekommen hofft, welchen Dank erwartet ihr dafür? Auch die Sünder leihen Sündern, um das Gleiche zurückzubekommen. Doch ihr sollt eure Feinde lieben und Gutes tun und leihen, wo ihr nichts zurück erhoffen könnt. Dann wird euer Lohn groß sein und ihr werdet Söhne des Höchsten sein, denn auch er ist gütig gegen die Undankbaren und Bösen. Seid barmherzig, wie auch euer Vater barmherzig ist. Richtet nicht, dann werdet auch ihr nicht gerichtet werden. Verurteilt nicht, dann werdet auch ihr nicht verurteilt werden. Erlasst einander die Schuld, dann wird auch euch die Schuld erlassen werden. Gebt, dann wird auch euch gegeben werden. Ein gutes, volles, gehäuftes, überfließendes Maß wird man euch in den Schoß legen, denn nach dem Maß, mit dem ihr messt, wird auch euch zugemessen werden. Er sprach aber auch in Gleichnissen zu ihnen. Kann etwa ein Blinder einen Blinden führen? Werden nicht beide in eine Grube fallen? Ein Jünger steht nicht über dem Meister. Jeder aber, der alles gelernt hat, wird wie sein Meister sein. Warum siehst du den Splitter im Auge deines Bruders, aber den Balken in deinem eigenen Auge bemerkst du nicht? Wie kannst du zu deinem Bruder sagen, Bruder, lass mich den Splitter aus deinem Auge herausziehen, während du selbst den Balken in deinem Auge nicht siehst? Du Heuchler! Zieh zuerst den Balken aus deinem Auge, dann kannst du zusehen, den Splitter aus dem Auge deines Bruders herauszuziehen. Es gibt keinen guten Baum, der schlechte Früchte bringt, noch einen schlechten Baum, der gute Früchte bringt. Denn jeden Baum erkennt man an seinen Früchten. Von den Disteln pflückt man keine Feigen und vom Dornstrauch erntet man keine Trauben. Der gute Mensch bringt aus dem guten Schatz seines Herzens das Gute hervor, und der böse Mensch bringt aus dem Bösen das Böse hervor. Denn wovon das Herz überfließt, davon spricht sein Mund. Was sagt ihr zu mir, Herr, Herr, und tut nicht, was ich sage? Ich will euch zeigen, wem ein Mensch gleicht, der zu mir kommt und meine Worte hört und danach handelt. Er gleicht einem Mann, der ein Haus baute und dabei die Erde tief aushob und das Fundament auf einen Felsen stellte. Als ein Hochwasser kam und die Flutwelle gegen jenes Haus prallte, konnte sie es nicht erschüttern, weil es gut gebaut war. Wer aber hört und nicht danach handelt, gleicht einem Mann, der ein Haus ohne Fundament auf die Erde baute. Die Flutwelle prallte dagegen und sofort stürzte es ein, und der Einsturz jenes Hauses war gewaltig.

Siebtes Kapitel. Nachdem Jesus alle seine Worte dem Volk zu Gehör gebracht hatte, ging er nach Kapernaum. Ein Hauptmann hatte einen Diener, den er sehr schätzte, der war krank und lag im Sterben. Als der Hauptmann aber von Jesus hörte, schickte er jüdische Älteste zu ihm mit der Bitte zu kommen und seinen Diener zu retten. Sie gingen zu Jesus und baten ihn inständig. Sie sagten: Er verdient es, dass du seine Bitte erfüllst, denn er liebt unser Volk und hat uns die Synagoge gebaut. Da ging Jesus mit ihnen. Als er nicht mehr weit von dem Haus entfernt war, schickte der Hauptmann Freunde und ließ ihm sagen: Herr, bemühe dich nicht, denn ich bin es nicht wert, dass du unter mein Dach einkehrst. Deshalb habe ich mich selbst auch nicht für würdig gehalten, zu dir zu kommen. Aber sprich nur ein Wort, dann wird mein Diener gesund. Denn auch ich muss Befehlen gehorchen und ich habe selbst Soldaten unter mir. Sage ich nun zu einem geh, so geht er, und zu einem anderen komm, so kommt er, und zu meinem Diener tu das, so tut er es. Jesus war erstaunt über ihn, als er das hörte. Und er wandte sich um und sagte zu den Leuten, die ihm folgten: Ich sage euch, einen solchen Glauben habe ich in Israel nicht gefunden. Und als jene, die der Hauptmann geschickt hatte, in das Haus zurückkehrten, stellten sie fest, dass der Diener gesund war. Und es geschah danach, dass er in eine Stadt namens Nain kam. Seine Jünger und eine große Volksmenge folgten ihm. Als er in die Nähe des Stadttors kam, siehe, da trug man einen Toten heraus. Es war der einzige Sohn seiner Mutter, einer Witwe. Und viele Leute aus der Stadt begleiteten sie. Als der Herr die Frau sah, hatte er Mitleid mit ihr und sagte zu ihr: Weine nicht. Und er trat heran und berührte die Bahre. Die Träger blieben stehen und er sagte: Jüngling, ich sage dir, steh auf. Da setzte sich der Tote auf und begann zu sprechen, und Jesus gab ihn seiner Mutter zurück. Alle wurden von Furcht ergriffen. Sie priesen Gott und sagten: Ein großer Prophet ist unter uns erweckt worden. Gott hat sein Volk heimgesucht. Und diese Kunde über ihn verbreitete sich überall in Judäa und im ganzen Gebiet ringsum. Johannes erfuhr das alles von seinen Jüngern. Da rief Johannes zwei seiner Jünger zu sich, schickte sie zum Herrn und ließ ihn fragen: Bist du der, der kommen soll, oder sollen wir auf einen anderen warten? Als die Männer zu Jesus kamen, sagten sie: Johannes der Täufer hat uns zu dir geschickt und lässt dich fragen: Bist du der, der kommen soll, oder müssen wir auf einen anderen warten? Zu jener Stunde heilte Jesus viele Menschen von Krankheiten und Leiden und bösen Geistern und schenkte vielen Blinden das Augenlicht. Er antwortete ihnen: Geht und berichtet Johannes, was ihr gesehen und gehört habt. Blinde sehen wieder, Lahme gehen und Aussätzige werden rein, Taube hören, Tote stehen auf und Armen wird das Evangelium verkündet. Selig ist, wer an mir keinen Anstoß nimmt. Als die Boten des Johannes weggegangen waren, begann Jesus zu der Menge über Johannes zu reden. Was habt ihr denn sehen wollen, als ihr in die Wüste hinausgegangen seid? Ein Schilfrohr, das im Wind schwankt? Oder was habt ihr sehen wollen, als ihr hinausgegangen seid? Einen Mann in feiner Kleidung? Siehe, Leute, die sich prächtig kleiden und üppig leben, findet man in den Palästen der Könige. Oder wozu seid ihr hinausgegangen, um einen Propheten zu sehen? Ja, ich sage euch, sogar mehr als einen Propheten. Dieser ist es, von dem geschrieben steht: Siehe, ich sende meinen Boten vor dir her, der deinen Weg vor dir bahnen wird. Ich sage euch, unter den von einer Frau Geborenen gibt es keinen größeren als Johannes. Doch der Kleinste im Reich Gottes ist größer als er.
Das ganze Volk, das Johannes hörte, und selbst die Zöllner gaben Gott Recht und ließen sich mit der Taufe des Johannes taufen. Doch die Pharisäer und die Gesetzeslehrer haben den Willen Gottes für sich selbst abgelehnt und sich von Johannes nicht taufen lassen. Mit wem soll ich also die Menschen dieser Generation vergleichen? Wem gleichen sie? Sie gleichen Kindern, die auf dem Marktplatz sitzen und einander zurufen: Wir haben für euch auf der Flöte gespielt und ihr habt nicht getanzt. Wir haben die Totenklage angestimmt und ihr habt nicht geweint. Denn Johannes der Täufer ist gekommen, er isst kein Brot und trinkt keinen Wein, und ihr sagt, er hat einen Dämon. Der Menschensohn ist gekommen, er isst und trinkt, und ihr sagt, siehe, ein Fresser und Säufer, ein Freund der Zöllner und Sünder. Und doch hat die Weisheit durch alle ihre Kinder Recht bekommen. Einer der Pharisäer hatte ihn zum Essen eingeladen. Und er ging in das Haus des Pharisäers und begab sich zu Tisch. Und siehe, eine Frau, die in der Stadt lebte, eine Sünderin, erfuhr, dass er im Haus des Pharisäers zu Tisch war. Da kam sie mit einem Alabastergefäß voll wohlriechendem Öl und trat von hinten an ihn heran zu seinen Füßen. Dabei weinte sie und begann mit ihren Tränen seine Füße zu benetzen. Sie trocknete seine Füße mit den Haaren ihres Hauptes, küsste sie und salbte sie mit dem Öl. Als der Pharisäer, der ihn eingeladen hatte, das sah, sagte er zu sich selbst: Wenn dieser wirklich ein Prophet wäre, müsste er wissen, was das für eine Frau ist, die ihn berührt, dass sie eine Sünderin ist. Da antwortete ihm Jesus und sagte: Simon, ich möchte dir etwas sagen. Er erwiderte: Sprich, Meister. Ein Geldverleiher hatte zwei Schuldner. Der eine war ihm 500 Denare schuldig, der andere 50. Als sie ihre Schulden nicht bezahlen konnten, schenkte er sie beiden. Wer von ihnen wird ihn nun mehr lieben? Simon antwortete: Ich nehme an, der, dem er mehr geschenkt hat. Jesus sagte zu ihm: Du hast recht geurteilt. Dann wandte er sich der Frau zu und sagte zu Simon: Siehst du diese Frau? Als ich in dein Haus kam, hast du mir kein Wasser für die Füße gegeben, sie aber hat meine Füße mit ihren Tränen benetzt und sie mit ihren Haaren abgetrocknet. Du hast mir keinen Kuss gegeben, sie aber hat, seit ich hier bin, unaufhörlich meine Füße geküsst. Du hast mir nicht das Haupt mit Öl gesalbt, sie aber hat mit Balsam meine Füße gesalbt. Deshalb sage ich dir, ihr sind ihre vielen Sünden vergeben, weil sie viel geliebt hat. Wem aber nur wenig vergeben wird, der liebt wenig. Dann sagte er zu ihr: Deine Sünden sind dir vergeben. Da begannen die anderen Gäste bei sich selbst zu sagen: Wer ist das, dass er sogar Sünden vergibt? Er aber sagte zu der Frau: Dein Glaube hat dich gerettet. Geh in Frieden.

Achtes Kapitel. Und es geschah in der folgenden Zeit. Er wanderte von Stadt zu Stadt und von Dorf zu Dorf und verkündete das Evangelium vom Reich Gottes. Die 12 begleiteten ihn und auch einige Frauen, die von bösen Geistern und von Krankheiten geheilt worden waren. Maria, genannt Magdalena, aus der 7 Dämonen ausgefahren waren, Johanna, die Frau des Chusas, eines Beamten des Herodes, Susanna und viele andere. Sie unterstützten Jesus und die Jünger mit ihrem Vermögen. Als sich aber eine große Volksmenge versammelte und Menschen aus allen Städten zu ihm kamen, sprach er in einem Gleichnis. Ein Sämann ging hinaus, um seinen Samen auszusäen. Als er säte, fiel ein Teil auf den Weg und wurde zertreten, und die Vögel des Himmels fraßen es. Ein anderer Teil fiel auf Felsen, und als die Saat aufging, verdorrte sie, weil es ihr an Feuchtigkeit fehlte. Ein anderer Teil fiel mitten in die Dornen, und die Dornen wuchsen zusammen mit der Saat hoch und erstickten sie. Und ein anderer Teil fiel auf guten Boden, ging auf und brachte 100-fach Frucht. Als Jesus das gesagt hatte, rief er: Wer Ohren hat zum Hören, der höre. Seine Jünger fragten ihn, was das Gleichnis bedeute. Da sagte er: Euch ist es gegeben, die Geheimnisse des Reiches Gottes zu verstehen. Zu den anderen aber wird in Gleichnissen geredet, denn sie sollen sehen und doch nicht sehen, hören und doch nicht verstehen. Das bedeutet das Gleichnis. Der Samen ist das Wort Gottes. Auf den Weg ist der Samen bei denen gefallen, die das Wort hören. Dann kommt der Teufel und nimmt das Wort aus ihrem Herzen, damit sie nicht glauben und nicht gerettet werden. Auf den Felsen ist der Samen bei denen gefallen, die das Wort freudig aufnehmen, wenn sie es hören. Aber sie haben keine Wurzeln. Eine Zeit lang glauben sie, doch in der Zeit der Prüfung werden sie abtrünnig. Unter die Dornen ist der Samen bei denen gefallen, die das Wort hören, dann aber hingehen und in Sorgen, Reichtum und Genüssen des Lebens ersticken und keine Frucht bringen. Auf guten Boden ist der Samen bei denen gefallen, die das Wort mit gutem und aufrichtigem Herzen hören, daran festhalten und Frucht bringen in Geduld. Niemand zündet eine Leuchte an und deckt sie mit einem Gefäß zu oder stellt sie unter ein Bett, sondern man stellt sie auf den Leuchter, damit jene, die eintreten, das Licht sehen. Denn es gibt nichts Verborgenes, das nicht offenbar wird, und nichts Geheimes, das nicht bekannt wird und an den Tag kommt. Achtet darauf, genau hinzuhören. Denn wer hat, dem wird gegeben, wer aber nicht hat, dem wird auch noch weggenommen, was er zu haben meint. Es kamen aber seine Mutter und seine Brüder zu ihm, sie konnten jedoch wegen der vielen Leute nicht zu ihm gelangen. Da sagte man ihm: Deine Mutter und deine Brüder stehen draußen und möchten dich sehen. Er erwiderte ihnen: Meine Mutter und meine Brüder sind die, die das Wort Gottes hören und tun. Es geschah aber eines Tages, er stieg mit seinen Jüngern in ein Boot und sagte zu ihnen: Wir wollen ans andere Ufer des Sees hinüberfahren. Und sie fuhren ab. Während der Fahrt aber schlief er ein, und ein Sturmwind fuhr auf den See herab, das Wasser schlug in das Boot und sie gerieten in Gefahr. Da traten sie zu ihm und weckten ihn. Sie riefen: Meister, Meister, wir gehen zugrunde. Er stand auf, drohte dem Wind und den Wellen, und sie legten sich. Und es trat Stille ein. Er aber sagte zu ihnen: Wo ist euer Glaube? Sie aber fragten einander voll Schrecken und Staunen: Wer ist denn dieser, dass er sogar den Winden und dem Wasser gebietet und sie ihm gehorchen? Sie fuhren in das Gebiet der Gerasener, das Galiläa gegenüberliegt. Als Jesus an Land ging, lief ihm ein Mann aus der Stadt entgegen, der von Dämonen besessen war. Schon seit langem trug er keine Kleidung mehr und lebte nicht mehr in einem Haus,
sondern in den Grabhöhlen. Als er Jesus sah, schrie er auf, fiel vor ihm nieder und rief mit lauter Stimme: Was habe ich mit dir zu tun, Jesus, Sohn des höchsten Gottes? Ich bitte dich, quäle mich nicht. Jesus hatte nämlich dem unreinen Geist befohlen, den Mann zu verlassen. Denn schon seit langem hatte ihn der Geist in seiner Gewalt und er war gebunden mit Ketten und Fußfesseln und wurde gefangen gehalten. Aber immer wieder zerriss er die Fesseln und wurde von dem Dämon in menschenleere Gegenden getrieben. Jesus fragte ihn: Wie heißt du? Er antwortete: Legion, denn er war von vielen Dämonen besessen. Und die Dämonen baten Jesus, dass er ihnen nicht befehle, in die Unterwelt hinabzufahren. Nun weidete dort an einem Berg gerade eine große Schweineherde. Die Dämonen baten Jesus, ihnen zu erlauben, in die Schweine hineinzufahren. Er erlaubte es ihnen. Da verließen die Dämonen den Menschen und fuhren in die Schweine, und die Herde stürmte den Abhang hinab in den See und ertrank. Als die Hirten sahen, was geschehen war, flohen sie und erzählten es in der Stadt und in den Dörfern. Darauf gingen die Leute hinaus, um zu sehen, was geschehen war. Sie kamen zu Jesus und fanden den Mann, aus dem die Dämonen ausgefahren waren, bekleidet und bei Verstand zu Füßen Jesu sitzen. Da fürchteten sie sich. Die gesehen hatten, wie der Besessene gerettet worden war, berichteten es ihnen. Darauf baten alle im Gebiet der Gerasener, Jesus sie zu verlassen, denn es hatte sie große Furcht gepackt. Da stieg Jesus ins Boot und fuhr zurück. Der Mann, den die Dämonen verlassen hatten, bat Jesus, bei ihm bleiben zu dürfen. Doch Jesus schickte ihn weg und sagte: Kehr in dein Haus zurück und erzähl alles, was Gott für dich getan hat. Da ging er weg und verkündete in der ganzen Stadt, was Jesus für ihn getan hatte. Als Jesus zurückkam, empfingen ihn viele Menschen. Sie hatten alle schon auf ihn gewartet. Siehe, da kam ein Mann namens Jairus, der Synagogenvorsteher war. Er fiel Jesus zu Füßen und bat ihn, in sein Haus zu kommen. Denn er hatte eine einzige Tochter von etwa 12 Jahren, die lag im Sterben. Während Jesus auf dem Weg war, drängten sich die Menschen eng um ihn. Da war eine Frau, die schon seit 12 Jahren an Blutfluss litt, ihren ganzen Lebensunterhalt für Ärzte aufgewandt hatte und von niemandem geheilt werden konnte. Sie trat von hinten heran und berührte den Saum seines Gewandes. Im gleichen Augenblick kam der Blutfluss zum Stillstand. Da fragte Jesus: Wer hat mich berührt? Als alle es abstritten, sagte Petrus: Meister, die Leute zwängen dich ein und drängen sich um dich. Jesus erwiderte: Es hat mich jemand berührt, denn ich fühlte, wie eine Kraft von mir ausströmte. Als die Frau merkte, dass sie nicht verborgen bleiben konnte, kam sie zitternd herbei, fiel vor ihm nieder und erzählte vor dem ganzen Volk, warum sie ihn berührt hatte und wie sie sofort geheilt worden war. Da sagte er zu ihr: Tochter, dein Glaube hat dich gerettet. Geh in Frieden. Während Jesus noch redete, kam einer von den Leuten des Synagogenvorstehers und sagte: Deine Tochter ist gestorben, bemühe den Meister nicht länger. Jesus hörte es und sagte darauf zu ihm: Fürchte dich nicht, glaube nur, dann wird sie gerettet werden. Als er in das Haus ging, ließ er niemanden mit sich hineingehen, außer Petrus, Johannes und Jakobus und den Vater des Mädchens und die Mutter. Alle Leute weinten und klagten um sie. Jesus aber sagte: Weint nicht, sie ist nicht gestorben, sie schläft nur. Da lachten sie ihn aus, weil sie wussten, dass sie tot war. Er aber fasste sie an der Hand und rief: Mädchen, steh auf. Da kehrte ihr Lebensatem zurück und sie stand sofort auf. Und er ordnete an, man solle ihr zu essen geben. Ihre Eltern aber waren fassungslos, doch Jesus gebot ihnen, niemandem zu erzählen, was geschehen war.

Neuntes Kapitel. Dann rief er die 12 zu sich und gab ihnen Kraft und Vollmacht, über alle Dämonen und um Krankheiten zu heilen. Und er sandte sie aus, das Reich Gottes zu verkünden und die Kranken gesund zu machen. Er sagte zu ihnen: Nehmt nichts mit auf den Weg, keinen Wanderstab und keine Vorratstasche, kein Brot, kein Geld und kein zweites Hemd. Bleibt in dem Haus, in dem ihr einkehrt, bis ihr den Ort wieder verlasst. Wenn euch aber die Leute nicht aufnehmen, dann geht weg aus jener Stadt und schüttelt den Staub von euren Füßen zum Zeugnis gegen sie. Die 12 machten sich auf den Weg und wanderten von Dorf zu Dorf. Sie verkündeten das Evangelium und heilten überall. Der Tetrarch Herodes hörte von allem, was geschah, und wusste nicht, was er davon halten sollte. Denn manche sagten: Johannes ist von den Toten auferstanden. Andere meinten: Elia ist erschienen. Wieder andere: einer der alten Propheten ist auferstanden. Herodes aber sagte: Johannes habe ich enthaupten lassen. Wer aber ist dieser, von dem man mir solche Dinge erzählt? Und er hatte den Wunsch, ihn zu sehen. Die Apostel kamen zurück und erzählten Jesus, was sie alles getan hatten. Dann nahm er sie beiseite und zog sich mit ihnen allein in eine Stadt zurück, die Bethsaida heißt. Aber die Leute erfuhren davon und folgten ihm. Er empfing sie freundlich, redete zu ihnen vom Reich Gottes und machte gesund, die der Heilung bedurften. Als der Tag zur Neige ging, kamen die 12 und sagten zu ihm: Schick die Leute weg, damit sie in die umliegenden Dörfer und Gehöfte gehen, dort Unterkunft finden und etwas zu essen bekommen, denn wir sind hier an einem abgelegenen Ort. Er antwortete ihnen: Gebt ihr ihnen zu essen. Sie sagten: Wir haben nicht mehr als 5 Brote und 2 Fische. Wir müssten erst weggehen und für dieses ganze Volk etwas zu essen kaufen. Es waren nämlich etwa 5000 Männer. Er aber sagte zu seinen Jüngern: Lasst sie sich in Gruppen zu ungefähr 50 lagern. Die Jünger taten so und veranlassten, dass sich alle lagerten. Jesus aber nahm die 5 Brote und die 2 Fische, blickte zum Himmel auf, sprach den Lobpreis und brach sie. Dann gab er sie den Jüngern, damit sie diese an die Leute austeilten. Und alle aßen und wurden satt. Als man die übrig gebliebenen Brotstücke einsammelte, waren es 12 Körbe voll. Und es geschah: Jesus betete für sich allein, und die Jünger waren bei ihm. Da fragte er sie: Für wen halten mich die Leute? Sie antworteten: Einige für Johannes den Täufer, andere für Elia, wieder andere sagen, einer der alten Propheten ist auferstanden. Da sagte er zu ihnen: Ihr aber, für wen haltet ihr mich? Petrus antwortete: Für den Christus Gottes. Doch er befahl ihnen und wies sie an, es niemandem zu sagen. Und er sagte: Der Menschensohn muss vieles erleiden und von den Ältesten, den Hohepriestern und den Schriftgelehrten verworfen werden. Er muss getötet und am dritten Tage auferweckt werden. Zu allen sagte er: Wenn einer hinter mir hergehen will, verleugne er sich selbst, nehme täglich sein Kreuz auf sich und folge mir nach. Denn wer sein Leben retten will, wird es verlieren. Wer aber sein Leben um meinetwillen verliert, der wird es retten.

Etwa 8 Tage nach diesen Worten nahm Jesus Petrus, Johannes und Jakobus mit sich und stieg auf einen Berg, um zu beten. Und während er betete, veränderte sich das Aussehen seines Gesichtes und sein Gewand wurde leuchtend weiß. Und siehe, es redeten 2 Männer mit ihm. Es waren Mose und Elia. Sie erschienen in Herrlichkeit und sprachen von seinem Ende, das er in Jerusalem erfüllen sollte. Petrus und seine Begleiter aber waren eingeschlafen, wurden jedoch wach und sahen Jesus in strahlendem Licht und die 2 Männer, die bei ihm standen. Und es geschah, als diese sich von ihm trennen wollten, sagte Petrus zu Jesus: Meister, es ist gut, dass wir hier sind. Wir wollen 3 Hütten bauen, eine für dich, eine für Mose und eine für Elia. Er wusste aber nicht, was er sagte. Während er noch redete, kam eine Wolke und überschattete sie. Sie aber fürchteten sich, als sie in die Wolke hineingerieten. Da erscholl eine Stimme aus der Wolke: Dieser ist mein auserwählter Sohn, auf ihn sollt ihr hören. Während die Stimme erscholl, fanden sie Jesus allein. Und sie schwiegen und erzählten in jenen Tagen niemandem von dem, was sie gesehen hatten. Es geschah aber am folgenden Tag. Als sie vom Berg hinabstiegen, kam ihm eine große Menschenmenge entgegen. Und siehe, ein Mann aus der Menge schrie: Meister, ich bitte dich, schau auf meinen Sohn. Es ist mein einziger. Siehe, ein Geist packt ihn, dass er plötzlich aufschreit, zerrt ihn hin und her und lässt ihn schäumen, und der Geist quält ihn fast unaufhörlich. Ich habe schon deine Jünger gebeten, ihn auszutreiben, aber sie konnten es nicht. Da antwortete Jesus: O, du ungläubige und verkehrte Generation, wie lange muss ich noch bei euch sein und euch ertragen? Bring deinen Sohn her. Als der Sohn herkam, warf der Dämon ihn zu Boden und zerrte ihn hin und her. Jesus aber drohte dem unreinen Geist, heilte den Knaben und gab ihn seinem Vater zurück. Und alle waren außer sich vor Staunen über die Größe Gottes. Alle Leute staunten über das, was Jesus tat. Er aber sagte zu seinen Jüngern: Behaltet diese Worte in euren Ohren. Der Menschensohn wird nämlich in die Hände von Menschen ausgeliefert werden. Doch die Jünger verstanden den Sinn seiner Worte nicht. Er blieb ihnen verborgen, so dass sie ihn nicht begriffen. Aber sie scheuten sich, Jesus zu fragen, was er damit sagen wollte. Unter ihnen kam der Gedanke auf, wer von ihnen der Größte sei. Jesus sah den Gedanken in ihren Herzen. Deshalb nahm er ein Kind, stellte es neben sich und sagte zu ihnen: Wer dieses Kind in meinem Namen aufnimmt, der nimmt mich auf. Und wer mich aufnimmt, der nimmt den auf, der mich gesandt hat. Denn wer unter euch allen der Kleinste ist, der ist groß. Da sagte Johannes: Meister, wir haben gesehen, wie jemand in deinem Namen Dämonen austrieb, und wir versuchten, ihn daran zu hindern, weil er nicht mit uns zusammen nachfolgt. Jesus antwortete ihm: Hindert ihn nicht, denn wer nicht gegen euch ist, der ist für euch. Der Weg Jesu nach Jerusalem. Es geschah aber, als sich die Tage erfüllten, dass er hinweggenommen werden sollte, fasste Jesus den festen Entschluss, nach Jerusalem zu gehen, und er schickte Boten vor sich her. Diese gingen und kamen in ein Dorf der Samariter und wollten eine Unterkunft für ihn besorgen. Aber man nahm ihn nicht auf, weil er auf dem Weg nach Jerusalem war. Als die Jünger Jakobus und Johannes das sahen, sagten sie: Herr, sollen wir sagen, dass Feuer vom Himmel fällt und sie verzehrt? Da wandte er sich um und wies sie zurecht, und sie gingen in ein anderes Dorf. Als sie auf dem Weg weiterzogen, sagte ein Mann zu

Jesus, ich will dir nachfolgen, wohin du auch gehst. Jesus antwortete ihm, die Füchse haben Höhlen und die Vögel des Himmels Nester, der Menschensohn aber hat keinen Ort, wo er sein Haupt hinlegen kann. Zu einem anderen sagte er, folge mir nach. Der erwiderte, lass mich zuerst weggehen und meinen Vater begraben. Jesus sagte zu ihm, lass die Toten ihre Toten begraben, du aber geh und verkünde das Reich Gottes. Wieder ein anderer sagte, ich will dir nachfolgen, Herr, zuvor aber lass mich Abschied nehmen von denen, die in meinem Hause sind. Jesus erwiderte ihm, keiner, der die Hand an den Pflug gelegt hat und nochmals zurückblickt, taugt für das Reich Gottes.

Zehntes Kapitel. Danach suchte der Herr 72 andere aus und sandte sie zu zweit vor sich her in alle Städte und Ortschaften, in die er selbst gehen wollte. Er sagte zu ihnen: Die Ernte ist groß, aber es gibt nur wenig Arbeiter. Bittet also den Herrn der Ernte, Arbeiter für seine Ernte auszusenden. Geht! Siehe, ich sende euch wie Schafe mitten unter die Wölfe. Nehmt keinen Geldbeutel mit, keine Vorratstasche und keine Schuhe. Grüßt niemanden auf dem Weg. Wenn ihr in ein Haus kommt, so sagt als erstes: Friede diesem Haus. Und wenn dort ein Sohn des Friedens wohnt, wird euer Friede auf ihm ruhen, andernfalls wird er zu euch zurückkehren. Bleibt in diesem Haus, esst und trinkt, was man euch anbietet, denn wer arbeitet, ist seines Lohnes wert. Zieht nicht von einem Haus in ein anderes. Wenn ihr in eine Stadt kommt und man euch aufnimmt, so esst, was man euch vorsetzt. Heilt die Kranken, die dort sind, und sagt ihnen: Das Reich Gottes ist euch nahe. Wenn ihr aber in eine Stadt kommt, in der man euch nicht aufnimmt, dann geht auf die Straße hinaus und ruft: Selbst den Staub eurer Stadt, der an unseren Füßen klebt, lassen wir euch zurück. Doch das sollt ihr wissen: Das Reich Gottes ist nahe. Ich sage euch, Sodom wird es an jenem Tag erträglicher ergehen als dieser Stadt. Weh dir, Korazin! Weh dir, Bethsaida! Denn wenn in Tyros und Sidon die Machttaten geschehen wären, die bei euch geschehen sind, längst schon wären sie in Sack und Asche umgekehrt. Doch Tyros und Sidon wird es beim Gericht erträglicher ergehen als euch. Und du, Kapharnaum, wirst du etwa bis zum Himmel erhoben werden? Bis zur Unterwelt wirst du hinabsteigen. Wer euch hört, der hört mich, und wer euch ablehnt, der lehnt mich ab. Wer aber mich ablehnt, der lehnt den ab, der mich gesandt hat. Die 72 kehrten zurück und sagten voller Freude: Herr, sogar die Dämonen sind uns in deinem Namen untertan. Da sagte er zu ihnen: Ich sah den Satan wie einen Blitz aus dem Himmel fallen. Siehe, ich habe euch die Vollmacht gegeben, auf Schlangen und Skorpione zu treten und über die ganze Macht des Feindes. Nichts wird euch schaden können. Doch freut euch nicht darüber, dass euch die Geister gehorchen, sondern freut euch darüber, dass eure Namen im Himmel verzeichnet sind. In dieser Stunde rief Jesus, vom Heiligen Geist erfüllt, voll Freude aus: Ich preise dich, Vater, Herr des Himmels und der Erde, weil du das vor den Weisen und Klugen verborgen und es den Unmündigen offenbart hast. Ja, Vater, so hat es dir gefallen. Alles ist mir von meinem Vater übergeben worden. Niemand erkennt, wer der Sohn ist, nur der Vater. Und niemand erkennt, wer der Vater ist, nur der Sohn und der, dem es der Sohn offenbaren will. Jesus wandte sich an die Jünger und sagte zu ihnen allein: Selig sind die Augen, die sehen, was ihr seht. Denn ich sage euch, viele Propheten und Könige wollten sehen, was ihr seht, und haben es nicht gesehen, und wollten hören, was ihr hört, und haben es nicht gehört. Und siehe, ein Gesetzeslehrer stand auf, um Jesus auf die Probe zu stellen, und fragte ihn: Meister, was muss ich tun, um das ewige Leben zu erben? Jesus sagte zu ihm: Was steht im Gesetz geschrieben? Was liest du? Er antwortete: Du sollst den Herrn, deinen Gott, lieben mit deinem ganzen Herzen und deiner ganzen Seele, mit deiner ganzen Kraft und deinem ganzen Denken und deinen Nächsten wie dich selbst. Jesus sagte zu ihm: Du hast richtig geantwortet, handle danach und du wirst leben. Der Gesetzeslehrer wollte sich rechtfertigen und sagte zu Jesus: Und wer ist mein Nächster? Darauf antwortete ihm Jesus:
Ein Mann ging von Jerusalem nach Jericho hinab und wurde von Räubern überfallen. Sie plünderten ihn aus und schlugen ihn nieder, dann gingen sie weg und ließen ihn halbtot liegen. Zufällig kam ein Priester denselben Weg herab. Er sah ihn und ging vorüber. Ebenso kam auch ein Levit zu der Stelle. Er sah ihn und ging vorüber. Ein Samariter aber, der auf der Reise war, kam zu ihm. Er sah ihn und hatte Mitleid, ging zu ihm hin, goss Öl und Wein auf seine Wunden und verband sie. Dann hob er ihn auf sein eigenes Reittier, brachte ihn zu einer Herberge und sorgte für ihn. Und am nächsten Tag holte er 2 Denare hervor, gab sie dem Wirt und sagte: Sorge für ihn, und wenn du mehr für ihn brauchst, werde ich es dir bezahlen, wenn ich wiederkomme. Wer von diesen 3, meinst du, ist dem der Nächste geworden, der von den Räubern überfallen wurde? Der Gesetzeslehrer antwortete: Der barmherzig an ihm gehandelt hat. Da sagte Jesus zu ihm: Dann geh und handle du genauso. Als sie weiterzogen, kam er in ein Dorf. Eine Frau namens Martha nahm ihn gastlich auf. Sie hatte eine Schwester, die Maria hieß. Maria setzte sich dem Herrn zu Füßen und hörte seinen Worten zu. Martha aber war ganz davon in Anspruch genommen zu dienen. Sie kam zu ihm und sagte: Herr, kümmert es dich nicht, dass meine Schwester die Arbeit mir allein überlässt? Sag ihr doch, sie soll mir helfen. Der Herr antwortete: Martha, Martha, du machst dir viele Sorgen und Mühen, aber nur eines ist notwendig. Maria hat den guten Teil gewählt, der wird ihr nicht genommen werden.

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1: 11. Kapitel. Und es geschah. Jesus betete einmal an einem Ort. Als er das Gebet beendet hatte, sagte einer seiner Jünger zu ihm: Herr, lehre uns beten, wie auch Johannes seine Jünger beten gelehrt hat. Da sagte er zu ihnen: Wenn ihr betet, so sprecht: Vater, geheiligt werde dein Name, dein Reich komme. Gib uns täglich das Brot, das wir brauchen, und erlass uns unsere Sünden, denn auch wir erlassen jedem, was er uns schuldig ist. Und führe uns nicht in Versuchung. Dann sagte er zu ihnen: Wenn einer von euch einen Freund hat und um Mitternacht zu ihm geht und sagt: Freund, leih mir 3 Brote, denn einer meiner Freunde, der auf Reisen ist, ist zu mir gekommen und ich habe ihm nichts anzubieten. Wird dann der Mann drinnen antworten: Lass mich in Ruhe, die Tür ist schon verschlossen und meine Kinder schlafen bei mir, ich kann nicht aufstehen und dir etwas geben? Ich sage euch, wenn er schon nicht deswegen aufsteht und ihm etwas gibt, weil er sein Freund ist, so wird er doch wegen seiner Zudringlichkeit aufstehen und ihm geben, was er braucht. Darum sage ich euch: Bittet, und es wird euch gegeben, sucht, und ihr werdet finden, klopft an, und es wird euch geöffnet. Denn wer bittet, der empfängt, wer sucht, der findet, und wer anklopft, dem wird geöffnet. Oder welcher Vater unter euch, den der Sohn um einen Fisch bittet, gibt ihm statt eines Fisches eine Schlange oder einen Skorpion, wenn er um ein Ei bittet? Wenn nun ihr, die ihr böse seid, euren Kindern gute Gaben zu geben wisst, wie viel mehr wird der Vater im Himmel den Heiligen Geist denen geben, die ihn bitten? Jesus trieb einen Dämon aus, der stumm war. Es geschah aber, als der Dämon ausgefahren war, da konnte der Mann reden. Alle Leute staunten. Einige von ihnen aber sagten: Mit Hilfe von Beelzebul, dem Herrscher der Dämonen, treibt er die Dämonen aus. Andere wollten ihn auf die Probe stellen und forderten von ihm ein Zeichen vom Himmel. Doch er wusste, was sie dachten, und sagte zu ihnen: Jedes Reich, das in sich selbst gespalten ist, wird veröden, und ein Haus ums andere stürzt ein. Wenn also der Satan in sich selbst gespalten ist, wie kann sein Reich dann Bestand haben? Ihr sagt doch, dass ich die Dämonen mit Hilfe von Beelzebul austreibe. Wenn ich aber die Dämonen durch Beelzebul austreibe, durch wen treiben dann eure Söhne sie aus? Deswegen werden sie eure Richter sein. Wenn ich aber die Dämonen durch den Finger Gottes austreibe, dann ist das Reich Gottes schon zu euch gekommen. Solange ein bewaffneter, starker Mann seinen Hof bewacht, ist sein Besitz sicher. Wenn ihn aber ein Stärkerer angreift und besiegt, dann nimmt ihm der Stärkere seine ganze Rüstung, auf die er sich verlassen hat, und verteilt seine Beute. Wer nicht mit mir ist, der ist gegen mich. Wer nicht mit mir sammelt, der zerstreut. Wenn ein unreiner Geist aus dem Menschen ausfährt, durchwandert er wasserlose Gegenden, um eine Ruhestätte zu suchen, findet aber keine. Dann sagt er: Ich will in mein Haus zurückkehren, das ich verlassen habe. Und er kommt und findet es sauber und geschmückt. Dann geht er und holt 7 andere Geister, die noch schlimmer sind als er selbst. Sie ziehen dort ein und lassen sich nieder. Und die letzten Dinge jenes Menschen werden schlimmer sein als die ersten. Es geschah aber, als er das sagte, da erhob eine Frau aus der Menge ihre Stimme und rief ihm zu: Selig der Schoß, der dich getragen, und die Brust, die dich gestillt hat. Er aber erwiderte: Ja, selig sind viel mehr, die das Wort Gottes hören und es befolgen. Als immer mehr Menschen zusammenkamen, begann er zu sprechen. Diese Generation ist eine böse Generation. Sie fordert ein Zeichen, aber es wird ihr kein Zeichen gegeben werden, außer das Zeichen des Jona. Denn wie Jona für die Einwohner von Ninive ein Zeichen war, so wird es auch der Menschensohn für diese Generation sein. Die Königin des Südens wird beim Gericht mit den Männern dieser Generation auftreten und sie verurteilen, denn sie kam von den Enden der Erde, um die Weisheit Salomos zu hören. Und siehe, hier ist mehr als Salomo. Die Männer von Ninive werden beim Gericht mit dieser Generation auftreten und sie verurteilen, denn sie sind auf die Botschaft des Jona hin umgekehrt. Und siehe, hier ist mehr als Jona. Niemand zündet eine Leuchte an und stellt sie in einen versteckten Winkel oder unter einen Scheffel, sondern auf einen Leuchter, damit alle, die eintreten, das Licht sehen. Die Leuchte des Leibes ist dein Auge. Wenn dein Auge gesund ist, dann ist dein ganzer Leib hell. Wenn es aber krank ist, dann ist auch dein Leib finster. Achte also darauf, dass das Licht in dir nicht Finsternis ist. Wenn nun dein ganzer Leib hell ist und nichts Finsteres in ihm ist, dann wird er ganz hell sein, wie wenn die Leuchte dich mit ihrem Strahl bescheint. Nach dieser Rede lud ein Pharisäer Jesus ein, bei ihm zu essen. Jesus ging zu ihm und begab sich zu Tisch. Als der Pharisäer sah, dass er sich vor dem Essen nicht die Hände wusch, war er verwundert. Da sagte der Herr zu ihm: O ihr Pharisäer, ihr haltet zwar Becher und Teller außen sauber, innen aber seid ihr voll Raffsucht und Bosheit. Ihr Unverständigen, hat nicht der, der das Äußere schuf, auch das Innere geschaffen? Gebt lieber als Almosen, was ihr habt, und siehe, alles ist für euch rein. Doch weh euch, Pharisäern, ihr gebt den Zehnten von Minze, Gewürzkraut und allem Gemüse und geht am Recht und an der Liebe Gottes vorbei. Man muss das eine tun, ohne das andere zu unterlassen. Weh euch, Pharisäern, ihr liebt den Ehrenplatz in den Synagogen und wollt auf den Straßen und Plätzen gegrüßt werden. Weh euch, ihr seid wie Gräber, die man nicht mehr sieht. Die Leute gehen darüber, ohne es zu merken. Darauf erwiderte ihm ein Gesetzeslehrer: Meister, mit diesen Worten beleidigst du auch uns. Er antwortete: Wie auch euch Gesetzeslehrern, ihr ladet den Menschen unerträgliche Lasten auf, selbst aber rührt ihr die Lasten mit keinem Finger an. Weh euch, ihr errichtet Denkmäler für die Propheten, die von euren Vätern umgebracht wurden. Damit bestätigt und billigt ihr, was eure Väter getan haben. Sie haben die Propheten umgebracht, ihr errichtet ihnen Bauten. Deshalb hat auch die Weisheit Gottes gesagt: Ich werde Propheten und Apostel zu ihnen senden, und sie werden einige von ihnen töten und andere verfolgen, damit das Blut aller Propheten, das seit der Erschaffung der Welt vergossen worden ist, von dieser Generation gefordert wird, vom Blut Abels bis zum Blut des Zacharias, der zwischen Altar und Tempelhaus umgebracht wurde. Ja, das sage ich euch, an dieser Generation wird es gerecht werden. Weh euch, Gesetzeslehrern, ihr habt den Schlüssel zur Erkenntnis weggenommen, ihr selbst seid nicht hineingegangen, und die, die hineingehen wollten, habt ihr daran gehindert. Als Jesus von dort weggegangen war, begannen die Schriftgelehrten und die Pharisäer, ihn mit vielerlei Fragen hartnäckig zu bedrängen. Sie lauerten ihm auf, um ihn in seinen eigenen Worten zu fangen.

Zwölftes Kapitel. Unterdessen strömten Tausende von Menschen zusammen, so dass es ein gefährliches Gedränge gab. Jesus begann zu sprechen, vor allem zu seinen Jüngern. Hütet euch vor dem Sauerteig der Pharisäer, das heißt vor der Heuchelei. Nichts ist verhüllt, was nicht enthüllt wird, und nichts ist verborgen, was nicht bekannt wird. Deshalb wird man alles, was ihr im Dunkeln redet, im Licht hören, und was ihr einander hinter verschlossenen Türen ins Ohr flüstert, das wird man auf den Dächern verkünden. Euch aber, meinen Freunden, sage ich, fürchtet euch nicht vor denen, die den Leib töten, danach aber nichts weiter tun können. Ich will euch zeigen, wen ihr fürchten sollt. Fürchtet euch vor dem, der nicht nur töten kann, sondern die Macht hat, euch auch noch in die Hölle zu werfen. Ja, das sage ich euch, ihn sollt ihr fürchten. Verkauft man nicht 5 Spatzen für 2 Pfennige? Und doch ist nicht einer von ihnen vor Gott vergessen. Bei euch aber sind sogar die Haare auf dem Kopf alle gezählt. Fürchtet euch nicht, ihr seid mehr wert als viele Spatzen. Ich sage euch aber, jeder, der sich vor den Menschen zu mir bekennt, zu dem wird sich auch der Menschensohn vor den Engeln Gottes bekennen. Wer mich aber vor den Menschen verleugnet, der wird auch vor den Engeln Gottes verleugnet werden. Jedem, der ein Wort gegen den Menschensohn sagt, wird vergeben werden. Wer aber den Heiligen Geist lästert, dem wird nicht vergeben werden. Wenn man euch vor die Gerichte der Synagogen und vor die Herrscher und Machthaber schleppt, dann macht euch keine Sorgen, wie ihr euch verteidigen oder was ihr sagen sollt, denn der Heilige Geist wird euch in derselben Stunde lehren, was ihr sagen müsst. Einer aus der Volksmenge bat Jesus: Meister, sag meinem Bruder, er soll das Erbe mit mir teilen. Er erwiderte ihm: Mensch, wer hat mich zum Richter oder Erbteiler bei euch eingesetzt? Dann sagte er zu den Leuten: Gebt Acht, hütet euch vor jeder Art von Habgier, denn das Leben eines Menschen besteht nicht darin, dass einer im Überfluss seines Besitzes lebt. Und er erzählte ihnen folgendes Gleichnis. Auf den Feldern eines reichen Mannes stand eine gute Ernte. Da überlegte er bei sich selbst: Was soll ich tun? Ich habe keinen Platz, wo ich meine Ernte unterbringen könnte. Schließlich sagte er: So will ich es machen. Ich werde meine Scheunen abreißen und größere bauen. Dort werde ich mein ganzes Getreide und meine Vorräte unterbringen. Dann werde ich zu meiner Seele sagen: Seele, nun hast du einen großen Vorrat, der für viele Jahre reicht. Ruh dich aus, iss und trink und freue dich. Da sprach Gott zu ihm: Du Narr, noch in dieser Nacht wird man dein Leben von dir zurückfordern. Wem wird dann das gehören, was du angehäuft hast? So geht es einem, der nur für sich selbst Schätze sammelt, aber bei Gott nicht reich ist. Und er sagte zu seinen Jüngern: Deswegen sage ich euch, sorgt euch nicht um euer Leben, was ihr essen sollt, noch um euren Leib, was ihr anziehen sollt. Denn das Leben ist mehr als die Nahrung und der Leib mehr als die Kleidung. Seht auf die Raben. Sie säen nicht und ernten nicht. Sie haben keine Vorratskammer und keine Scheune, und Gott ernährt sie. Wie viel mehr seid ihr wert als die Vögel? Wer von euch kann mit all seiner Sorge sein Leben auch nur um eine kleine Spanne verlängern? Wenn ihr nicht einmal etwas so Geringes könnt, warum macht ihr euch dann Sorgen um das Übrige? Seht euch die Lilien an, wie sie wachsen. Sie arbeiten nicht und spinnen nicht. Doch ich sage euch, selbst Salomo war in all seiner Pracht nicht gekleidet wie eine von ihnen.
Wenn aber Gott schon das Gras so kleidet, das heute auf dem Feld steht und morgen in den Ofen geworfen wird, wie viel mehr dann euch, ihr Kleingläubigen? Und darum, auch ihr, sucht nicht, was ihr essen und was ihr trinken sollt, und ängstigt euch nicht. Denn nach all dem streben die Heiden in der Welt. Euer Vater weiß, dass ihr das braucht. Vielmehr sucht sein Reich, dann wird euch das andere dazugegeben. Fürchte dich nicht, du kleine Herde, denn euer Vater hat beschlossen, euch das Reich zu geben. Verkauft euren Besitz und gebt Almosen. Macht euch Geldbeutel, die nicht alt werden. Verschafft euch einen Schatz, der nicht abnimmt, im Himmel, wo kein Dieb ihn findet und keine Motte ihn frisst. Denn wo euer Schatz ist, da ist auch euer Herz. Eure Hüften sollen gegürtet sein und eure Lampen brennen. Seid wie Menschen, die auf ihren Herrn warten, der von einer Hochzeit zurückkehrt, damit sie ihm sogleich öffnen, wenn er kommt und anklopft. Selig die Knechte, die der Herr wach findet, wenn er kommt. Amen, ich sage euch, er wird sich gürten, sie am Tisch Platz nehmen lassen und sie der Reihe nach bedienen. Und kommt er erst in der zweiten oder dritten Nachtwache und findet sie wach, selig sind sie. Bedenkt, wenn der Herr des Hauses wüsste, in welcher Stunde der Dieb kommt, so würde er verhindern, dass man in sein Haus einbricht. Haltet auch ihr euch bereit, denn der Menschensohn kommt zu einer Stunde, in der ihr es nicht erwartet. Da sagte Petrus: Herr, sagst du dieses Gleichnis nur zu uns oder auch zu allen? Der Herr antwortete: Wer ist denn der treue und kluge Verwalter, den der Herr über sein Gesinde einsetzen wird, damit er ihnen zur rechten Zeit die Tagesration gibt? Selig der Knecht, den der Herr damit beschäftigt findet, wenn er kommt. Wahrhaftig, ich sage euch, er wird ihn über sein ganzes Vermögen einsetzen. Wenn aber der Knecht in seinem Herzen sagt: Mein Herr verspätet sich zu kommen, und anfängt, die Knechte und die Mägde zu schlagen, auch zu essen und zu trinken und sich zu berauschen, dann wird der Herr jenes Knechtes an einem Tag kommen, an dem er es nicht erwartet, und zu einer Stunde, die er nicht kennt. Und der Herr wird ihn in Stücke hauen und ihm seinen Platz unter den Ungläubigen zuweisen. Der Knecht, der den Willen seines Herrn kennt, sich aber nicht darum kümmert und nicht danach handelt, der wird viele Schläge bekommen. Wer aber, ohne den Willen des Herrn zu kennen, etwas tut, was Schläge verdient, der wird wenig Schläge bekommen. Wem viel gegeben wurde, von dem wird viel zurückgefordert werden, und wem man viel anvertraut hat, von dem wird man umso mehr verlangen. Ich bin gekommen, um Feuer auf die Erde zu werfen. Wie froh wäre ich, es würde schon brennen. Ich muss mit einer Taufe getauft werden, und wie bin ich bedrängt, bis sie vollzogen ist. Meint ihr, ich sei gekommen, um Frieden auf der Erde zu bringen? Nein, sage ich euch, sondern Spaltung. Denn von nun an werden 5 Menschen im gleichen Haus in Zwietracht leben. 3 werden gegen 2 stehen und 2 gegen 3. Der Vater wird gegen den Sohn stehen und der Sohn gegen den Vater. Die Mutter gegen die Tochter und die Tochter gegen die Mutter. Die Schwiegermutter gegen ihre Schwiegertochter und die Schwiegertochter gegen die Schwiegermutter. Außerdem sagte Jesus zu der Volksmenge: Wenn ihr im Westen eine Wolke aufsteigen seht, sagt ihr sofort: Es gibt Regen, und so geschieht es. Und wenn der Südwind weht, sagt ihr: Es wird heiß, und es geschieht. Ihr Heuchler! Das Aussehen der Erde und des Himmels wisst ihr zu deuten. Warum könnt ihr dann diese Zeit der Entscheidung nicht deuten? Warum findet ihr nicht schon von selbst das rechte Urteil?
Denn wenn du mit deinem Gegner zum Gericht gehst, bemühe dich noch auf dem Weg, dich mit ihm zu einigen. Sonst wird er dich vor den Richter schleppen und der Richter wird dich dem Gerichtsdiener übergeben und der Gerichtsdiener wird dich ins Gefängnis werfen. Ich sage dir, du kommst von dort nicht heraus, bis du auch die letzte Münze bezahlt hast.

13. Kapitel. Zur gleichen Zeit kamen einige Leute und berichteten Jesus von den Galiläern, deren Blut Pilatus mit dem ihrer Opfertiere vermischt hatte. Und er antwortete ihnen: Meint ihr, dass diese Galiläer größere Sünder waren als alle anderen Galiläer, weil das mit ihnen geschehen ist? Nein, sage ich euch, vielmehr werdet ihr alle genauso umkommen, wenn ihr nicht umkehrt. Oder jene 18 Menschen, die beim Einsturz des Turms am Schiloach erschlagen wurden, meint ihr, dass sie größere Schuld auf sich geladen hatten als alle anderen Einwohner von Jerusalem? Nein, sage ich euch, vielmehr werdet ihr alle ebenso umkommen, wenn ihr nicht umkehrt. Und er erzählte ihnen dieses Gleichnis. Ein Mann hatte in seinem Weinberg einen Feigenbaum gepflanzt, und als er kam und nachsah, ob er Früchte trug, fand er keine. Da sagte er zu seinem Winzer: Siehe, jetzt komme ich schon 3 Jahre und sehe nach, ob dieser Feigenbaum Früchte trägt, und finde nichts. Hau ihn um. Was soll er weiter dem Boden seine Kraft nehmen? Der Winzer erwiderte: Herr, lass ihn dieses Jahr noch stehen. Ich will den Boden um ihn herum aufgraben und düngen. Vielleicht trägt er in Zukunft Früchte. Wenn nicht, dann lass ihn umhauen. Am Sabbat lehrte Jesus in einer Synagoge. Und siehe, da war eine Frau, die seit 18 Jahren krank war, weil sie von einem Geist geplagt wurde. Sie war ganz verkrümmt und konnte nicht mehr aufrecht gehen. Als Jesus sie sah, rief er sie zu sich und sagte: Frau, du bist von deinem Leiden erlöst. Und er legte ihr die Hände auf. Im gleichen Augenblick richtete sie sich auf und pries Gott. Der Synagogenvorsteher aber war empört darüber, dass Jesus am Sabbat heilte, und sagte zu den Leuten: 6 Tage sind zum Arbeiten da. Kommt also an diesen Tagen und lasst euch heilen, nicht am Sabbat. Der Herr erwiderte ihm: Ihr Heuchler, bindet nicht jeder von euch am Sabbat seinen Ochsen oder Esel von der Krippe los und führt ihn zur Tränke? Diese Frau aber, die eine Tochter Abrahams ist und die der Satan schon seit 18 Jahren gefesselt hielt, sollte am Sabbat nicht davon befreit werden dürfen? Durch diese Worte wurden alle seine Gegner beschämt. Das ganze Volk aber freute sich über all die großen Taten, die er vollbrachte. Er aber sagte: Wem ist das Reich Gottes ähnlich? Womit soll ich es vergleichen? Es ist wie ein Senfkorn, das ein Mann nahm und in seinen Garten säte. Es wuchs und wurde zu einem Baum, und die Vögel des Himmels nisteten in seinen Zweigen. Noch einmal sagte er: Womit soll ich das Reich Gottes vergleichen? Es ist wie der Sauerteig, den eine Frau nahm und unter 3 Seher Mehl verbarg, bis das Ganze durchsäuert war. Auf seinem Weg nach Jerusalem zog er von Stadt zu Stadt und von Dorf zu Dorf und lehrte. Da fragte ihn einer: Herr, sind es nur wenige, die gerettet werden? Er sagte zu ihnen: Bemüht euch mit allen Kräften, durch die enge Tür zu gelangen, denn viele, sage ich euch, werden versuchen, hineinzukommen, aber es wird ihnen nicht gelingen. Wenn der Herr des Hauses aufsteht und die Tür verschließt und ihr draußen steht, an die Tür klopft und ruft: Herr, mach uns auf, dann wird er euch antworten: Ich weiß nicht, woher ihr seid. Dann werdet ihr anfangen zu sagen: Wir haben doch in deinem Beisein gegessen und getrunken, und du hast auf unseren Straßen gelehrt. Er aber wird euch erwidern: Ich weiß nicht, woher ihr seid. Weg von mir, ihr habt alle Unrecht getan. Dort
wird Heulen und Zähneknirschen sein, wenn ihr seht, dass Abraham, Isaak und Jakob und alle Propheten im Reich Gottes sind, ihr selbst aber ausgeschlossen seid. Und sie werden von Osten und Westen und von Norden und Süden kommen und im Reich Gottes zu Tisch sitzen. Und siehe, da sind Letzte, die werden Erste sein, und da sind Erste, die werden Letzte sein. Zur selben Stunde kamen einige Pharisäer und sagten zu ihm: Geh weg, zieh fort von hier, denn Herodes will dich töten. Er antwortete ihnen: Geht und sagt diesem Fuchs: Siehe, ich treibe Dämonen aus und vollbringe Heilungen heute und morgen, und am dritten Tag werde ich vollendet. Doch heute und morgen und am folgenden Tag muss ich weiterwandern, denn ein Prophet darf nicht außerhalb Jerusalems umkommen. Jerusalem, Jerusalem, du tötest die Propheten und steinigst die Boten, die zu dir gesandt sind. Wie oft wollte ich deine Kinder sammeln, so wie eine Henne ihre Küken unter ihre Flügel nimmt, aber ihr habt nicht gewollt. Siehe, euer Haus wird euch selbst überlassen. Ich sage euch, ihr werdet mich nicht mehr sehen, bis die Zeit kommt, in der ihr ruft: Gepriesen sei er, der kommt im Namen des Herrn.

14. Kapitel. Und es geschah. Jesus kam an einem Sabbat in das Haus eines führenden Pharisäers zum Essen. Da beobachtete man ihn genau. Und siehe, ein Mann, der an Wassersucht litt, stand vor ihm. Jesus wandte sich an die Gesetzeslehrer und die Pharisäer und fragte: Ist es am Sabbat erlaubt, zu heilen oder nicht? Sie schwiegen. Da berührte er den Mann, heilte ihn und ließ ihn gehen. Zu ihnen aber sagte er: Wer von euch wird seinen Sohn oder seinen Ochsen, der in den Brunnen fällt, nicht sofort herausziehen, auch am Sabbat? Darauf konnten sie ihm nichts erwidern. Als er bemerkte, wie sich die Gäste die Ehrenplätze aussuchten, erzählte er ihnen ein Gleichnis. Er sagte zu ihnen: Wenn du von jemandem zu einer Hochzeit eingeladen bist, nimm nicht den Ehrenplatz ein, denn es könnte ein anderer von ihm eingeladen sein, der vornehmer ist als du, und dann würde der Gastgeber, der dich und ihn eingeladen hat, kommen und zu dir sagen: Mach diesem hier Platz. Du aber wärst beschämt und müsstest den untersten Platz einnehmen. Vielmehr, wenn du eingeladen bist, geh hin und nimm den untersten Platz ein, damit dein Gastgeber zu dir kommt und sagt: Mein Freund, rück weiter hinauf. Das wird für dich eine Ehre sein vor allen anderen Gästen. Denn wer sich selbst erhöht, wird erniedrigt, und wer sich selbst erniedrigt, wird erhöht werden. Dann sagte er zu dem Gastgeber: Wenn du mittags oder abends ein Essen gibst, lade nicht deine Freunde oder deine Brüder, deine Verwandten oder reiche Nachbarn ein, sonst laden auch sie dich wieder ein, und dir ist es vergolten. Nein, wenn du ein Essen gibst, dann lade Arme, Krüppel, Lahme und Blinde ein. Du wirst selig sein, denn sie haben nichts, um es dir zu vergelten. Es wird dir vergolten werden bei der Auferstehung der Gerechten. Als einer der Gäste das hörte, sagte er zu Jesus: Selig, wer im Reich Gottes am Mahl teilnehmen darf. Jesus sagte zu ihm: Ein Mann veranstaltete ein großes Festmahl und lud viele dazu ein. Zur Stunde des Festmahls schickte er seinen Diener aus und ließ denen, die er eingeladen hatte, sagen: Kommt, alles ist bereit. Aber alle fingen an, einer nach dem anderen sich zu entschuldigen. Der Erste ließ ihm sagen: Ich habe einen Acker gekauft und muss dringend gehen und ihn besichtigen, bitte entschuldige mich. Ein anderer sagte: Ich habe 5 Ochsengespanne gekauft und bin auf dem Weg, um sie zu prüfen, bitte entschuldige mich. Wieder ein anderer sagte: Ich habe geheiratet und kann deshalb nicht kommen. Der Diener kehrte zurück und berichtete dies seinem Herrn. Da wurde der Hausherr zornig und sagte zu seinem Diener: Geh schnell hinaus auf die Straßen und Gassen der Stadt und hol die Armen und die Krüppel, die Blinden und die Lahmen hierher. Und der Diener meldete: Herr, dein Auftrag ist ausgeführt und es ist immer noch Platz. Da sagte der Herr zu dem Diener: Geh zu den Wegen und Zäunen und nötige die Leute hereinzukommen, damit mein Haus voll wird. Denn ich sage euch, keiner von denen, die eingeladen waren, wird an meinem Mahl teilnehmen. Viele Menschen begleiteten ihn. Da wandte er sich an sie und sagte: Wenn jemand zu mir kommt und nicht Vater und Mutter, Frau und Kinder, Brüder und Schwestern, ja sogar sein Leben gering achtet, dann kann er nicht mein Jünger sein. Wer nicht sein Kreuz trägt und hinter mir hergeht, der kann nicht mein Jünger sein. Denn wenn einer von euch einen Turm bauen will, setzt er sich dann nicht zuerst hin und berechnet die Kosten, ob seine Mittel für das ganze Vorhaben ausreichen? Sonst könnte es geschehen, dass er das Fundament gelegt hat, dann aber den Bau nicht fertigstellen kann. Und alle, die es sehen, würden ihn verspotten und sagen: Der da hat einen Bau begonnen und konnte ihn nicht zu Ende führen.

15. Kapitel. Alle Zöllner und Sünder kamen zu ihm, um ihn zu hören. Die Pharisäer und die Schriftgelehrten empörten sich darüber und sagten: Dieser nimmt Sünder auf und isst mit ihnen. Da erzählte er ihnen dieses Gleichnis und sagte: Wenn einer von euch 100 Schafe hat und eins davon verliert, lässt er dann nicht die 99 in der Wüste zurück und geht dem Verlorenen nach, bis er es findet? Und wenn er es gefunden hat, nimmt er es voll Freude auf die Schultern. Und wenn er nach Hause kommt, ruft er die Freunde und Nachbarn zusammen und sagt zu ihnen: Freut euch mit mir, denn ich habe mein Schaf wiedergefunden, das verloren war. Ich sage euch, ebenso wird im Himmel mehr Freude herrschen über einen einzigen Sünder, der umkehrt, als über 99 Gerechte, die keine Umkehr nötig haben. Oder wenn eine Frau 10 Drachmen hat und eine davon verliert, zündet sie dann nicht eine Lampe an, fegt das Haus und sucht sorgfältig, bis sie die Drachme findet? Und wenn sie diese gefunden hat, ruft sie die Freundinnen und Nachbarinnen zusammen und sagt: Freut euch mit mir, denn ich habe die Drachme wiedergefunden, die ich verloren hatte. Ebenso sage ich euch, herrscht bei den Engeln Gottes Freude über einen einzigen Sünder, der umkehrt. Weiter sagte Jesus: Ein Mann hatte 2 Söhne. Der jüngere von ihnen sagte zu seinem Vater: Vater, gib mir das Erbteil, das mir zusteht. Da teilte der Vater das Vermögen unter sie auf. Nach wenigen Tagen packte der jüngere Sohn alles zusammen und zog in ein fernes Land. Dort führte er ein zügelloses Leben und verschleuderte sein Vermögen. Als er alles durchgebracht hatte, kam eine große Hungersnot über jenes Land und er begann Not zu leiden. Da ging er zu einem Bürger des Landes und drängte sich ihm auf. Der schickte ihn aufs Feld

zum Schweinehüten. Er hätte gern seinen Hunger mit den Futterschoten gestillt, die die Schweine fraßen, aber niemand gab ihm davon. Da ging er in sich und sagte: »Wie viele Tagelöhner meines Vaters haben Brot im Überfluss? Ich aber komme hier vor Hunger um. Ich will aufbrechen und zu meinem Vater gehen und zu ihm sagen: Vater, ich habe mich gegen den Himmel und gegen dich versündigt. Ich bin nicht mehr wert, dein Sohn zu sein. Mach mich zu einem deiner Tagelöhner.« Dann brach er auf und ging zu seinem Vater. Der Vater sah ihn schon von Weitem kommen und er hatte Mitleid mit ihm. Er lief dem Sohn entgegen, fiel ihm um den Hals und küsste ihn. Da sagte der Sohn zu ihm: »Vater, ich habe mich gegen den Himmel und gegen dich versündigt. Ich bin nicht mehr wert, dein Sohn zu sein.« Der Vater aber sagte zu seinen Knechten: »Holt schnell das beste Gewand und zieht es ihm an, steckt einen Ring an seine Hand und gebt ihm Sandalen an die Füße. Bringt das Mastkalb her und schlachtet es. Wir wollen essen und fröhlich sein. Denn dieser, mein Sohn, war tot und lebt wieder. Er war verloren und ist wiedergefunden worden.« Und sie begannen, ein Fest zu feiern. Sein älterer Sohn aber war auf dem Feld. Als er heimging und in die Nähe des Hauses kam, hörte er Musik und Tanz. Da rief er einen der Knechte und fragte, was das bedeuten solle. Der Knecht antwortete ihm: »Dein Bruder ist gekommen und dein Vater hat das Mastkalb schlachten lassen, weil er ihn gesund wiederbekommen hat.« Da wurde er zornig und wollte nicht hineingehen. Sein Vater aber kam heraus und redete ihm gut zu. Doch er erwiderte seinem Vater: »Siehe, so viele Jahre schon diene ich dir, und nie habe ich dein Gebot übertreten. Mir aber hast du nie einen Ziegenbock geschenkt, damit ich mit meinen Freunden ein Fest feiern konnte. Kaum aber ist der hier gekommen, dein Sohn, der dein Vermögen mit Dirnen durchgebracht hat, da hast du für ihn das Mastkalb geschlachtet.« Der Vater antwortete ihm: »Mein Kind, du bist immer bei mir und alles, was mein ist, ist auch dein. Aber man muss doch ein Fest feiern und sich freuen. Denn dieser, dein Bruder, war tot und lebt wieder. Er war verloren und ist wiedergefunden worden.«

16. Kapitel. Jesus sprach aber auch zu den Jüngern: Ein reicher Mann hatte einen Verwalter. Diesen beschuldigte man bei ihm, er verschleudere sein Vermögen. Darauf ließ er ihn rufen und sagte zu ihm: Was höre ich über dich? Leg Rechenschaft ab über deine Verwaltung, denn du kannst nicht länger mein Verwalter sein. Da überlegte der Verwalter: Was soll ich jetzt tun, da mein Herr mir die Verwaltung entzieht? Zu schwerer Arbeit tauge ich nicht und zu betteln schäme ich mich. Ich weiß, was ich tun werde, damit mich die Leute in ihre Häuser aufnehmen, wenn ich als Verwalter abgesetzt bin. Und er ließ die Schuldner seines Herrn einen nach dem anderen zu sich kommen und fragte den ersten: Wie viel bist du meinem Herrn schuldig? Er antwortete: 100 Fass Öl. Da sagte er zu ihm: Nimm deinen Schuldschein, setz dich schnell hin und schreib 50. Dann fragte er einen anderen: Wie viel bist du schuldig? Der antwortete: 100 Sack Weizen. Da sagte er zu ihm: Nimm deinen Schuldschein und schreib 80. Und der Herr lobte den ungerechten Verwalter, weil er klug gehandelt hatte, und sagte: Die Kinder dieser Welt sind im Umgang mit ihresgleichen klüger als die Kinder des Lichtes. Ich sage euch, macht euch Freunde mit dem ungerechten Mammon, damit ihr in die ewigen Wohnungen aufgenommen werdet, wenn es zu Ende geht. Wer in den kleinsten Dingen zuverlässig ist, der ist es auch in den großen. Und wer bei den kleinsten Dingen Unrecht tut, der tut es auch bei den großen. Wenn ihr nun im Umgang mit dem ungerechten Mammon nicht zuverlässig gewesen seid, wer wird euch dann das wahre Gut anvertrauen? Und wenn ihr im Umgang mit dem fremden Gut nicht zuverlässig gewesen seid, wer wird euch dann das eure geben? Kein Sklave kann zwei Herren dienen. Er wird entweder den einen hassen und den anderen lieben, oder er wird zu dem einen halten und den anderen verachten. Ihr könnt nicht Gott dienen und dem Mammon. Das alles hörten auch die Pharisäer, die sehr am Geld hingen, und sie lachten über ihn. Da sagte er zu ihnen: Ihr stellt euch selbst vor den Menschen als gerecht hin, aber Gott kennt eure Herzen. Denn was die Menschen für großartig halten, das ist vor Gott ein Greuel. Das Gesetz und die Propheten reichen bis zu Johannes. Von da an wird das Evangelium vom Reich Gottes verkündet und jeder drängt sich mit Gewalt hinein. Aber eher werden Himmel und Erde vergehen, als dass auch nur ein Häkchen im Gesetz wegfällt. Wer seine Frau aus der Ehe entlässt und eine andere heiratet, begeht Ehebruch. Auch wer eine Frau heiratet, die von ihrem Mann entlassen worden ist, begeht Ehebruch. Es war einmal ein reicher Mann, der sich in Purpur und feines Leinen kleidete und Tag für Tag glanzvolle Feste feierte. Vor der Tür des Reichen aber lag ein armer Mann namens Lazarus, dessen Leib voller Geschwüre war. Er hätte gern seinen Hunger mit dem gestillt, was vom Tisch des Reichen herunterfiel. Stattdessen kamen die Hunde und leckten an seinen Geschwüren. Es geschah aber: Der Arme starb und wurde von den Engeln in Abrahams Schoß getragen. Auch der Reiche starb und wurde begraben. In der Unterwelt, wo er qualvolle Schmerzen litt, blickte er auf und sah von Weitem Abraham und Lazarus in seinem Schoß. Da rief er: Vater Abraham, hab Erbarmen mit mir und schick Lazarus. Er soll die Spitze seines Fingers ins Wasser tauchen und mir die Zunge kühlen, denn ich leide große Qual in diesem Feuer. Abraham erwiderte: Mein Kind, erinnere dich daran, dass du schon zu Lebzeiten deine Wohltaten erhalten hast, Lazarus dagegen nur Schlechtes. Jetzt wird er hier getröstet, du aber leidest große Qual. Außerdem
ist zwischen uns und euch ein tiefer, unüberwindlicher Abgrund, so dass niemand von hier zu euch oder von dort zu uns kommen kann, selbst wenn er wollte. Da sagte der Reiche: Dann bitte ich dich, Vater, schick ihn in das Haus meines Vaters. Denn ich habe noch 5 Brüder, er soll sie warnen, damit nicht auch sie an diesen Ort der Qual kommen. Abraham aber sagte: Sie haben Mose und die Propheten, auf die sollen sie hören. Er erwiderte: Nein, Vater Abraham, aber wenn einer von den Toten zu ihnen kommt, werden sie umkehren. Darauf sagte Abraham zu ihm: Wenn sie auf Mose und die Propheten nicht hören, werden sie sich auch nicht überzeugen lassen, wenn einer von den Toten aufersteht.

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1: 17. Kapitel. Er sagte zu seinen Jüngern: Es ist unvermeidlich, dass Ärgernisse kommen, aber wehe dem, durch den sie kommen. Es wäre besser für ihn, man würde ihn mit einem Mühlstein um den Hals ins Meer werfen, als dass er für einen von diesen Kleinen zum Ärgernis wird. Seht euch vor, wenn dein Bruder sündigt, weise ihn zurecht, und wenn er umkehrt, vergib ihm. Und wenn er sich siebenmal am Tag gegen dich versündigt und siebenmal wieder zu dir kommt und sagt, ich will umkehren, so sollst du ihm vergeben. Die Apostel baten den Herrn, stärke unseren Glauben. Der Herr erwiderte, wenn ihr Glauben hättet wie ein Senfkorn, würdet ihr zu diesem Maulbeerbaum sagen, entwurzle dich und verpflanz dich ins Meer, und er würde euch gehorchen. Wenn einer von euch einen Knecht hat, der pflügt oder das Vieh hütet, wird er etwa zu ihm, wenn er vom Feld kommt, sagen, komm gleich her und begib dich zu Tisch? Wird er nicht vielmehr zu ihm sagen, mach mir etwas zu essen, gürte dich und bediene mich, bis ich gegessen und getrunken habe, danach kannst auch du essen und trinken. Bedankt er sich etwa bei dem Knecht, weil er getan hat, was ihm befohlen wurde?